0: Bonjour, chers amis de Bon Courage, et bienvenue à Saintes, la capitale de la région Saintonge. Heute, liebe Zuschauer, begrüße ich Sie aus Saintes, der Hauptstadt der Region Saintonge im Westen Frankreichs. Hinter mir sehen Sie den Triumphbogen des Germanicus aus dem 1. Jahrhundert. Er stand früher direkt an der Römerbrücke am Eingang zum alten Hafen. Aber nachdem die Brücke zerstört wurde, hat man ihn Stein für Stein hierher versetzt. Sehen Sie nun ein paar Bilder aus Saintes. Die Chronik verweist auf eine bedeutende Vergangenheit von Saintes. Die Stadt am Ufer der Charente war schon zu Caesars Zeiten ein blühendes Zentrum des Südwestens. Das Amphitheater stammt aus der Mitte des 1. Jahrhunderts und ist eines der ältesten im römischen Gallien. Die Arena bot 20.000 Zuschauern Platz. Wo früher blutige Gladiatorenkämpfe ausgetragen wurden, finden heute alljährlich im Sommer Folklore-Festspiele statt. Die antiken Thermen. Diese Ruinen blieben von den römischen Bädern im Norden der Altstadt erhalten. Die Kirche Sainte-Trope. Der romanische Bau wurde im Zeitalter der Grafen von Anjou und der Plantagenet errichtet. Eutrope war der erste Bischof von Saintes. Er brachte der Stadt im 4. Jahrhundert das Christentum. Sein Sarkophag steht in der Krypta, einem besonders schönen Sakralbau der Saintonge aus dem späten 11. Jahrhundert. Eutropius starb als Märtyrer. L'ancienne Abbaye aux Dames. Ein ehemaliges Benediktinerinnenkloster, ebenfalls aus dem 11. Jahrhundert. Hier wurden einst Wallfahrer nach Santiago de Compostela betreut und adelige Mädchen erzogen. Unter ihnen auch, wer hätte es gedacht, die Marquise de Montespan, Mätresse von Ludwig XIV. Die Kathedrale von Saint-Pierre. Sie steht auf römischen Fundamenten. Heute zeigt sie sich vorwiegend im gotischen Gewand. Saint-Pierre, neben dem römischen Triumphbogen, ein Wahrzeichen der Stadt. Fast 30.000 Einwohner zählt Saintes heute, eine geschäftige Stadt, die neben dem Kunsthandwerk hauptsächlich von der Verarbeitung landwirtschaftlicher Produkte lebt. Voilà la mairie, la résidence du maire, der Sitz des Bürgermeisters. In der Mairie befindet sich auch das Standesamt, l'état civil, das diesmal Schauplatz unserer kleinen Episode ist. Die Bürokratie wurde ja in Frankreich erfunden. Alles dreht sich diesmal um les fiches d'état civil, die Papiere, die man unter anderem zum Heiraten braucht. Faites attention, messieurs, dames.
1: Oh là là, il a un nez magnifique, ce Dubois. Et l'autre là, il est encore plus joli. Oh, oh, oh. Le moins beau de tous, c'est ce monsieur Bordas. Cette photo-là, c'est la plus belle. Oui, c'est la meilleure. Ah, ce téléphone sonne tout le temps. Allô? Allô, qui est à l'appareil?
2: C'est Catherine. Est-ce que je peux parler à Pierre, s'il vous plaît?
1: Je suis désolé, mais Pierre est sorti. Allô? Vous êtes toujours là?
2: Oui, mais la ligne est mauvaise.
1: Vous pouvez rappeler plus tard.
2: Oui, d'accord. Merci.
1: Alors. Oui. Entrez.
3: C'est l'état civil?
1: Oui, c'est ça.
3: Je viens pour une fiche d'état civil.
1: Alors, c'est très simple. Il faut un formulaire 345, un formulaire 333 et un formulaire 121. Et puis, il faut aussi une photo d'identité. Il faut chaque formulaire en 3 exemplaires et une photo d'identité.
3: Ah bon?
1: Mais dites donc, vous êtes née à Saintes?
3: Non, à Bordeaux. Mes parents y étaient en vacances lorsque je suis née.
1: Alors, pour la fiche d'état civil, il faut demander à Bordeaux. Moi, je ne peux pas vous en donner.
3: Ah bon? C'est pratique. Je suis venue pour rien. Rien de pire que les formulaires. La bureaucratie française, c'est la pire de toutes.
1: Bon. C'est tout ce que vous voulez?
3: Oui. Merci. Au revoir.
1: Au revoir. Les gens, ils viennent chaque jour pour ces fiches d'état civil. Lorsqu'on est né à Bordeaux, on va chercher la fiche à Bordeaux.

0: Ihr Gesprächspartner fragt, ob er Ihnen helfen kann. Je peux vous aider? Sagen Sie, dass Sie später noch einmal anrufen werden. Je rappellerai plus tard.
1: Nach so viel Anstrengung haben Sie jetzt Erholung verdient. Begleiten Sie uns in die Saintonge, die Gegend um Saintes. Wir folgen dem Lauf der Charente nach Cognac und besuchen Pons und die romanischen Kirchen von Rethaux und Talmont.
2: La Charente. Der Fluss durchquert die alte Provinz Saintonge. Etwa 25 Kilometer östlich von Saintes liegt Cognac. L'Ancien Château, das ehemalige Schloss der Familie Valois. Hier wurde Ende des 15. Jahrhunderts der spätere König François Ier, Franz I., geboren. Sein Wappentier war der Salamander. Heute ist das restaurierte Schloss ein Cognac-Lagerhaus. Jedes dieser Häuser hat sein Paradies, eine Schatzkammer für die ganz alten Brände. Cognac wird in zwei Brennvorgängen destilliert und darf nur in Fässern aus Limousin-Eiche gelagert werden. Mit Feuer und Wasser wird das Holz von den Fassmachern, dem Tonnelier, bearbeitet. 270 bis 350 Liter gehen in ein Fass. Im Dunkel der Chais, der Lagerhäuser, reift der Cognac über viele Jahre, bis er seine goldene Farbe und den milden Geschmack bekommt. Das Salamanderwappen auf einer alten Cognacflasche. Eine Sammlung besonders fantasievoller Gefäße für den edlen Tropfen befindet sich im Volkskundemuseum von Cognac.

Am Ufer der Sönni liegt Bons, eine alte Pilgerstation. Im Mittelalter besuchten Jahr für Jahr eine 500.000 Gläubige die romanische Kirche von Bons auf dem Weg zum Jakobusgrab nach Spanien. Reste eines alten Pilgerhospitals. Mit Hufeisen als Symbole für eine glückliche Reise haben sich die Pilger an den alten Mauern verewigt. Der Donjon aus dem 12. Jahrhundert, einer der bedeutendsten Festungstürme des Mittelalters. Die Kirche von Rito, eines der zahlreichen Zeugnisse der Romanik in der Saintonge. In Talmont, hoch über der Gironde, finden wir die Kirche von Saint-Radegonde. Der imposante Bau stammt aus dem frühen 12. Jahrhundert. Mit ihrem Figurenschmuck, Dämonen und Fabelwesen ist Saint-Radegonde eine der größten Kostbarkeiten der Saintonge.

Aus Dalmont möchte ich mich für heute von Ihnen verabschieden. Zur nächsten Etappe unserer Tour de France treffen wir uns in La Rochelle. Ich würde mich freuen, wenn Sie wieder dabei wären. Alors, à bientôt et bon courage!

Bedenklich. Also das sollten Sie mal überprüfen lassen. Von einem Fernsehtechniker. Oder doch lieber einem Augenarzt? Nein, nein, liebe Zuschauer, lassen Sie sich nicht ins Boxhorn jagen. Nicht Ihr Fernsehgerät ist für das Fehlen bestimmter Farben verantwortlich. Diesen Ball, den sehen Sie jetzt wahrscheinlich gerade in Grautönen. Es sind auch nicht Ihre Augen, sondern es ist ein technischer Trick. In diesem Moment, da erleben Sie die Welt wie eine Person mit Rot-Grün-Sehschwäche sie erlebt. Diese Menschen können Grün- und Rottöne nicht oder kaum unterscheiden. Sie sehen stattdessen verschiedene Grautöne. Schauen wir mal ins Innere eines Auges. In seiner Netzhaut besitzt ein Mensch Stäbchen und Zapfen. Während die Stäbchen für das Sehen von hell und dunkel verantwortlich sind, ermöglichen uns die Zapfen das Farbsehen. Man unterscheidet solche, die rot, grün oder blau verarbeiten können und diese Information ans Gehirn weiterleiten. Im Falle der Rot-Grün-Sehschwäche sind die Zapfen für Rot und Grün defekt. Dieser Sehfehler tritt in manchen Familien gehäuft auf. Ein starkes Indiz für einen vererbten Defekt, dessen Ursache auf der DNA zu suchen ist. Hier ein fiktiver Stammbaum der Rot-Grün-Sehschwäche. Gehen wir von einem Paar aus, bei dem der Mann davon betroffen ist. Die Nachkommen, zwei Mädchen und ein Junge, zeigen keine Sehschwäche. In der Enkelgeneration jedoch taucht bei jeder Tochter ein betroffener Junge auf. Die Kinder des Sohnes zeigen jedoch keinen Defekt. Die Sehschwäche hat sozusagen eine Generation übersprungen und tritt außerdem nur bei den männlichen Familienmitgliedern auf. Tatsächlich besagt die Statistik, dass etwa 9% Männer und weniger als 1% Frauen betroffen sind. Der Defekt wird also geschlechtsgebunden vererbt. Weiterhin wissen Sie bereits, dass ein Überspringen einer Generation auf ein rezessives Merkmal deutet. Diese Befunde legen nahe, noch einmal näher auf den kleinen Unterschied zwischen Mann und Frau einzugehen. Das biologische Geschlecht ist genetisch festgelegt. Ein Y-Chromosom enthält Gene, die für die Ausbildung und Entwicklung der männlichen Geschlechtsorgane verantwortlich sind. Auf dem X-Chromosom sind mehr genetische Informationen verpackt. Zum Beispiel auch die für die Farbtüchtigkeit der Zapfen rot und grün. Nun fällt es ein bisschen leichter, den Stammbaum genetisch zu interpretieren. Die Frau ist gesund und trägt auf beiden X-Chromosomen die dominante Erbinformation für beide Zapfen. Der Mann hat einen genetischen Defekt auf seinem X-Chromosom. Da kein zweites X vorhanden ist, kommt das rezessive Merkmal der Rot-Grün-Sehschwäche zum Vorschein. Nach der Meiose gibt es bei der Frau nur Eizellen, die das dominante Merkmal tragen. Der Vater kann ein Y-Chromosom beisteuern, das ist in diesem Fall der gesunde Sohn, oder das defekte X-Chromosom. Da die mütterlichen Gene in diesem Fall dominant sind, haben die beiden Mädchen volle Sehtüchtigkeit. Sie haben jedoch die Informationen des Vaters geerbt und sind Überträgerinnen des Defekts. Die Töchter können nun ihrerseits zwei verschiedene Eizellen bilden. Die mit einem normalen X-Chromosom und solche, die den Defekt tragen. Da beide Mädchen mit sehtüchtigen Vätern Kinder haben, erhalten die Söhne bei der ersten das Y-Chromosom des Vaters und ein X-Chromosom der Mutter. In diesem Fall vererbt sich einmal das defekte Chromosom, ihr Sohn bildet den Sehfehler aus, und einmal vererben sich die funktionstüchtigen Erbanlagen. Dies entspricht auch der statistischen Wahrscheinlichkeit von 50%, als Überträgerin einen betroffenen Jungen zu bekommen. Bei den Nachkommen der anderen Tochter kann man im Fall ihres Mädchens äußerlich nicht entscheiden, ob sie zur Überträgerin geworden ist. Der Sohn andererseits muss das defekte X-Chromosom der Mutter geerbt haben. Nur der Mann kann ein gesundes Mädchen und einen gesunden Jungen bekommen. Häufig merken die Betroffenen bis zu speziellen Farbtests beim Augenarzt nichts von ihrer Krankheit. Bei funktionierenden Zapfen, da sollten Sie jetzt auf unserer Farbtafel hier die Zahl 2 erkennen können. Allerdings gibt es Situationen, in denen der Unterschied zwischen Rot und Grün

von entscheidender Bedeutung ist. Spezielle Schulungen ermöglichen Menschen mit Rot-Grün-Sehschwäche jedoch die Teilnahme am Straßenverkehr. Außer diesem Beispiel gibt es noch eine Reihe von X-chromosomalen Erbgängen, bei denen ein Gendefekt zutage tritt. Ein berühmtes Beispiel ist der Stammbaum von Königin Victoria. Ihr größtes Sorgenkind war Prinz Leopold, der an einer bis dahin in der Königsfamilie völlig unbekannten Krankheit litt. Bei ihm trat die Blutgerinnung sehr verzögert ein. Dadurch konnten einfache Verletzungen lebensbedrohlich werden. Leopold hatte die sogenannte Bluterkrankheit. Blickt man auf den Adelsstammbaum, überspringt, von Leopold einmal abgesehen, auch hier die Krankheit eine Generation, in der nur zwei Überträgerinnen vorkommen. Deren Söhne waren Bluter, weil sie das fehlerhafte X-Chromosom ihrer Mütter geerbt hatten. Auch hier liegt die Ursache in einer Veränderung der genetischen Information, einer Mutation,

So brachte Queen Victoria die Bluterkrankheit in die europäischen Adelshäuser. Bis zu der letzten Zarenfamilie, die den Mönch Rasputin am Hof beschäftigte, der ihren kranken Sohn heilen sollte. Königin Victoria war die erste im Adelsstammbaum, die diese Veränderung auf dem X-Chromosom hatte. Woher aber kam die Mutation? Es wird angenommen, dass eine spontane Mutation auf dem X-Chromosom der Keimzellen von Victorias Vater, dem Herzog von Kent, stattgefunden hat. Böse Zungen munkeln jedoch, dass ein Bediensteter im Hause der Kents Bluter gewesen sein soll. Doch verfolgen wir die Hypothese der spontanen Mutation weiter. Veränderungen, die ein Gen betreffen, etablieren sich in der Regel während der Replikation, also in der Phase, in der die DNA verdoppelt wird. Die DNA wird entwunden und beide Stränge dienen als Vorlage zum Verdoppelungsvorgang. Ein Enzym, die DNA-Polymerase, katalysiert diesen Vorgang. Nach dem bewährten Prinzip der komplementären Basenpaarung werden bei einem Strang Nukleotid um Nukleotid eingefügt und am Rückgrat verbunden. Das Enzym kann allerdings nur in eine Richtung arbeiten. So wird der Führungsstrang in einem durchsynthetisiert. Der andere Strang wird in Fragmenten kopiert und anschließend werden die Stücke verbunden. Der Replikationsvorgang ist fehleranfällig. Unter 10.000 Nukleotiden befindet sich ein falsch eingebautes. Eine seltene Form des Guanin kann sich mit Thymin paaren. Ebenso Cytosin mit einer bestimmten Form des Adenin. In der Regel werden nach der Replikation durch weitere Enzyme solche Fehlpaarungen aufgesucht, das falsche Nukleotid herausgeschnitten und das richtige wieder eingefügt. Ein sehr effizientes Reparatursystem, denn die Häufigkeit einer Mutation wird dadurch auf 1 zu 1 Milliarde vermindert. Während die Doppelhelix aufgehoben ist, ergibt sich an den Einzelsträngen eine weitere Fehlerquelle. Liegen vermehrt GC-Abfolgen vor, können diese als Einzelstrang komplementär binden und Schleifen bilden, die dann bei der Replikation nicht abgelesen werden. Auch hier finden Reparaturen statt, bei der allerdings auch zu viele GC-Paare eingefügt werden können. Die DNA kann dabei minimal verkürzt oder verlängert werden. Die Korrektur dieser Fehler erfolgt in einer Art Zeitfenster, das im Minutenbereich liegt. Innerhalb von diesem müssen sozusagen die Reparaturarbeiten abgeschlossen sein. Alle bis dahin nicht erfolgten Berichtigungen verbleiben in der DNA. Eine Mutation hat dann Auswirkungen, wenn sie in einem Gen oder dessen unmittelbarer Umgebung stattfindet. Nun, welche Konsequenzen hat die Veränderung der Basenpaarabfolge? Gehen wir von einem Genabschnitt mit dieser Basenabfolge aus. Nun ist es für Sie ein leichtes, die mRNA zu ergänzen. Wie Sie wissen, wird die mRNA in Triplet-Codes in Aminosäuren übersetzt. Sehen wir uns nun die Fehlpaarung zwischen Guanin und Thymin an, die nicht repariert wurde. Im ersten Fall verändert sich der Code von CGU nach CGC. Wie Sie bereits wissen, ist der genetische Code degeneriert. Verschiedene Dreierkombinationen können aber für dieselbe Aminosäure stehen. Und das ist hier der Fall, wie Sie sehen können. Denn hier haben wir ein Modell, das den verschiedenen Basentriplets die jeweilige Aminosäure zuordnet. Die übersetzte Aminosäure ist hier nun von CGU, das Arginin, bei CGC ebenfalls Arginin. Das nennt man eine neutrale Mutation, da sie ja keinerlei Auswirkungen hat. Doch betrachten wir nun eine weitere Fehlpaarung im ersten Triplet von Guanin mit Thymin. Dann lautet die entsprechende mRNA CCU. Aus CUU, das für die Aminosäure Leucin steht, ist jetzt CCU geworden und dadurch wird die Aminosäure Prolin synthetisiert. Dadurch verändert sich die Struktur des Proteins vollständig und es kann nicht mehr richtig oder überhaupt nicht arbeiten. Im dritten Fall liegt der Verlust eines GC-Paares vor. Dadurch wird das ganze Raster in

0: dem die mRNA abgelesen wird, verschoben. Es entsteht ein mRNA-Triplet mit der Kombination UAG. Dieses ist jedoch ein Stopp-Codon und signalisiert den Abbruch der Proteinbiosynthese. Das Protein wird in diesem Fall überhaupt nicht fertiggestellt. Diese aufgezeigten Möglichkeiten ließen sich noch beliebig ergänzen. Das Prinzip ist immer dasselbe. Durch eine Basenveränderung kann es zu einer Fehlsinnmutation kommen, bei der eine andere Aminosäure eingebaut wird. Oder es entsteht eine Unsinnmutation, bei der ein falsches Stopp-Codon vorliegt. Nun habe ich immer von spontaner Mutation gesprochen. Es gibt jedoch auch Mutationen, die durch äußere Faktoren oder Chemikalien ausgelöst werden. Diese mutagenen Stoffe sind zum Beispiel im Zigarettenrauch, in den verbrannten Teilen von Grillfleisch und in Lacken enthalten. Alle können eine Basenfehlpaarung herbeiführen. Sie wirken jedoch ganz gezielt auf bestimmte Basen. Da wir diesen Stoffen und Faktoren bisweilen häufig ausgesetzt sind, erhöhen sie die Wahrscheinlichkeit einer Mutation. Der Zigarettenrauch enthält eine Vielzahl mutagener Stoffe. Da die Lunge den Stoffen häufig ausgesetzt ist, treten in diesem Gewebe Mutationsereignisse mit größerer Wahrscheinlichkeit auf. Eine Folge davon kann Lungenkrebs sein. Da die Stoffe nicht nur inhaliert, sondern auch an die Umgebung abgegeben werden, tragen andere Personen im selben Raum das Risiko einer Mutation im Lungengewebe mit. Auch das Passivrauchen erhöht also eindeutig das Risiko, an Lungenkrebs zu erkranken. Nun, dieser Gefahrenquelle setzen wir uns mehr oder weniger freiwillig aus. Einem anderen mutagenen Faktor können wir uns so leicht nicht entziehen, den UV-Strahlen des Sonnenlichts. Sonnenlicht besteht aus Strahlen mit unterschiedlicher Energie. Die UV-Strahlen sind die energiereichsten. Auf intensive Bestrahlung reagiert die Haut. Entweder mit sportlicher Bräune oder mit einem Sonnenbrand. Unsere Haut schützt uns vor zu intensiver UV-Strahlung durch den dort gebildeten natürlichen UV-Filter Melanin. Nun haben Sie sicher schon die Beobachtung gemacht, dass sich schwarze Stoffe in der Sonne stärker erwärmen als weiße. Eine Erfahrung, die Sie im Sommer täglich in Ihrem geparkten Auto machen können. Das liegt daran, dass die Farbe Schwarz die Energie des Sonnenlichts vollständig, man könnte sagen, verschluckt und in Wärme umwandelt. Ein Vorgang, den der Physiker Absorption nennt. Was hat das jetzt aber mit der DNA zu tun? Nun, ein Versuch soll dies demonstrieren. Legt man ein speziell behandeltes Filterpapier unter eine UV-Lampe, wird das Licht nicht absorbiert, sondern erzeugt ein fluoreszierendes Leuchten. Auf dieses Filterpapier wird DNA aufgetragen. Auf eine andere Stelle wird Wasser gegeben. Anschließend wird das Papier getrocknet und erneut unter die UV-Lampe gelegt. Die Stelle, auf der die DNA aufgetragen wurde, erscheint dunkel. Der Wasserfleck ist nur noch durch die Umrandung erkennbar. Die DNA verschluckt also, absorbiert vollständig die Energie der UV-Strahlen. Und diese Energie bewirkt auf Ebene der Basen eine Veränderung. Durch sie werden Cytosin und Thymin angeregt, sich von der Base des gegenüberliegenden Stranges zu lösen und eine chemische Bindung mit dem direkten Nachbar auf demselben Strang einzugehen. Wird diese Fehlpaarung nicht repariert, kommt es zu Rasterverschiebungen und die Zelle kann zu stärkerem Wachstum angeregt werden. Es entsteht Hautkrebs. Sonnencremes schützen vor UV-Strahlung. Sie reflektieren das Sonnenlicht oder sie absorbieren es, bevor es die DNA erreicht. Grundsätzlich muss unterschieden werden, ob eine Mutation in einer Körperzelle stattfindet oder in einer keimbaren Zelle eines Elternteiles. Letzteres hat weitreichendere Folgen. Nach der Verschmelzung zur befruchteten Eizelle beginnt diese sich fortlaufend zu teilen. Tritt das Mutationsereignis bereits in Spermium oder Eizelle auf, trägt jede der daraus hervorgehenden Zellen diese Mutation. Zu einem späteren Zeitpunkt sind alle nachfolgenden Tochterzellen beschädigt. Je nach Stadium der Embryonalentwicklung sind die Auswirkungen mehr oder weniger weitreichend. Spontane Mutationen in Keimzellen sind normale Ereignisse und können prinzipiell negative, aber auch positive Auswirkungen auf den Organismus haben. Letztlich sind sie jedoch immer der Motor der Evolution. Normalerweise besitzen rote Blutkörperchen eine charakteristische Dropsform. Diese ist ideal an das Durchqueren der dünnsten Blutgefäße in unserem Körper angepasst. Ihre Aufgabe ist es nämlich, Sauerstoff, der in der Lunge aufgenommen wird, zu binden und in den Körper zu transportieren. Ein Beispiel dafür, dass Mutationen nicht immer einen Nachteil darstellen, ist die Sichelzellenanämie. Dabei handelt es sich um eine Verformung der roten Blutkörperchen. Bei der Sichelzellenanämie verlieren die roten Blutkörperchen diese Form, wenn der Betroffene sich körperlich anstrengt oder sich in extremer Höhenlage befindet, also immer dann, wenn Sauerstoff knapp ist. Sie sehen, der Name lässt es vermuten, in diesem Fall wie Sicheln aus. Aufgrund dieser Verformung neigen die Zellen jedoch zum Verklumpen und verschließen dünne Blutgefäße. Aber das ist doch eine alarmierende Diagnose, werden Sie jetzt denken. Wo soll denn da der Vorteil sein? Nun, der Befund Sichelzellenanämie ist auch lebensbedrohlich, wenn ein Mensch auf beiden Genen die Information für die sichelförmigen Blutzellen trägt. Ein Vorteil existiert jedoch für die Menschen, die nur ein Sichelzellengen tragen, aber auch das normale Gen. Wie auf diesem Bild zu sehen ist, werden dann beide Sorten roter Blutkörperchen ausgebildet. Ein solches Blutbild trifft man überwiegend bei Schwarzafrikanern und Afroamerikanern, die, zumindest ursprünglich, aus Gegenden kommen, in denen Malaria weit verbreitet ist. Malaria wird von Einzellern ausgelöst. Diese leben und entwickeln sich in der Speicheldrüse einer bestimmten Stechmückenart. Wird ein Mensch von einer Mücke, die den Erreger in sich trägt, gestochen, gibt sie den Einzeller an das Blut des Menschen ab. Dieser nistet sich in der Leber ein und vermehrt sich dort. Ins Blut werden neue Einzeller ausgespült, die die roten Blutkörperchen befallen und diese zum Platzen bringen. Dies löst Schüttelfrost und Fieberschübe beim Infizierten aus. In anderen roten Blutzellen kann sich der Erreger weiterentwickeln. Bei einem erneuten Stich saugt die Mücke infiziertes Blut auf und verbreitet somit die Krankheit weiter. Wie schon erwähnt, tritt die Sichelzellenform bei Sauerstoffmangel ein. Platzen die durch den Malariaerreger befallenen roten Blutkörperchen, entsteht im Körper Sauerstoffmangel. Die Blutzellen werden sichelförmig und bieten damit dem Erreger keine weitere Möglichkeit der Einnistung. Untersuchungen zeigen, dass Personen, die ein Sichelzellengen geerbt haben, dadurch gegen Malaria geschützt sind. Die Symptome bilden sich nicht so stark aus und die Krankheit verläuft niemals tödlich. Dies ist der Grund, warum sich die Blutzellenveränderung in Gebieten mit Malaria durchgesetzt hat. Die genetische Ursache für die Abweichung von der normalen Form ist eine Mutation. Rote Blutzellen tragen ein Protein in sich, das Hämoglobin. Wie bei jedem Protein liegt auch hier die Information über dessen Aufbau verschlüsselt in der DNA vor. Auf dem normalen Hämoglobin-Gen kommt diese Basensequenz vor. In die mRNA umgeschrieben, wird sie in die entsprechenden Aminosäuren umgesetzt. Für GAA wird die Aminosäure Glutamin eingebaut. Bei der Sichelzellenanämie liegt eine Punktmutation vor. So lautet nun der Dreiercode nicht mehr GAA, sondern GUA. Und für dieses Codon wird die Aminosäure Valin eingebaut. Nach dem Prinzip kleine Ursache, große Wirkung führt der Austausch einer einzigen Aminosäure zu einer sichtbaren Veränderung in der Form der Blutzellen. Genetische Defekte müssen jedoch nicht immer durch Mutation in einem Gen hervorgerufen werden. Ein Beispiel für eine nicht erbliche, aber genetisch bedingte Behinderung ist das Down-Syndrom. Menschen mit Down-Syndrom erkennt man an der typischen Lidfalte, die zu dem früher gebräuchlichen Ausdruck Mongolismus geführt hat. Auch ihr gedrungener Körperbau und ihre runde Gesichtsform sind Kennzeichen dieses Syndroms. Ihr Intelligenzquotient liegt unter dem Durchschnitt. Aufgrund der geistigen Behinderung bleiben viele ein Leben lang auf Hilfe angewiesen. Doch optimale und frühzeitige Förderung unterstützt Kinder und Jugendliche mit Down-Syndrom darin, ihre maximalen Entwicklungsmöglichkeiten auszuschöpfen. Damit sie in unserer Gesellschaft ihren Platz finden, ist es also für sie besonders wichtig, zu Hause in der Geborgenheit der Familie aufzuwachsen und später auch in speziellen Werkstätten zu arbeiten. Da in den letzten Jahrzehnten die hohe Sterblichkeit im ersten Lebensjahr durch Operationen und medizinische Vorsorge stark eingeschränkt werden konnte und eine rundherum bessere Betreuung möglich ist, ist die Lebenserwartung mittlerweile auf durchschnittlich 50 Jahre gestiegen. Im Fall des Down-Syndroms liegt keine Genmutation vor. Hier handelt es sich um eine Fehlverteilung der Chromosomen in der Meiose. Genauer, um das Chromosom Nummer 21. Bei normalem Ablauf der Meiose werden alle Chromosomenpaare voneinander getrennt. Die Nachkommen erben ein Chromosom 21 vom Vater und eines von der Mutter. In manchen Fällen kommt es jedoch nicht zu dieser Aufteilung. Es werden beide Chromosomen zu einem der Pole gezogen. Dadurch beinhalten die Keimzellen entweder kein Chromosom oder beide Chromosomen. Unter den Nachkommen entstehen befruchtete Eizellen, die entweder drei Chromosomen Nummer 21 besitzen oder nur eines. Ein Chromosom allein, egal um welches Autosom es sich handelt, führt zu einer Störung der Balance des Erbmaterials. Es kommt zu einer Fehlgeburt im frühen Stadium einer Schwangerschaft. Befruchtete Eizellen mit drei Chromosomen 21, man spricht dann von Trisomie 21, sind jedoch lebensfähig. Theoretisch sind Trisomien bei allen Autosomen denkbar. Allerdings gibt es nur drei, bei denen eine Schwangerschaft komplett durchlaufen wird und es zur Geburt des Kindes kommt. Im Vergleich zu Trisomie 21 werden Kinder, bei denen das Chromosom 13 oder 18 dreifach vorliegt, in der Regel nicht älter als 2 Jahre. Die Wahrscheinlichkeit, ein Kind mit Trisomie 21 zu bekommen, steigt mit dem Alter der Mutter. Statistisch gesehen ist sie bei einer 20-Jährigen weitaus geringer als bei einer 35-Jährigen. Die früher weit verbreitete Meinung, dies stehe im Zusammenhang mit dem Alter der Eizelle, konnte aber widerlegt werden. Der Grund wird mehr bei der Rate von Fehlgeburten gesehen, die bei jungen Frauen höher ist als bei älteren. Der biologische Grund einer spontanen Fehlgeburt ist relativ einleuchtend. Liegt keine körperliche oder seelische Beeinträchtigung der Frau vor, stehen Fehlgeburten im Zusammenhang mit einem genetischen Defekt beim Embryo. Bei jüngeren Frauen scheint der Mechanismus, ein Kind mit genetischem Defekt nicht auszutragen, besser zu funktionieren als bei älteren. In Deutschland leben ungefähr 30.000 bis 50.000 Menschen mit Down-Syndrom. Trotz der körperlichen Beeinträchtigungen kommen auch sie bisweilen ihren Zielen und Träumen näher.
1: Komm, Bobby, spring runter, ich fall nicht auf.
2: Nur, wenn meine Freunde mitkommen dürfen.
1: Na klar.
2: Danke, Max, alter Kumpel.
0: Der Schauspieler Bobby Brederloh hatte den Wunsch, berühmt zu werden. Mittlerweile wirkte er an verschiedenen Fernsehserien mit. Ihm wurde für seine Arbeit 2004 das Bundesverdienstkreuz verliehen. In seinem Gratulationsschreiben war zu lesen: Sie haben großes Talent und sind ein Botschafter der Anliegen behinderter und benachteiligter Menschen. Obwohl Menschen mit Down-Syndrom von ihren Verwandten überwiegend als positive Bereicherung ihres Lebens empfunden werden, Kann die Nachricht, ein behindertes Kind geboren zu haben, trotzdem zuerst tiefe Sorgen und Ängste auslösen? Denn die Vorbereitung auf geplanten Familienzuwachs ist ja zunächst von freudigen Erwartungen geprägt. Die Eltern planen die Zukunft ihres Kindes und gestalten das neue Zuhause für ihr Baby. Sie rätseln vielleicht über das Geschlecht und suchen Namen aus. Doch bisweilen taucht auch die Frage auf, ob das Kind gesund sein und wie wohl die Geburt verlaufen wird. Den leisen Zweifeln der künftigen Eltern kann man mit der sogenannten pränatalen Diagnose entgegenwirken. Prä bedeutet vor und natus wird übersetzt mit geboren. Eine solche Methode ist die Amniozentese, die Fruchtwasserentnahme. Dabei lokalisiert der Arzt mit dem Ultraschallgerät den Fötus. Dann wird an einer zuvor lokal betäubten Stelle durch die Bauchdecke der Mutter eine Kanüle in die Gebärmutter eingeführt und Fruchtwasser entnommen. Die Anzahl der fetalen Zellen ist aber so gering, dass sie erst im Labor vermehrt werden müssen. Nach einigen Wochen können dann biochemische Tests, genetische Analyse und das Erstellen eines Karyogramms erfolgen. Das Risiko einer durch diese Methode ausgelösten Fehlgeburt liegt bei 1%. Um dieses Risiko zu minimieren, wird die Amniozentese erst ab der 14. Schwangerschaftswoche durchgeführt. Es gibt auch noch andere Methoden, zum Beispiel die Chorion-Zotten-Biopsie, die zu einem früheren Zeitpunkt angewendet werden kann, allerdings etwas risikoreicher ist. Ergibt die pränatale Analyse einen genetischen Defekt oder eine Trisomie des Kindes, stehen die Eltern unter Umständen vor der schwierigen Entscheidung, die Schwangerschaft abzubrechen. Doch diese Entscheidung geht über den rein medizinischen Aspekt weit hinaus. Die genauen Diagnosemöglichkeiten schon in einem frühen Stadium der Schwangerschaft zwingen in der heutigen Zeit Eltern bei positivem Befund, sich die Frage nach dem lebenswerten Leben zu stellen. Bei dieser Entscheidung helfen auch spezielle Beratungsstellen, die neben seelischer Unterstützung auch Auskunft über konkrete Hilfen für den Alltag mit einem behinderten Kind geben oder beispielsweise über staatliche Hilfen informieren. Nun wollen wir zum Anfang unserer Sendung zurückkehren. Sie lernten die Rot-Grün-Sehschwäche als X-chromosomale Erbkrankheit kennen, von der überwiegend Männer betroffen sind. Sozusagen im Zuge der Gleichberechtigung können Sie sich nun überlegen, bei welchen Familienkonstellationen und mit welcher Wahrscheinlichkeit eine Frau diese Sehschwäche erben kann. Und da Sie mittlerweile zu Spezialisten für genetische Stammbäume geworden sind, benötigen Sie meine farblose Erscheinung dazu eigentlich nicht mehr. Also, auf Wiederschauen und bis zum nächsten Mal.

0: Herzlich willkommen zu Wissen macht A. Klugscheißen mit Tarkan.
1: Und mit Clarissa.
0: Und herzlich willkommen in unserer Wissensbäckerei. Wir wollen heute eine Runde backen.
1: Wohl eher was Rundes backen. Denn wir backen heute einen kugelrunden Kugelkuchen. Einen richtigen Kuchenball.
0: Das passt perfekt zu unserer Sendung, denn da dreht sich auch alles um runde oder rundliche Dinge. Wie zum Beispiel der Kompass oder auch der Fahrradreifen.
1: Oder diese grünen Punkte bei Erdbeeren. Oder diese runden Luftbläschen in Pfützen. Oder so tickende Ampeln.
0: Oder ich. Wo ist denn eigentlich der Schneebesen?
1: Der ist hier. Da hat er sein Plätzchen gefunden.
0: Und wo ist das Kakaopulver?
1: Das ist hier. Das war Backbord von dir.
0: Danke. Woher weißt du eigentlich, wo die ganzen Sachen stehen?
1: Oh, ich heiße ja nicht umsonst Tarkan Bakchi. Außerdem finden meine Hände heute wie von ganz allein Dinge. Fast als wären sie magnetisch.
0: In die unendlichen Weiten des Himmels schauen. Das könnten Luan und Maike Tag und Nacht.
2: Schäfchenwolken beobachten, die aussehen wie tollende Hündchen.
3: Oder die Lautstärke der Unterschiede.

0: Flugzeugtypen messen.
1: Beobachten, wie die Vogelschwärme in den Süden ziehen.
0: Oder mit dem Signaldetektor ungewöhnliche Weltraumgeräusche aufzeichnen.
2: Mann, Maike, du mal mit deiner Technik.
3: Na toll, jetzt habe ich die Frequenz verloren.
4: Hey, nicht streiten. Wie wär's denn damit? Nordlichter. So sehen die aus. Da müsstet ihr nach Norden. Also los, auf in den Norden.
5: Luan, in den Norden.
1: Moment, kennst du den Weg nach Norden?
5: Nee, aber Moment. Ich habe einen Kompass dabei.
4: Praktisch, Maike. So ein Kompass zeigt schließlich immer nach Norden.
1: Und woher weiß der Kompass, wo Norden ist?
4: Gute Frage, Luan. Also, die Nadel ist ein winzig kleiner Magnet. So wie dieser hier.
1: Und der Nordpol ist magnetisch, oder was?
4: Sozusagen. Oder besser gesagt, der Erdkern. Der besteht vor allem aus Eisen und Nickel. Metalle, die Magneten sein können. Durch Bewegungen im Erdinneren ist der Erdkern tatsächlich magnetisch aufgeladen. Aber die Kompassnadeln zeigen nicht Richtung Erdkern, sondern zum Nordpol. Das hat mit zwei Dingen zu tun. Erstens, jeder Magnet, egal ob winzige Kompassnadel oder riesiger Erdkern, hat zwei Pole. Am einfachsten lässt sich das mit zwei solcher Stabmagneten erklären. Die rote Seite ist der Nordpol, die grüne der Südpol. Rot und Rot stoßen sich ab, genauso grün und grün. Nur wenn die rote an die grüne Seite gehalten wird, ziehen sich zwei Magneten an. Und der kleine Kompassnadelmagnet wird eben von seinem magnetischen Gegenstück im Norden der Erde angezogen. Und zweitens, jeder Magnet ist umgeben von einem magnetischen Feld und das ist unsichtbar. Es wird aber sichtbar, wenn Eisenspäne rund um den Magneten verstreut werden. So sieht das aus. Alle Eisenspäne richten sich entlang bestimmter Linien aus, den Magnetfeldlinien. Sie lassen erkennen, wie rund um den Magneten Energie fließt, und zwar in einem Kreislauf von grün nach rot und einmal drumherum. Von genau solch einem Magnetfeld ist auch die Erde mit ihrem magnetischen Erdkern umgeben. Und das zieht verlässlich alle Kompassnadeln der Welt nach Norden an. Na dann, auf zu den Nordlichtern!
6: Tada! Zwei Halbkugelkuchenformen. Darin backen wir gleich zwei Halbkugelkuchen, dann kleben wir sie zusammen und dann haben wir einen ganzen Kugelkuchen. Genial.
5: Bevor wir da jetzt aber den Teig hineinfüllen, müssen wir noch eine kleine Kleinigkeit vorbereiten.
6: Ja, denn genauso wie meine Hände gerade an dieser Kuchenform kleben, würde auch der fertige Kuchen in der Kugelform kleben. Und das wäre ganz schön doof, weil dann würde er wahrscheinlich kaputt gehen, wenn wir versuchen, ihn wieder rauszuholen.
5: Deshalb fetten wir.
6: Fett, wie zum Beispiel Butter oder Öl, ist richtig schön glitschig. Das könnt ihr selber erfüllen, wenn ihr es mal zwischen den Fingern zerreibt. Alles, was ihr danach anfasst, flutscht euch dann ganz einfach aus der Hand.
5: Uah.
6: Ich hoffe, wir sind versichert. Für die Kuchenkugelform ist das aber super, weil dann der Kuchen beim Herausstürzen viel einfacher rausglitscht.
5: Ja, denn das Fett ist eine Art Trennmittel, das immer dann zum Einsatz kommt, wenn Lebensmittel irgendwo kleben. Denn würden wir die Form nicht einfetten, dann würde sich der Teig in jede klitzekleine Unebenheit hier in der Form hineinsetzen.
6: Und das Fett als Trennmittel schließt genau diese Unebenheiten. Das Innere dieser Halbkugelkuchenform wird schön glatt und der Kuchen flitscht eben viel einfacher raus. Vorausgesetzt, wir fetten es auch wirklich ordentlich ein.
5: Ja, es wäre ja wirklich schade, wenn wir diese ganze Arbeit hier hineinstecken und es sich dann gar nicht lohnt.
6: Ja, wie bei Charlotte.
7: Oh, Charlotte, du siehst aber verrückt aus.

0: Also, so wirst du bestimmt nicht die Allerschnellste sein.
1: Wieso?
2: Ja, schau doch mal, du hast einen platten Reifen.
1: Ja, na und? Warum kann ich denn damit nicht die Allerschnellste werden?
2: Ja, weil es sich schlechter fährt, wenn ein Reifen nicht ganz aufgepumpt ist. Schauen wir uns erstmal deinen Hinterreifen an. Der ist ja zum Glück aufgepumpt. Ein Fahrradreifen besteht außen aus Gummi und innen ist Luft. Die Luft wirkt wie ein Kissen, das deine Fahrt abfedert und komfortabler macht. Der Gummi außen ist weich. Er verformt sich, wenn Gewicht auf ihm liegt. Das lässt sich an dieser Stelle erkennen, an der der Reifen den Boden berührt. Wenn du jetzt in die Pedale trittst, verformt sich der Reifen immer wieder neu an dieser Stelle. Er wechselt während der Fahrt also ständig seine Form. Diese Verformung wird Walken genannt. Das kommt aus dem Althochdeutsch und heißt kneten. Und dieses ständige Durchkneten des Reifens kostet Arbeit. Arbeit, die du reingesteckt hast beim in die Pedale treten. Diese Arbeit wird zur Wärme beim Verformen des Reifens. Schauen wir mal auf dein plattes Vorderrad, in dem weniger Luft im Reifen ist. Der Gummireifen ist weniger fest und verformt sich stärker beim Fahren. Mehr Verformung kostet mehr Arbeit. Das heißt für dich, du musst mehr Arbeit reinstecken, also stärker in die Pedale treten, um vorwärts zu kommen. Mit einem platten Reifen kannst du außerdem nicht mehr so gut lenken, besonders in der Kurve. Wenn zu wenig Luft drin ist, kann der Reifen sogar abspringen und das kann richtig gefährlich werden. Du könntest also wesentlich besser und schneller fahren, wenn dein Reifen voll aufgepumpt ist. Also gib ihm. Aufgepumpt ist der Reifen jetzt fester, er verformt sich nicht so sehr, wird bei der Fahrt weniger durchgeknetet und viel weniger von deiner Tretarbeit wird zu Wärme. Das gilt besonders für das Fahren auf glatten Untergründen, zum Beispiel Asphalt. Wenn du jetzt in die Pedale trittst, steckst du deine Tretarbeit in das Voranbringen des Rads. Was mega ist, denn du willst ja die Allerschnellste sein.
1: Niemand kann mich bremsen, nein, ich werde die Allerschnellste sein.
2: Oh, na, von einer Fliege wird sich die Allerschnellste doch nicht aufhalten lassen.
3: Oh, da ist ja noch was im Ofen.
4: Ist wohl ein Backfisch.
2: Schwimm, du bist frei. Schwimm. So. Und wie der Fahrradreifen aus dem Film eben, geht nun auch unser Kuchen im Ofen langsam auf und wird schön luftig und fluffig.
3: Dass der Kuchen aufgeht, liegt an dem Backpulver, das wir in den Teig gemischt haben. Denn in diesem Backpulver ist das Gas Kohlendioxid verschlossen. Und durch die Feuchtigkeit im Teig, wie zum Beispiel durch Eier, Milch oder Wasser, und der Wärme des Ofens wird das Kohlendioxid aus dem Backpulver freigesetzt. Und das führt dazu, dass der Kuchen so Luftpolsterchen bekommt und ganz weich und fluffig ist.
2: Und um das zu demonstrieren, vollbringen wir nun ein Backpulver-Experiment.
3: Alles, was wir dafür brauchen, ist ein Glas mit Essig und Backpulver natürlich und ein Haushaltshandschuh. Als erstes füllen wir das Backpulver in das Glas mit Essig ein.
2: Und dann stülpen wir den Handschuh schnell über das Glas.
3: Ein bisschen schütteln und dann
2: kann man beobachten, wie sich der Handschuh ganz von alleine langsam aufrichtet für ein tolles High Five.
3: Ja, Wahnsinn, was so für Druck entsteht mit Backpulver und Essig.
2: Der Knaller, genau wie die Marmelade im nächsten Film.
5: Es ist Sommer und damit wieder Zeit für Janinas berühmte 3-Beeren-Konfitüre. Himbeeren, Erdbeeren, Moment mal, diese grünen Punkte? Wo kommen die eigentlich her? Die sind nur auf den Erdbeeren, aber nicht auf den Himbeeren und Blaubeeren. Bevor eine Erdbeerpflanze Früchte trägt, sieht sie so aus. Eine weiße Blüte, in der sich die Staubgefäße und in der Mitte der Blütenboden befinden. Der Blütenboden hat ganz viele kleine Fruchtblätter. Und an jedem Fruchtblatt sitzt unten ein kleiner Fruchtknoten. Damit eine Erdbeere entstehen kann, braucht es ein Insekt, das die Blüte bestäubt. Das Insekt wird vom Blütenstaub angelockt und beim Fressen bleibt oft ein bisschen Staub an seinen Beinen hängen. Fliegt das Insekt zur nächsten Blüte,

0: verteilt es dort etwas von dem Blütenstaub auf den klebrigen Fruchtblättern. Ist die Blüte bestäubt, wird aus dem Blütenboden nach und nach eine Erdbeere. Und aus den vielen kleinen Fruchtknoten werden nach und nach die grünen Punkte, die sich überall auf dem Fruchtfleisch verteilen. Beim Betrachten dieser Punkte fällt auf, dass es gar keine Punkte sind, sondern eher sowas wie winzige Körner oder Nüsschen. Nüsschen werden sie übrigens auch genannt. Und wenn Janina in eine Erdbeere reinbeißt, dann hört sie die Nüsschen knacken, weil sie hart sind. Wie hart sie sind, wird sichtbar, wenn ein Nüsschen vorsichtig aufgeschnitten wird. Außen ist eine dicke Schale und innen ein weicher Kern. Das sind die Samen der Erdbeerpflanze. Ganz schön praktisch, denn frisst ein Vogel eine Erdbeere, dann scheidet er die harten Nüsschen wieder aus. Und dort, wo sie liegen bleiben und in die Erde gelangen, wachsen mit Glück neue Erdbeerpflanzen. Und jetzt Achtung! Die Erdbeere ist gar keine Beere. Bei einer echten Beere sind die Samen nämlich immer in der Frucht drin. Bei der Erdbeere sind sie aber außen auf der Frucht drauf. Und weil sich so viele Samen, also Nüsschen, auf der Erdbeere versammeln, wird sie von Fachleuten als Sammelnussfrucht bezeichnet. Na, das ist ja ein Ding. Wie ist es denn dann mit Himbeeren und Blaubeeren? Auch eine Himbeere ist botanisch gesehen keine Beere. Sie besteht aus unzähligen kleinen Früchten, in denen sich jeweils ein harter, steinartiger Kern, nämlich der Samen, befindet. Und weil viele Steine in einer Himbeere sind, heißt sie Sammelsteinfrucht. Die Blaubeere dagegen ist eine echte Beere. Ihre Samenkerne, immer mehrere in einer Beere, sitzen mitten im Fruchtfleisch. Jetzt muss sich Janina wohl einen neuen Namen überlegen. Drei Beerenkonfitüre stimmt ja nicht mehr. Vielleicht Sammelnussfrucht, Sammelsteinfrucht, eine Beere-Konfitüre? Passt gerade so aufs Etikett. Und schmeckt richtig gut.
1: Es dauert so lange und ich habe schon so Hunger. Wie wär's, wenn wir, während wir auf unseren Kugelkuchen warten, noch einen Kugelsnack machen? Ohne Backen für zwischendurch.
2: Oh ja, gute Idee. Lass uns Nuss-Energiebällchen machen.
1: Oder Nuss-Banane-Energiebällchen.
2: Ich mag keine Bananen. Aber na gut, von mir aus. Wir brauchen dafür 2 Bananen, ein bisschen Haferflockenkleie, geriebene Haselnüsse, Kakaopulver und eine Prise Salz.
1: Der nächste Schritt ist hochkompliziert und benötigt sehr viel Fingerspitzengefühl. Deswegen bitte genau zugucken. Als nächstes schmeißt ihr alles in eine Schüssel und manscht es zusammen.
2: Okay. Wenn die Masse dann fertig ist, kommt das Ganze zum Abkühlen in den Kühlschrank für 2 Stunden.
1: 2 Stunden?
2: Ja, du hast ja gesagt, nur ohne Backen, nicht ohne Abkühlen. Zum Glück haben wir das Ganze schon vorbereitet. Denn sonst könnten wir den nächsten Schritt nicht zeigen.
1: Und der ist sehr wichtig. Als nächstes rollt ihr diese Masse zu kleinen Kügelchen.
2: So. Und diese Kügelchen sind dann auch schon tatsächlich fertig. Kann man so essen.
1: Oder aber man isst ein Gourmet. Dann kann man sie auch noch in zum Beispiel Kokosraspeln oder Haselnussraspeln wälzen. Für das extra bisschen Geschmack.
2: Auf jeden Fall hat man einen sehr gesunden Energiesnack für die Zeit, wenn man auf seinen Snack wartet oder wenn man zum Beispiel Sport machen will. Draußen, also wenn das Wetter hält.
0: Laura will ihren neuen Basketball draußen ausprobieren. Da freut sie sich schon die ganze Woche drauf.
3: Oh, nee, es regnet.
4: Sind da Luftblasen auf den Pfützen?
0: Ja, tatsächlich. Auf den Pfützen draußen sind kleine Luftblasen zu erkennen.
4: Dann ist eh gleich vorbei.
5: Hä, woher willst du das denn wissen?
6: Na, alte Bauernregel.
0: Christina und ihre Bauernregeln. So oft, wie sie die raushaut, könnte man meinen, sie wäre selbst eine Landwirtin.
5: Quatsch! Bauernregeln, die reimen sich doch nur schön. Da ist doch überhaupt nichts dahinter. Oh.
0: Tja, aber es bleibt die Frage, warum sind da Luftblasen auf den Pfützen? Dafür schauen wir uns die Hauptverantwortlichen mal an. Regentropfen. Die sehen übrigens gar nicht so aus, wie wir sie gerne malen. Ein kleiner Regentropfen ist einfach eine kleine Wasserkugel. Größere Tropfen haben mehr Masse und sind darum auch schwerer und fallen schneller als kleine. Durch den größeren Luftwiderstand von unten verformen sie sich. Sie werden flacher und wölben sich. So in etwa sehen sie dann aus. Und werden sie zu groß, teilen sie sich in kleinere Tropfen. Der für unsere Frage entscheidende Unterschied: Fällt ein kleiner Regentropfen auf die Wasseroberfläche, entstehen diese kleinen Ringe. Denn jeder Wassertropfen verdrängt so viel Wasser in der Pfütze, wie er selber wiegt. Bei großen Regentropfen sieht das etwas anders aus. Der Tropfen taucht in das Wasser ein und verdrängt es dabei in alle Richtungen.

0: in einem hochprofessionellen Experiment noch einmal nach. Natürlich mit professioneller Pfütze und professionellem Regen. Bitte sehr. Die Gießkanne simuliert große, schwere Regentropfen. Auf der Oberfläche werden nun die ganzen Luftbläschen, die sich bilden, sichtbar. Hochprofessionell. Und Laura hat es schon am Anfang richtig vermutet. Die Luftblasen auf den Pfützen sagen nichts darüber aus, wie lange es regnet. Darüber diskutieren die beiden auch gerade hitzig. Und Christina hat schon wieder eine ihrer schlauen Bauernweisheiten ausgepackt.
1: Moment. Kräht der Hahn auf dem Mist, ändert sich das Wetter oder es bleibt, wie es ist.
2: Eine weitere Bauernregel besagt ja, ist der Bläschenfilm vorbei, sollst du erklären, was passiert, wenn man Sahne schlägt.
3: Das reimt sich ja nicht mal. Bist du dir sicher, dass das so geht?
2: Ich bin mir sicher, dass in Schlagsahne auch Bläschen drin sind. Nämlich ganz viele, ganz kleine Luftbläschen. So sieht Schlagsahne unter dem Mikroskop aus. Und das hier sind die ganzen Luftbläschen.
3: Um das zu erhalten, muss man die Sahne allerdings sehr, sehr lange, sehr, sehr gut rühren. Denn nur das schließt die Luftbläschen ein.
2: Sahne besteht vor allem aus Wasser und Fett, das in einen Eiweißmantel eingeschlossen ist. Und wenn wir die Sahne schlagen, dann entstehen nicht nur Luftbläschen, nein. Das Eiweiß, hier grün, löst sich auch vom Fett, hier gelb, und ordnet sich so um das Luftbläschen an. Und das macht die Sahne schön cremig und fluffig.
3: Mmh, köstlich. Übrigens gibt es noch einen weiteren Trick. Wenn man denn die Sahne weiterschlägt, entsteht etwas ganz Besonderes. Denn dann werden die Luftbläschen aus dem Verbund wieder herausgeschlagen.
2: Das sieht im ersten Moment irgendwie eigenartig aus, aber wenn ihr genau hinguckt, könnt ihr erkennen, dass ihr genau wisst, was das ist. Das ist nämlich einfach Butter.
3: Ja, frische Butter, die ihr euch einfach auf ein frisches Brot schmieren könnt und dann genießen. Doch nichts Besseres.
2: Schau mal, du hättest ja auch das ganze Schlagen einfach sparen können.
4: Du hast es vielleicht gespart, Lanza.
3: Komisches Geräusch.
5: Michelle und Mandy sind auf dem Weg zur Eisdiele. Ganz schön was los in einer Stadt wie Berlin. Michelle mag die vielen verschiedenen Geräusche hier. Und für Mandy sind die sehr wichtig. Sie kann nämlich nicht sehen. Mit Hilfe von Geräuschen kann sie sich orientieren, also gut zurechtfinden. Eine besondere Rolle spielt dabei auch dieses Geräusch.
6: Das kommt aus der Ampel.
5: Genauer gesagt aus diesem Lautsprecher. Blinde Menschen können damit hören, wann sie die Straße sicher überqueren dürfen. Und wie funktioniert das? Dieses Ticken ist das Auffindesignal.
6: Das heißt, an dem Ton kann ich hören, wo die Ampel steht und sie finden.
5: Springt die Ampel auf grün, dann startet der Freigabeton. Der heißt so, weil er die Straße zum Überqueren freigibt. Übrigens, weltweit klingen nicht alle blinden Ampeln gleich. Da tickt jedes Land, wie es will. In Kanada klingen sie wie ein Kuckuck. In Dänemark gibt es noch einen extra Warteton nach dem Drücken. Und in Hongkong ist der Freigabeton besonders schnell. Aber zurück nach Berlin.
6: Na dann los.
7: Ja, aber warte mal, warum gibt's denn dann diesen gelben Kasten? Also hier ist ja gar kein Drücker.
6: Doch, da ist ein Knopf zum Drücken drunter.
5: Den kann man drücken und den Finger drauflegen, während man an der Ampel wartet. Springt die Ampel auf grün, dann vibriert er, also zittert ein bisschen.
6: Und bei manchen Ampeln ist das so, dass das Signal für grün nur dann kommt, wenn man vorher auf den Knopf gedrückt hat.
7: Dann let's go.
5: Dann kann's ja endlich rübergehen. Nur noch eine Ampel bis zum Eis. Also nochmal im Schnelldurchlauf. Drücken, warten, auf das Freigabesignal hören und los.
7: Ist das ein Pfeil?
6: Ja, das ist ein Pfeil. Wenn ich den anfasse, dann merke ich, in welche Richtung ich über die Straße gehen muss.
5: Von diesen Pfeilen gibt es 4 verschiedene mit unterschiedlichen Hinweisen zum Straßenübergang. Bei diesem zum Beispiel zeigt der erfüllbare Punkt hier, dass es in der Mitte der Straße noch eine Verkehrsinsel mit Ampel gibt. Und schon wieder rot.
7: Und diese Rillen hier, die dienen auch als Orientierung.

0: Die führen mich zur Straße.
1: Nun habt ihr euch euer Eis aber wirklich verdient.
0: Und wir freuen uns auf den Lauf.
2: Oh nein.
3: Was denn?
2: Ich glaube, die schließen.
0: Oh.
1: Das hat scheinbar zu lange gedauert. Oder? Puh, noch mal Glück gehabt. Und jetzt weiß Michelle auch, wie so eine Blindenampel wirklich tickt.
4: Wir bestreichen jetzt noch unsere Kugelhälften mit Kuvertüre und dann klappen wir die einfach so aufeinander und fertig ist unser prächtiger A-Kugelkuchen.
5: Wow. Ich wollte gerade unserem Bäcker davon erzählen, wie toll der Kuchen geworden ist, aber es ging leider nur die Mehlbox ran.
4: Hm. Ja, eigentlich müssten wir den Kuchen jetzt noch mit der restlichen Kuvertüre bestreichen und etwas ruhen lassen, aber leider ist unsere Sendung vorbei.
1: Das Rezept für den Kuchen findet ihr übrigens auf unserer Website www.wissenmachta.de und checkt doch auch mal unsere App aus, A, die App.
4: Ja, macht's gut, bis dann.
1: Tschüss. Tschüss.
4: Ich würde verschlagen, ich schneide ihn jetzt einfach ab, oder?
1: Ja, ich hab Hunger.
4: Toll. Ah. So ein schöner Kugelkuchen. So, bin ich aber gespannt. Hier, ich. Das ist mich. Guten Appetit.
1: Guter Zucker.
6: So los, auf geht's, bitte schön. Anschließend dabei sein. Fahrschips an der Kasse lösen, bitte.
7: Mein Zuhause ist da, wo meine Geschäfte sind. Mein Zuhause ist da, wo meine Freunde sind.
8: Ich bin heute auf dem Maimarkt in Pappenburg. Ich treffe nämlich heute den Sascha. Er kommt aus einer Schaustellerfamilie. Was das bedeutet und wie viel Verantwortung er mit seinen gerade mal 17 Jahren trägt, das erfahren wir heute.
7: Hallo, moin.
8: Hi, freut mich, dich kennenzulernen. Das ist dein Reich hier?
7: Genau, ja, das ist mein Zuhause für 10 Tage, genau.
8: Süß. Lebst du hier eigentlich komplett?
7: Wir haben festen Wohnsitz in Aurich. Also ich bin so 9 Monate immer unterwegs. Von Ende März bis November, bis Ende Dezember haben wir noch unseren Weihnachtsmarkt in Aurich.
8: Und da schläfst du dann immer zu Hause oder auch im Wohnwagen?
7: Ja, nee, zu Hause, da hat jeder sein eigenes Zimmer, wie das halt so üblich ist. Das ist bei uns auch so.
8: Ja. Aber hier habt ihr ja auch jeder einen eigenen Wohnwagen,
7: ja, genau,
8: oder?
7: Ja, das ist ganz wichtig. Wir sind unterwegs, es ist immer stressig und dennoch so aufeinander, das wird nicht klappen. Wenn du Lust hast, dann zeige ich dir noch die Kirmes.
8: Ja, auf jeden Fall. Let's go. Oha, das ist ja gleich wie in einer anderen Welt hier.
7: Ja, das stimmt.
8: Welche Buden hast du denn alle?
7: Die beiden, die jetzt hier stehen.
8: Also das ist jetzt die Bierbude.
7: Genau, hier sind wir jetzt bei uns am Ausschank. Im Januar haben wir den gekauft, letztes Jahr. Das ist ein ganz tolles Geschäft. Gehört jetzt auch mit zur Familie, sag ich mal.
8: Cool. Und das ist das Karussell.
7: Genau.
8: Fühlst du dich eher zu Hause in deinem Campingwagen oder in deiner Heimatstadt?
7: Mein Zuhause ist da, wo meine Geschäfte sind. Mein Zuhause ist da, wo meine Freunde sind.
8: Ist gar nicht gebunden an einen bestimmten Ort?
7: Überhaupt nicht. Ich könnte jetzt in Mexiko sein und sobald alles da ist, was ich brauche oder was mir wichtig ist, dann bin ich da zu Hause. Dann lass uns doch gerne einmal eine Runde laufen, wenn du Lust
8: gerne.
7: Hast.
8: Gerne, let's go.
7: Hartburg bin ich ganz, ganz gerne. Hier fühle ich, also das verbinde ich auch irgendwo mit zu Hause auf jeden Fall.
8: Ist auch total süß und wir haben noch so gutes Wetter bekommen.
7: Was man dabei sagen muss, in Papenburg spielt das Wetter eigentlich gar keine Rolle. Die Leute kommen auch bei schlechtem Wetter. Hallo, mein Junge, alles gut? Ja, das ist mein Neffe, genau. Eine große Nachbarschaft irgendwie und jeder kennt sich. Das ist richtig schön und vor allem gerade so die Stimmung, weil wir jetzt gleich auch aufmachen.
8: Das heißt, ihr seid immer alle an den gleichen Märkten?
7: Nee, das nicht. Also wir sind jetzt nicht wie so ein Zirkus, der von Stadt zu Stadt immer gemeinsam fährt. Natürlich mal ist man 4 Wochen am Stück zusammen, aber dann sieht man sich auch wieder 2 Monate gar nicht. Lass uns mal zu meinem Kumpel Andi gehen.
9: Moin!
7: Moin, moin. Ich habe hier die Kiki mitgebracht.
8: Hi, ich bin Kiki, freut mich. Hallo. Das ist dein Karussell.
9: Genau, das ist mein Karussell. Wir machen jetzt mal eine Probefahrt, ne? Jeden Tag machen wir das.
8: Wie lange kennt ihr zwei euch schon?
9: Man wächst ja zusammen auf der Kirmes, ne?
7: Ja. Also, unsere Väter waren früher schon immer befreundet, also wir kennen uns schon immer.
9: Das ist nicht wie Kumpels, das ist ja wie eine Familie, wir alle zusammen, ne?
7: Genau.
8: Vermisst ihr manchmal was bei diesem Lifestyle?
9: Ich würde sagen, ich könnte mir keinen anderen Lifestyle vorstellen. Ich habe ja auch schon mal, wo Corona war oder sonstiges, haben wir auch festgearbeitet, alles. Das ist nichts für uns, ne?
8: Nee?
9: Nee, das können wir nicht.
8: Hat mich gefreut, danke dir.
9: Super.
8: Ja! Da hätte ich jetzt aber mehr erwartet, doch. Dankeschön.
7: Jetzt geht's zur Sache gleich, ne?
8: Ja.
7: Alle sind so ein bisschen in Vorbereitungsphase.
4: Das sieht so lecker aus.
8: sieht's eigentlich mit der Schule aus, wenn man die ganze Zeit on the road ist?
7: Ja, Schule habe ich einen erweiterten Realschulabschluss gemacht. Mhm. Und ich bin immer da zur Schule gegangen, wo wir gerade waren.
8: Ach wirklich? Also dann musstest du dich immer neu anmelden bei jeder Schule?
7: Genau.
8: Oder?
7: Wir haben so ein Schnellanmeldebuch, sage ich jetzt mal. Da haben wir alles drin. Hier, guck mal, das ist meine kleine Nichte, die ist gerade von der Schule gekommen.
8: Hallo.
7: Die hat das auch alles dabei. Man lernt damit umzugehen. Das ist, für uns ist das ganz normal, dass wir von Stadt zu Stadt fahren, jede Woche woanders sind. Also Pfingsten sind wir immer in Bunde. Da habe ich einen Freund von mir, einen Kumpel. Mit dem bin ich 5 Jahre zusammen, sag ich jetzt mal, immer diese eine Woche zur Schule gegangen. Aber ich bin eigentlich mehr so hier und hier habe ich auch so meine Freunde. Ne?
8: Man merkt, du liebst und lebst deinen Lifestyle. Das finde ich mega.
7: Also wenn ich das so sehe, das ist hier mein Karussell. Wenn ich das sehe, das macht mich auch unheimlich stolz irgendwo. Ne? Hier sieht man meine Mutter zum Beispiel, hier ist unser Ausschank. Oder
8: Hallo.
7: Unsere Bierbude. Wir sagen Heimathafen dazu.
3: Hallo, ich bin Chiara. Freut
7: Hallo.
3: Mich.
7: Hallo, Mama.
3: Hallo, mein Sohn.
8: Cool, schön habt ihr es hier.
10: Ja, danke.
8: Ihr betreibt es nur in der Familie?
10: Wir haben noch einen Angestellten dazu. Aber hauptsächlich ist mein Mann Sascha, meine Tochter Sally. Und wir haben ja in jeder Stadt, sag ich mal so, auch unsere Stammgäste. Ja, und dass sie denn auch so ein bisschen verbunden mit uns sind, als Familie auch.
8: Man merkt so richtig den Zusammenhalt bei euch. Das ist echt schön. Ja. Ich meine, kündigen kannst du ja eh nicht.
10: Nee, das wird auch nicht angenommen. Nee.
8: Hattest du einen bestimmten Moment, wo du gesagt hast, so, das ist, was ich machen will?
7: Mein Vater ist 2021 einmal krank geworden. Es geht ihm wieder besser. Und dann habe ich auch so 1-2 Märkte ganz alleine mit Fahrer und Mitarbeiter und meine Mutter und meine Schwester gemacht. So mit dem Aufbau und so. Ich sage, Mensch, das ist ja gar nicht, ich kann das auch. Jetzt bin ich auch so ein bisschen selbstständig schon unterwegs ab und zu. Ne?
8: Es geht los.
7: So starten wir den Tag, ne? Schon alles geprüft, alles fertig gemacht. Schnell auf. Ja, guck mal, da kommen auch schon Leute. Vielleicht kriegen wir die mal hier ran.
8: Ja.
6: So los, auf geht's, bitte schön. Anschließend dabei sein. Fahrschips an der Kasse lösen, bitte.
8: Oha. Den Satz hast du schon ein paar Mal öfter gesagt.
7: Ja. Ich schätze mal so 400 Mal am Tag sagt man das.
8: Oh mein Gott. Ja, okay, deswegen ging das auch so schnell. Darf ich auch mal?
7: Ja, klar.
8: Hey Leute, es ist gutes Wetter. Kommt dran. Einmal einsteigen. Dabei sein ist alles. Let's go. Wie war ich?
7: Das war gut.
8: Also macht richtig Spaß hier auch mit der Musik.
7: Bitte schön.
8: Und wie viel verdient man hier?
7: Ich krieg meinen Wochenlohn. So, ich kriege aber Essen und so. Natürlich esse ich bei meinen Eltern.
8: Okay, das heißt, man kann davon auch ganz gut leben.
7: Ja, ich würde schon sagen. Wenn man nicht, weiß ich nicht, alle 2 Wochen sich neue Klamotten kauft. Man muss natürlich dabei sagen, reich werden ist schwer hier mit diesem Job.
8: Das Geschäft ist ja auch ziemlich saisonbedingt.
7: Ja.
8: Gibt es da auch manchmal Zukunftsängste?
7: Ja, Zukunftsängste hatten wir jetzt zum Beispiel, wo wir die Pandemie hatten. Das verängstigt einen auch dann irgendwo, ne? Weil keiner wusste, wie es jetzt weitergeht.
6: So, los, auf geht's. Einsteigen, bitte schön. Dabei sein. Hinein, hier drauf, bitte schön. Auf geht's.
8: Ich höre die ganze Zeit von rechts und links und geradeaus unterschiedliche Geräusche. Es ist ja ganz schön viel los. Das hörst du nicht mehr?
7: Ich höre das Geschäft nicht, ich höre meine Musik nicht. Aber was ich höre jetzt, wenn jetzt hier irgendwas auf der Fahrbahn ist, wenn jetzt zum Beispiel ein Fahrzeug, ein Reifen verstellt ist, das höre ich sofort.
8: Also hast du das Gefühl, du brauchst den Stress und die Lautstärke auch so ein bisschen?
7: Wenn du willst, dann würde ich dich nochmal einladen auf eine Runde zum Beispiel Propeller fahren oder so, wenn du Lust hast.
8: Das lasse ich mir nicht zweimal sagen. Let's go.
11: Schrei ich gleich allein oder schreist du mit?
7: Schrei mit.
11: Let's go.

0: reicht jetzt.
1: Ja, reicht. Mega. Danke dir.
0: Kein Problem.
2: So, schauen wir mal, mein Freund Thomas da ist. Der macht das leckerste Eis hier auf dem Platz.
1: Hi Thomas.
3: Hallo. Wir können hier so ein schönes Eis-Sahne machen, traditionelles Kirmes-Eis.
0: Ja, oh, das hört sich doch gut an.
1: Wie lange kennt ihr beiden euch denn schon?
3: Wie alt bist du Jens?
2: 17.
3: 17 Jahre würde ich einfach grob schätzen.
1: Wenn ihr immer unterwegs seid, wie läuft das denn dann ab? Zum Beispiel mit dem Dating?
2: Ja, man lernt sich eigentlich so mal auf eine Party kennen, wenn man weiter wegfährt.
1: Und dann seid ihr aber auch schnell wieder weg.
3: Ja. Das ist immer das Problem.
1: Dann datet man nur kurz, oder wie?
3: Ja, meistens ist es dann ja so, dass man jemanden aus dem gleichen Bereich findet. Ne? Und wenn man sich dann oft sieht, dann entwickelt sich da hin und wieder was und dann, ja.
1: Und dann geht das so weiter.
3: Genau.
1: Okay. Hat mich gefreut. Okay. Feueralarm. Just watch me dance. Wie machst du das alles so schnell? Wie sieht das aus mit deiner Schwester? Möchte sie das Fahrgeschäft auch übernehmen?
2: Meine Schwester ist schon seit längerer Zeit in einer Beziehung, auch mit einem Schausteller. Ich denke mal, die wird nächstes Jahr ausziehen.
1: Die hat dann aber kein Interesse daran, die Geschäfte zu übernehmen?
2: Doch, die nimmt die Pommesbude mit.
1: Das heißt, es ist schon so klar aufgeteilt?
2: Ja, schon irgendwo. Die Rutsche war schlimmer wie alles andere.
1: Pommes überhaupt noch sehen?
2: Ja, ich würde sagen, eine Pommes geht immer, ne?
4: Fühlt sich das manchmal mehr nach Freiheit an oder auch nach Verzicht?
2: Wenn ich das so sehe, wir haben auf, die Menschen sind da, es geht los, es wird Geld verdient, vor allem, das ist Freiheit für mich.
1: Es hört sich so an, als hättest du von allen Welten das Beste. Vielen, vielen Dank, dass du uns so viele Einblicke gezeigt
2: ja,
1: hast.
2: Ja, gar kein Problem. Ich muss jetzt leider wieder hin, meine Schicht beginnt jetzt.
1: Okay, danke dir.
0: Ciao.
1: Tschüss, viel Spaß und viel Erfolg bei deiner Schicht. Ciao. 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

0: Ein erstaunlicher Anblick. Sozusagen eine Zigarre auf Rädern. Natürlich sind solche Fahrzeuge für den normalen Straßenverkehr nicht zugelassen. Es handelt sich um sogenannte Dragster. Und solche Dragster-Rennen erfreuen sich trotz gewachsenem Umweltbewusstsein noch immer großer Beliebtheit. Das Ziel solcher Rennen ist es, auf einer 500 Meter langen Geraden in möglichst kurzer Zeit auf eine möglichst hohe Geschwindigkeit zu kommen. Um diesem Ziel gerecht zu werden, bestehen solche Fahrzeuge im Grunde genommen aus einem entsprechend krachmachenden, voluminösen Motor auf vier Rädern, deren Aufgabe es ist, die Kraft des Motors beim Aufleuchten der grünen Startlampe möglichst gut auf die Straße zu übertragen.
1: Herzlich willkommen, liebe Zuschauer, zur dritten Folge der Telekolleg-Reihe Physik. Bei einem Dragster-Rennen, wie Sie es eben gesehen haben, kommt es lediglich auf die Beschleunigung an. Hier wurde beispielsweise in 5,5 Sekunden auf 411 Kilometer pro Stunde beschleunigt. Um die hohe Endgeschwindigkeit zu erreichen, müssen die Wagen vom Start an ständig schneller werden, und zwar möglichst viel schneller. Es gewinnt, wer den größten Geschwindigkeitszuwachs pro Zeit erreicht. Mit Ihrem Pkw werden Sie solche Beschleunigungen natürlich nicht erreichen. Beim Kauf eines neuen Autos achtet man aber sehr wohl auch auf die Beschleunigung und nicht nur auf die Höchstgeschwindigkeit. Hier werden beispielsweise verschiedene Wagentypen anhand ihrer Beschleunigungswerte verglichen. Wagentyp A braucht 12,4 Sekunden von 0 auf 100. Das heißt, er braucht 12,4 Sekunden, um vom Stand aus auf 100 Kilometer pro Stunde zu beschleunigen. Wagentyp B braucht 13,8 Sekunden, um von 0 auf 100 Kilometer pro Stunde zu beschleunigen. Mit Beschleunigungen bzw. beschleunigten Bewegungen wollen wir uns in dieser Sendung beschäftigen. Wir werden unter anderem überlegen, wie sich Beschleunigungen messen lassen und wie man sie in einem Diagramm darstellen kann. Will man eine Größe messen, dann muss man allerdings erst einmal erklären, was man unter dieser Größe denn versteht. Was also ist Beschleunigung? Oder mit anderen Worten, wie ist die Beschleunigung definiert?
0: Zur Untersuchung dieser physikalischen Größe namens Beschleunigung benutzen wir eine allgemein bekannte Situation, bei der Bewegungsvorgänge die entscheidende Rolle spielen. Damit ist natürlich nicht das sattsam bekannte Warten auf Bahnsteigen wegen Verspätungen von Zügen gemeint. Wir wollen das Verhalten eines ICEs beschreiben, wenn er hoffentlich pünktlich einen Bahnhof verlässt. Sobald das grüne Freigabesignal erscheint, setzt sich der ICE in Bewegung, er wird aus dem Stand heraus schneller. Ein Blick auf den Geschwindigkeitsmesser im Führerstand bestätigt dies. Schneller werden, also beschleunigen, das ist nichts anderes als eine Geschwindigkeitsänderung.
1: Wenn wir uns einmal genauer anschauen wollen, wie sich die Geschwindigkeit des ICE im Laufe der Zeit verändert hat, wie er also beschleunigte, dann heißt das für uns Eintragen der Geschwindigkeit über der Zeit in ein Koordinatensystem. Dieses Koordinatensystem unterscheidet sich aber in einem wesentlichen Punkt von denen, die Sie bereits aus der ersten Lektion kennen. Dort war auf der X-Achse die Zeit aufgetragen und auf der Y-Achse der bis dahin zurückgelegte Weg. In unseren neuen Koordinatensystemen ist auf der X-Achse ebenfalls die Zeit aufgetragen, auf der Y-Achse allerdings die zugehörige Geschwindigkeit. Beide Koordinatensysteme, beide Diagramme spielen bei der Beschreibung von Bewegung in der Physik eine wichtige Rolle. Wegzeitdiagramme und Geschwindigkeitszeitdiagramme. Wenn Sie also Diagramme auswerten, dann ist es wichtig, darauf zu achten, um welche Art es sich handelt. Wir wollen jetzt einmal die Geschwindigkeiten des ICE bei seinem Beschleunigungsvorgang in ein Geschwindigkeitszeitdiagramm eintragen.
0: Der Zug fährt zum Zeitpunkt 0 los und hat nach 10 Sekunden eine Geschwindigkeit von 18 km pro Stunde. Nach 30 Sekunden 54 km pro Stunde und so weiter. Der Graph ist eine Gerade, das bedeutet, die Geschwindigkeit des ICE nimmt gleichmäßig zu. Das heißt, in gleich langen Zeitspannen nimmt die Geschwindigkeit immer um den gleichen Betrag zu. In 10 Sekunden zum Beispiel nimmt die Geschwindigkeit um etwa 18 km pro Stunde zu. Hier ebenfalls in 10 Sekunden eine Geschwindigkeitszunahme von 18 km pro Stunde. Die Geschwindigkeitsänderung in einer Sekunde beträgt also 18 km pro Stunde durch 10 Sekunden. Das sind 1,8 km pro Stunde pro Sekunde. Dieser Wert ist konstant. Die Geschwindigkeitsänderung pro Sekunde beträgt immer 1,8 km pro Stunde. Bewegungen, bei denen die Geschwindigkeitsänderung pro Sekunde konstant ist, bezeichnet man als gleichmäßig beschleunigte Bewegungen. Den konstanten Quotienten Geschwindigkeitsänderung durch Zeitintervall nennt man Beschleunigung. Man wählt für die Beschleunigung üblicherweise die Variable a. Das kommt von dem englischen Wort für Beschleunigung, Acceleration. Bezeichnen wir allgemein die Geschwindigkeitsänderung mit Delta v und das zugehörige Zeitintervall mit Delta t, so gilt also, bei einer gleichmäßig beschleunigten Bewegung ist die Beschleunigung a definiert als Delta v durch Delta t. Der Betrag dieses Quotienten gibt aber auch die Steigung der Geraden an. Delta v durch Delta t. Das heißt, die Steigung entspricht dem Betrag der Beschleunigung.
1: Lassen Sie mich ein Wort zu den Einheiten sagen. Bei dieser Rechnung missfällt, dass die Zeit einmal in Stunden und einmal in Sekunden angegeben ist. Das ergab sich aus dem jeweiligen Sachverhalt. Es ist recht anschaulich, darum wollen wir es erst einmal dabei belassen. Für Berechnungen ist es allerdings notwendig, dass ein und dieselbe Größe immer mit der gleichen Einheit auftritt. Die Geschwindigkeit geben wir in der Physik in Metern pro Sekunde an. Mehr über das Rechnen mit Einheiten finden Sie in Ihrem Begleitmaterial.
0: Wir hatten eben ausgerechnet, dass der ICE eine Beschleunigung von 1,8 km pro Stunde pro Sekunde hat. Um diesen Beschleunigungswert mit dem eines Pkw vergleichen zu können, müssten wir für den ICE angeben, in wie vielen Sekunden er von 0 auf 100 km pro Stunde beschleunigen kann. Am Geschwindigkeitszeitgraphen ist das leicht abzulesen. Um aus dem Stand auf 100 km pro Stunde zu kommen, braucht der ICE ungefähr 55 Sekunden.
1: Man kann diesen Wert auch rechnerisch bestimmen. Der Geschwindigkeitszeitgraph des ICE ist ja eine Gerade. Das heißt, es liegt eine gleichmäßige Beschleunigung vor. In diesem Fall können wir die Formel a gleich Delta v durch Delta t anwenden. Wir müssen also nur nach Delta t auflösen und die entsprechenden Werte einsetzen. Delta v, das ist die Geschwindigkeitsänderung von 0 auf 100 km pro Stunde, also 100. Und a, die Beschleunigung, diesen Wert hatten wir gerade bestimmt, ist 1,8. 100 durch 1,8, das ergibt etwa 55. Der ICE braucht also, um von 0 auf 100 km pro Stunde zu beschleunigen, 55 Sekunden. Das ist erheblich langsamer als ein Pkw. Aus der Automobilzeitschrift hatten wir entnommen, dass ein Auto beispielsweise 12,4 Sekunden braucht, um von 0 auf 100 km pro Stunde zu beschleunigen. Wir wollen auch diesen Wert einmal in unser Koordinatensystem eintragen.
0: Dies ist das Geschwindigkeitszeitdiagramm des ICE. Der Pkw erreicht aus dem Stand in 12,4 Sekunden eine Geschwindigkeit von 100 km pro Stunde. Der Geschwindigkeitszeitgraph des Pkw muss also durch diese beiden Punkte gehen. Dass der Pkw eine größere Beschleunigung hat als der ICE, sieht man nun auch, wenn man die Steigungen der beiden Geraden vergleicht. Größere Steigung des Geschwindigkeitszeitgraphen bedeutet größere Beschleunigung. Nach ca. 55 Sekunden, wenn der Zug gerade 100 km pro Stunde erreicht hat, hat der Pkw bereits eine Geschwindigkeit von etwa 443 km pro Stunde erreicht. Kann das sein?
1: Da kann doch was nicht stimmen. Offenbar verläuft der Geschwindigkeitszeitgraph des Pkw doch nicht so, wie er hier eingezeichnet ist. Wir müssen also das Beschleunigungsverhalten des Autos einmal genauer bestimmen. Solche Untersuchungen werden von den Automobilherstellern immer durchgeführt, wenn ein neuer Fahrzeugtyp getestet wird.
0: Um wichtige Fahrzeugdaten wie Geschwindigkeit und Beschleunigung exakt erfassen zu können, wird ein fünftes Rad am Wagen befestigt, ein sogenanntes Laufrad. Die Daten dieses Laufrads werden dann von Messgeräten im Innern des Fahrzeugs registriert und ausgewertet. Sind alle Messgeräte zurückgesetzt auf Null, kann's losgehen. Die Anzeige auf dem Armaturenbrett gibt Aufschluss über die gerade erreichte Geschwindigkeit, die gefahrene Strecke und die bereits vergangene Zeit.

Die auf diese Weise ermittelten Daten können schließlich von einem Drucker als Messreihe ausgegeben werden. Trägt man die Geschwindigkeit des Pkw in ein Geschwindigkeitszeitdiagramm ein, so erhält man diesen Graphen. Sie sehen, der Graph ist nicht mehr wie vorher durchgehend geradlinig. Am Anfang, also in diesem Bereich, nimmt die Geschwindigkeit noch relativ gleichmäßig zu. Das heißt, die Beschleunigung ist fast konstant. Dann wird der Graph flacher,

0: Das bedeutet, dass der Geschwindigkeitszuwachs pro Sekunde geringer wird. Die Beschleunigung nimmt ab. Und am Ende dieses Bereichs ist wohl die Höchstgeschwindigkeit erreicht. Fortan ändert der Wagen seine Geschwindigkeit nicht mehr. Die Beschleunigung über dem gesamten Bereich ist also nicht konstant. In den ersten Sekunden ist sie relativ groß, nach Erreichen der Höchstgeschwindigkeit 0. Autohersteller geben in ihren Prospekten die Beschleunigung von 0 auf 100 km pro Stunde an. Der hier betrachtete Wagen benötigt 7,5 Sekunden, um aus dem Stand auf 100 km pro Stunde zu kommen.
1: Die Angabe in der Automobilzeitschrift beschreibt also nur einen einzigen Punkt unseres Graphen, mehr nicht. In 7,5 Sekunden von 0 auf 100 beschreibt also den gesamten Beschleunigungsprozess nur sehr unzulänglich. Wir können aus dieser Angabe aber eine mittlere Beschleunigung, eine sogenannte Durchschnittsbeschleunigung, bestimmen.
0: Man tut so, als ob das Fahrzeug während der ganzen Zeit gleichmäßig beschleunigt hätte, verbindet also die beiden Punkte mit einer Strecke. Da jetzt eine gleichmäßige Beschleunigung vorausgesetzt wird, ist, wie wir vorhin gesehen haben, die Steigung dieser Strecke ein Maß für die mittlere Beschleunigung. Sie kann mit der bekannten Formel berechnet werden. A gleich Delta V durch Delta T. Delta V ist 100 km pro Stunde und Delta T beträgt 7,5 Sekunden. Dies ergibt eine durchschnittliche Beschleunigung von 13,3 km pro Stunde pro Sekunde. Oder anders ausgedrückt, angenommen, das Fahrzeug würde 7,5 Sekunden lang gleichmäßig beschleunigen, so würde der Geschwindigkeitszuwachs in jeder Sekunde 13,3 km pro Stunde betragen.
1: Um Beschleunigungen bestimmen zu können, müssen genaue Messungen der Geschwindigkeiten erfolgen. Mit unserem Studiofahrzeug wollen wir Ihnen einmal demonstrieren, wie solche ständigen Messungen der Geschwindigkeiten beispielsweise bei Testfahrten der Automobilhersteller durchgeführt werden. Dazu haben wir am Studiofahrzeug ein entsprechendes Messrad montiert. Auf dem Messrad befindet sich eine Scheibe mit einem Lochraster und dieses Lochraster wird von einer Fotozelle abgetastet. Die Fotozelle registriert die Anzahl der Löcher, die in einer bestimmten Zeit an ihr vorbeilaufen. Also probieren wir es einmal. Jeweils 4 Sekunden lang werden jetzt die Impulse gezählt. Je schneller sich das Rad dreht, umso mehr Impulse werden gezählt. Die Anzahl der Impulse ist also ein Maß für die Geschwindigkeit des Fahrzeugs. Ein Bordcomputer besorgt dann die Umrechnung von der Anzahl der Impulse in die entsprechende Geschwindigkeit. Ich bin also soeben mit 1,1 Meter pro Sekunde gefahren. Die Anzeige wechselt nach jeweils 4 Sekunden. Das leuchtet ein. Also 4 Sekunden lang werden die Impulse gezählt und dann wird umgerechnet. Die Anzeige gibt also die Durchschnittsgeschwindigkeit während der letzten 4 Sekunden an. Wir wollen diese Werte einmal in das Geschwindigkeitszeitdiagramm eintragen.

Man berechnet nun die jeweiligen Durchschnittsbeschleunigungen zu je zwei Messwerten. Im Diagramm heißt das, man verbindet die Punkte geradlinig, das heißt durch Strecken. Die Beschleunigung kann man nun für jedes Zeitintervall berechnen, wie Sie es vorhin kennengelernt haben, nämlich aus der Länge des Zeitintervalls Delta t und der jeweils zugehörigen Geschwindigkeitsänderung Delta v. Die jeweilige Beschleunigung in einzelnen Zeitintervallen berechnet man immer nach der Formel a gleich Delta v durch Delta t. Auf diese Weise kann man zu jedem Zeitintervall t eine Beschleunigung a ermitteln. Da in Wirklichkeit die Beschleunigung aber nicht 2 Sekunden lang konstant ist, wie wir angenommen haben, sind diese Beschleunigungen nur Durchschnittswerte. Sie können sehr ungenau sein. Was tun? Man muss öfter messen und rechnen. In unserem Diagramm heißt das, dass die Zeitabschnitte Delta t immer kleiner werden.

0: kennen. Etwas anders sieht es beispielsweise bei einem Verkehrsflugzeug aus. Der Pilot einer solchen Maschine möchte schon ganz gerne Bescheid wissen über Geschwindigkeit und Beschleunigung seines Flugzeugs.
1: Der Pilot eines Verkehrsflugzeugs, wie hier zum Beispiel eines Airbus A310, muss über eine Fülle von Informationen über sein Flugzeug verfügen. Dazu dient ein scheinbares Durcheinander von Anzeigen im Cockpit, bei denen man sich erst einmal zurechtfinden muss. Hier in der senkrechten Anzeige links neben dem künstlichen Horizont findet der Pilot die momentane Geschwindigkeit seines Flugzeugs. 130 Knoten, jetzt 140 Knoten. Die Geschwindigkeit zum Abheben von der Startbahn. Zusätzlich findet er in diesem Anzeigenfeld einen Pfeil, dessen Spitze auf die Geschwindigkeit weist, die das Flugzeug in 10 Sekunden haben wird. Im Moment 188 Knoten, also eine Beschleunigung von 8 Knoten in 10 Sekunden oder 0,8 Knoten pro Sekunde. Diese Beschleunigungsangabe gilt natürlich nur, wenn der Triebwerksschub nicht verändert wird.
0: Kurz nach dem Abheben hatte der Airbus eine Beschleunigung von 1,3 Knoten pro Sekunde. Das sind 2,4 Kilometer pro Stunde pro Sekunde. Schauen wir uns jetzt einmal einen Beschleunigungsvergleich zwischen einem Flugzeug beim Start und einem PKW an.
1: Ein unfairer Vergleich, werden Sie vielleicht sagen. Ein kraftstrotzendes Flugzeug gegen einen kleinen PKW. Aber so ganz unfair ist das Ganze nicht, wie Sie gleich sehen werden. Hätten Sie das gedacht? Der PKW beschleunigt zu Beginn wesentlich stärker als das Flugzeug. Jetzt aber wendet sich das Blatt. Schauen wir uns die zugehörigen Graphen im Geschwindigkeitszeitkoordinatensystem an. Der Graph des PKW ist deutlich steiler als der Graph des Flugzeugs. Die Geschwindigkeit des PKW nimmt also schneller zu. Nun lässt die Beschleunigung des PKW schon deutlich nach, während das Flugzeug weiter beschleunigt. Jetzt schneiden sich die Graphen. Und jetzt überholt das Flugzeug den PKW. Der Schnittpunkt der beiden Graphen bedeutet, dass zu diesem Zeitpunkt Flugzeug und PKW die gleiche Geschwindigkeit haben. Aber welchen Weg hat zu diesem Zeitpunkt beispielsweise der PKW zurückgelegt? Lässt sich das auch diesem Diagramm entnehmen?
0: Wir stellen also die Frage, ob man aus einem solchen Diagramm auch Weglängen ermitteln kann, obwohl das Diagramm ja nur Auskunft gibt über Geschwindigkeiten und Zeiten. Die Antwort ist, ja, man kann, man sollte aber auf zwei Dinge Acht geben. Das eine ist, die Zeit sollte immer nur mit einer Einheit auftreten. Wir geben die Zeit in Sekunden an, den Weg geben wir in Metern an und die Geschwindigkeit in Metern pro Sekunde. Nachdem wir diese Festlegung einmal getroffen haben, müssen wir uns um die Einheiten nicht mehr kümmern. Das war sozusagen eine grundlegende Vorabsprache. Zum Zweiten sollten wir uns an das Messverfahren unseres Studiofahrzeugs noch einmal erinnern. Der Bordcomputer berechnete die Geschwindigkeit ja nur in gewissen Zeitabständen und tat so, als ob die Geschwindigkeit zwischen zwei Messungen konstant bliebe. Der im Diagramm dargestellte Verlauf entspricht also nicht ganz der Wirklichkeit. Trotzdem ist diese angenäherte Beschreibung für unser Problem, nämlich die Bestimmung des zurückgelegten Weges, ganz hilfreich.
1: Nehmen wir uns einmal den Graphen des PKW heraus und wenden wir die gleiche Methode an, zerlegen ihn also in Abschnitte. Innerhalb der Zeitintervalle sind die Geschwindigkeiten jeweils konstant. Da die Bewegung gleichförmig ist, können wir die Formel aus Lektion 1 anwenden. Delta S gleich V mal Delta T. Wegabschnitt gleich Geschwindigkeit mal Zeitintervall. Diese Strecke entspricht doch V1. Und diese Strecke dem Intervall Delta T. Und aus der Geometrie wissen Sie, dass diese beiden Seiten des Rechtecks miteinander multipliziert den Flächeninhalt des Rechtecks ergeben. V1 mal Delta T ergibt also zahlenmäßig die Fläche des ersten Rechtecks und damit entspricht der zurückgelegte Weg der Fläche.

0: Fläche des Rechtecks. Dieser Zusammenhang gilt auch für alle weiteren Zeitabschnitte. Die Größe der markierten Fläche gibt also näherungsweise den insgesamt zurückgelegten Weg an. Dies gilt natürlich auch, wenn die Zeitintervalle immer kleiner werden. Je kleiner die Zeitintervalle, desto genauer die Wegbestimmung. Denkt man sich den Prozess der Verfeinerung immer weiter fortgesetzt, so geht die Treppenkurve im Grenzfall in den Graphen über, der die Momentangeschwindigkeit zu jedem Zeitpunkt angibt. Die markierte Fläche entspricht also auch im Fall eines gekrümmten Graphen dem zurückgelegten Weg. Die Fläche unter dem Geschwindigkeitszeitdiagramm entspricht zahlenmäßig dem zurückgelegten Weg.
1: Dies wollen wir nun an einem Beispiel aus der Bahntechnik anwenden. Die Fahrer von U- und S-Bahnen müssen sich sehr genau an die vorgeschriebenen Fahrweisen und Geschwindigkeiten halten, denn aufgrund der kurzen Fahrstrecken zwischen zwei Haltestellen kann beispielsweise eine Verspätung kaum wieder aufgeholt werden.
0: Im Folgenden sehen Sie das typische Fahrverhalten eines S-Bahn-Zuges nach einem Halt. In der Anfahrphase beschleunigt der Fahrer ziemlich stark. Die Beschleunigung ist konstant, das heißt, die Geschwindigkeit nimmt gleichmäßig zu. Zu einem gewissen Zeitpunkt nimmt er die Beschleunigung weg und lässt den Zug rollen. Die Geschwindigkeit bleibt nun in etwa konstant. Und schließlich wird gebremst, das heißt, die Geschwindigkeit nimmt ab, um rechtzeitig an der nächsten Haltestelle zum Stehen zu kommen. Da die S-Bahn in dieser Phase gleichmäßig gebremst wird, entsteht im Koordinatensystem eine Gerade mit negativer Steigung.
1: Nehmen wir einmal an, dieses Diagramm beschreibe die optimale Fahrweise einer S-Bahn nach dem Halt. Dann heißt das für den Fahrer: Während der ersten 40 Sekunden wird gleichmäßig beschleunigt und dann lässt man die Wagen nur noch rollen. Diese Angabe hat allerdings den Nachteil, dass der Fahrer ständig während der Fahrt auch auf die Uhr schauen müsste. Besser wäre es, wenn er sich nach Entfernungsangaben entlang der Strecke richten könnte. Die Frage lautet also: Welchen Weg hat die S-Bahn nach 40 Sekunden zurückgelegt? Aus unseren vorigen Überlegungen wissen wir, dass der zurückgelegte Weg gerade dem Flächeninhalt unter dem Geschwindigkeitszeitgraphen entspricht. Wir müssen also nur den Flächeninhalt dieses Dreiecks berechnen. Nun, das Dreieck ist halb so groß wie dieses Rechteck. Also, ein halb mal 40 mal 20, das ergibt 400. Das bedeutet, nach 40 Sekunden gleichmäßiger Beschleunigung hat die S-Bahn 400 Meter zurückgelegt. Und diese Überlegungen lassen sich auch verallgemeinern.
0: Nehmen wir an, die S-Bahn hat nicht 40 Sekunden lang, sondern allgemein während einer Zeit t gleichmäßig beschleunigt. Dann hat sie danach die Geschwindigkeit v gleich a mal t, wobei a die Beschleunigung ist. Der in dieser Zeit zurückgelegte Weg entspricht zahlenmäßig dem Inhalt dieser Dreiecksfläche. Für den Weg wird üblicherweise die Variable s verwendet. Wir fassen die beiden t zusammen zu t². Dann erhält man Weg s gleich 1/2 mal a mal t².
1: Damit haben wir jetzt einige Formeln zur Verfügung, um Bewegungen zu beschreiben. Da man sie aber nicht beliebig durcheinander anwenden darf, wollen wir sie hier noch einmal auflisten. Bei einer gleichförmigen, also nicht beschleunigten Bewegung berechnen wir die Geschwindigkeit mit v gleich s durch t. Den zurückgelegten Weg bestimmen wir aus s gleich v mal t. Bei einer gleichmäßig beschleunigten Bewegung berechnen wir die Geschwindigkeit mit v gleich a mal t und den zurückgelegten Weg mit s gleich 1/2 at². So, das wär's für dieses Mal. Bis zur nächsten Folge des Telekollegs Physik.

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Herzlich willkommen zur vierten Folge unseres Rückentrainings Mobil und Kraftvoll. Im Alltag benötigen wir beides, Mobilität und Stabilität. So bleibt der Körper ganzheitlich fit, Alltagsbewegungen fallen leichter und Verletzungen kann vorgebeugt werden. Denken Sie nur einmal ans Rückwärts-Einparken. Wie oft kommt es vor, dass man unkontrolliert in eine Rotation geht, um sich umzusehen und schon spürt man ein Zwicken? Werden Bewegungsmuster langsam, stabil, stetig und regelmäßig geübt, lernt der Körper auch in unvorhersehbaren Situationen zu reagieren. Und jetzt geht's los. Wir starten in einer hüftbreiten Stellung. Strecken bewusst den Rücken, heben das Brustbein, schließen hier nochmal die Rippenbögen, Bauch anspannen und nehmen beide Arme nach oben. Nun abwechselnd die Arme nach oben wegschieben. So als würde man eine Decke nach oben wegdrücken. Die Hüfte bleibt dabei stabil und nur die Schultern bewegen sich abwechselnd, einmal rechts, einmal links nach oben. Wir bleiben in dieser Bewegung und nehmen nur die Arme nach vorne. Achten Sie darauf, dass Sie sich nur im Schultergürtel verschieben. Auch hier abwechselnd, einmal rechts, einmal links, nach vorne wegschieben. Ganz ruhig und gleichmäßig weiteratmen. Wir bleiben vorne, lösen die Hände und öffnen die Beine in die Grätsche, sodass die Fußspitzen nach außen zeigen. Die Knie sind leicht gebeugt, noch einmal die Wirbelsäule bewusst strecken und langsam mit gestrecktem Rücken nach vorne kommen. Die Arme nach außen ziehen, richtig weit rechts und links nach außen wegziehen und langsam Wirbel für Wirbel tief kommen. Unten den Rücken entspannen, den Kopf hängen lassen, die Knie auch hier leicht gebeugt lassen und zur Hochbewegung zunächst den Blick nach vorne richten. Das Brustbein anheben, die Arme öffnen und so weit nach oben kommen, bis der Rücken wieder gestreckt ist. Mit dem Einatmen aufrichten und Ausatmen wieder tief kommen und nur so weit nach unten ziehen, dass hier dieser Rücken gestreckt bleibt. Bleiben Sie in dieser Position und bleiben Sie in der Atmung. Nochmal darauf achten, dass hier der Bauch stabil bleibt, die Schultern tief ziehen, sodass der Nacken entspannt bleibt und in dieser Position halten. Noch drei tiefe Atemzüge. Mit dem nächsten Ausatmen langsam loslassen und den Rücken entspannen. Einfach hängen lassen, einmal rechts, einmal links, die Schulter nach unten ziehen, durchatmen und es geht wieder nach oben. Erst den Blick nach vorne nehmen, das Brustbein heben, die Arme zur Seite ziehen und mit gestrecktem Rücken nach oben kommen. Es geht direkt wieder tief, kommen Sie mit der Ausatmung nach unten. Mit der Einatmung wieder Blick nach vorne, Brustbein heben, die Arme zur Seite öffnen und nach oben ziehen. Noch einmal. Auf halber Höhe halten, sodass der Rücken wieder gestreckt bleibt. Jetzt nur die Ellbogen beugen, sodass die Fingerspitzen zum Boden zeigen. Die Schultern tief ziehen und aus dieser Position die Schultern Richtung Wirbelsäule bewegen. Achten Sie darauf, dass auch hier wieder der Nacken entspannt bleibt. Die Schultern ziehen zur Wirbelsäule und die Oberarme bleiben auf einer Linie. Mit dem Einatmen die Hochbewegung und Ausatmen ein Stück loslassen. Spürt ihr schon was? Na wunderbar. Noch zwei Wiederholungen. Hier bleiben, langsam tief kommen, den Rücken entspannen und loslassen. Ruhig wieder ein bisschen auslockern, einmal rechts, einmal links, die Schulter tief ziehen. Den Blick nach vorne richten, die Arme öffnen und langsam wieder aufrichten. Einatmen, mit dem Ausatmen tief kommen. Und die Hände am Oberschenkel aufstützen, Daumen zeigt nach innen, die Fingerspitzen nach außen. Mit der Einatmung weit nach vorne strecken, mit dem Ausatmen runder Rücken.
Einatmen, die Wirbelsäule in die Länge ziehen und ausatmen, runder Rücken. Gleichen Sie hier die Bewegung Ihrem Atemfluss an. Machen Sie diese Bewegung wieder in Ihrem eigenen Atemrhythmus. Mit der Einatmung strecken, mit der Ausatmung runder Rücken. Und langsam mit rundem Rücken aufrollen. Die Schultern tief ziehen und einmal auslockern. Wir nehmen ein Bein nach hinten weg, im großen Ausfallschritt. Die hintere Ferse vom Boden lösen, das Becken ganz gerade nach vorne ausrichten. Bewusst das Becken nach vorne aufrichten und langsam tief kommen. Wieder nach oben strecken und tief ziehen. Kontrollieren Sie hier nochmal die Beinachse. Das heißt, wenn Sie nach unten gehen, bleibt das vordere Knie direkt über der vorderen Ferse und das hintere Knie direkt unter der Hüfte. Noch zwei Wiederholungen. Und das nächste Mal unten bleiben. Den Rücken bewusst strecken, die Hände vor dem Brustbein schließen und mit der Brustwirbelsäule in die Rotation drehen, zum vorderen Bein. Wieder zurück zur Mitte einatmen, mit der Ausatmung in die Rotation. Wenn es Ihnen zu viel wird in den Beinen, einfach beide Knie strecken, was Sie hier am Matthias gut sehen können. Dann vorne bleiben, langsam wieder aufrichten, das hintere Bein zum vorderen Bein schließen. Setzen Sie sich tief wie auf einen Stuhl. Bringen Sie die Wirbelsäule in eine neutrale Position. Die Hände vor der Brust überkreuzen und von hier aus langsam einrollen. Das Kinn geht zur Brust, weiter einrollen und Kopf Richtung Hüfte bewegen. Richtig rund rücken. Dann geht der Blick nach vorne, das Brustbein anheben und so weit es geht in die Streckung ziehen. Bringen Sie wieder langsam Wirbel für Wirbel tief. Den Rücken so weit es geht rund machen. Der Blick nach vorne und weit nach vorne strecken. Machen Sie weiter in Ihrem eigenen Tempo. Die Knie ruhig noch ein bisschen weiter beugen, sodass wirklich die Beine, die Hüfte stabil bleibt. Und mit der Hochbewegung die Rippenbögen geschlossen lassen und trotzdem so weit es geht in die Streckung ziehen. Das Becken bleibt wirklich fixiert. Noch zwei Wiederholungen. Darauf achten, dass hier die Bauchspannung bleibt und trotzdem vorne in der Brust öffnen. Mit der letzten Wiederholung unten bleiben, die Hände am Oberschenkel aufstützen und langsam Wirbel für Wirbel aufrollen. Die Schultern senken. Wir wechseln zur anderen Seite. Das andere Bein nach hinten aufstellen, den Rücken strecken. Die Hüfte bewusst nach vorne drehen, das Becken aufrichten. Es geht wieder langsam nach unten. Und wieder nach oben ziehen, richtig in die Streckung. Wieder langsam tief und wieder hoch. Achten Sie auch in der Tiefbewegung darauf, dass hier das Becken fixiert bleibt. Zwischendrin immer mal wieder die Haltung korrigieren. Die Atmung fließen lassen. Und ein letztes Mal, es geht tief, wir bleiben unten, den Rücken bewusst strecken, die Handflächen vor der Brust schließen und wir drehen uns mit der Ausatmung wieder in die Rotation. Suchen Sie sich auch hier Ihr eigenes Level. Das heißt, wenn es geht, bleiben Sie mit den Beinen gebeugt. Wenn Sie es leichter möchten, sehen Sie wieder am Matthias eine einfache Version mit gestreckten Beinen. Wir kommen nach vorne, schließen das hintere Bein wieder hüftbreit, den Rücken bewusst strecken, die Knie beugen, den Bauch spannen, wieder die Hände vor der Brust überkreuzen und langsam Wirbel für Wirbel einrollen, tief ziehen. Blick nach vorne, das Brustbein heben und wieder so weit es geht in die Streckung kommen. Ausatmen, tief gehen. Mit der Einatmung aufrollen. Noch viermal in Ihrem eigenen Atemrhythmus.

dann unten bleiben. Die Hände am Oberschenkel aufstützen und Wirbel für Wirbel nach oben rollen. Sehr schön. Die Schultern nach oben ziehen und nach hinten tief rollen. Mit der Hochbewegung, soweit es geht, die Schultern zum Ohr ziehen und mit der Tiefbewegung wirklich bewusst nach hinten unten ziehen. Jetzt auch nochmal die Daumen nach außen drehen und in der Bewegung entspannen, tief durchatmen. Wir bleiben hier und nehmen wieder ein Bein nach hinten. Drehen Sie den hinteren Fuß ca. 45 Grad aus, sodass die ganze Fußsohle im Boden platziert bleibt. Die Hüfte wird dagegen nach vorne gedreht, das Becken aufgerichtet. Das vordere Knie beugen, sodass Sie hier eine Dehnung spüren im Hüftbeuger. Zur Intensivierung jetzt einen Arm nach oben strecken, bewusst in die Länge ziehen und aus dieser Streckung heraus leicht nach hinten kommen. Die Atmung nach oben ziehen bis zum Brustbein und richtig schön diese ganze Länge und Streckung im Körper spüren. Langsam lösen, das hintere Bein nach vorne anstellen, kurz auslockern. Alles klar? Und zur anderen Seite wechseln. Wieder einen großen Ausfallschritt machen, den hinteren Fuß leicht ausdrehen, das Becken nach vorne schieben und in die Aufrichtung bringen. Das vordere Knie beugen und wieder bewusst das Becken nach vorne schieben. Den Arm nach oben anheben und lang nach oben strecken. Bleiben Sie in dieser Position und in der Atmung. Achten Sie hier wieder nochmal darauf, dass wirklich das hintere Becken nach vorne zieht und in die Aufrichtung. Der Oberkörper bleibt gerade. Und suchen Sie diese Länge bis in die Fingerspitzen. Mit dem nächsten Ausatmen langsam die Hände senken, das hintere Bein nach vorne anstellen. Mit dem Einatmen weit nach oben strecken, mit dem Ausatmen über die Seite tief ziehen, bis die Finger und die Fersen berühren. Den Oberkörper am Oberschenkel ablegen, die Hände an den Beinen aufsetzen und mit rundem Rücken aufrollen. Oben angekommen, die Schultern wieder tief ziehen. Atmen Sie ein und strecken sich weit nach oben zur Decke. Mit dem Ausatmen über die Seite tief ziehen. Spüren Sie die Mobilität in Ihrer Wirbelsäule. Genießen Sie die letzte Bewegung. Einatmen, aufrollen, die Schultern tief ziehen. Ich hoffe, Sie fühlen sich wunderbar, mobil und kraftvoll. Und ich freue mich auf das nächste Mal. Auf Wiedersehen.

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0: Mein Name ist Benno Ausmeier. Ich hatte es hier nach Keilau verschlagen. Hier ist man frei, hier kann man seinen Gedanken freien Lauf lassen. So an die 2300 Quadratmeter hat der Garten ungefähr. Hier kriegt man wieder richtig Luft. Ich fahre auch im Jahr zwei, dreimal in Urlaub, aber jedes Mal meistens nur eine Woche. Und dann habe ich wieder Sehnsucht zu meinem Berggrundstück.
1: Die Ausmeiers haben das Grundstück vor über 25 Jahren gekauft. Damals sah es hier furchtbar aus. Und Benno und seine Frau Hedi mussten erst einmal kräftig entrümpeln. Dann ging es an die Sanierung. Benno arbeitete mit Lehm und Holz aus der Umgebung, wie Fichte und Lärche. Das Holz hat er selber geschlagen und in die Sägemühle gebracht. Erst als das alles fertig war, verwirklichte er sich seinen größten Traum. Einen Obstgarten, der heute über 500 alte Sorten umfasst.
0: Ich sammle Äpfel und auch Kirschsorten. Innerlich kommt das aus einem raus, wie es welche gibt, die Briefmarken sammeln oder was anderes, ein Auto rumbasteln. So ist das bei mir.
1: Bei seinem Obstprojekt auf dem Berg gab es ein Problem, den Wind. Deshalb hat er zunächst eine riesige Hecke angepflanzt.
0: Das ist dann der Schutzwald. Habe ich hier angepflanzt, das geschützt ist von Wind und Spätfrösten. Hier habe ich einmal Lärchen, europäische Lärchen, japanische Lärchen. Hauptsächlich ist auch die serbische Fichte. Die Äste halten mir den ganzen Wind. Man merkt das schon, der Wind verfängt sich hier. Der dreht, der Wind kommt von Westen. Und hier merkt man, dass er auch sich verdreht und abgebremst wird. Mit Winden und Spätfrösten gibt immer so ein Wald auch einen Schutz.
1: Die alten Obstbäume, die schon da waren, hat Benno natürlich erhalten.
0: Da hier ist noch der älteste Baum hier in unserem Grundstück, die alte Birne. Da habe ich auch versucht, noch andere Sorten drauf zu veredeln hier. Aber ich kann es nicht mehr genau sagen, das ist nicht mehr gelungen. Der hat wahrscheinlich auch nicht mehr so die Kraft. Ja, man merkt da hier schon, dass das hier langsam morsch wird hier. Das ist eher, da kommt noch der Specht, der Buntspecht. Manch einer sieht es schon als Brennholz, aber für mich ist sowas immer sehr wertvoll. Alte Stämme vor Insekten, vor Vögel, vor das Biotop.
1: Daneben versucht Benno auch viel Neues. Aber es müssen alte Sorten sein. An der Lehmwand machen sich die beiden Spalierbirnen prächtig.
0: Das ist die Pastorenbirne, habe ich hier. Dann habe ich hier noch mal die Vereins-Descherts-Birne. Habe ich nur eine Sorte, dann ist die Befruchtung nicht so gewährleistet, als wenn ich verschiedene Sorten habe. Die Obstbäume brauchen immer einen gewissen Befruchter noch. Man kann natürlich auch spielen damit. Man kann zum Beispiel jetzt so eine Birne, hier nimmt man jetzt eine Flasche und lässt die Birne in die Flasche wachsen. Und wenn die dann im Herbst reif ist, schneide ich die ab und mache Schnaps rein. Und jeder wundert sich, wie ist da eine Birne in dieser Flasche.
1: Manchmal kommen auch die Freunde vom Obstbauverein Sundremda. Denn bei Benno gibt's immer was zu sehen. Der Bauer, der die Wiese mäht, hat einen Baum umgefahren.
0: Das war ein Unfallschaden. Ich habe mich so geärgert. Der lag hier breit und halb zerschreddert. Mit einem großen Traktor hat er den richtig zerrunken. Ich habe den Baum gesucht, da war der unter der Maat.
1: Aber Benno hat ihn gerettet.
0: Erst gerade, dann habe ich ihn zusammengepresst, dann habe ich ihn umwickelt und dann habe ich ihn noch mal geschieden.
2: Ich denke mal, das wird wieder, wenn ich die Narbe jetzt hier sehe.
0: Ja, schön
2: hat er wieder schön zugemacht hier.
1: Bei einer Bratwurst lässt sich auch gut übers Hobbyfach simpeln. Gerade gibt es nur ein Thema, die kommende Ernte.
3: Ja. Es ist ist mal wieder soweit. Inspektionsrundgang des Vereinsvorsitzenden im Kleingartenverein in Frankfurt. Oliver Lang hat aber nicht nur einen Blick für die Bepflanzung der Gärten.
4: Kann man wunderbar beobachten, wie die da reinfliegen. Und uns freut es dann, wenn Obstbäume bestäubt werden, eigenen Honig aus dem Garten, leckere Variante.
3: Bienen im Kleingarten?
4: Die brauchen wir. Eher noch mehr als zu wenig. Also von daher, tue was Gutes für die Bienen. Frankfurt summt, hier summt es auch. Besser geht's nicht.
3: Und was sagen die Gartennachbarn?
4: Die freuen sich auch, kriegen ein Gläschen Honig am Ende des Jahres, wenn geerntet worden ist. Eine schöne

0: Symbiose zwischen Natur und Mensch.
1: Im Einklang mit der Natur heißt auch, in den insgesamt 95 Parzellen des Vereins steht die Lust am Gärtnern an allererster Stelle. Sonst ist er irgendwann weg, der schöne Garten.
0: Das kann dann halt sein, dass Ende des Jahres wir einen Wechsel haben. Das ist dann hier so ein Garten, wo wir versuchen, die Balance zu halten und mit den Mitgliedern ins Gespräch gehen und sagen, hast du Zeit, den Garten zu bewirtschaften oder nicht? Passiert es schon mal, dass hier in dem Beet alles umgegraben worden ist, ein bisschen Grünsaat ausgebracht, ein paar Erdbeeren gepflanzt. Der Hang wurde jetzt schon mal von Unkraut befreit. Man sieht, hinten ist noch etliches da. Man versucht es dann mit schwarzer Plastikfolie einzudämmen. Und die Frage stellt sich jetzt hier, schaffen wir in diesem Jahr tatsächlich noch den Turnaround, dass wir wieder mehr im Garten arbeiten können und Freude daran haben oder nicht?
1: Schließlich sind die Wartelisten lang. Immer mehr Menschen entdecken ihre Freude an der Natur und auch an ihren Früchten. Heidi Kost ist eine von ihnen.
0: Moin! Und? Mitten bei der Arbeit?
2: Bisschen.
0: Was gibt's denn Gutes?
2: Kohlrabi, Tomaten, Lauch, rote Beete.
0: Und die Töpfe da für die Bewässerung, damit du besser gießen kannst, die Tomaten?
2: Genau, damit die Wurzeln genau dorthin gehen, wo das Wasser herkommt.
0: Okay, gut.
1: Viele der Gärtnerinnen und Gärtner experimentieren. Die Wasserknappheit ist überall zu spüren. In einer Sammelaktion, organisiert vom Verein, haben viele Mitglieder sich einen 1000-Liter-Container angeschafft. Auch Heidi Kost versucht damit, über die Runden zu kommen. Denn ihr Garten ist ihr Ein und Alles.
2: Das ist meine Ladestation, meine Akkuladestation. Das Beste, was mir passieren konnte. Das werde ich nie vergessen, den Tag. Ich habe gejubelt, ich bin durchs Büro. Ich habe einen Garten.
1: Der grüne Daumen kam dann von ganz alleine.
2: Man geht in den Garten, man denkt nicht, man ist einfach nur Garten.
1: Wohlfühlort, Oase. Aber man muss sich auch kümmern, damit alles so schön wird. Oder auch bleibt. Heidi Kost probiert heute etwas Neues aus. Die heißen Tage ohne Regen machen ihren Pflanzen zu schaffen. Ständiges Gießen, da ist auch der 1000-Liter-Vorrat schnell aufgebraucht.
2: Das sollen Ojas werden. Also Bewässerungssysteme für zum Beispiel mein Gewächshaus oder für mein Beet. Ich kenne es aus dem Internet, habe selber noch nie probiert. Ich weiß also rein theoretisch noch nicht, wie es funktioniert. Genau passend, zum Beispiel so. Das geht.
1: Zwei wasserdurchlässige Terrakotta-Tontöpfe werden miteinander verbunden. Am besten einer etwas größer, der andere eine Nummer kleiner. Verklebt werden die Töpfe mit Konstruktionsklebstoff, Silikon oder Wachs. Heidi Kost hat noch Reste, die dafür jetzt eine gute Verwendung finden. Das Wachs, Achtung, darf nur schmilzen, nicht kochen. Ein eventuell vorhandenes Loch im unteren Topf muss gut verschlossen werden, damit das Gefäß das Wasser auch hält.
2: Bisschen rausgelaufen, aber der Rest muss halt jetzt aushärten.
1: Und so klappt's tatsächlich, trotz anfänglicher Zweifel.
2: Ich habe gedacht, der hält nicht. Aber er ist ausgetrocknet, eingetrocknet, angetrocknet, wie auch immer. Und hier oben auch und bei ihm auch. Ja. Okay. Kommst du in den Boden?
1: Ja, natürlich gibt es die Ojas auch fertig zu kaufen. Aber sie lassen sich mit bereits vorhandenem Material eben auch selbst bauen. Nachhaltig, kostet nichts und funktioniert genauso gut.
3: Die Zeiten, in denen alles schon irgendwie wächst, sind vorbei. Wir müssen uns anpassen an die Klimaveränderungen und unseren Garten fit machen.
4: Um meinen Garten klimafit zu halten, brauche ich einen guten Boden mit einem hohen Humusanteil. Humus bildet sich, wenn organisches Material durch Mikroorganismen zersetzt wird. Er besteht zu 60% aus Kohlenstoff und dadurch kann er besonders gut Wasser und Nährstoffe speichern. Dadurch ist unser Boden gut gegen Erosion und Verschlemmung durch Starkregen gewappnet oder geschützt. Um unsere Humusschicht im Garten aufzubauen, brauchen wir natürlich einen

0: gesundes Bodenleben. In einer Handvoll Gartenerde leben mehr Organismen, als Menschen auf der ganzen Welt leben. Ich finde, das ist schon echt verrückt. Wie können wir denn eigentlich unsere Humusschicht im Garten aufbauen? Mit einem Komposthaufen, das ist die einfachste Variante. Nichts verlässt den Garten, alles bleibt hier, wird kompostiert und der Kompost wird danach im Garten eingebracht und automatisch wird die Humusschicht erweitert. Punkt 2, den Boden nie unbedeckt lassen, also mulchen. Hat den großen Vorteil, schützt den Boden und füttert unsere Mikroorganismen. Das geht am besten mit Rasenschnitt, Pflanzenresten oder mit Hackschnitzeln. Egal ob beim Tomaten ausgeizen oder jetzt hier bei der Ernte von Möhren und Radieschen, das ganze Grünzeug, das wird gar nicht erst kompostiert, das bleibt gleich im Garten. Gemulcht, fertig.
1: Das Abdecken des Bodens mit dem Grünzeug schützt außerdem vor Verdunstung. Das spart zusätzlich Wasser. Auch dichtes Pflanzen schützt den Boden wie ein Sonnenschirm. Und auch alles, was von den Bäumen fällt, ist ein prima Schutz für unseren Boden.
0: Wenn Sie im Herbst zu viel Laub haben, muss auf jeden Fall nicht kompostiert werden. Einfach eine 5 cm dicke Schicht auf die Beete auftragen, im Frühjahr mit einarbeiten. Super Humusbilder.
1: Wo es nicht stört, können Sie diese Schicht auch ruhig bis in den Sommer liegen lassen. Darunter verrichten Kleinstlebewesen und Mikroorganismen dann geschützt ihre Arbeit für einen gesunden Boden.
2: Ich würde definitiv gerne auf eine 20 Quadratmeter Dachterrasse vor mich hingärtnen, aber auf der anderen Seite habe ich meinen Nordbalkon einfach sehr lieb gewonnen. Der ist einfach sehr still und leise und so ganz zart, wie so ein ganz mini Waldbiotop. Ja, hier bin ich für mich und kann einfach meine Naturbeobachtungen nachgehen.
3: Platz dafür ist auf der kleinsten Fläche, auf 2,4 Quadratmetern, die im Norden liegen und nur im Sommer für eine halbe Stunde lang Sonne geschenkt bekommen.
2: Ich habe hier zu 99% Waldstauden, da die sehr gut mit den Lichtverhältnissen klarkommen. Zum Beispiel wäre hier das Wald-Vergissmeinnicht, das ist die Bergflockenblume. Die macht sich jetzt langsam zum Blühen bereit, zieht viele Hummeln an. Den Frauenmantel, wie man sieht, der wuchert hier sehr, sehr gut. Besonders schön, wenn es regnet, dann perlen da sehr schön die Regentropfen so runter. Und der blüht in Gelb, so im Sommer irgendwann. Und hier eine besonders beliebte Staude bei den Hummeln und auch bei mir ist das echte Herzgespann, das auch im Sommer die Hummeln bald hoffentlich anzieht und hier auch schön in die Höhe wächst auf der Suche nach Sonne, die es nicht finden wird. Ja.
3: Patricia hat mitten in Hamburg eine alpenähnliche Landschaft auf ihrem Balkon.
2: Ich gehe sehr gerne wandern. Die Natur gibt mir sehr viel Energie, wenn ich da unterwegs bin. Und deswegen dachte ich mir, was gibt es Schöneres als ein kleines grünes Wohnzimmer vor der eigenen Haustür, wo ich quasi als erstes jeden Morgen hingehen kann nach dem Aufstehen mit einer Tasse Kaffee.
3: Circa 80 Wildstauden und Kräuter wachsen in ihrer Waldlichtung. Doch ein Plätzchen für neue Bewohner findet Patricia immer, wie für ihre seit ihrer Kindheit geliebten Walderdbeeren. Wie im Wald auch, stehen sie gern in feuchter Erde, die locker, durchlässig und humusreich ist. Für alle ihre Waldstauden kauft Patricia torffreie Bioerde.
2: Ich versuche, alle Ebenen auszunutzen, also alle Dimensionen sozusagen, Gärtnern im Dreidimensionalen. Also ich gärtnere quasi horizontal, vertikal, wie man da hinten sieht, und auch schräg. Und versuche so den Pflanzen möglichst viel Licht zu geben. Überlege durchaus, das in Zukunft auch noch auszubauen.
3: Oft ist Patricia selbst erstaunt, was alles geht auf ihrem Balkon.
4: Was wäre deine Botschaft?
2: Bepflanzt eure Nordbalkone und versucht einfach das Unmögliche, was mir ja auch gelungen ist. Ihr könnt es auch.

0: Es gibt sie frisch vom Markt oder getrocknet im Supermarkt. Feigen. Sie schmecken fruchtig süß und sollen einige Vorteile mitbringen. Doch woran erkenne ich reife Früchte überhaupt?
1: Und man sollte darauf achten, dass eben die Farben schön ausgeprägt sind. Also ein grünes sollte dann auch grün sein. Dann eben so matt glänzend sollte die Frucht sein. Und eben der Stiel, der sollte eben schön grün noch sein, dass so, das eben so aussieht, frisch abgepflückt.
0: Die Haut ist entweder gelb, grün, violett oder rotbraun. Bei frischen Feigen darf die Schale übrigens durchaus mitgegessen werden.
1: Sie sollte eben so ein bisschen weich sich anfühlen. Sie darf nicht hart sein, also sie darf natürlich auch nicht matschig sein.
0: Feigen sind sehr druckempfindlich und sollten so gelagert werden, dass sie möglichst wenig Druckstellen bekommen oder gar aufplatzen.
1: Innerhalb von 3-4 Tagen sollte man sie aufessen. Kühl im Kühlschrank, ganz normal, das ist kein Problem, aber eben nur kurz Lagerung. Weil man muss ja auch immer rechnen, 2-3 Tage sind sie aus dem Mittelmeerraum schon hierher unterwegs.
0: Und Feigen haben einiges zu bieten. Denn eine Frucht hat nur knapp 40 Kilokalorien und stellt unserem Körper jede Menge wertvolle Inhaltsstoffe zur Verfügung.
2: In der Feige ist auf jeden Fall, sind viele Ballaststoffe drin. Calcium, Kalium, Magnesium und Eisen sind enthalten. Ja, und Calcium ist ganz schön enthalten, 50 Milligramm bei 100 Gramm. Das kann ja auch den Kalziumbedarf ergänzen. Vor allen Dingen für Menschen, die wenig Milchprodukte essen, ist das eine zusätzliche Quelle.
0: Und auch die getrocknete Variante hat es in sich.
2: Die getrockneten Feigen, die enthalten ja kein Wasser. Dadurch haben die natürlich viel, viel mehr Zucker. Und das ist aber gar nicht so schlimm, wenn man nur 1, 2 oder 3 zum Frühstück vielleicht in sein Müsli hineinschnippelt, weil die schön süß sind und die können wunderbar die Verdauung anregen.
0: Die Feigen dafür am besten über Nacht in Wasser legen. Möchte man diesen verdauungsfördernden Effekt nicht haben, sollten nicht mehr als 2 oder 3 am Tag gegessen werden.

0: Hintergrund, warum eine Feige nicht wächst. Der Boden muss locker sein. Gedüngt werden muss gar nicht besonders viel. Die Feige ist sehr, sehr anspruchslos.
1: Fazit: Feigen sind absolut zu empfehlen. Sie schützen unsere Abwehrkräfte, enthalten viele B-Vitamine und hellen die Stimmung auf.

0: knackfrisch vom Acker. Wenn man den jetzt erntet, werden Sie das hören. Ui. Und beißen Sie mal hinten rein.
1: Einfach reinbeißen?
0: Ja.
1: Mmh. Super.
2: Wir könnten uns noch ein paar Blüten hier zusammen sammeln. Dürfen wir was aus Nachbars Garten klauen?
3: Ja.
4: Sehr gut.
1: Zitronenmelisse?
2: Zitronenmelisse, genau.
1: Das riecht immer gut.
2: Und da drüben sehe ich noch Salbei. Schnibbel die Bubs. Das ist wilder Majoran. Hier Atombienchen. Ich glaube euch ein bisschen was.
1: Volker, ich habe Angst, und zwar große Angst, weil wir machen heute Bowl.
2: Ja.
1: Und Bowl kam ja zu uns durch die Poke Bowl.
2: Genau.
1: Und Poke heißt in Stücke schneiden.
2: Ja, wir müssen heute viel schnibbeln. Deswegen habe ich hier da drüben auch schon das Brett aufgebaut. Aber es wird heute unheimlich gesund.
1: Was kommt denn alles rein?
2: Wir haben Kopfsalat, wir haben den grünen Spargel, Schnittlauchblüten, Kresse. Für unsere Proteine haben wir Linsen, dann haben wir noch Haselnüsse, Äpfel, Radieschen, Karotten und Schalotten.
1: Also eine bunte Gemüsegartenbowl.
5: Zuerst wird's lila. Vier Schalotten fein würfeln und in Rapsöl anschwitzen. Fürs Pink ein Bund Radieschen fein hobeln.
2: Du kannst ja die oberen Stücke auch mal essen.
1: Oh ja, guter Punkt.
2: So mache ich das immer. Wenn es gefährlich wird, einfach aufessen.
1: Merken Sie sich das, Fuhrbergsche Weisheit.
5: Ein bisschen gelb bringt ein in Scheiben gehobelter Apfel. Grün wird's mit 10 Stangen geputztem Spargel. Den Schalottentopf zum Leuchten bringen 250 Gramm rote Linsen. Knapp mit Wasser bedecken und weich kochen.
1: Vollkommen unterschätzt Linsen, finde ich.
2: Ich auch. Und da sind viele Proteine drin und man sollte eigentlich viel mehr Hülsenfrüchte essen. Aber,
1: um sein Aminosäureprofil zu decken. Nicht nur tierisches Eiweiß. Auch hieraus Proteine beziehen.
5: Den Radieschen-Apfelsalat mit Salz, Pfeffer und etwas Weißweinessig marinieren und vermengen. Orangefarben wird's mit einem Bund Karotten in feine Scheiben geschnippelt. Wenn die Linsen weich sind, mit Salz, Zucker und Essig abschmecken.
1: Was ist mit meinen Karottchen?
2: Die lassen wir einfach so, das ist nachher unser knackiges Gimmick.
5: Dann wird's immer grüner. Die Spargelstangen kurz in Salzwasser kochen, in Eiswasser abkühlen. Den Kopfsalat waschen und gut ausschleudern. Fürs grüne Dressing sämtliche Kräuter mit Rapsöl und Weißweinessig pürieren. Mit Salz und Zucker abschmecken. Den Spargel klein schneiden, den Salat klein zupfen und 90 Gramm Haselnüsse fürs Dressing klein hacken.
2: So.
1: Jetzt kommt das Wichtigste, was die Bowl vom Salat ja eigentlich unterscheidet.
2: Ja, ne? Dass man alles so ein bisschen getrennt anrichtet, ne?
5: Knackig pink-gelb, umgeben von crunchy orange, neben frischgrün an weichem Rot. Bunte Garten-Gemüse-Bowl mit Haselnuss-Kräuter-Vinaigrette.
2: Lecker. Mm. Ich finde es tatsächlich anders als ein Salat, weil wir wirklich jede Sache einzeln schmecken, ne?
1: Und wenn Gesundes so gut schmeckt, dann schnippel ich auch gerne. Oder hobel. Viel Spaß beim Nachschichten zu Hause und nachschnibbeln. Guten Appetit.
2: Guten Appetit.
6: Ganz einsam, inmitten der Natur, liegt das beeindruckende Anwesen mit angrenzendem Garten. Vor 30 Jahren hat Astrid Weber begonnen, Kräuter zu sammeln.
7: Es waren zuerst Wildkräuter, die kamen, dann kamen Küchenkräuter und dann europäische Heilpflanzen. Und dann hat es sich so ganz langsam ausgeweitet, dass dann die chinesischen dazu kamen.

0: südafrikanische, nordamerikanische, indianische Heilkunde. Und so schlägt das immer weitere Kreise. Ne? Also irgendwo ist es ein Weg, den man geht.
1: Den riesigen Garten mit Kräutern aus der ganzen Welt betreut sie ganz alleine. Sie kennt von jeder Pflanze den botanischen Namen und ihre Wirkung.
0: Diese Pflanze hier, die wird, ist ja die giftigste Pflanze Europas, Aconitum, der blaue Eisenhut. Übrigens, der blaue Eisenhut wird auch Altsitzerkraut genannt. Das ist wenig bekannt. Aber damit hat man die alten Leute früher so ganz langsam wegbefördert. Deswegen Altsitzerkraut.
1: Damals ein wirksames Mittel, um Leid zu verkürzen. Wie auch der giftige gelbe Eisenhut, aus dem man früher Wolfsköder fertigte. Die Physiotherapeutin hat sich ihr großes Wissen über die Jahre angelesen und die Infos für ihre Besucher auf kleinen Tafeln festgehalten. Wie hier für die Mariendistel.
0: Da gibt es übrigens eine schöne Geschichte dazu, dass Maria, als sie damals in Ägypten auf der Flucht waren, ihr Kind gestillt hat und die Tropfen ihrer Muttermilch in den Sand getropft sind. Und an den Stellen ist dann die Mariendistel entsprungen. Deswegen sind diese weißen Flecken da.
1: Die Mariendistel hilft übrigens bei Leber- und Gallenbeschwerden. Magen- und Darmprobleme soll die Wurzel der unscheinbaren Himalaya-Scharte heilen. Sie wird in der traditionellen chinesischen Medizin angewandt. Astrid Weber hat sie selbst aus Samen gezogen, wie fast alle Pflanzen in ihrem Garten. So auch den Gagelstrauch. Schon 1400 vor Christus hat man damit Bier gewürzt, das sogenannte Grutbier. Für Astrid Weber sind es Pflanzenschätze, die sie versucht, im kalten Eifeler Klima zum Wachsen zu bringen.
0: Es ist tatsächlich so, dass es die verschiedenen Pflanzenfamilien sind, die ich da kennenlerne und sammle. Aber auch dieser Kick, dieser Reiz wächst diese Pflanze jetzt bei mir unter meinen klimatischen Bedingungen. Ne? Und bin dann immer ganz froh, wenn ich das so schaffe oder sie es schafft und ich zuschauen darf.
1: Mittlerweile ist aus der Hobbygärtnerin eine Kräuterfachfrau geworden, die ihr historisches Wissen um die Heilwirkung der Pflanzen gerne an Besucher weitergibt.
0: Diese Geschichten, diese Anekdoten, dieses alte Wissen, das fasziniert mich.
1: Ihr persönliches Highlight, die Pflanzen aus Zeiten Karls des Großen. 89 Kräuter, Gemüsepflanzen und Bäume stehen in seiner Landgüterverordnung und die hat sie alle. Die Weinraute zum Beispiel. Den deutschen Bertram, das Lungenkraut und Wintersteck und Etagenzwiebeln. Dazu noch jede Menge Bäume und Sträucher.
0: Der Garten macht mich schon glücklich, weil ohne diese Arbeit würde mir etwas fehlen. Es ist für mich auch eine Art, mich auszudrücken.
1: Astrid Webers historischer Heilkräutergarten. Wissen aus vielen Jahrhunderten. Hier wird es bewahrt.
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0: Das Team um Dr. Fémonville im Uniklinikum Lüttich gehört seit Anfang der 1990er Jahre zu den Pionieren, die Hypnose bei Operationen einsetzen.
1: Die Hypnose hilft dem Menschen, aus bestimmten Teufelskreisen auszubrechen und auf seine eigenen Ressourcen zurückzugreifen. Das beobachten wir bei unserer Arbeit immer wieder. Wir machen die Patienten zu unseren Partnern und selbstständiger.
0: Karine Baudet-Depas leidet seit 5 Jahren unter chronischen Schmerzen am ganzen Körper. Schmerzmittel wirken nicht. Die Hypnotherapie hat ihr geholfen.
1: Wie geht es Ihnen?
2: Ich bin viel entspannter. Ich kann die Schmerzen kontrollieren.
0: Zur Therapiesitzung ins Krankenhaus kommt sie nur noch selten. Für den Alltag hat sie gelernt, sich selbst in Trance zu versetzen. Das macht sie manchmal sogar mehrmals am Tag, wenn die Schmerzen zu stark werden.
2: Ich kann dabei die Augen offen lassen. Ich konzentriere mich auf meine Atmung und kann mich dann an einen Ort schicken, der mir guttun wird. Das ermöglicht mir, meine Schmerzen einen Moment lang auszublenden und meine gesamte Anspannung loszuwerden. Natürlich kommen die Schmerzen dann langsam wieder, aber ohne Anspannung.
0: Studien von Dr. Fémonvilles Team zeigen, dass die meisten Patienten mit chronischen Schmerzen Ähnliches erleben. Die Hypnose hilft ihnen, ihre Aufmerksamkeit von dem Schmerz wegzulenken, der normalerweise ihr Denken beherrscht.
3: Laufen beschert Katja Kruse normalerweise Glücksgefühle. Doch plötzlich treten bei der Triathletin stechende Schmerzen auf. Viele Arztbesuche folgen, doch der Schmerz bleibt rätselhaft.
4: Also genau hier unter dem Rippenbogen, hier so in dem Bereich. Ich war in internistischer Untersuchung, es wurde ein MRT gemacht, orthopädisch untersucht, aber da war alles in Ordnung, also da hat man nichts gefunden.
3: Also sucht sie nach alternativen Therapieformen. Sie hat zum Beispiel die Wahl, zum Osteopathen zu gehen, zum Chiropraktiker oder zur manuellen Therapie. Doch wo besteht da der Unterschied? Ein Manualtherapeut wird betroffene Regionen immer langsam mobilisieren. Er beurteilt das Ausmaß der Bewegungseinschränkungen und führt Kräftigungsübungen für die betroffenen Gelenke durch. Möglichst sanft arbeitet er direkt an der schmerzenden Stelle. Ein Chiropraktiker untersucht den Körper von unten nach oben auf Blockaden. Hat er welche gefunden, arbeitet er eher unsanft. Die Gelenke werden mit gezielten, schnellen Impulstechniken behandelt, den sogenannten Manipulationen. Und die lassen die Gelenke knacken. Eine Osteopathin hingegen bezieht in ihre Untersuchung neben den Gelenken und Muskeln auch die inneren Organe und die Faszien mit ein. Und deshalb ist Katja Kruse hier auch an der richtigen Adresse. Die Osteopathin erfüllt nämlich, ihre Leber ist recht groß. Der Abfluss von Gallenflüssigkeit ist gestört. Und durch gezielten Druck kann sie das beheben.
5: Dies ist ja Druck. Ja? Und dann nehme ich den Druck weg. Ja? Dann entsteht ja so eine Sogwirkung. Dann verstärke ich wieder den Druck. Dann entsteht wieder die Sogwirkung. Und damit verbessere ich den Abfluss oder auch die Drainage.
3: Und das hilft so gut, dass sich Katja Kruse voll auf ihr Training für den Ironman auf Hawaii konzentrieren kann, den sie ein Jahr später erfolgreich absolviert. Übrigens gibt es noch einen großen Unterschied zwischen den drei Therapieformen. Die manuelle Therapie kann vom Arzt verordnet werden und wird bis auf eine Zuzahlung von der Krankenkasse bezahlt. Die Kosten für Chiropraktik und Osteopathie werden nur von einigen Krankenkassen teilweise zurückerstattet.
6: Bei diesen Eisklassikern greifen alle gerne zu.
7: Sehr gut.
8: Ja, locker die einen, ne? Das gibt's, glaube ich, so lange, wie es mich gibt auf diesem Planeten.
9: Schmeckt auch wie früher.
6: Seit 30 Jahren unverändert. Und genau das ist ein Problem. Mandeln aus Kalifornien, Vanille aus Madagaskar, Kokosöl aus den Tropen.
10: Von den befragten Unternehmen, es waren insgesamt 17 Eishersteller, das sind die größten in Deutschland, haben alle Kokosfett verwendet, bis auf eine Ausnahme. Und das Problem ist, dass für diese Speiseeisherstellung ungefähr 22.000 Tonnen Kokosöl eingesetzt wurden pro Jahr. Und dieses Kokosöl stammt eben aus einem nicht nachhaltigen und nicht zertifizierten Anbau. Und der wiederum führt zu erheblichen Umweltproblemen eben in den tropischen Regenwaldregionen.
6: Kokosfett verleiht dem Eis seine cremige Konsistenz. Es bewirkt zudem, dass Eis langsamer schmilzt und nicht steinhart aus der Truhe kommt. Außerdem ist es billiger als teures Milchfett.
10: Es wird natürlich immer so ein bisschen der Eindruck kommuniziert, sage ich mal, dass Kokosöl nachhaltiger sei als Palmöl, dass es ein grüneres Image hat. Aber das ist natürlich Augenwischerei. Die Probleme beim Kokosöl sind genauso wie beim Palmöl, wenn nicht sogar noch größer.
6: Und warum ist das so problematisch?
10: Pro Hektar Kokosplantage bekommt man ungefähr 0,7 Liter. Pro Hektar Palmölplantage bekommt man fast 4 Liter Ertrag im Jahr. Das ist ein erheblicher Unterschied. Das heißt, um dieselbe Menge an Pflanzenöl zu produzieren, müsste man bei Kokos sogar noch mehr Plantagen anlegen, was wiederum Regenwaldrodungen zur Folge hat.
6: Im Schnitt essen wir hierzulande 8 Kilo Eis in etwa 120 Kugeln pro Jahr. Der überwiegende Teil ist industriell hergestelltes Speiseeis und wird vor allem in Großpackungen im Supermarkt verkauft. Bevor wir uns das nächste cremige Eis auf der Zunge zergehen lassen, besser genau hinschauen, was drin ist. Laut WWF stellt keines der befragten Unternehmen ökologische Anforderungen an das verwendete Kokosöl. Und auch soziale Anforderungen fehlen.
10: Man muss sich überlegen, 60% der Kokosbauern auf den Philippinen, wo viel Kokosöl herkommt, auch für den europäischen Markt, lebt unterhalb der Armutsgrenze. Das bedeutet, Unternehmen und die Eishersteller müssten eigentlich ihrer Verantwortung endlich nachkommen und dafür sorgen, dass sie innerhalb ihrer Lieferkette soziale und ökologische Kriterien beachtet.
6: Worauf können wir Verbraucher achten?
10: Wenn man jetzt auf Eis im Supermarkt aus der Kühltheke zurückgreift, dass man auf eine Zertifizierung achtet, zum Beispiel Bio oder RSPO, das ist das Siegel für nachhaltige Palmölproduktion.
6: Und wenn ein Eis den Titel des zeitlosen Klassikers verdient, dann doch das täglich frisch zubereitete vom Italiener um die Ecke.
7: Wie ist das in der Eisdiele? Ist das Eis total lupenrein und...
9: Also ich kenne viele Eisdielen, viele Eisverkäufer. Es ist nicht immer so, dass die ihr Eis selber machen. Es gibt die sogenannten Speiseeis-Halberzeugnisse. Das wird eben eingesetzt, weil man auch die Hygiene beachten möchte. Man hat Angst davor, zum Beispiel Eier einzusetzen, frische Sahne einzusetzen und kann die eben auch kaufen. Und ganz ehrlich, da haben wir auch diese Zusatzstoffe drin, diese Zutaten drin, die ein Eis cremiger, schneller machen. Also eigentlich auch ganz einfach. Ich muss da nur noch in die Eismaschine geben und kann dann mein Eis rausholen. Ja, und geschmacksgebende Zutat dazu und dann geht das auch. Also Schlussfolgerung ist eigentlich, man muss mit dem Eisverkäufer, mit dem Eiskonditor sprechen und fragen, wie machst du dein Eis? Ja, und da muss man wie bei der Metzgerei auch den Eisverkäufer seines Vertrauens finden.
7: Was gehört denn eigentlich rein ins Eis?
9: Eigentlich total einfach. Und das ist auch so lecker. Ja, das ist nämlich zum Beispiel Milch und Sahne. Ja, und dann haben wir eben Zucker, damit es süß wird. Und dann muss dann geschmacksgebender Anteil rein.
7: Früchte,
9: können wir Vanille
7: Schokolade.
9: Nehmen, Früchte nehmen, Schokolade nehmen. Mehr muss ich eigentlich gar nicht haben. Wenn ich ein Eiercreme-Eis mache, dann kann ich noch Ei drunter schlagen. Muss aber nicht sein. Das wäre sozusagen das Milcheis.
7: Gut, dann schnappen wir uns mal so ein mini kleines Milcheis und gucken jetzt mal auf die Zutatenliste, was in so ein kleines Eis alles
9: was da so reinpasst. Ja, also gut, Gott sei Dank, am Anfang steht die Milch. Ja, aber es ist eine entrahmte Milch, also eine fettarme Milch. Teilweise wird auch Magermilch genommen, um wirklich noch Kohle, also Geld zu sparen. Ne? So. Dann haben wir Zucker drin als zweite Zutat. Zucker muss immer viel drin sein, weil mit Zucker locke ich natürlich, vor allen Dingen die Kinder. Ja, dann kommt ein bisschen Sahne und dann Magermilchpulver. Dann kommt eben Verdickungsmittel rein. Verdickungsmittel soll praktisch das Fett eines Eises vortäuschen, diese Schleimigkeit.
7: Ja.
9: Lutscht man so.
7: Sagen Sie auch Cremigkeit.
9: Okay, ich sage okay,
7: Cremigkeit. Schleimigkeit.
9: Ja, es ist aber eigentlich schleimig.
7: Okay,
9: ist schleimig. Gut, und dann natürlich auch den Schaum stabilisieren, denn die Speiseeis, was wir heute eigentlich kaufen, hat eigentlich nichts mehr mit dem Urspeiseeis zu tun, wo was aus Flüssigen gemacht wird, sondern ein Schaum wird aufgeschlagen. Und dazu brauche ich eben auch Emulgatoren, um das zu stabilisieren. Und dann natürlich zum Schluss, damit es nach irgendwas riecht,
7: Aroma. Ja? Chemiebaukasten, da war es wieder.
9: Ja, leider. Es tut mir halt leid, aber viele mögen es aber auch. Sie haben sich daran gewöhnt, an diesen Geschmack. Mhm.
7: Diese Emulgatoren und Stabilisatoren, da haben Sie uns jetzt ein paar ein lustiges Experiment mitgebracht. Ein paar aufgetaute Eis.
9: Genau.
7: Kartons.
9: Diese Eissorten hier sind absolut warm. Da ist nichts mehr kalt dran. Mhm. Und wenn wir das jetzt mal aufmachen, dann sehen wir jetzt mal, was so ein Schaum ausmacht. Das heißt, hier, das kann man vielleicht mal sehen, in der Kamera, da haben wir wirklich einen Schaum. Mhm. Da ist unten drunter Flüssigkeit, aber es ist eigentlich ein Schaum, der stabilisiert wurde. Und ganz deutlich findet man es zum Beispiel bei dieser Packung hier, das kann ich auch mal ein bisschen rauslöffeln. Das ist wirklich so ein Schaum. Ja, also hier haben wir wirklich eine feste Konsistenz, obwohl das Eis geschmolzen ist.
7: Wahnsinn.
9: Ja? Ja. Und das ist nicht das Eis, was ursprünglich mal so das Speiseeis war. Mhm. Aber wir lieben es, weil es diese Cremigkeit, diese Sämigkeit und dieses Schleimige hat. Mhm. Ne? Aber zeige ich mal hier, wie
7: es geht
9: Eis
7: auch anders
9: aussehen kann. Hier haben wir eben sowas nicht drin. Ja? Und da sieht man.
7: Wahnsinn.
9: Ja? Das ist auch aufgetaut und komplett flüssig.
7: Also
9: ja?
7: So soll es eigentlich sein. Da ist wirklich nur Milch, Sahne und was auch immer die Sorte ist.
9: Aber das kostet natürlich Geld.
7: Ja.
9: Ja, denn hier sparen wir Fett.
7: Ja, ist klar.
9: Wir sparen die geschmacksgebenden Anteile. Mhm. Ja, wir nehmen auch Aroma mit rein. Ja, wir können vor allen Dingen auch viel Luft reinpacken. Und das ist natürlich eine ganz tolle Sache.
7: Das hätte ich jetzt bei dem anderen gedacht. Ja. Da ist ja die Packung nur noch halb voll.
9: Ja. Ja, ist wirklich so. Das heißt, es ist geschrumpft. Dann sehen wir, da haben wir unheimlich viel Volumen reingeschlagen. Luft ist günstig, kostet nichts.
7: Okay.
9: Ja, und das kann ich natürlich stabilisieren.
7: Also auf wenig Zutaten achten, haben wir gesehen, auf der Zutatenliste. Und auf viel Gewicht möglichst. Ja. Ne? Nicht auf die Größe der Packung
9: auf
7: achten,
9: Gramm
7: sondern
9: gucken.
7: Auf das Gramm gucken.
9: Nicht
7: Gramm.
9: Volumen, Liter, genau. Gramm.
7: Okay, was können Sie noch für Einkaufstipps geben?
9: Der Kollege hat es schon gesagt. Also Bio-Eis kann man sehr gut nehmen. Man kann aber auch auf die Zertifizierung achten. Die haben wir ja eben schon gehört. Ja, aber generell ist immer wenig Zutaten. Und wenn einer ein veganes Eis braucht, ganz ehrlich, da gibt es natürlich mittlerweile auch veganes Milcheis. Also mit Sojamilch wird das gemacht, mit Hafermilch etc. Aber da kann man auf Sorbet zurückgreifen. Und man kann auch so ein Fruchteis unheimlich schnell selber machen. Mhm. Ja, im Prinzip diese jetzt gepflückten Erdbeeren tiefgefrieren und dann, wenn sie gefroren sind, mit ein bisschen Milch und ein bisschen Zucker in Mixer einfach mixen und schon hat man ein sämiges Eis.
11: Frischen Joghurt kann man auch ohne Löffel naschen, als Frozen-Joghurt-Riegel. Dazu braucht man 100 Gramm frische Erdbeeren, klein geschnitten, 50 Gramm geröstete Pistazien, zerhackt oder mit einem Nudelholz zerkleinert, 500 Gramm griechischen Joghurt und 100 Gramm Honig. Dazu kommen noch 2 Teelöffel Vanilleextrakt und eine Prise Salz. Und jetzt erstmal alles gut verrühren. Dann eine rechteckige Form mit Alufolie auskleiden und rein mit dem gesüßten Vanillejoghurt, Erdbeeren und Pistazien obendrauf. Nach 4 Stunden Gefrierfach sieht das Ganze dann so aus. Durch den hohen Fettgehalt des griechischen Joghurts bleibt er auch als eiskalter Riegel noch extra cremig. Ein knackig frischer Snack für heiße Tage. Diese Eissoße ist der ultimative Schoko-Erdnuss-Kick. Und das Beste, sie besteht aus nur 4 Zutaten. Erdnussbutter, die gleiche Menge Schokolade und Sahne. Und dazu noch 2-3 Löffel Zucker. Alles zusammen in einen Topf und ab damit in ein heißes Wasserbad. So schmilzt die Schokolade am besten und die Soße wird lecker geschmeidig. Heiß auf Eis serviert, ist es einfach sündhaft lecker und gleichzeitig himmlisch leicht zubereitet. Melonen an sich sind ja schon lecker, aber in einem halbgefrorenen Slush sind sie Erfrischung pur. Rein kommt nur Gutes aus der Natur. Eine halbe Melone, eine Handvoll Erdbeeren und ein paar Scheiben Limette. Zuerst die Melonen in grobe Stücke schneiden und im Eisfach einfrieren. Jetzt kommt alles in einen leistungsstarken Mixer. Knöpfchen umlegen und schon entsteht ein fruchtiger Slush, der auch noch jede Menge Vitamine hat. Ruckzuck fertig und schmeckt herrlich nach Sommer.
12: Täglich treffen wir unzählige Entscheidungen. Aus dem Bauch heraus. Intuitiv wissen wir, was wir wollen. Hierhin oder lieber dort. Kaffee oder Wasser. Wir spüren einfach, meint er ehrlich, was er sagt? Kann ich meinem Gegenüber vertrauen? Würde man jede Entscheidung rational abwägen, wäre das viel zu aufwendig.
13: Ich denke, man sollte öfters auf seinen Bauch hören. Es ist manchmal besser, als sich von rationalen Dingen leiten lassen.
14: An einem Ort, wo man die Leute nicht einschätzen kann, die Umgebung nicht einschätzen kann, da sollte man eigentlich immer auf sein Bauchgefühl hören.
15: Wenn ich davon überzeugt war, von Anfang an, dass da was nicht passt, würde ich sagen, ist in 95% der Fälle so auch gewesen.
12: Aber was ist eigentlich Intuition?
16: Intuition ist kein sechster Sinn, keine göttliche Eingebung und auch nichts, was nur Frauen haben. Wir Männer haben auch Intuition. Intuition beruht auf langjähriger Erfahrung. Und es ist ein gefühltes Wissen, was auf zwei Eigenschaften beruht. Nämlich erstens, wir spüren sehr schnell, was wir tun oder lassen sollten. Und zweitens, wir können das nicht begründen.
12: Nur, wie kommt dieses Bauchgefühl zustande? Inzwischen weiß man, Intuition ist das Ergebnis unbewusster Prozesse im Gehirn. Dabei wird im Bruchteil von Sekunden gespeichertes Wissen abgerufen und verschiedene Faktoren verglichen. Je mehr Informationen man abrufen kann, je mehr Übung man auf einem Gebiet hat, desto besser kann man intuitiv entscheiden.
16: Aufgrund von Vorwissen erkennt das Gehirn eine bestimmte Situation und meldet sozusagen ein bestimmtes Entscheiden. Also zum Beispiel, lass die Finger davon. Die Gründe werden aber nicht bewusst. Sie sind nicht in dem Bereich des Gehirns, das sich sprachlich ausdrücken kann.
12: In einem Punkt sind sich Männer und Frauen übrigens einig, dass Frauen mit ihrer sprichwörtlichen weiblichen Intuition den Männern in puncto Bauchgefühl überlegen sein sollen.
17: Im Großen und Ganzen sind es, glaube ich, schon die Frauen, die das bessere Gefühl dafür haben, einfach, die da offen für sind oder empfänglich vielleicht.
18: Ich weiß nicht, ob Männer eins haben.
13: Ich höre sehr oft auf die Frau, ja. Nee, ist so. Die hat meistens das bessere Gefühl als ich.
12: Für den vermeintlichen Geschlechterunterschied bei den intuitiven Fähigkeiten fand man sogar eine wissenschaftliche Erklärung. Während die linke Hirnhälfte ihre Schwerpunkte auf Logik und rationales Analysieren legt, versteht sich die rechte Hirnhälfte sehr gut auf Emotionen und Fantasie. Diese beiden Denkabteilungen tauschen sich über das Corpus Callosum aus, eine Art Datenautobahn. Frauen punkten dabei mit einer deutlich dickeren Verbindung. Bei ihnen sausen Unmengen von Informationen hin und her, während die gleiche Datenmenge im männlichen Schädel langsamer fließt. Eine prinzipiell einleuchtende Erklärung für die weibliche Intuition. Doch mittlerweile scheint klar, diese Unterschiede wirken sich nicht auf intuitive Fähigkeiten aus.
19: Die Hirnforschung tut sich schwer, überhaupt strukturelle Unterschiede zwischen männlichen und weiblichen Gehirn zu finden. Außer dieser verstärkten Ausbildung des Corpus callosum, der Verbindung zwischen den beiden Hirnhälften, sieht man so gut wie nichts. Es gibt Unterschiede in den Bereichen, die die hormonellen Zyklen regulieren, das versteht sich. Da haben Frauen bestimmte Strukturen, die Männer nicht haben. Aber sonst sehen sie keinen Unterschied.
12: Wenn also männliche und weibliche Gehirne fast gleich sind, woher stammt dann die Annahme, dass Frauen eine bessere Intuition haben? Jahrhundertelang schrieb man Frauen nur Gefühle zu. Männer standen für Ratio und Verstand. Frauen sagt man ein feineres Gespür für Emotionen nach, dass sie besser in der Mimik ablesen, was in ihrem Gegenüber vorgeht. Tatsächlich wurden in einer englischen Studie 15.000 Männern und Frauen Fotos von lächelnden Personen gezeigt. Sie sollten spontan ein echtes von einem künstlichen Lächeln unterscheiden. Das Ergebnis? Männer und Frauen lagen nahezu gleich auf. Männer haben also durchaus ein intuitives Gespür für Menschen und ihr Befinden. Warum hält sich also das Klischee der weiblichen Intuition so hartnäckig?
19: Kann sein, dass diese Unterschiede, von denen wir alle überzeugt sind, sozialisierungsbedingt sind. Es kann durchaus sein, dass Frauen sehr früh anerzogen wird, sich auf zwischenmenschliche Beziehungen zu konzentrieren, mit Puppen zu spielen, Gesichtsausdrücke lesen zu müssen. Und dass sie, weil sie ihre Aufmerksamkeit darauf legen, in diesen Funktionen besser werden.
12: Das richtige Bauchgefühl ist also eine Frage der Übung. Und die lohnt sich. Denn Intuition navigiert uns durch den Alltag. Schneller als der Verstand filtert und wertet sie Informationen aus. Sollten wir uns also nur noch auf unser Bauchgefühl verlassen? Besser nicht, denn der erste Blick kann täuschen. Schöne Dinge sprechen uns emotional an und lösen das spontane Bedürfnis aus, sie zu besitzen. Vor allem bei größeren Investitionen oder Geldanlagen sollte man sich nicht nur auf sein Gefühl verlassen, ohne genau abzuwägen.
16: Es ist ganz wichtig zu verstehen, dass die Frage nicht ist Kopf oder Bauch, sondern es ist Kopf und Bauch. Und die meiste Erfahrung in unserem Gehirn ist eben unbewusst. Also die Aufmerksamkeit, das ist nur ein ganz kleines Fenster. Und deswegen ist es wichtig, dass man jahrelange Erfahrung mit einem bestimmten Thema hat und dann automatisch spürt, was man da tun sollte.
12: Intuition ist also nicht weiblich und auch nicht männlich, sondern ganz einfach menschlich. Und sie lässt sich trainieren.
18: Die neuen deutschen Kartoffeln sind da. Das sind für mich die schönsten Tage. Das ist Annabelle aus der Heide. Und wir essen die heute mal ganz schräg. Nämlich mit einem Salat aus Melonen und dazu gibt es eine Parmesansoße. Also mal ganz was anderes. Die Kartoffeln werden ganz vorsichtig geschrubbt. Dann sehen sie so aus. Kommen ganz einfach mit Wasser in einen Topf. Nicht so viel Wasser, das ist richtig hier. Und dazu gibt es ein bisschen Thymian, Rosmarin und Salbei. Einen ganz kleinen Schuss Olivenöl. Wirklich nur so ein Schuss. Dann habe ich hier noch angedrückten Knobi, der dazu kommt, und ein bisschen Salz. Das Ganze kochen lassen, bis sie gar sind. Und aus Orangensaft und Zucker machen wir diese Soße. Ich habe hier 2 Esslöffel Zucker ohne Fett erhitzt. Und da kommt einfach Orangensaft rein. Das ist hier 0,2. Und das Ganze lasse ich um die Hälfte einkochen. Und wenn das dann ausgekühlt ist, dann kommt das zu den Melonen. Bitte nicht heiß da rein, dann wird das auseinanderfallen, abkühlen lassen und reingeben. Die zweite Soße ist auch einfach, und zwar eine Parmesansoße. Ich nehme einfach ein bisschen Sahne, also wirklich wenig Sahne und etwas mehr Milch. Und das Ganze wird gewürzt mit einem ganz klein bisschen Salz. Und da kommt jetzt schon Muskat rein und nicht wenig Muskat, also richtig schön gerieben frische Muskatnuss. Einfach so dazugeben. Dann lasse ich das Ganze jetzt auch ganz langsam köcheln. Und dann kommen da, das sind so 70 Gramm Parmesan frisch gerieben dazu. Das Ganze muss jetzt schon mal einmal richtig bewegt werden. Und man darf eigentlich die Kochstelle nicht verlassen, bis sie die richtige Konsistenz hat. Und ich zeige noch mal das Angebot an Melonen, das es zurzeit gibt. Das ist großartig. Und so geht's weiter. So sieht der Salat fertig aus, wenn ich die Soße da untergezogen habe. Da kommt noch frische Minze hinzu und noch mal einmal hier so wenden. Wunderschön. Das ist die Konsistenz von meiner Parmesansoße. Auch toll. Die Kartoffeln sind fertig gekocht. Dann habe ich noch ein bisschen Schinken geschnitten. Sie kriegen 3 Tipps, ich richte an. Diese Melonen gibt es zurzeit auf dem Markt. Wassermelonen, Honigmelonen und Netzmelonen. Und diese Cantaloupe-Melone, das ist meine Lieblingsmelone mit der schönen Farbe drin. Schinken, meine Damen und Herren, schmeckt am besten, wenn er hauchdünn geschnitten ist. Also man muss fast durchgucken können. Gucken Sie sich das an, dann ist er gut. Wenn die Schale sich bei den Kartoffeln so leicht löst und man kann das schön abkratzen, dann sind die Kartoffeln von bester Qualität. Boah. Kochfinale, meine Damen und Herren. Neue deutsche Kartoffeln mal ganz anders. Mit Melonensalat, Parmesansoße und Schinken.

0: Auf der Suche nach dem Klang, der im Stein schlummert. Für Klaus Wessmann sind Steine nicht stumm. Man muss ihnen nur helfen.
1: Wenn ich den Stein so nehme und einfach so draufhaue, ist der Klang ziemlich langweilig. Da ist nicht so viel los. Lege ich ihn hier hin zum Beispiel und mache jetzt sowas.
0: Dann wird eine Melodie draus.
1: Das ist das, was man bei dem Stein immer unterschätzt hat. Man hat immer gedacht, das ist Todesmaterial, tönt nicht mehr, verwendet man auf dem Friedhof. Und um den Klang hat sich niemand gekümmert.
0: Nur Klaus Wessmann. Um den schweren Marmorblock zum Tönen zu bringen, braucht er die Hilfe von Robert Schubert. Der ist Steinmetz in Seehausen am Staffelsee. Heute mal kein Grabstein. Heute soll er einen Stein zum Leben erwecken. Dazu muss der Marmorblock geöffnet werden. Lamellen machen aus Stein ein Instrument. Aber noch immer ist nichts zu hören.
1: Und das ist der erste Schritt, um an den Klang ranzukommen.
0: Eigentlich ist Klaus Wessmann Musikprofessor. Er unterrichtet am Mozarteum in Salzburg, ist Echo-Preisträger und komponiert bis heute schuberweise Klaviermusik. Doch seine Leidenschaft sind seit mehr als 25 Jahren die Klangsteine. Einfach deshalb, weil sie keiner erforscht. In seinem Atelier im oberbayerischen Iffeldorf zeigt er das Geheimnis. Geschliffen sind sie jetzt, die Klangsteine. Lamellen durchziehen sie und sie schwingen, wenn sie nass sind.
1: Und jetzt mache ich nichts anderes zunächst einmal, als dass ich meine Finger und meine ganze Hand in Bewegung versetze. Ohne Druck, ohne Kraft. Töne, die sind immer durch die harten Teile der Hand zu erzeugen und die Tiefen immer durch die Ballen.

0: Einzeln spielen, dann spiele ich zum Beispiel an dieser Lamelle zwei Töne, drei Töne jetzt. In der linken Hand spiele ich jetzt mit den Ballen den tiefen Ton. Und in der rechten Hand spiele ich mit der Brücke den hohen Ton dazu. Ich spiele jetzt fünf Lamellen, sechs Lamellen und habe jetzt ungefähr 12 Töne, die ich gleichzeitig beeinflussen kann. Was ich beim Stein gelernt habe, ist Ruhe und Demut. Diese Demut vor einer Materie. Hier im europäischen abendländischen System sind wir erzogen, dass wir die Materie nicht hochschätzen. Wir sagen, unser Geist ist viel höher. Geist ist entscheidend. Materie haben wir. So ist es auch mit dem Stein. Niemand schätzt den Stein. Ist er nur ein Stein, sagen Leute. Dieses in diesen Klang kommen, mit diesem Klang eins werden. So bekomme ich durch den Stein auch eine Klarheit des im Leben Stehens.
1: Klaus Fessmanns größter Stein wiegt eine Tonne. Wenn er mit seinen Klangsteinen auf Konzertreise geht, dann sagt er, Steinklang ist Urklang. Planetarisches

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1: Hallo zusammen, ich freue mich, dass Sie dabei sind. Der Frankenschnellweg ist eine wichtige Verkehrsader im Westen von Nürnberg, gebaut in den 60er Jahren. In den Stoßzeiten kommt es zu Staus, ist der Verkehr ausgebremst von Ampeln an Kreuzungen. 20 Jahre lang wurde ein Ausbau geplant, dagegen geklagt, alle Klagen abgewiesen und gestern nun gab es einen Bürgerentscheid. Ergebnis: Die Mehrheit lehnt einen totalen Stopp des Vorhabens ab. Es kann also losgehen mit dem Ausbau und wir nehmen dieses Beispiel zum Anlass, mit Ihnen über Großprojekte zu diskutieren und darüber, wie sie hierzulande umgesetzt werden. Sind wir schnell genug oder werden zu vielen Bedenken Rechnung getragen? Welche Projekte sollten im Fokus stehen und welche Rolle können wir alle spielen, damit wichtige Vorhaben gelingen? Woran liegt's, dass so viele Stromtrassen, Bahnhöfe, Brücken oder Wohnquartiere so lange dauern und oft auch noch viel teurer werden als geplant? Rufen Sie an, kostenlos unter 0800 94 95 95 5 und berichten Sie von Ihren Erfahrungen und Beobachtungen bei Großprojekten oder schicken Sie eine Text- oder Sprachnachricht. Die Nummern dazu finden Sie auf unserer Internetseite unter bayern2.de.
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1: Zuerst schauen wir direkt nach Nürnberg. Dort hat Tina Wenzel aus dem Studio Franken das Schicksal des Frankenschnellwegs im Blick. Hallo Tina.
2: Hallo.
1: Wie ist denn jetzt die Stimmung nach dem Bürgerentscheid? War es eigentlich knapp?
2: Direkt knapp war es nicht. Also am Ende waren es schon 10.000 Stimmen, die es darüber entschieden haben, dass der Ausbau kommen soll. Ich sag mal so, die Stadt Nürnberg war sehr zufrieden. Die haben endlich eine Entscheidung, hat der Oberbürgermeister gesagt. Endlich ist Klarheit da. Es kann gebaut werden nach so langer Zeit, wo gestritten wurde vor Gericht, wo jetzt der Bürgerentscheid anstand. Jetzt gibt's endlich den klaren Auftrag. Ja, es soll gebaut werden. Und auf der anderen Seite war die Enttäuschung natürlich bei den Gegnern, die gegen das Projekt gekämpft hat, sehr groß. Da waren mehrere Initiativen, die sich zusammengeschlossen haben, um einfach zum Ausdruck zu bringen, sie sind gegen das Projekt, sie wollen das verhindern. Mhm. Und sie sagen aber, ja, wir werden jetzt diese Entscheidung natürlich akzeptieren und werden nicht weiter querschießen.
1: Mhm. Also die Stadtgesellschaft war wohl ziemlich gespalten. Über Jahrzehnte gingen jetzt hier die Planungen und die Klagen dagegen. Was soll denn jetzt dann besser werden mit dem Ausbau? Geht es tatsächlich nur darum, dass diese Kreuzungen ampelfrei sind oder sind auch für die Anwohner Wohltaten in Anführungszeichen geplant?
2: Also es soll mit dem Ausbau zum einen auch Lärmschutzwände ausgebaut werden. Mhm. Das heißt, da kommt mehr Schutz für die Anwohner. Geplant ist dann mit dem Tunnel, der entstehen soll, dass der Verkehr abtaucht und nicht mehr an den Ampeln steht. Dadurch soll ja einfach diese Belastung von den Abgasen geringer werden. Mhm. Und was auch geplant ist, dass dieser Tunnel, der Deckel soll begrünt werden und dann sozusagen in die Südstadt mehr grün gebracht werden. Und das sind so die Verbesserungen für die Menschen vor Ort, die dort direkt wohnen.
1: Und wie lange soll das jetzt dann alles dauern?
2: Also im nächsten Frühjahr soll es losgehen mit dem ersten Bauabschnitt, mit den Lärmschutzwänden. Dann wird der Tunnel etwa 2030 in Angriff genommen und für den sind ungefähr 10 Jahre veranschlagt. Also wenn alles wirklich gut läuft und keine Komplikationen kommen, wird es bis 2040 dauern, bis dann die Autos durch den Tunnel rollen können.
1: Und mit welchen Kosten wird Stand heute gerechnet?
2: Also derzeit wird mit 1,1 Milliarden Euro gerechnet. Das muss jetzt die Stadt Nürnberg aber nicht alleine stemmen, das könnte sie auch überhaupt nicht, sondern der Freistaat Bayern will Geld zuschießen. Zugesagt sind 80% der förderfähigen Kosten, das sind ungefähr 650 Millionen Euro. Auch Sonderfinanzierungen winken, also auch da soll etwas kommen. Mhm. Aber trotzdem sagt zum Beispiel die SPD in Nürnberg, das reicht nicht. 80% der förderfähigen Kosten sind zu wenig. Wir bräuchten 80% der Gesamtkosten. Mhm. Und da pochen sie darauf, dass da auch noch mehr Gelder fließen.
1: Okay, da ist noch nicht das letzte Wort gesprochen. Jetzt hat uns, Tina, wenn du mal kannst du noch zuhörst, der Olaf Tobias aus Mittelfranken geschrieben. Es besteht jetzt noch eine Chance, das Projekt zu einem sinnvollen Ende zu bringen. Man sollte den Alternativvorschlag im Stadtrat beschließen und nicht den extrem überteuerten Lösungsvorschlag mit einer Röhre. Wenn man einfach nur die Kreuzung sinnvoll ausbaut, erledigt sich das Problem von ganz alleine. Das hört sich jetzt nicht so an, als wäre jetzt alles in trockenen Tüchern und man könnte losbauen und das Projekt läuft einfach so schnurgerade durch.
2: Also die Stadt Nürnberg wird jetzt den Plan, den sie erstellt hat, durchziehen. Also das wird tatsächlich der Ausbau so kommen. Diese Alternative, die
1: Tobias anspricht,
2: die ist tatsächlich diskutiert worden, weil es eine lange Zeit nicht klar war, ob die finanziellen Mittel bereitgestellt werden. Und dann wurde gesagt, gut, was hätten wir dann für weitere Möglichkeiten? Und da hat man die diskutiert. Aber Stand jetzt ist, dass die Stadt, sie hat das Baurecht, sie hat den Bürgerentscheid, der dahinter steht und die Mehrheit nun mal sagt, geht das an, baut das jetzt und dann werden sie sich daran halten.
1: Also dann sind wir mal gespannt, wir werden das weiter beobachten und bedanken uns ganz herzlich bei Tina Wenzel. Sie ist Korrespondentin im Studio Nürnberg und wird dann weiterhin den Frankenstellweg im Blick haben, gell Tina?
2: Auf jeden Fall.
1: Ich danke dir. Servus.
2: Tschüss.
1: So. Das Tagesgespräch heute spricht über Großprojekte. Bürger stimmen ja, haben wir es gehört, für den Frankenschnellweg. Wir fragen, kann Deutschland noch Großprojekte? Welche müssten Ihrer Meinung nach so schnell wie möglich umgesetzt werden? Und bei welchen bleiben Sie dabei, dass es lange Einsprüche geben darf, dass alle Seiten gehört werden, dass es durchaus länger dauern kann, weil man sich es gut überlegen muss? Das sind die Dinge, die wir heute besprechen wollen. 0800 94 95 95 5 ist die kostenfreie Telefonnummer. Und mein Studiogast ist Professor Peter Thuy. Er ist Präsident der Deutschen Gesellschaft für Projektmanagement. Grüß Gott, Herr Thuy.
3: Grüß Gott.
1: Jetzt haben wir gerade gehört,
3: vielen Dank für die Einladung.
1: Jetzt haben wir gerade gehört, der Frankenschnellweg, 20 Jahre Planung, Klagen, alles durchgeboxt, im Prinzip Baurecht erhalten. Und dann wird ein Bürgerentscheid angesetzt, der ja hätte alles kippen können. Ist das auch Teil unseres Problems? Ist denn das ein sinnvoller Planungsablauf auf diese Art und Weise?
3: Nun ja, da gibt es ja zwei Seiten der Medaille, die... Das klingt ja wohlfeil zu sagen, man hätte auch am Anfang auch schon abstimmen können, muss aber ja gestehen, dass am Anfang nicht über ein konkretes Phänomen oder ein konkretes Projekt abgestimmt worden ist. Der Bürgerentscheid ist jetzt zu einem Zeitpunkt gekommen, wo sozusagen das Planungsrecht stand, wo Baurecht bestand und wo die Bürger sozusagen in einer Art Schlussabstimmung gefragt wurden, haben wir das jetzt eigentlich in Nürnberg so gemacht, wie ihr das akzeptieren könnt. Insofern muss man ein gewisses Verständnis haben für den Zeitpunkt der Abstimmung. Natürlich ist es gut, auch im Sinne von Projektmanagement, möglichst früh in so eine Diskussion einzusteigen. Aber die Stadt Nürnberg diskutiert ja seit 20 Jahren über dieses Thema oder noch länger. Und es war ja auch allen Beteiligten klar, ich glaube auch den Gegnern, so wie es war, konnte es ja nicht, oder wie es jetzt ist, kann es ja nicht bleiben.
1: Aber tatsächlich dann, dass dann am Schluss nach diesen ganzen aufwendigen Planungen, da hat man ja sicher auch schon Millionen reingesteckt, dass man dann nochmal das kippen kann durch diese Befragung. Müsste man die nicht wenigstens zwischendrin einbauen, oder? Gibt es da nicht eine bessere Beteiligung, dass man nicht dann am Schluss das Risiko eingeht, tatsächlich durch den Bürgerentscheid diese ganzen Planungen zunichte zu machen?
3: Da werden Sie im Laufe dieser 20 Jahre beliebig viele Zeitpunkte finden, wo man sich dafür hätte aussprechen können, eine solche Befragung, eine solche Bürgerbefragung durchzuführen. Mhm. Der Vorteil des späten Bürgerentscheides ist natürlich, dass die Sache jetzt klar ist. Mhm. Die Stadt Nürnberg hat ein klares Mandat für eine konkrete Planung. Sie hat das Recht, diese konkrete Planung durchzuziehen. Und bei aller Kritik, die ich auch häufig an Großprojekten anbringen kann und anbringen darf, muss ich auch sagen, es ist natürlich ein hohes Gut in unserem Land, dass wir in einem Rechtsstaat leben. Mhm. Ja, und unter rechtsstaatlichen Gesichtspunkten halte ich den Zeitpunkt für gar nicht zu blöd. Jetzt ist es klar und jetzt kann begonnen werden. Und auch die Gegner des Ausbaus des Frankenschnellwegs haben ja ihre Bereitschaft erklärt, dieses Votum der Nürnberger Bürger zu akzeptieren und jetzt konstruktiv daran mitzuarbeiten. Jetzt kommt es eigentlich darauf an, dass aus diesem Plan und aus diesem Entscheid ein vernünftiges Umsetzungsprojekt wird, das alle mitnimmt, das am Ende vielleicht auch die überzeugt oder einen Teil derjenigen überzeugt, die heute noch sagen, das ist alles viel, das bringt Verkehr, das ist alles viel zu teuer.
1: Also es dauert aber dann wirklich jetzt noch mindestens 14 Jahre, bis es fertig ist. Aus Ihrer Sicht, Präsident der Deutschen Gesellschaft für Projektmanagement, was müsste da organisatorisch jetzt passieren, dass da auch diese 14 Jahre Planungszeit jetzt auch eingehalten werden?
3: Ja, wie ich sagte, jetzt muss es also jetzt muss es ein Umsetzungsmanagement geben, ein Projektmanagement, das die Vorhaben in die Tat umsetzt. Mhm. Es geht ja am Ende des Tages jetzt darum, ein politisches Versprechen in die Tat umzusetzen. Und das ist ja auch eines der Probleme von Großprojekten in demokratisch verfassten Ländern. Die Entscheidungslogik vieler Großprojekte ist ja immer, dass sie in erster Linie nie rein fachliche Vorhaben sind, sondern politische Versprechen. Mhm. Ja, hier haben wir eben das Versprechen, der Verkehr fließt besser, hier wird, also die Anwohner sind weniger belastet, wir können die Stadt, also wir dürfen das ja auch, und das tut die Stadt Nürnberg aus meiner Wahrnehmung auch nicht, wir dürfen das ja nicht als Bauprojekt begreifen. Das ist ein Stadtentwicklungsprojekt. Mhm. Ja, und jetzt müssen halt viele Dinge ineinander greifen, und ich habe noch keinen Tunnel gebaut, aber ich finde 10 Jahre... Ist jetzt so. Es gibt ein gutes Beispiel aus München. Ja, mhm. Also Sie kennen ja, viele Zuhörerinnen und Zuhörer kennen ja vermutlich den Luise-Kieselbach-Platz. Mhm. Die Älteren kennen ihn auch noch, wie er früher war. Da ist in überschaubarer Zeit, in Time und in Budget, ein Verkehrsprojekt realisiert worden mit der Untertunnelung, das eigentlich alle Ansprüche bedient hat. Es hat also den Verkehr von der Oberfläche mhm. unter die Erde gebracht, es hat den Verkehrsfluss gesteigert, es hat nicht mehr gekostet als ursprünglich angedacht. Auch das waren ja schon 395 oder 396 Millionen Euro, das ist ja auch schon ordentlich viel Geld. Ja. Und es ist in der Zeit durchgeführt worden, ich glaube sogar leicht früher als geplant. Das heißt also, da war eben auch jemand, also ein Projektmanagement am Werke, das von vornherein realistisch geplant hat. Mhm. Und das ein Großprojekt, das finde ich eigentlich ein sehr gutes Beispiel für gelungene Großprojekte, wir sprechen ja sonst immer nur über die, die scheitern, dass ein Großprojekt also sauber über die Bühne gebracht hat und heute sind alle zufrieden. Mhm.
1: Jetzt sind sie dann bald nicht mehr so sehr zufrieden, weil ab 2. Juli wird es ja wieder gesperrt, der Luise-Kieselbach-Tunnel. Er muss irgendwie überholt werden, aber mei, das kommt natürlich auch nach und dann werden wir sehen, wie dann der Verkehr ist, wie er früher war. So, also Bürgerstimmen für den Ausbau des Frankenschnellwegs. Kann Deutschland noch Großprojekte, fragen wir heute 0800. 94 95 95 5 ist die kostenfreie Telefonnummer hier rein. Jetzt haben wir gerade schon ein gelungenes Beispiel gehört. Herbert Neumeier aus Polling bei Weilheim. Sie haben, glaube ich, auch noch ein gelungenes Beispiel, oder?
4: Naja, das wird sich weisen. Ich bezeichne es mal so, warum die Dinge nicht mehr gelingen, liegt an der Planung. Ja, also die U9 in München, es tut mir leid für die Franken in Nürnberg, wieder ein Beispiel aus München zu bringen. Die U9, die wird ja jetzt schon auch schon seit ein paar kleinen Generationen geplant. Und man fängt mit der Planung natürlich dort an, wo es ziemlich leicht ist, an der Theresienwiese. Aber dort, wo große Querungsbaukörper im Untergrund sind, da wird überhaupt nicht geplant. Und da stellt man sich dann politisch auch taub. Weil der neuralgische Punkt in der Trassenführung vom Hauptbahnhof zur Dietlindenstraße in München, der kommt dann von Westen her an der Münchner Freiheit entlang und muss dort unter der Trasse der U3 durch, weil nämlich dort die U6 von der U3-Trasse unterquert wird, sodass man mit einer vierten Ebene im Untergrund queren muss, um dann auf ganz schnelle Strecke, kurze Strecke, die Lindenstraße auf der Ebene -2 dann wieder zu sein. Das ist der Knackpunkt der ganzen Planung. Da bin ich auch in Kontakt mit dem Stadtrat, dessen Namen ich jetzt nicht nenne. Aber da stellt man sich politisch dann einfach taub, weil das geht ja noch 2-3 Legislaturen so zu. Und irgendwann hat man so viel Geld in der Planung versenkt, bis sich keiner mehr traut, Nein zu sagen.
1: Aber Herr Neumeier, wissen Sie, dass das nicht mit geplant wird? Also, oder ist das nur nicht öffentlich? Ich meine, die Strecke muss man ja planen.
4: Dass es geplant wird? Mhm. Ja, dass es geplant wird, das weiß ich, weil ja das Querungsbauwerk U9 beim Hauptbahnhof Neubau in München ist das ja mit berücksichtigt worden. Ja.
1: Aber was ist dann Ihr Vorwurf? Dass man über die Kosten da nicht spricht?
4: Das wird an den leichtesten Stellen geplant. Es wird nicht dort geplant, wo die neuralgischen Querbaustellen und Querverkehre sind. Das sind doch die kritischen Planungspunkte. Das ist doch genauso, wenn ich ein Haus baue, ist so das Kritische, ob das Fundament gründbar ist. Also muss ich zuerst eine Kampfmitteluntersuchung machen, dann muss ich eine Bodenuntersuchung machen und dann kann ich mir überlegen, wie tief das Fundament sein kann.
1: Aber Herr Neumann, wie ich Sie jetzt richtig verstehe, Sie sagen,
4: auch noch
1: Sie, es wird falsch geplant im Prinzip, sagen Sie, Herr Neumann, oder? Habe ich das richtig verstanden?
4: Ja, es wird dort geplant, wo es leicht ist. Dort wird der schnelle Erfolg auch politisch gesucht, Spatenstiche, und es wird nicht dort geplant, wo es knackig wird.
1: Okay, also das ist mir zwar nicht ganz klar, aber irgendwann muss man es ja dann doch planen. Vielleicht ist nur die Stelle die falsche, aber Sie haben wahrscheinlich schon verstanden, Herr Bodui, was da gemeint ist. Im Prinzip ist es wahrscheinlich schon so, weil haben Sie ja mal selber gesagt, das sind politische Versprechen, die da abgegeben werden. Und dann wird man versuchen, die möglichst einfach und möglichst billig auch darzustellen und eben nicht für Kostentransparenz zu sorgen. Ist es nach wie vor ein Ding, dass so die Planungen laufen?
3: Also ich kann jetzt nicht zu den technischen Einzelheiten an der U9 sagen, ich gehe

0: sinnvolles Projektmanagement macht. Sinnvolles Projektmanagement würde ich von Anfang an sagen, lasst uns Transparenz herstellen, lasst uns die Kosten und die Nutzen auf den Tisch legen und lasst uns dann die Betroffenen darüber entscheiden, ob ein Projekt durchgeführt wird oder oder eben nicht. Und ganz häufig ist es ja auch so, es wird also ein Plan gemacht, dann sind die Kosten zu hoch, dann rechnet der Architekt die Kosten nach unten, bis es passt, sage ich mal. Und dann wird es beschlossen und dann geht im Laufe der Bauzeit gehen die Kosten wieder dahin, wo sie auch schon mal waren.
1: Aber für
0: ehrlicherweise. Das liegt natürlich an uns. Ja.
1: Aber für wie riskant halten Sie das, dass dann die Enttäuschung dann danach umso größer ist und alle dann sagen, um Gottes Willen, wir können es ja nicht und ganz Deutschland jammert, dass unsere Planungen zu schlecht sind, dass die Steuergelder verprasst werden. Das kann doch eigentlich auch keine richtige Devise sein oder keine richtige Strategie.
0: Ja, also das ist natürlich so. Auf uns kommen ja jetzt aktuell in besonders hohem Maße viele Großprojekte zu. Es hängt ein bisschen damit zusammen, dass ja viele, ein großer Teil unserer Infrastruktur in den 50er, 60er Jahren errichtet wurde. Also unmittelbar nach dem Krieg war das ja erforderlich. Und die kommt halt jetzt auch gemeinsam in die Jahre und trifft auf andere Erfordernisse. Und wir haben in Deutschland, das ist meine Wahrnehmung, auch schon eine Tendenz, sehr kritisch mit Großprojekten umzugehen. Das gibt es ja im Ausland genauso. Aber wir sind natürlich genervt von der Bahn. Wir sind genervt von Projekten, die nicht fertig werden, die wir da nicht in Anspruch nehmen können. Und wir haben eine sehr großen Resonanzboden bei uns, auch dieses Genervtsein zu reflektieren und zu verstärken. Also ich hatte ja schon gesagt, eine Sache ist, um ein Projekt dann auch, das man politisch möchte, umzusetzen, gibt es natürlich so eine Tendenz, die Startchancen zu erhöhen, indem man mal die Vorteile überzeichnet und die Risiken klein hält. Das ist systematisch natürlich und methodisch natürlich falsch. Das zweite Problem, das wir haben, ist dann, dass häufig die Komplexität von Großprojekten unterschätzt wird. Großprojekte sind halt keine großen Projekte, sondern es ist eine eigene Infrastruktur. Das sind immer soziale, technische, rechtliche, politische Systeme, die da ineinander greifen. Und wir brauchen uns ja nur ansehen, den Bau der Fernstromtrassen. Ja? Da gab es ja dann, also es gibt ein berechtigtes Interesse der Unternehmen und der Bürger in Südbayern, eben mit Strom versorgt zu werden. Und die Idee war eben, das über Stromtrassen aus dem aus Sachsen-Anhalt und aus dem Norden nach Bayern zu führen. Niemand will die Lasten dieser Sturmtassen tragen. Was ist passiert? Es ist politisch versprochen worden, diese Sturmtassen kommen unter die Erde. Da sind sie zwar zwei- bis dreimal so teuer als über der Erde, aber man sieht sie nicht mehr. Unter Projektgesichtspunkten ist das natürlich Worst Case. Ja, denn sie haben ja sie produzieren ja Kosten, die bei Lichte besehen unnötig sind.
1: So, also haben wir jetzt mal ganz klar festgestellt, vielleicht sollten wir dann die Politiker doch ermutigen, uns die wahren Kosten zu nennen und dann vielleicht blicken wir dann auch mal selber drauf. 5:30 haben wir es. Ursula Geisterer aus Nürnberg schreibt uns, die Frage sollte lauten, können wir klimaentsprechende Großprojekte? Und vielleicht gibt es einen Fachkräfte- und Kompetenzmangel. Vielleicht zieht es junge, ausgebildete Bauingenieure oder Bauingenieurinnen lieber zu klimaadäquaten Anpassungsprojekten in so zukunftsorientierten Städten, sagt sie, wie Bochum oder Utrecht. Und das machen die wohl lieber als ein Straßenbauprojekt, meint Ursula Geisterer. Und Martin Bartsch aus Traunreuth, was glauben Sie? Können wir Großprojekte in Deutschland?
2: Also erstmal grüß Gott.
1: Grüß Gott.
2: An dieser Stelle. Also ich sage mal so, die ganzen Großprojekte, die sollten erstmal hinten anstehen. Und man sollte mal die vorhandene Infrastruktur erst einmal in Stand bringen. Wir haben so viele marode Brücken und Straßen, das ist absolut Wahnsinn. Die Regierung Merkel hat jahrzehntelang nichts gemacht und die Ampel hat ja auch nur geredet und jetzt ist unser Kanzler, der hat ja kein Geld mehr für Deutschland, der steckt ja das Geld lieber in die Ukraine und sonst wohin. Und darum bin ich der Meinung, die bestehende Infrastruktur sollte erst einmal, wie gesagt, vor allem unsere Brücken saniert werden, neu gebaut, bevor sie alles zusammenkrachen. Und ich kenne fast keine vernünftige Brücke in Deutschland, die wo jetzt in den letzten Jahren neu gebaut worden ist, zum Beispiel in Köln, die Leverkusener Autobahnbrücke, das ist ein Vorzeigeprojekt, aber alles andere ist, aber es ist ja kein Wunder, es ist kein Geld mehr da. Unser Kanzler steckt das Geld in die ganze Welt, nur nicht nach Deutschland. Schulden also werden

0: also für das eigene Land, für die eigene Bevölkerung ist kein Geld mehr da. Da wird nur, denen wird nur das Geld genommen, sonst gar nichts.
1: Herr Bartsch, also die Verkehrsinfrastruktur wird ja schon erneuert, vielleicht nicht in der Geschwindigkeit, die Sie wollen. Was mich dabei immer ein bisschen umtreibt, Herr Professor Thuy, ist, wie hätte man es anders machen können? Jetzt sagt der Herr Bartsch, die Frau Merkel hat das vernachlässigt, aber Sie haben es ja auch schon gesagt, die meiste Infrastruktur ist ja nach dem Zweiten Weltkrieg im Aufbau entstanden und werden jetzt alle gleichzeitig alt. Hätte man dann einfach schon früher Geld in die Hand nehmen müssen, bevor sie so bröckeln und sagen, wir renovieren quasi im Voraus, ohne dass es schon so dringend ist, dass man also die Mittel dann strecken kann. Aber wer macht denn das, wenn man sagt, die ist doch noch gut, da muss ich doch noch kein Geld reinstecken? Wie hätte man das besser machen müssen?
2: Also das liegt natürlich zum einen da in der Logik öffentlicher Haushalte, die ja eben nach dem kameralistischen Prinzip in Jahren beziehungsweise mit der mittelfristigen Finanzplanung und 5 bis 10 Jahren Jahreszeiträumen rechnen. Und ich hätte also die Zuhörer nicht hören wollen, wenn wir begonnen hätten, Brücken, die noch funktionsfähig sind, zu ersetzen, mit der Maßgabe in 6 bis 7 Jahren werden die vielleicht, oder in 10 Jahren werden die vielleicht mal kaputt und dann haben wir ja schon was Neues. Wir sind ja einerseits, ist der Staat ja gehalten, mit Haushaltsmitteln sparsam umzugehen, das heißt also Infrastruktur dort herzustellen, wo sie benötigt wird und auch zu reparieren. Und natürlich hätte man vorhersehen können, dass eine Spannbetonbrücke, die hält halt 30, 40, maximal 50 Jahre und dann muss sie ersetzt werden. Das sagen eben Bauingenieure, ohne dass sie zweimal nachfragen müssen. Ja. Und natürlich ist es so, dass man viele Dinge hätte voraussehen können. Aber das in politisches Handeln umzusetzen, heißt ja dann auch immer Mehrheiten zu gewinnen. Ich kann mir nur schwer vorstellen, dass ich Mehrheiten gewinnen könnte mit einem Programm, das jetzt mal intakte Infrastruktur ersetzt. Und es gibt ja auch Beispiele, wo das gemacht wird. Also der Münchner Hauptbahnhof war jetzt nicht in einem Zustand, jedenfalls von außen oder von außen gesehen, dass man gesagt hätte, das hätte es jetzt unbedingt gebraucht. Ja, aber es entsteht da ein funktionales System neu, das was man so lesen kann, auch einigermaßen in der Zeit und im Budget, das eine vollständige Erneuerung dieses Verkehrsknotenpunkts herbeiführt. Aber an vielen Stellen ist es halt anders und vor allem auch auf dem Land oder in kleinen Städten, da fühlt man sich ja manchmal auch so ein Stück weit hinten angestellt, da ist es halt so, da wartest du halt mit der Renovierung einer Brücke, bis sie nicht mehr benutzbar ist. Ja? Und das liegt so ein bisschen in der Logik auch und das ist natürlich Wohlfall, das mit anderen Verwendungen von Steuermitteln zu vergleichen. In der Dimension ist es ja also einmal die Stammstrecke, da können Sie wahrscheinlich 15 Jahre Entwicklungshilfe bezahlen im Vergleich. Das ist ja, es werden ja Dinge produziert und natürlich haben wir Engpässe und wir haben natürlich auch einen Engpass und auch der ist ein Stück weit absehbar gewesen. Wir haben natürlich einen Engpass in Sachen Fachkräfte, der einfach daher rührt, nicht daher wird, dass die Fachkräfte lieber was anderes machen, sondern der daher wird, dass wir einfach weniger Menschen werden.
1: Ja, also weniger ja, junge Leute haben, die haben nachkommen.
2: Wir haben weniger junge Leute, die nachkommen. Und das wird ja erst gravierend werden in den nächsten 5 Jahren, 5 bis 7 Jahren, wenn die großen Jahrgänge, also mein Jahrgang beispielsweise, wenn die den Arbeitsmarkt verlassen, dann wird ja erst deutlich werden, dass maximal 70% dieser Stellen durch junge Nachwuchskräfte werden quantitativ besetzt werden können.
1: Es sagt Professor Peter Thuy, er ist Präsident der Deutschen Gesellschaft für Projektmanagement und damit ist es 12.30 Uhr geworden, Halbzeit im Tagesgespräch.
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1: Der Bürgerentscheid für den Frankenschnellweg ist durch, er kann gebaut werden. Kann Deutschland noch Großprojekte, fragen wir, nämlich dort hat es 20 Jahre mit der Planung gedauert.
3: Rufen Sie an unter 0800 94 95 95 5 oder schicken Sie uns eine Sprachnachricht. 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
1: Und so eine Sprachnachricht kommt jetzt von Michaela Seitz aus Garmisch.
4: Aber wenn ich jetzt Stuttgart 21 sehe, was da passiert ist und wie lange das dauert und das ist, was weiß ich,

0: bis zehnfache kostet oder dem BER, dann wünsche ich den Anwohnern vom Frankenschnellweg viel Spaß und viel Geduld, weil sie werden wahrscheinlich, wenn es für 12 Jahre geplant ist, die Baustelle mindestens 20 Jahre eine Baustelle haben und es wird ein Zigfaches kosten, unter anderem auch Nerven. Also da wünsche ich denen mal richtig viel Spaß. Ich hoffe, sie haben sich richtig entschieden.
1: Ich wünsche Ihnen hoffentlich auch viel Geduld und hoffentlich wird es nicht so schlimm, wie Frau Seitz meint. Jetzt schauen wir zu Tina Seuchter nach Ebersberg. Frau Seuchter, grüß Sie.
2: Ja,
1: Hallo.
2: hallo. Ja, schönen guten Tag.
1: Jetzt haben wir gerade sehr negative Beispiele von Großprojekten gehört. Wie glauben Sie, ist Deutschland aufgestellt? Können wir noch gut Großprojekte umsetzen?
2: Ja, also ich lebe zwar war fast 4 Jahrzehnte in Bayern, aber komme ursprünglich aus NRW und da gibt es ja die berühmte A45, die Sauerlandlinie. Und die hat sehr, sehr viele marode Brücken. Und dort musste halt 2021 die Rahmedetalbrücke, das ist eine sehr große Brücke, gesperrt werden, weil sie komplett baufällig war. Sie wurde 2023 gesprengt im Oktober. Und im Dezember 25 wurden die ersten Fahrspuren, jeweils eine Spur wieder eröffnet, so dass der Verkehr wieder fließen kann, zumindest einspurig. Und bis 27 werden die kompletten 4 Spuren wieder zur Verfügung stehen. Das Ganze wurde also wirklich in einem Rekordtempo durchgezogen. Und es gab dort die Hauptarchitektin und die Bauleiterin, die letztendlich sehr vorausschauend geplant haben, die auch viele Annahmen einfach getätigt haben nach dem Motto, ja, da kommt der Bund Naturschutz und da gibt es irgendwelche besonderen Fledermäuse und die haben proaktiv Fledermauskästen installiert. Die haben einfach sehr viele Dinge im Vorfeld schon auch realisiert, sodass nicht wegen einer Fledermaus oder sonst was ein Baustopp verhängt wird, was wir ja heute immer wieder haben. Und das heißt also, da hat die Bürokratie gut oder da wurde die
1: Die Behörden haben
2: Bürokratie.
1: mitgemacht wahrscheinlich, oder?
2: Genau, genau. Und es war ja auch, ich meine, Friedrich Merz, unser Kanzler, der war zur Eröffnung auf der Brücke. Klar, der ist ja auch Sauerländer. Aber da haben viele auch tatsächlich an einem Strang gezogen, so dass in etwas, also in 2 Jahren und 2 Monaten eine Talbrücke, in einer großen Autobahn wieder zur Verfügung stand. Also, was möchte ich damit sagen? Wir können Großprojekte. Was ich eben aber immer sehe, ist halt, das war bei der Elbphilharmonie so und auch bei Stuttgart 21 so, es werden falsche Annahmen gestellt. Bei Stuttgart 21, kann ich mich erinnern, haben sie nicht mit dem vielen Grundwasser gerechnet und mit anderen Dingen. Ich denke, sehr häufig wird bei der Planung auch einfach ein Auge zugedrückt oder auf gewisse Risiken einfach nicht geschaut, sodass die Probleme im Nachhinein entstehen. Aber nochmal, Rahmedetalbrücke, in 2 Jahren wurde eine Riesenautobahnbrücke gebaut. Ich denke, das zeigt, wir können es, wenn wir wollen.
1: Genau. Dankeschön, Frau Seuchter. Und auch Harun Kühn aus Ingolstadt hat ein Positivbeispiel heute im Tagesgespräch vorzubringen. Herr Kühn, hallo.
3: Hallo in die Runde. Ja, ich bin nicht aus Ingolstadt. Ich war bloß gerade
1: Ach so.
3: bei Ingolstadt unterwegs.
1: Okay.
3: Alles gut. Aber ja, ich fand damals den Umzug vom Riemer Flughafen in München zur neuen nach Albergmoos, das fand ich irre. Ich bin damals wirklich als einer der Letzten noch beim Alten weggeflogen und bin beim Neuen wieder angekommen. Und also ich denke, das war doch auch ein ganz positives Beispiel. Also
1: Also
3: was
1: der
3: ich so
1: Umzug
3: mitgehört habe,
1: und
3: fand
1: der
3: ich alles
1: Bau,
3: gut.
1: meinen Sie auch den Bau
3: Genau.
1: des Flughafens und den Umzug?
3: Genau. Monetär kann ich jetzt nicht mehr beurteilen, ob das da aus dem Rahmen gelaufen ist, das weiß ich nicht mehr, aber ich glaube, so relativ war alles ganz gut
1: Also,
3: gelaufen.
1: wir können, wenn wir wollen, sagen
3: Ich
1: Sie,
3: finde
1: Herr
3: auch, ja,
1: Kühn.
3: wir können.
1: Alles klar, ich
3: Dankeschön.
1: danke Ihnen. Und ein etwas kleineres Beispiel bringt jetzt Peter Link aus Schwandorf. Herr Link, hallo.
4: Ja, hallo, grüß Gott zusammen. Folgendes: Bei uns in Schwandorf wurden vor einem Jahr zwei neue Nahbrücken eingeweiht. Die wurden vorher abgerissen. Also zuerst wurden zwei Ersatzbrücken gebaut. Dann wurden die zwei Brücken, also sind keine kleinen, sind so beide über 100 Meter, abgerissen und wieder neu aufgebaut. Und es war vor der 2 Jahre wurden berechnet. Es war vor der Zeit, waren die fertig. War wunderbar. Auf der anderen Seite eine kleine Bahnunterführung mit Ampelanlage, wo immer nur ein, also wo nur ein einspurig ist, wurde tiefer gelegt oder so, ja, wurde bis jetzt tiefer gelegt, damit der Sanka auch mal durchkommt, weil drüben gleich ein Krankenhaus ist. Mhm. Da ist 1,5 Jahre oder was berechnet wurde, jetzt sind es 2,5 Jahre und ist immer noch nicht fertig.
1: Noch nicht fertig. Aha. Herr Leger, das ist interessant. Dankeschön dafür. Und jetzt gehen wir nochmal zu Professor Peter Thuy. Was wir jetzt auch schon gehört haben, diese Rahmenbrücke oder eben auch die Brücken, von denen Michael auch gerade erzählt hat, wenn es gut läuft, liegt es daran, dass es ein besonders guter, vorausschauender Projektmanager oder Managerin beteiligt war? Oder liegt es daran, dass alle Beteiligten, die da dabei sind, wirklich gesagt haben, und jetzt für dieses Projekt reißen wir uns zusammen und ziehen alle an einem Strang?
5: Ich glaube, es liegt zum einen immer auch ein bisschen an der Dringlichkeit. Also bei der Warmetetalbrücke war es ja so, und das hat man ja auch an der Schilderung der Frau Seuchter gehört, da hat man eben nicht nur gesagt, wir müssen also zusehen, dass wir möglichst schnell wieder Autos von A nach B bringen, was ja der Kern, die Kernfunktion der Brücke ist, sondern man hat im Kern auch ja die Belastung, die durch die Umleitungen entstanden waren, das war ja, wenn Sie das mal gefahren sind, das war ja Irrsinn, und hat eben sehr proaktiv im Sinne im Projektmanagement-Sinne gehandelt, hat das Ganze also als ein Gesamtprojekt angesehen. Und das kann eben eine Methode, die die Risiken frühzeitig aufzeigt, gut leisten. Also das ist ja kein Projektmanagement, ist ja kein Wundermittel, aber mit einer systematischen Planung, das ist hier offensichtlich der Fall, geht es eben. Wir haben ein weiteres sehr positives Beispiel. Das war ja der Bau der schwimmenden LNG-Terminals, die wir als Folge des Ukraine-Krieges gebraucht haben. Die waren ja auch in Rekordzeit, standen die und haben die Energieversorgung des Landes mit Gas, mit Flüssiggas sichergestellt. Da gab es halt auch eine klare Auftraggeber-Situation aus dem Wirtschaftsministerium. Es gab Stakeholder, die in der damaligen Regierung waren, die das also absolut prioritär verfolgt haben. Und jemanden, der das dann auch technisch gut umgesetzt hat. Aber die technisch gute Umsetzung ist eben am Ende nur der letzte Baustein. Wichtig ist ja häufig eine Auftraggeberposition, die klar ist, oder auch ein Durchhalt. Bei der Elbphilharmonie haben wir das Phänomen, da war es am Ende der Durchhaltewille. Und die Elbphilharmonie, die zeigt auch, dass wir oft unklare Zielsysteme oder Zielkonflikte haben. Das sollte ja ein Opernhaus werden, ja, aber es sollte auch ein architektonisches Landmark werden. Also es sollte ein neues Wahrzeichen für die Stadt Hamburg werden. Und gleichzeitig soll es möglichst kostengünstig sein. Das geht halt nicht. Ja, also das okay. ist, wenn Sie... das funktioniert nicht. Also da muss man sich drüber im Klaren sein. Und die Stadt Hamburg hat ja damals eine Methode, die man nicht allzu oft anwenden sollte, aber angewandt, die dann am Schluss geheißen hat, whatever it takes. Also was immer es kostet, das Ding wird fertig gemacht. Und in 10 Jahren wird niemand mehr darüber reden. Und ein bisschen ist es ja so.
1: Ja, der Erfolg gibt Ihnen letztlich recht. Bei Stuttgart 21 geht es nicht so.
5: Ja, also ich habe mir ja vorgenommen, in dieser Stunde nicht allzu viel zu kritisieren. Aber bei Stuttgart 21 ist mir ehrlich gesagt schon das Ziel unklar gewesen. Also einen durchgängigen Bahnhof unter der Erde zu bauen, das klang mir schon von Anfang an als ein vergleichsweise ambitioniertes Projekt.
1: Und es scheint jetzt so zu sein, dass die Systeme sehr, sehr schwer zu beherrschen sind bei Stuttgart 21. Und deshalb haben wir ja gerade gehört, dass sich die Eröffnung ja wieder verzögert. So, wir sind jetzt bei Michael Au in München. Ich hatte Sie vorhin schon mal zitiert, das war falsch, gell, Herr Au, aber jetzt sind Sie dran.
6: Ja, Anmerkung, was positiv gelaufen ist, die A95 nach Garmisch runter, sind die Brücken alle erneuert worden in relativ kurzer Zeit und mit relativ guten Verkehrsfluss. Also man kann das schon organisieren, dass es gut läuft. Und man sollte sich überlegen bei Großprojekten vielleicht, dass man sie erstmal nur provisorisch baut, dass der Verkehr gut fließt und alle Verbesserungsmaßnahmen dann in einem zweiten Abschnitt macht. Zur Beschleunigung von Großverfahren.
1: Okay, Herr Au, danke schön auch dafür. Und es geht natürlich auch darum, ich habe auch die Frage gestellt und auch haben wir jetzt noch nicht so die richtige Antwort gefunden. Können wir alle eigentlich auch dazu beitragen, dass solche Großprojekte dann eben doch schneller laufen, indem wir unsere eigenen sehr oft sehr von uns überzeugten Interessen zurückstellen und sagen, okay, fürs große Ganze lohnt es sich vielleicht doch die eine oder andere Unannehmlichkeit in Kauf zu nehmen. Jürgen Nasser aus Kaufering schreibt uns aber da, da per WhatsApp. Er ist ein Freund langfristiger Planungen und mehrstufiger Genehmigungsverfahren, welche dafür sorgen, dass möglichst viele Betroffene zu Wort kommen. Solche Dinge wie der Flughafen BER oder S21 dürfen nicht dazu führen, dass sich Deutschland selbst verzwergt. Und meint natürlich also, man muss die Menschen schon mitnehmen. Aber spürt man denn in den letzten Jahren, Professor Tui, vielleicht doch auch einen zu großen Egoismus so mancher Leute, weil man sagt, ich will zwar auch kein Atomkraftwerk und ich will kein Atomstrom, aber so ein Windrad will ich auch nicht in meiner Umgebung haben. Muss man da nicht doch manchmal in den sauren Apfel beißen und sollten wir uns da alle vielleicht auch ein bisschen am Riemen reißen?
5: Also das ist ganz sicher so. Es gibt auf jeden Fall eine Entwicklung, dass wir in unserem Land sehr schnell, und weil es halt auch juristisch und technisch möglich ist, sehr schnell Partikularinteressen durchzusetzen versuchen. Es ist ja, Sie haben das Beispiel Atomkraft genannt. Es wird zwar immer wieder gefordert, die Atomkraft wieder zu beleben in Deutschland, aber wenn es dann darum geht, wo denn die Atommeiler gebaut werden oder ein Endlager, beginnen halt die Betroffenen sehr schnell ihre eigenen Standorte auszuschließen. Das hängt ein bisschen mit unserer Tendenz zusammen, dass wir sehr stark für Veränderungen sind, solange sie uns nicht selbst betreffen. Mhm. Das merkt man ja in anderen gesellschaftlichen Bereichen ganz genauso. Und natürlich ist es, also jetzt in Nürnberg haben die Nürnberger abgestimmt über den Frankenschnellweg, um zum Ausgangsthema zurückzukommen. Und ich glaube, 53% haben sich dafür ausgesprochen. Die 47% haben gesagt, okay, jetzt muss es dann eben auch so gemacht werden. Und an dem Punkt gibt es dann eben auch, und das, da komme ich zurück zu Ihrer allerersten Frage, an dem Punkt sind wir eben jetzt auch, wo es einen ganz konkreten Auftrag gibt für ein Stadtentwicklungsprojekt, das die Stadt Nürnberg jetzt ohne weitere Möglichkeiten der grundsätzlichen Infragestellung dieses Projektes angehen kann.
1: Herr Alfred Stiegler aus Nürnberg, Sie waren auch berechtigt bei der Abstimmung gestern.
7: Ja, ich war berechtigt. Ich habe leider nicht abgestimmt, weil ich einteils dafür und die andere teils dagegen bin.
1: Das ist schwierig, da also ja oder nein zu antworten. Ja.
7: Früher war ich immer dafür, ganze Jahre über ist das schon diskutiert worden, weil das war ein ganz großer Verkehrsstau in Nürnberg. Ich war täglich von früh bis abends. Und da muss auch Fehler von die Autobahn von A3 von Würzburg runter, von Frankfurt und geht dann und dann fahren viele dann wegen da ab und fahren durch die Stadt und Stadt außenrum von, weil Nürnberg ist ein Verkehrsknotenpunkt, aber die werden sehr umgeleitet. Jetzt ist es so, ich bin jetzt dagegen, weil, muss ich sagen, das ist eigentlich interessant, ich bin jetzt 75 und es wird 15 Jahre dauern und es ist ein großes Projekt. In der Innenstadt von Nürnberg, am Blätter, zwischen Bahnhof Blätter und so weiter, diese ganzen Umleitungen, diese ganzen Baumaßnahmen. Und da werden auch wieder viele kleine Geschäfte, Ladengeschäfte aufhören müssen, weil ihr habt keine Kunden mehr und es gibt keine Parkplätze mehr und so weiter. Also es wird wirklich
1: ein großer Eingriff.
7: Teilweise ein Boho. Mhm. Siemens bauen zwei neue Brücken in Nürnberg über den Kanal, geht auch die Post ab dort draußen.
1: Ne? Also Sie befürchten da große Eingriffe, die natürlich jetzt nicht ausbleiben bei so einem großen Projekt, aber konnten sich da nicht beteiligen, weil sie sich nicht entscheiden konnten. Okay, jetzt reden wir überhaupt über die Probleme, die Großprojekte oft machen, weil auch viele mitreden können. Und beteiligt sich Jenny Rothaupt aus Erlangen. Sie ist nämlich selbst Projektplanerin und beteiligt an einem öffentlichen Infrastrukturprojekt. Jetzt bin ich mal gespannt, welche Einblicke sie uns gibt.
8: Es sind viel zu viele kleinteilige Ressorts dran beteiligt, die irgendwo Entscheidungen treffen müssen, die aber auch gar nicht untereinander groß mit kommunizieren. Also es ist sehr viel Unabgestimmtes und für die Projektsteuerer, glaube ich, eine sehr große Herausforderung, all diese Menschen irgendwo unter einen Hut zu bringen, um auch Entscheidungen voranzutreiben. Und das nehmen wir so wahr, dass es auch ein riesengroßes Problem ist, weil es Projekte wahnsinnig teuer macht, weil Entscheidungen wieder zurück abgewickelt werden müssen, weil die andere Stelle, die auch was zu sagen hat, die ist dann damit nicht einverstanden oder hat nochmal andere Bedürfnisse. Also es sind viel zu viele Leute, die an solchen Stellen mitreden, die mitunter auch selber gar nicht viel Bauerfahrung haben und das macht es, glaube ich, im Projekt ganz, ganz schwierig.
1: Jeder will seinen Senf dazu geben, würde man im Umgangssprachlichen sagen. Manfred Wacker aus Hohenwart, sehen Sie das ähnlich?
9: Ja, genau so sehe ich es auch. Weil wenn man überlegt, Franzose haben den TGV, die Strecke ruckzuck gebaut, da ist Katzegrad geplant worden und dann hat nicht alle 5 Kilometer irgendeinen Verein gründen können und vors Gericht rennen und klagen und gegen das klagen, weil da wieder ein Ameisenhügel ist. Und den kann man dann erst in einem halben Jahr umsetzen. Und das ist halt bei uns das Problem, dass man nichts auf die Rolle kriegen.
1: Also es reden zu viele mit. Die Beteiligungsmöglichkeiten sind so stark, sagt Manfred Wacker. Und Heinz Deckert aus Regensburg, was sagen Sie?
10: Ich meine auch jetzt, wenn ich sehe in Frankenschnellweg allein 12 Jahre, Verzögerung durch Prozesse, dann liegt es nicht an der Planung, weil die ursprüngliche Planung ist ja mehr oder weniger wird jetzt so durchgeführt, wie sie geplant wird, sondern dann wird einfach, es darf zu leicht gegen Projekte prozessiert werden, wegen irgendwelchen, einer einzelnen Kröte oder weil ein Anlieger 2 Quadratmeter abgeben muss. Meiner Ansicht nach geht da zu wenig, wird da zufällig auf die Gemeinschaft eingegangen und viel zu viel auf individuelle Bedürfnisse oder Befindlichkeiten.
1: Mhm. Gut, die Gerichtsverfahren können natürlich auch deswegen so lange dauern, weil die Gerichte ja auch ziemlich belastet und manchmal sogar überlastet sind, Herr Deckert. Aber Sie sagen, im Prinzip muss man das große Ganze mehr im Blick haben. Jetzt hat ja auch Jenny Rothaupt in der Sprachnachricht gesagt, dass so viele Stellen und Behörden mitreden können. Und ist es auch Ihre Erfahrung, Herr Professor Thuy, dass da auch persönliche Eitelkeiten vielleicht mit eine Rolle spielen? Ich bin jetzt da so ein Amtsträger und ich will da gehört werden. Und wenn die das zwar befürworten, muss man mich erstmal anhören. Und wenn mir das nicht in den Kram passt, dann bin ich auch erstmal dagegen. Spielen solche Dinge auch eine Rolle?
5: Also ich würde mich ja das dagegen wehren, dass es dabei um Eitelkeiten geht.
1: Okay.
5: Das ist einfach ja auch das Wesen der Bürokratie ist ja, dass ein Amtsleiter, der hat eine bestimmte Aufgabe zu erledigen. Ja, das ist mit seinem Amt unter der Naturschutzbehörde, unter der Denkmalschutzbehörde, die haben einen bestimmten Auftrag, den erledigen die. Mhm. Ja, manchmal vielleicht mit zu wenig Blick auf das Ganze, ganz oft habe ich das aber auch schon anders erlebt, dass also man gesagt hat, ja, also wir stellen unsere Bedenken jetzt hinten an, weil am Ende des Tages kommt eine Lösung raus, die für alle sinnvoll ist. Mhm. Aber wir haben ja bei den Hörern das schon gehört, dieses Zurückstellen eigener Bedenken, das würde ich unglaublich begrüßen. Das endet aber halt dort, wo man selber betroffen ist. Herr Stiegler hat es ja gesagt, er ist 75, also bei 15 Jahren Bauzeit. Mit ein bisschen Glück hat er noch ein paar Jahre davon. Kann aber auch sein, dass die Lebenserwartung eben geringer ist als das Bauzeitende. Also ist er erstmal dagegen. Mhm. Ja, zunächst mal aus dem Grund, weil er selber keinen positiven Nutzen mehr davon hat. Das ist eine legitime Sicht der Dinge, aber sie berücksichtigt eben nicht die Gesamtsicht. Und was die Vielzahl der beteiligten Stellen angeht, ja, da haben wir natürlich einen Punkt, dass wir Kompetenz auf sehr viele unterschiedliche Planungs- und Entscheidungsebenen verteilt haben in Deutschland. Ja, das geht also, sodass also die Idee, etwas zu bauen und deren Umsetzung, also die Idee hat ja einer oder zwei, ja, die Idee zum BER hatte die Bundesrepublik und das Land Berlin im Wesentlichen und zur Umsetzung hat es halt vielleicht 2000 Behörden gebraucht. Aber das ist ja eben also der große Nutzen, den Projektmanagement auch dann bietet, eben diese Interessen unter einen Hut zu bringen und rechtzeitig zu berücksichtigen, das zu steuern. Dazu gibt es ja Werkzeuge, die natürlich ein bisschen quer zur öffentlichen Verwaltung manchmal laufen, weil die Verwaltung halt auf einem hierarchischen Prinzip aufgebaut ist. Und Bürokratie ist ja eigentlich was Gutes. Bürokratie ist ja, heißt ja zunächst mal, dass die Dinge geordnet sind. Das ist ja erstmal positiv. Ja, wir haben nur eben zum Teil durch die Zuständigkeitszuschnitte oft sehr viele Entscheidungsträger. Und je mehr Entscheidungsträger in so ein Projekt eingebunden werden, umso weniger wahrscheinlich wird halt am Ende die erfolgreiche Realisierung. Auch da haben Sie ja beim BER ein gutes Beispiel. Als der BER geplant wurde, gab es ja 2 Möglichkeiten, den zu bauen. Man hätte es einer großen deutschen Flughafenbaufirma übertragen können. Die hat in der gleichen Zeit, wo der BER gebaut wurde, mindestens 2 Großflughäfen in Asien realisiert. Oder man hat, was zunächst ein hehres Ansinnen war, man sagt, ja, man braucht regionale Wertschöpfung, also man will auf die mittelständischen Unternehmen der Region zurückgreifen. Mit dem Ergebnis, dass sie teilweise über 1000 Handwerker auf der gleichen Baustelle hatten. Wer jemals gebaut hat, weiß, dass das gut geht, das ist unwahrscheinlich. Also selbst bei höchsten Projektmanagement-Anforderungen kennt das.
1: Also

0: man dann vielleicht auch
1: da ist die, aber die Grundsatzentscheidung halt. Ja,
0: die Position des Projektmanagers, vielleicht ist die vielleicht ausbaufähig in Deutschland? Also, dass man die mit mehr Kompetenzen ausstattet und mit vielleicht auch mit einer anderen Position innerhalb dieser Verwaltungs- und Behördenwirrwarrs sozusagen?
1: Ja, und es gibt ja da auch Bestrebungen, also durchaus auch seitens der Bundesregierung, dem hier eine größere Rolle zukommen zu lassen, weil es halt die Komplexität mancher Aufgaben erfordert es eben. Ja, und es gibt ja immer mehr Entscheidungen, die mehr als ein Ressort beispielsweise selbst auf Regierungsebene betreffen. Und wir müssen, denke ich, in Deutschland ein Stück weit, oder wir sind ja auch auf dem Weg, davon wegzukommen, zu glauben, dass Projektmanagement halt irgendwie das Planen von Strukturplänen ist. Mhm. Das kommt ja aus der Netzplantechnik. Das war ein sehr sequenzielles Verfahren ursprünglich, sondern dass es ein sehr komplexes Verfahren ist, eben verschiedene Interessen zu bündeln, verschiedene Interessen zu berücksichtigen, eine frühzeitige Kommunikation zu haben. Also der moderne Projektmanager braucht ja immer weniger technische Projektmanagementkenntnisse und immer mehr Führungskenntnisse und Kommunikationskenntnisse. Denn oft ist es ja auch schon die reine Kommunikation von Kosten und Nutzen, die es ermöglicht, mehr Menschen von einem Projekt zu überzeugen.
0: Martin Meyer aus Kieming schickt uns folgende Sprachnachricht.
2: Schnelles Internet für alle. Das ist ein großes Projekt, das definitiv forciert werden muss. Und der Netzausbau des Stromes. Es kann nicht sein, dass wir ein Stromverteilungsproblem haben und dann darf man da irgendwas nicht. Wir sind selber PV-Anlagenbesitzer. Das kann man da nicht hinbauen, weil diese Leitung zu klein ist. Das kann man da nicht hinbauen, weil diese Leitung zu klein ist. Und da müssen wir da was abschalten und, weil wir es nicht verteilt kriegen. Und ob jetzt eine Straße 4- oder 6-spurig ist, ja, mein, da kann man drüber streiten.
0: Also, Martin Meyer findet unbedingt, die Stromverteilungsnetze müssen ausgebaut werden. Matthias Burkhardt aus Gunzenhausen, was sagen Sie, was würden Sie unterstützen als Großprojekt, ohne dass Sie dann ein Bürgerprojekt dagegen gründen würden?
3: Ja, also ich bin erstmal der Meinung, guten Tag in die Runde.
0: Hallo.
3: Deutschland kann auch Großprojekte, die Beispiele haben wir ja gehört. Sie müssen halt gut vorbereitet werden und dann auch in überschaubarer Zeit möglichst durchgezogen werden. Das setzt eine gute Projektarbeit voraus. Was meine Meinung dazu ist, die Politik muss sich halt trauen, die Betroffenen gut darauf vorzubereiten und nicht auf Wahlergebnisse zu schüren. Mein Beispiel wäre jetzt beispielsweise Nord-Zulauf-Brenner-Basistunnel von Rosenheim bis Kufstein. Dort muss einfach Deutschland in die Puschen kommen, sonst macht es sich, blamiert es sich vor ganz Europa. Also das heißt, bei Projekten europäischer und nationaler Bedeutung muss die Verwaltungsgerichtsbarkeit, die Einspruchsmöglichkeiten müssen reformiert werden. Das kann nicht unendlich dauern, dass hier kleinere Gruppen Einsprüche haben und das Projekt im ungünstigsten Fall zu Fall bringen. Das ist meine Meinung.
0: Dankeschön, Herr Burkhardt. Also es muss letztlich eine Überzeugung der politischen Auftraggeber da sein. Das haben wir ja am Anfang der Sendung schon ein bisschen besprochen, Professor Peter Tui, dass die ja oft dann fehlt oder dass sich die Projekte so lange ziehen, dass es nicht durchgehalten werden kann. Also liegt es auch an dieser Kurzatmigkeit der Politik oft, dass diese Projekte nicht gut funktionieren?
1: Also Governance oder die Auftraggeberrolle ist natürlich ein besonders wichtiger Punkt bei Projekten. Und ja und nein, also ja, ich glaube, man könnte durchaus der Bevölkerung in weiten Teilen mehr zumuten, als man das tut. Denn die Leute wissen ja, wir haben ja gerade von Herrn Meyer gehört, der sagt, naja, das Stromnetz muss ausgebaut werden. Mhm. Wir haben ja keinen Energiemangel in Deutschland, wir haben ein Energieverteilungsproblem und ein Speicherproblem. Ja, das müssen wir lösen mit einem möglichst einheitlichen oder ganzheitlichen Plan. Aber dann müssen eben auch die Bürger mitziehen und nicht immer, wenn im Umkreis von 10 Kilometern ein Strommast erstellt wird, Einspruch erheben. Denn Stromverteilung erfolgt nun mal über Stromleitungen und Stromleitungen, die brauchen halt Strommasten. Das sieht manchmal nicht schön aus und manchmal sagt man, ja, das gefällt mir aber nicht unmittelbar vor meiner Haustür. Aber am Ende des Tages wird man ja nicht die Verantwortung dafür übernehmen können, dass in manchen Regionen oder Gegenden durch mangelhaften Anschluss ans Stromnetz oder an das Stromverteilungsnetz Engpässe Engpässe entstehen und wir werden ja eher mehr als weniger Strom brauchen in den nächsten Jahren.
0: Muss dann besser kommuniziert werden? Muss man uns das besser erklären, dass wir da nicht solche, solche Prozesshanseln werden? Oder woran liegt es? Ist es in anderen Ländern wirklich besser?
1: Ja, nein, es wird ja immer, also im Zuge der Corona-Krise beispielsweise wurde ja dann angeführt, dass man in China innerhalb von 8 Wochen ein neues Krankenhaus errichtet hätte. Ja, das hat man, aber da wird halt dann niemand gefragt. Ja, da wird, ich weiß nicht, wo Sie wohnen, aber da wird halt gesagt, naja, da bauen wir jetzt was hin, ja, und was halt stört, das kommt weg. Und die Leute, die dort wohnen, die werden umgesiedelt und dann steht es. Das heißt, da steht also das Ganze sozusagen deutlich über dem Recht des Einzelnen. Und wir sind halt sozusagen auch schon strukturell das Gegenbeispiel. Wir haben einen sehr stark ausgebauten Rechtsstaat. Vielleicht manchmal an der einen oder anderen Stelle sind die Rechte des Individuums auch zu stark ausgeprägt. Das ist aber eine politische Entscheidung. Ja? Das ist keine Frage für Projektmanagement. Projektmanagement nimmt Projekte am Ende des Tages auf, wenn die Idee geboren ist. Das ist der ideale Zeitpunkt, um damit zu beginnen. Ja, man hat eine Idee und als erstes sollte man dann mal überlegen, wie kann ich diese Idee umsetzen, und das wäre der erste Projektplan, der erstellt werden muss und eben nicht zum Zeitpunkt, wo man dann jetzt sagt und wo die Umsetzung ansteht. Also wenn Sturmtrassen oder der Frankenschnellweg gebaut werden soll und wenn man das Projektmanagement dann erst ins Boot nimmt, dann ist es fast schon ein bisschen spät.
0: Jetzt hat Klaus Hermann noch geschrieben, er wartet schon länger am Telefon, dass die S- und U-Bahn zur Olympiade ja pünktlich gebaut wurde mit überschaubaren Kosten und der Flughafen und die neue Messe auch. Nur bei der zweiten Stammstrecke funktioniert es plötzlich nicht mehr. Aber die zweite Stammstrecke ist auch nochmal ein ganz besonderes Projekt. Das können wir jetzt nicht mehr nochmal ganz aufdröseln. Klaus Hermann, das machen wir vielleicht das nächste Mal, wenn wir wieder über die Großprojekte sprechen, die in Deutschland funktionieren oder auch nicht. Ganz herzlichen Dank an Professor Peter Thuy. Er ist Präsident der Deutschen Gesellschaft für Projektmanagement. Schauen wir mal, ob die Projektmanager und das frühe Beiziehen derer jetzt auch tatsächlich in Deutschland passiert. Und wir beobachten natürlich weiterhin die Großprojektlage in Deutschland mit Ihnen zusammen. Danke fürs Mitmachen. Im Studio sagt Christine Krüger. Servus.
4: Nach der Hitzewelle. Die Extremtemperaturen sind erstmal vorüber. Örtlich brachten heftige Gewitter Abkühlung. Europaweit ist die Hitze laut WHO für mehr als 1300 zusätzliche Todesfälle mitverantwortlich. In Europa verlaufe die Erwärmung doppelt so schnell wie im globalen Schnitt. Putin räumt Probleme ein. Der Kreml-Chef hat eine Krisensitzung zum Treibstoffmangel in Russland einberufen. Putin hatte lange zu dem Engpass geschwiegen, der sich ausgehend von der Krim auf das ganze Land ausgebreitet hat. Ausgelöst haben ihn ukrainische Drohnenangriffe auf Raffinerien. Armee zerstört Hisbollah-Tunnel. Laut offiziellen Angaben Israels geht es um einen mehr als 200 Meter langen und über 25 Meter tiefen Tunnel im Südlibanon. Dort seien Waffen gelagert gewesen und es hätten sich dort Abschussschächte für Angriffe auf Israel befunden. Hoffnung nach Beben schwindet. In Venezuela werden noch immer vereinzelt Verschüttete lebend geborgen, auch von ausländischen Rettungsteams. Zehntausende werden weiter vermisst. In der Bevölkerung wächst die Wut auf die Regierung. Sie koordiniere nicht und lasse die Menschen im Stich. Spiel ums Achtelfinale. Die DFB-Elf muss am Abend bei der Fußball-WM im ersten K.O.-Spiel gegen Paraguay ran. Das Spiel beginnt um 22.30 Uhr unserer Zeit in Boston. Co-Gastgeber Kanada zog durch ein 1:0 über Südafrika als erstes Team ins Achtelfinale ein. Blitze statt Hitze. Im Nordwesten freundlich, sonst mehr Wolken als Sonne mit Schauern und Gewittern. 21 bis 33 Grad.

0: Abenddämmerung. Am örtlichen Wasserloch haben sich einige Exemplare der Gattung Homo sapiens sapiens zum sozialen Spiel und zur Balz zusammengefunden. Rangniedrige, junge Männchen versuchen sich gegenseitig mit Prahlereien und Kraftdarbietungen zu übertrumpfen, während die Weibchen sie demonstrativ ignorieren und ihre Kontakte untereinander pflegen. Doch auf einmal entsteht Unruhe. Ein dominantes Männchen ist aufgetaucht. Mit kraftstrotzendem Gang und malmendem Kiefer signalisiert er seine genetische Überlegenheit. Trophäen künden von seinem Status. Die rangniedrigen Männchen weichen furchtsam zurück und senken den Blick in Unterwerfung. Die Weibchen signalisieren durch subtiles Durchstrecken ihres Rückens und Spiel mit dem Haar ihre Paarungsbereitschaft. Er ist der Alpha.
1: Ja. So irgendwie soll er angeblich sein. Der Alpha-Mann. Frauen wollen ihn, Männer wollen sein wie er. Aber gibt es ihn überhaupt? Und wenn ja, ist er der bessere Mann?

0: Was macht einen echten Mann aus? Eine Frage, die Kulturen durch die Jahrtausende immer wieder für sich gestellt haben. Zu deren Beantwortung sie sich Ikonen der Maskulinität geschaffen haben. Doch heute hört man immer wieder, sei der Mann vor allem eines: in der Krise. Früher waren die Dinge doch irgendwie klarer. Der Mann bestimmte als Familienoberhaupt, Versorger und Beschützer. Doch nach und nach erkämpften sich Frauen mehr Rechte, konnten wählen, arbeiten gehen, sich scheiden lassen, selbst verhüten. Raus aus der Abhängigkeit von Männern.
1: Ja, das ist ja die große Tragik der Männer, dass sie das Gefühl haben, ihnen wird irgendwie was weggenommen, was sie früher mal gehabt haben.
2: Geht überhaupt nichts rein.

0: das männliche Selbstverständnis, was sich immer aus dieser Perspektive als Familienernährer gezogen hat, das war die Stärke und Kraft im Hintergrund von dem, was dann Männlichkeit, zur Männlichkeitsausbildung und zum Identitätsgefühl, zum Selbstbild von Männlichkeit gehört.
1: Und was früher als typisch männliches Verhalten gefeiert oder zumindest toleriert wurde, geht heute vielerorts nicht mehr so einfach ungestraft oder unwidersprochen durch.
0: Es gab in der ganzen Sexismus und besonders in den letzten Jahren in der sogenannten MeToo-Debatte ja immer ein reflexhaft wiederkehrendes Argument: Man kann ja als Mann heutzutage gar nichts mehr sagen. Jetzt können wir noch nicht mal richtig Männer sein.
1: Das Gefühl unter Männern, dass es ihnen in der Gesellschaft zunehmend schwer gemacht werde, scheint dabei weit verbreitet. 52% der Männer stimmten 2024 in einer EU-weiten Umfrage der Aussage zu, der Feminismus sei zu weit gegangen. Doch geht es bei der Krise des Mannes nur um verlorene Privilegien? Um Gleichstellungspolitik? Um Orientierungslosigkeit in einer Welt, in der alte Rollenbilder überkommen sind? Forschende sehen eine Reihe von Problemen, die Männer heute betreffen, etwa im Bereich Bildung. Hier sind Männer in der westlichen Welt mittlerweile vielerorts hinter Frauen zurückgefallen. 2024 brachen 10,9% der jungen Männer, aber nur 7,7% der jungen Frauen in der EU ihre Schule oder Ausbildung ohne Abschluss ab. Und 2023 kamen in der EU auf 100 Männer, die einen Hochschulabschluss machten, etwa 137 Frauen. Ein Phänomen, von dem man auch immer wieder hört, ist die Male Loneliness Epidemic, eine Einsamkeitsepidemie bei Männern. Ist da was dran? Jein. Einsamkeit ist während der Covid-Pandemie in der EU tatsächlich angestiegen. In manchen Studien sind dabei Männer, in anderen aber auch Frauen häufiger betroffen. Doch als Male Loneliness Epidemic soll die Einsamkeit zum vermeintlichen Beleg dafür werden, dass der Mann in der angeblich feministisch dominierten Gesellschaft besonders leide. Hinter Krisengefühlen bei Männern stehen also einerseits tatsächliche Probleme, die Männer mal mehr, mal weniger, mal gar nicht exklusiv betreffen. Aber gleichzeitig ist da eben auch eine mächtige Erzählung, mit der Akteure aus der sogenannten Männosphäre verunsicherten und frustrierten Männern einfache Antworten bieten. Das eigentliche Problem sei die Unterdrückung der Männer und echter Männlichkeit durch die moderne Gesellschaft. Und die Lösung dafür eine Rückkehr zum starken Mann, zum Alpha. In einer Umfrage unter jungen Männern in Australien, den USA und Großbritannien gaben 63% von ihnen an, regelmäßig Inhalte von Männlichkeitsinfluencern zu konsumieren. Die konkurrieren um Klicks, auch mit Aussagen dazu, was ein echter Mann zu tun und zu lassen habe.
2: Dominance attracts the highest quality mates.
3: The way you open a water bottle can absolutely ruin your first impression.
4: It's abnormal for a man to be a liberal or progressive. It's a sign of being a beta male.
3: I gotta grab a bottle from the bottom and untwist it from the bottom and then take a drink.
1: Strenge Regeln für den starken, selbstbestimmten Mann. Aber sind sich eigentlich alle einig, wie ein echter

0: Gesellschaften verbunden. Oben die starken Männer, die Alphas, darunter schwache Beta-Männer. Ja, und die Frauen? Noch eine Stufe tiefer.
1: Na, die wichtigste Vorstellung ist die von einer grundlegenden Überlegenheit des Mannes gegenüber der Frau.
0: Wie man Frauen begegnet, unterscheidet sich aber je nach Gruppierung. Da gibt es zum Beispiel die Pick-up-Artists, die versuchen, Frauen etwa durch einstudierte Routinen zu erobern. Lux-Maxer wollen sich durch Hanteltraining, Kieferübungen oder Schönheits-OPs dem körperlichen Ideal des Alphas annähern und ihre Chancen bei Frauen erhöhen. Die Incels glauben, dass sie als Nicht-Alphas bei Frauen eh keine Chance hätten. Und die Men Going Their Own Way wenden sich in der ihrer Meinung nach zu feministischen Gesellschaft von Frauen ab.
1: Also es gibt unterschiedliche Ausrichtungen, die aber irgendwie immer ein gewisses Grundmodell verfolgen, nämlich die Wiederherstellung einer bedrohten Männlichkeit oder einer sich bedroht fühlenden Männlichkeit und damit die Reparierung einer aus den Fugen geratenen Geschlechterordnung.
0: Denn die Grunderzählung, die hinter all dem steht, ist eben die einer falsch abgebogenen Gesellschaft.
1: Mit diesem Bild der Idealisierung des Alpha-Mannes ist eigentlich verbunden auch so eine Art, wenn man so will, verschobene Kritik an der Moderne. Die Moderne hat uns von der Natur weggeführt, von der natürlich geprägten Ordnung.
0: Gibt es solch eine natürliche Ordnung der Dinge, die wir nur vergessen oder verdrängt haben? Sieht die Natur eigentlich vor, dass Männer Alphas sind?

0: Nee. Der Begriff Alpha kommt von Studien von Wölfen. Man hat Wölfe damals in Gefangenschaft studiert und hat dann dort gesehen, ja, es gibt jetzt dieses eine Tier, das ist ganz oben, das gewinnt die Kämpfe gegen alle anderen Tiere in der Gruppe. Und man kann auch diese lineare Anordnung sehen, hat was mit Größe zu tun, hat was mit Kämpfen zu tun. Und die unten signalisieren immer zu dem höchstrangigen Tier, ja, du bist mir überlegen, greif mich bloß nicht an.
1: Ab Mitte des 20. Jahrhunderts wird die Idee vom Alpha populär und auf den Menschen übertragen. 1999 etwa berichtet die US-Presse, dem Präsidentschaftskandidaten Al Gore sei von einer Beraterin gesagt worden, er wirke neben seinem Parteifreund und Alpha-Wolf Bill Clinton zu sehr wie ein Beta. Heute finden wir den Begriff überall. Mal ernsthaft, mal macht man sich über Möchtegern-Alphas lustig. Wie hier in Big Bang Theory.
2: In the information age, Sheldon, you and I are the alpha males.
1: Doch dass es den Alpha gibt, wird auch hier erstmal nicht in Frage gestellt. Dabei kamen bei Wölfen bald Zweifel auf.
0: Dann hat man angefangen, die Wölfe in der freien Wildbahn zu studieren und hat gesehen, nein, dort ist das System anders. Dort gibt es Familien. Familien starten, wenn ein Weibchen und ein Männchen zusammenkommen in einem Gebiet und dann anfangen, Kinder zu haben. Und die Kinder wachsen in der Gruppe auf, bleiben in der Regel etwas länger in der Gruppe, helfen den nächsten Nachwuchs auch wieder mit aufzuziehen, also ihre jüngeren Geschwister mit aufzuziehen. Und da gibt es schon Unterschiede in der Gruppe, wer ist wie groß, wer ist wie alt und wer hat eine andere Rolle. Das ergibt sich aber als Familie. Nicht darüber, dass die jetzt zusammengekommen sind und angefangen haben zu kämpfen und basierend auf diesen Kämpfen jetzt diese Rolle haben.
1: Also alles nur ein großes Missverständnis? Der Alpha nur ein Mythos? So einfach ist es dann doch nicht.
0: Es gibt bei mehreren der Primatenaffen das, bei den Makaken, diesen Affen, die zum Beispiel in Indien leben, die haben wirklich diese ganz klare lineare Struktur, wo auch jeder ungefähr seinen Rang in der Gruppe weiß.
1: Auch unsere engsten Verwandten, die Schimpansen, sind ziemlich hierarchisch organisiert.
0: Bei den Schimpansen kann man schon wirklich sagen, da gibt es ein Alpha-Männchen.
1: Ein Mann an der Spitze, der sich nimmt, was er will. Und was will man als Alpha-Affe? Klar, fressen. Aber vor allem das eine.
0: Bei den Schimpansen ist es wirklich, dass es darum geht, Zugang zu den Weibchen zu haben. Die Weibchen zeigen an, wann sie empfängnisbereit sind. Und das dominante Männchen, das Alpha-Männchen, das wirklich dann verteidigt diese Weibchen während dieser Zeit, wo sie am meisten empfängnisbereit sind.
1: Wie wird man zu so einem Anführer? Workouts im Jungle-Gym?
0: Bei den Schimpansen spielt diese Stärke schon wirklich eine Rolle, wer jetzt wen besiegen kann.
1: Klare Alpha-Strukturen also bei unseren nächsten Verwandten.

0: Sollte es bei uns dann nicht ähnlich sein? Auch das wäre wieder zu einfach gedacht. Denn die Vielfalt der Natur ist viel größer. Nehmen wir nur mal eine zweite Affenart, mit der wir genauso nah verwandt sind wie mit den Schimpansen, die Bonobos. Und bei denen sehen die Dinge ganz anders aus.
1: Da ist das System viel entspannter. Da sind zum Beispiel die Weibchen an der Macht. Und da bestimmt zum Beispiel der Rang der Mutter viel mehr darüber, was jetzt der Sohn in der Gruppe machen kann, als dass der Sohn selber seine Position da jetzt auskämpfen muss.
0: Um Spannungen abzubauen oder Hierarchien zu klären, haben Bonobos einen anderen Weg gefunden, als sich die Schädel einzuschlagen.
1: Bei den Bonobos findet sehr viel dann auch zum Beispiel über Geschlechtsverkehr als eine Art und Weise des sozialen Verknüpfung auch dann zwischen den Weibchen, auch zwischen den Männchen, wird dann einfach benutzt, um zu schauen, okay, sind wir jetzt verbunden, was ist meine Position in dieser Gruppe?
0: Make love, not war also. Und statt dem Alpha an der Spitze, Herrschaft der Frauen. Die könnte aber auch einfach eine ziemliche Ausnahme sein. Okay, ein paar Beispiele fallen einem schon noch ein. Elefanten mit ihrer erfahrenen Leitkuh. Hyänen, bei denen die Weibchen größer und mit einem sogenannten Pseudopenis gar nicht so einfach von den Männchen zu unterscheiden sind. Aber sonst scheint das übliche Bild doch das hier. Was man bräuchte, wäre eine Statistik. Und die gibt es bei Primaten jetzt.
1: Wir haben jetzt von 250 verschiedenen Populationen mal die Daten zusammengetragen, geschaut. Wer gewinnt denn die Kämpfe? Sind es immer die Weibchen, immer die Männchen? Was wir gefunden haben, bei den meisten, 70% der Populationen, können beide Geschlechterkämpfe gewinnen.
0: Wo passen wir Menschen denn nun da rein?
1: Die Sachen, die wir teilen, teilen wir mit Arten, wo beide Geschlechter die Kämpfe gewinnen können. Also zum Beispiel, Männchen sind immer an der Macht, wenn sie mindestens ein Drittel größer und schwerer sind als die Weibchen.
0: Sexualdimorphismus nennt sich das Phänomen, wenn Männchen und Weibchen einer Art sich nicht nur bei ihren Geschlechtsorganen unterscheiden, sondern auch bei anderen Merkmalen wie Größe oder Muskelmasse.
1: Und bei Menschen ist der Körpergrößenunterschied ungefähr 10%. Basierend darauf würden wir auch wieder sagen, dass auch wahrscheinlich bei unseren Vorfahren beide Geschlechter die Kämpfe gewinnen konnten. Und dass auch deswegen jetzt bei uns nicht etwas gegeben ist, was uns zwingend in eine Richtung drängt.
0: Aus dem Vergleich mit anderen Arten lässt sich also nicht schließen, dass beim Menschen naturgemäß ein Alpha an der Spitze stehen müsste. Oder dass Männer über Frauen herrschen sollten. Doch vielleicht hilft ja ein genauerer Blick in unsere Vergangenheit. Finden wir irgendwo den mythologischen Urzustand? Eine von Kultur unverdorbene, wahre menschliche Natur? Schaut man auf die Vielfalt bisheriger menschlicher Gesellschaften, zeigt sich, ein gewisser Grad männlicher Dominanz scheint fast allgegenwärtig.
2: Es ist schwierig, Gesellschaften zu finden, die sich dem entziehen. Auch wenn es bestimmte Zeiten gibt, in bestimmten Gruppen, in denen es so aussieht, als wären sie dem Patriarchat entkommen, zum Beispiel in matrilinearen Systemen. Aber betrachtet man diese Gruppen genauer, ist es schwierig, mit Sicherheit zu sagen, dass sie dem Patriarchat immer und überall vollständig entkommen sind.
0: Doch gleichzeitig bewahrheitet sich nicht, dass wir Gesellschaften mit stärker ausgeprägten Rangordnungen und Alphas an der Spitze finden, je weiter wir zurückschauen. Im Gegenteil. Anthropologen vermuten, dass Jäger- und Sammlergesellschaften vor der neolithischen Revolution üblicherweise von Reverse Dominance Hierarchies geprägt waren. Das bedeutet, in den mobil umherstreifenden Gruppen konnte niemand groß Nahrung oder anderes anhäufen und Kooperation war überlebenswichtig. Wer allzu dominant auftrat und versuchte, Macht an sich zu reißen, wurde von den restlichen Gruppenmitgliedern deswegen durch soziale Ausgrenzung schnell in seine Schranken gewiesen. Naja, und vielleicht ist es ja sowieso Unsinn, überhaupt nach einer natürlichen Ordnung zu suchen. Denn das hieße doch, dass sich eine klare Grenze zwischen der echten menschlichen Natur ziehen ließe und unserer Kultur, die alles nur übertüncht. Dabei sind diese beiden Dimensionen bei uns schon seit sehr, sehr langer Zeit untrennbar miteinander verbunden. Auf der Basis unserer biologischen Eigenschaften und Bedürfnisse haben wir unsere Kultur entwickelt und entwickeln sie ständig weiter. Doch ebenso beeinflusst Kultur dann auch unsere genetische Evolution.
1: Es ist genau diese Idee, dass halt Kultur Teil unserer Umwelt ist. Also wenn ich einen Schimpanse anschaue, gehe ich dahin und schaue, der lebt im Urwald, der frisst das, der ist das. Beim Menschen Unsere Umwelt ist selbst geschaffen von unserer Kultur. Das ist jetzt dem wir ausgesetzt sind. Das ist die Selektion, die wir ausgesetzt sind.
0: Nach einem Naturzustand frei von Kultur zu suchen, ergibt also keinen Sinn. Aber diese gemeinsame, rasante Entwicklung von Natur und Kultur hat uns doch heute an einen Punkt geführt, an dem wir komplexe Gesellschaften haben und in ihnen überall Hierarchien, in denen dann doch jemand oben stehen muss. Ein Alpha?
1: Bei Menschen gibt es dieses Bedürfnis, Hierarchien zu bilden. Bei Menschen gibt es dieses Bedürfnis, Status zu haben. Bei Menschen gibt es diese Einordnung in bestimmte Systeme. Und das ist etwas, was uns hilft, unsere Gesellschaften besser zu organisieren. Und mit diesem Status kommen dann auch bestimmte Möglichkeiten, Macht auszuüben. Aber es ist nicht etwas, was wir als diese Alpha-Männchen-Theorie von den Tieren übernehmen können, weil es halt ein sehr eigenes System ist, wo Macht sehr unterschiedlich ausgeprägt wird. Ein System ist, wo auch innerhalb einer Gruppe verschiedene Strukturen auftreten können.
0: Der starke Mann des Kegelclubs ist dabei nicht automatisch im Büro, im Freundeskreis oder in der Familie der Anführer. Statt der einen Rangordnung gibt es bei uns viele. Wenn dann aber ein Mann in einer Hierarchie ganz oben steht, in anderen aber unten, dann ist eine klare Einteilung von Menschen in Alphas und Betas ja gar nicht möglich. Aber naja, es könnte ja sein, dass sich in all diesen unterschiedlichen Hierarchien trotzdem immer Alphas durchsetzen. Gibt es nicht zumindest sowas wie Alpha-Mann-Eigenschaften? Nehmen wir mal eine, die viele dem Alpha zuschreiben. Körpergröße. Und hier zeigen Studien tatsächlich, wer größer ist, verdient im Durchschnitt mehr und kommt häufiger in Führungspositionen. In einer Studie in Schweden erhöhten 10 cm mehr Größe die Chance eines Mannes auf eine Führungsposition um 2,2%. Eine andere, bei der die Größe von Personen auf Fotos durch Bildbearbeitung manipuliert wurde, zeigte, erscheint ein Mann größer, dann wird er von anderen als dominanter, gesünder und intelligenter wahrgenommen. Und eine Umfrage unter großen amerikanischen Firmen, den Fortune 500, kam zu dem Ergebnis, unter den männlichen CEOs sind 30% 1,88 Meter oder größer, während dies in der Gesamtbevölkerung nur auf 3,9% zutrifft. Und in der Liebe? Auch da kommen einige Studien zu dem Ergebnis, dass größere Männer von Frauen als attraktiver wahrgenommen werden und dass Frauen Partner bevorzugen, die größer als sie selbst sind. Behalten die Alphas am Ende also ein bisschen recht? Gibt es hier doch eine tief sitzende Biologie, die dafür sorgt, dass wir uns dem überlegenen Alpha unterwerfen oder hingeben wollen? Auch das wäre, ihr ahnt es schon, zu einfach gedacht. Erstens greift auch hier eine Reduktion auf die Biologie wohl zu kurz. Zwar verbinden wir Eigenschaften wie Körpergröße vermutlich tatsächlich unbewusst mit genetischer Fitness. Doch dass wir große Männer eher als kleine oder als Frauen zum CEO berufen, hat vielleicht auch mit kulturell erlernten Mustern zu tun.
1: Wie häufig sehe ich eine Frau in der Rolle? Wie häufig sehe ich einen Mann in der Rolle? Und dass ich das dann wieder über diese einfachen Regeln, die ich lernen will, verstärken kann. Dass ich jetzt sage, okay, nein, Frauen passen nicht in die Rolle, Männer passen in die Rolle. Also ich glaube, es sind eher solche psychologischen Mechanismen.
0: Zweitens, aus Studien ergibt sich ein komplexes Mosaik, was einen Mann erfolgreicher und attraktiver macht. Viel wird kontrovers diskutiert. Eines scheint aber klar. Der hypermaskuline, testosterongeladene, aggressiv dominante Klischee-Alpha schneidet hier eher schlecht ab. Eine Studie mit über 148.000 männlichen Teilnehmern in Großbritannien kommt etwa zu dem Ergebnis, dass ein höherer Testosteronspiegel bei Männern nicht zu mehr Erfolg und Gesundheit führt, sondern umgekehrt, dass Erfolg und Gesundheit möglicherweise den Testosteronspiegel erhöhen. Und was ist mit dem unter Incels verbreiteten Glauben, dass Frauen biologisch programmiert seien, nur den wenigsten Männern überhaupt eine Chance zu geben? Nämlich den genetisch überlegenen Alphas? Also turmhohen, dominanten Männern mit kantigem Kinn? Sodass alle anderen Männer leer ausgingen? Auch der bewahrheitet sich in aktuellen Studien nicht. Denn die zeigen zwar, dass sexueller Erfolg unter Männern ungleich verteilt ist, aber nicht so dramatisch, wie das Incels behaupten. Und dass Frauen klassisch maskuline Merkmale wie Muskeln und ein breites Kinn zwar attraktiv finden, aber auch, dass sie dabei einen geringeren Grad an Maskulinität bevorzugen, als Männer das üblicherweise vermuten. Und außerdem, dass aggressives Dominanzgebaren nicht sexy ist, sondern Selbstbewusstsein, sozialer Status und prosoziales Verhalten. Dieses weniger eindimensionale Bild vom erfolgreichen Mann bestätigt sich bei einem genaueren Blick darauf, wie Menschen in Hierarchien Status gewinnen können. Denn neben Dominanz gibt es hier noch einen zweiten Weg: Prestige. Schon bei den Schimpansen, den archetypischen Alphas, sind die Dinge letztendlich ein klein wenig komplexer. Körperliche Dominanz ist bei ihnen zwar sehr wichtig, aber nicht alles.
1: Aber das andere, was dann wirklich die Rolle spielt, ist, kann ich jetzt auf andere zugreifen, die mich unterstützen, die mit mir gemeinsam kämpfen.
0: Sogar ein schmächtiges Männchen kann bei Schimpansen manchmal zum Alpha werden. Indem es Prestige gewinnt. Durch besonderes Geschick bei der Nahrungssuche. Durch Schutz der Gruppe vor Bedrohungen. Durch geschicktes Netzwerken. Beim Menschen hingegen, glauben Forschende, ist Prestige der in den meisten sozialen Kontexten wichtigere Mechanismus, um Status und echten Respekt zu gewinnen.
1: Die Idee ist, dass sich Prestige ursprünglich vielleicht beim Menschen mal entwickelt hat, als, wie es eben erzählte, jemand ist sehr gut als Jäger. Der hat Prestige jetzt, ich möchte das lernen, ich folge dem, ich möchte das genauso lernen.
0: Die Möglichkeiten, heute Prestige zu erlangen, sind vielfältig. Ein angesehener Beruf verleiht Prestige. Erfolg in den sozialen Medien oder auf der Bühne. Aber auch Genialität. Der selbstlose Einsatz für Gerechtigkeit oder sportlicher Erfolg. Das Fazit aus all dem? Wir Menschen haben heute nicht die eine klare Rangordnung, sondern viele Hierarchien, in denen man sich üblicherweise nicht mit Dominanzverhalten und körperlicher Überlegenheit behauptet, sondern durch Prestige. Auch wenn es Eigenschaften wie Größe oder Selbstbewusstsein gibt, die Männer statistisch erfolgreicher machen, die Idee vom dominanten Alpha ist schlicht zu simpel.
1: Also dieses Prinzip des Alpha-Männchens, das sich über seine Konfliktausübung in der Gruppe durchsetzt, um dadurch mehr Partner zu haben, passt nicht für unser menschliches Sozialsystem.
0: Und wenn man dennoch an die Theorie vom Alpha-Mann glaubt?
3: Nee, das ist insbesondere gefährlich für eine Bevölkerungsgruppe, und das sind die Frauen.
0: Expertinnen und Experten warnen hier oft vor einer Radikalisierungspipeline. Wer sich erstmal nur harmlose Tipps von Fitness- oder Dating-Coaches ansieht, kann ein paar Klicks weiter sehr viel radikalere Ansichten finden, in denen Männer in ihren Frustrationserfahrungen bestärkt und Frauen als Schuldige ausgemacht werden. Und Studien zeigen, dass traditionelle Männlichkeitsvorstellungen das Risiko erhöhen, dass Männer tatsächlich Gewalt gegen Frauen ausüben. Vielleicht nicht verwunderlich, denn das Bild des Alphas fordert ja geradezu, Frauen zu dominieren und zu erobern, um sich damit vor sich selbst, aber auch gegenüber anderen Männern als Alpha zu beweisen.
2: Meine zentrale These ist, dass es bei männlicher Heterosexualität nicht nur um die Beziehung zu Frauen, sondern auch um die zu anderen Männern geht. Und zwar um hierarchische Beziehungen, darum, sich von anderen Männern abzuheben, andere Männer zu dominieren.
0: An der Spitze der Hierarchie stehen. Und zwar, indem man die anderen dominiert, möglicherweise sogar durch Gewalt. Für dieses Verhalten ist die Idee vom Alpha letztendlich eine willkommene Rechtfertigung.
3: Ich halte die Idee des Alpha-Mannes für eine Illusion, die trösten mag, aber überhaupt nicht darüber hinwegtäuscht, dass es gesellschaftliche Hierarchie gibt und Macht gibt und sexuelle Ausbeutung gibt. Das ist der Versuch, das zu verschleiern und mit pseudobiologischen Begründungen zu legitimieren.
0: Doch auch für Männer selbst kann der eigene Glaube an den Alpha-Mann problematisch sein. Etwa für Incels, die behaupten, wegen Eigenschaften wie ihrer Größe oder eines fliehenden Kinds keine Chance auf Sex und Partnerschaft zu haben. Das kann zur Rechtfertigung für Frauenhass werden, aber auch dafür, nicht an den eigenen sozialen Fähigkeiten zu arbeiten.
3: Ja, es handelt sich psychologisch gesehen eigentlich um den klassischen Mechanismus der Projektion bei den Incels. Nicht? Ich bin nie selbst, ich bin nicht selbst schuld, ich bin nur höchstens, weil ich biologisch nicht genügend ausgestattet bin. Aber schuld sind in Wirklichkeit die Frauen.
0: Sogar der komplette Rückzug aus der Gesellschaft wird in einer anderen Variante des Alpha-Weltbildes gerechtfertigt. Mit dem mal ironisch, mal ernst gemeinten Begriff Sigma-Mann wird der Mann, der die gesellschaftlichen Dynamiken durchschaue, sich ihnen aber bewusst nicht unterwerfe, zum einsamen Wolf hochstilisiert. Male Loneliness als Stärke statt Problem. Eine ganze Reihe von Studien zeigt auch, dass Männer, die versuchen, traditionelle Männlichkeitsnormen zu erfüllen, hart sein, stark sein, keine Schwäche zeigen, messbar gesundheitlich leiden. Etwa, weil sie keine Hilfe bei mentalen Problemen suchen. Die Idee vom Alpha wird verkauft als Lösung für die Krise des Mannes, entpuppt sich so aber als zentraler Teil des Problems. Denn hier wird Männern gesagt, dass sie nur als dominante, sexuell erfolgreiche Alphas etwas wert seien. Dass sie, wenn sie enge Normen von Stärke nicht erfüllen, auch gleich aufgeben können. Dass nicht nur Frauen, sondern auch Männer selbst unter rigiden Männlichkeitsnormen leiden, ist nicht neu. Und der Alpha-Mann ist nun die neueste Verpackung des alten Konzepts vom starken Mann, der nicht weinen darf.
3: Männlichkeit ist nicht in eine Krise geraten, sondern unter diesen Umständen der strukturellen Ungleichheit ist Männlichkeit in seiner Herausbildung immer schon innerlich ein krisenhafter Zustand gewesen.
0: Was ist die Lösung? Müssen Männer einfach ihre eigene toxische Männlichkeit überwinden? Sich selbst an den Haaren aus dem Morast der Manosphäre ziehen?
3: Und da merkt man, dass an diesem Modell der toxischen Männlichkeit auch etwas problematisch ist, weil es dazu neigt, missbraucht oder verwendet zu werden, um genau diese Individualisierung forciert voranzutreiben. Es ist eure eigene Schuld und ihr kommt noch selber raus. Interessanterweise wird damit eigentlich ein bestimmter Aspekt dieser Männlichkeitsideologie verstärkt, nämlich ihr seid eures Glückes selber Schmied. Männer können alles, Männer können immer. Statt irgendwie an die Strukturen heranzugehen der männlichen Überlegenheit.
0: Eines hat die Suche nach dem Alpha uns dabei doch gezeigt. Dass diese Strukturen männlicher Überlegenheit und Macht nicht die natürliche Ordnung der Dinge sind. Wir haben viel mehr Spielraum, unsere Gesellschaften zu gestalten, als es uns das Bild vom starken Mann am Wasserloch weismachen will.

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3: Tödliche Trawler. In Südafrika retten Naturschützer Seevögel vor dem Tod in Fangleinen. Unwetterküche Pazifik. El Niño bringt das Weltklima in Turbulenzen. Allzweckwaffe vom Acker. Mit Miscanthusgras kann man bauen, heizen und es wächst fast überall.

0: Was haben all diese Produkte gemeinsam? Sie alle sind vollgepumpt mit CO2. Und sie alle bestehen aus dieser Pflanze. Ein Supergras soll es sein.
1: Schnell wachsend, nachhaltig, erneuerbar, weil es einfach jedes Jahr wieder neu austreibt mit minimalem Aufwand.
0: Er ist ein absoluter Kenner. Seit 20 Jahren forscht Ralf Pude an diesem Gras. In Europa kennt man es kaum. Eine Süßgrasart, auch Riesenchinaschilf genannt. Es stammt ursprünglich aus Ostasien und ist eine Kreuzung. Genau das gibt ihm Superkräfte. Das Gras ist entstanden aus Miscanthus sinensis und Miscanthus saccharifloris. Gepflanzt wird es mit Wurzelballen, den sogenannten Rhizomen, wie beim Ingwer. Es bildet keine Samen aus und ist daher nicht invasiv. Was den Forscher Pude bis heute absolut fasziniert, das Gras wächst täglich rund 5 cm.
1: Ich schaue jetzt hier, wie hier überall neue Austriebe gerade kommen. Weil jetzt hier mehr Sonne und Wärme auf die Fläche kommt, schießen die jetzt wie Pilze aus dem Boden. Und wenn wir jetzt hier morgen gucken würden, dann wäre der jetzt hier schon so groß. Also so wie der wird der morgen aussehen, weil die so schnell wachsen.
0: Miscanthus brennt genauso effektiv wie Holz, also eine perfekte Energiepflanze, dachte er sich. Pude und sein Team begannen, die Pflanze zu analysieren und entdeckten noch weitere Fähigkeiten.
1: Aber meine Idee war damals, weil wir damals auch ein Haus umgebaut haben, warum nicht diese siliziumreiche Pflanze mit Zement mischen, also warum nicht Produkte, Baustoffe, Papier, Verpackungen daraus entwickeln?
0: Dazu kommen wir später. Erst einmal die Frage, wenn die Pflanze so vielseitig nutzbar ist, warum ist sie so wenig verbreitet? Im Nachbarland Frankreich sind sie beim Anbau etwas weiter. Vor allem im Norden setzen Gemeinden auf das Gras. Hier wird das Riesenschilf hauptsächlich zum Heizen genutzt. Frankreich ist das Land mit der größten Anbaufläche von Miscanthus in Europa, knapp 11.500 Hektar. Das entspricht einer Fläche von ungefähr 16.000 Fußballfeldern. Das macht aber nur rund 0,04% der gesamten landwirtschaftlichen Anbaufläche in Frankreich aus. Er war einer der ersten, Landwirt Philippe Collin. Vor rund 20 Jahren hat er alle seine Felder auf Miscanthus umgestellt. Einer der wenigen Landwirte damals, die sich für diese Energiepflanze interessiert haben. Er wollte nicht weiter Getreide zu niedrigen Preisen anpflanzen.
2: Ich dachte mir, hier ist eine Pflanze, die ich selbst anbauen, ernten, lagern und verkaufen kann, ohne von Genossenschaften und anderen Organisationen abhängig zu sein, die die Preise für mich festlegen. Ich lege den Verkaufspreis fest.
0: Nur das erste Anbaujahr ist aufwendiger.
2: Das Unkraut wächst und man muss also entweder mechanisch hacken oder chemisch rangehen. Das ist möglich. Aber nur im ersten Jahr, weil die Pflanze im zweiten Jahr viel schneller und dichter wächst. Die Blätter, die auf den Boden fallen, bilden ganz natürlich eine Mulchschicht, sodass kein Unkraut wächst.
0: Einmal verwurzelt, wächst das Gras jedes Jahr bis zu 4 Meter hoch. Seit 20 Jahren erntet er noch immer von den ersten Pflanzen, die er eingesetzt hat. Jedes Jahr zwischen 10 bis 12 Tonnen pro Hektar. Das gehäckselte Gras verkauft er als Stalleinlage und vor allem als Heizstoff in der Umgebung. Wenn es verbrennt, setzt es genauso viel CO2 frei, wie es vorher gebunden hat. Das nennt man eine klimaneutrale Energiepflanze. Landwirt Collin baut das Gras jetzt auch auf Gemeindeland an. In Angers-sur-Somme heizen sie damit das Rathaus, den Kindergarten und die Grundschule sowie Kantine und Bücherei. Insgesamt 1000 Quadratmeter. In der Heizperiode wird das gehäckselte Miscanthus neben dem Rathaus gelagert. Der Bürgermeister rechnet vor, was die Gemeinde damit spart.
2: Unsere Kommune spart jährlich 14.000 bis 15.000 Euro an Heizkosten. Das ist enorm.
0: Die Gemeinde hat dieses Jahr noch mehr Flächen mit Miscanthus bepflanzt. Ihre Felder und die des Landwirts liegen in der Nähe des Gebiets, in dem Trinkwasser aus dem Grundwasser gewonnen wird.
2: Miscanthus nimmt zudem vorhandene Nitrate auf und reinigt das Wasser. Daher sind die Bedingungen in Wassereinzugsgebieten sogar besser als auf einer Wiese.
0: Es wirkt also wie ein natürlicher Filter und das Nitrat hilft der Pflanze sogar beim Wachstum. Im Gewächshaus der Uni Bonn in Deutschland testen sie die gröberen Miscanthus-Stängel jetzt auch als Pflanzensubstrat. Dabei bleibt das CO2 gespeichert. Kaum eine Energiepflanze speichert so viel davon.
3: Die Tomate braucht ein Wurzelmedium, wo sie reinwurzeln kann und dann mit Nährstoffen über die Bewässerung versorgt wird. Das heißt, wir sparen hier Torf oder andere Rohstoffe ein, um regionale Biomasse wie Miscanthus einzusetzen.
0: Die Klein-

0: Auch Toilettenpapier, Dämmputz oder Dämmplatten haben sie aus den Stängeln hergestellt. Auf die Dämmprodukte hat die Universität sogar schon Patente angemeldet. Dabei spielt ein Inhaltsstoff eine besondere Rolle.
1: Lignin ist ein Stütz- und Bindegewebe in der Pflanze, dass so ein Stängel stabil bleibt. Und dieses Lignin, wenn man jetzt diese Biomasse nimmt und wenn man die jetzt presst mit hohem Druck, aber auch mit hohen Temperaturen, dann kann man solche Platten herstellen. Das Lignin schmilzt, diese Partikel verkleben und wir kriegen eine ganz extrem stabile, feste Platte hin, ohne irgendein Bindemittel.
0: Lauter Erkenntnisse, die die Forscher weitergeben wollen. Dafür haben sie einen Verein gegründet, um Interessierte beraten zu können. Im Moment unterstützen sie Gemeinden im Rheintal. Die Städte dort sind immer öfter von Starkregenereignissen betroffen. Es kommt nicht nur zu Überschwemmungen, der Regen wäscht auch die humusreiche Erdschicht ab. Miscanthus hilft dagegen. Die Tests der Uni Bonn zeigen, wie. Dafür überschwemmen sie mit Hochdruck ein gerade geerntetes Feld. Die Mulchauflage der Pflanzen verlangsamt den Abfluss des Wassers. Dazu hält der Mulch den Boden feucht, Regenwürmer siedeln sich an. Die wiederum lockern die Erde auf, das Wasser kann besser im Boden versickern.
2: Durch den Wasserdruck.
0: In dieser deutschen Kleinstadt bauen sie jetzt auch Miscanthus an. 25.000 Euro sind für den Anbau eingeplant. Nicht viel im Vergleich zum Gesamthaushalt, aber bei knappen Kassen eine wichtige Investition für den Bürgermeister. Er selbst hat schon mehrere Hochwasser erlebt.
3: Also es ist schon auffällig, dass es die Ereignisse öfter gibt. Wir werden sehen, wie es sich weiterentwickeln wird, aber ich gehe davon aus, dass es häufiger wird und darum tun wir Gutes daran, für die Klimafolgenanpassung da auch Vorsorge zu treffen.
0: Für die Stadt eine günstige Art der Vorsorge, die auch für Städte in anderen Ländern attraktiv sein kann. Ehemalige Studenten von Professor Pude wollen in ihrem Heimatland Gambia ein ähnliches Gras gezielt anbauen.
1: In Afrika gibt es eine ähnliche Pflanze, die Pflanze heißt Elefantengras. Wenn jetzt bei uns die Dämmeigenschaften gegen die Kälte wichtig sind, alles was gegen Kälte gut ist, ist auch gegen Wärme gut. Und in Afrika wäre es genau umgekehrt, dort wäre der sommerliche Hitzeschutz das Entscheidende.
0: Bisher gibt es noch keine Studien über mögliche Nachteile des Miscanthus-Anbaus. Das Gras wächst überall dort, wo auch Mais gedeiht. Warum steht nicht mehr davon auf Europas Feldern? So richtig beantworten kann das niemand. Ralf Pude vermutet, dass der klassische Agrarmarkt nicht wirklich viel daran verdienen kann.
1: Was da wiederum hintersteckt, ist, dass man mit so Kulturen wie Miscanthus keine Saatgut-, keine Düngerindustrie dahinter hat.
0: Die Vorteile der Pflanze sind offensichtlich und könnten langfristig immer mehr vom Anbau überzeugen.
4: Der Super El Niño hat begonnen. Das ist das stärkste natürliche Klimaphänomen der Erde mit weltweiten Folgen. In diesem Jahr könnte es stärker ausfallen als jemals zuvor in den letzten 140 Jahren. Wer muss sich also vorbereiten und worauf? Tegucigalpa, die Hauptstadt von Honduras in Mittelamerika. Das Land leidet unter einer Dürre. Auf die Lastwagen, die die Menschen früher mit Wasser versorgten, können sie sich nicht mehr verlassen. Das Fass ist leer und die Lage wird immer ernster. Wir leben ohne Wasser. Früher gab es noch eine gewisse Versorgung, aber jetzt kommen nicht mal mehr die Tankwagen, um hier Wasser zu verkaufen. Es gibt keine Anzeichen für ein Ende der Dürre. Die Lage könnte sich in den kommenden Monaten sogar noch weiter verschlechtern. Die Behörden befürchten eine noch extremere Trockenheit in rund 75 Gemeinden. Die Krise wird andauern und wir müssen uns darauf vorbereiten. Honduras ist nicht das einzige Land, das die Auswirkungen von El Niño spürt. Diese Bilder aus Peru wurden vor etwa 10 Jahren aufgenommen. Sie zeigen, wie zerstörerisch El Niño schon damals war. Es fühlte sich an, als wäre eine Welle aus dem Meer direkt in mein Haus gekracht. Wir hätten sterben können. Es ist ein Wunder,

0: dass wir noch leben. Auch 2015/16 gab es ein starkes El Niño-Ereignis. Ernteausfälle führten dazu, dass Millionen Menschen weltweit Nahrungsmittelhilfe benötigten. Und dieses Jahr könnte noch verheerender werden. Die Vereinten Nationen schlagen bereits Alarm. Die Welt muss diese dringende Klimawarnung beachten. El Niño-Bedingungen werden Öl ins Feuer einer immer wärmer werdenden Welt gießen. Die Auswirkungen werden immer stärker werden und mit verheerender Geschwindigkeit Grenzen überschreiten. Die Weltorganisation für Meteorologie erwartet, dass El Niño mindestens bis in den Winter hinein anhält. Aber was genau ist El Niño? Normalerweise treiben Winde über dem Pazifik warmes Wasser von Amerika in Richtung Asien. Wenn diese Winde jedoch nachlassen, verbleibt mehr warmes Wasser in der Nähe Südamerikas. Und das kann das Wetter auf der ganzen Welt beeinflussen. Wenn diese Gewässer wärmer oder kühler als der Durchschnitt sind, kann das die Atmosphäre in den Tropen durcheinander bringen. Dadurch kann sich dann auch die Atmosphäre in den weiter entfernten mittleren Breitengraden verändern. Und deshalb interessieren wir uns so sehr dafür, auch wenn wir möglicherweise Tausende von Kilometern entfernt sind. El Niño tritt alle 2 bis 7 Jahre auf. Der Name bedeutet übersetzt der Junge oder das Jesuskind. Der Begriff wurde vor Jahrhunderten von Fischern aus Ecuador und Peru geprägt, die in bestimmten Jahren weniger Fische fingen, weil der nährstoffreiche Kaltwasserauftrieb vor ihrer Küste nachließ. El Niño kann Menschen und Volkswirtschaften auf sehr unterschiedliche Weise treffen und weltweit Billionen kosten. El Niño bringt typischerweise weniger Regen als normal, hier orange, oder mehr Regen, hier blau. In Teilen Asiens wird extreme Hitze und weniger Regen erwartet, was die Ernten in Gefahr bringt. Das Gleiche gilt für einige Gebiete Afrikas. Und El Niño gefährdet weltweit die Wasser- und Wasserkraftversorgung. Ebenso in Gefahr durch den anhaltenden Hitzestress, Korallenriffe und Meeresökosysteme. In Amerika steigt in einigen Teilen das Hochwasserrisiko, in anderen die Dürregefahr, aber es gibt auch leicht positive Auswirkungen. Die Gewässer im zentralen und östlichen Teil des tropischen Pazifiks beginnen sich zu erwärmen. Und normalerweise, wenn sich ein El Niño entwickelt, insbesondere während der Hurrikansaison, unterdrückt dies Wolken, Gewitter, Niederschläge und tropische Wirbelstürme im Atlantik im Allgemeinen. Wissenschaftler schätzen, dass die diesjährige Hurrikansaison deutlich schwächer ausfallen könnte als üblich, zumindest im Atlantik. Wir prognostizieren für die Hurrikansaison im Atlantik 8 bis 14 Stürme, 3 bis 6 Hurrikans und 1 bis 3 schwere Hurrikans. Die Wahrscheinlichkeit einer unterdurchschnittlichen Saison liegt bei 55%, die einer eher normalen Saison bei nur 35%. Allerdings, weniger Stürme bedeuten nicht unbedingt weniger Schäden. Übrigens, ob der vom Menschen verursachte Klimawandel El Niño verstärkt, ist noch nicht eindeutig erforscht, aber der Klimawandel verschlimmert die El Niño-Auswirkungen. Die gute Nachricht, diese Auswirkungen lassen sich verringern. Durch frühzeitige Vorbereitung, durch die Entwicklung kurz- und langfristiger Strategien zum Schutz der Ernten, zur Bewirtschaftung der Wasservorräte und zur Stärkung des Hochwasserschutzes und natürlich durch die Eindämmung des Klimawandels selbst. Die einzige wirksame Antwort sind Klimaschutzmaßnahmen. Die Abhängigkeit von fossilen Brennstoffen beenden, den Übergang zu erneuerbaren Energien beschleunigen, die am stärksten gefährdeten Menschen schützen und vorwarnen. El Niño-Ereignisse können einige Monate oder 3 Jahre anhalten. Das Aktuelle hat nun begonnen. Die Zeit, sich vorzubereiten, wird langsam knapp.
1: Fast 40% aller Fischbestände in den Ozeanen gelten als überfischt. Grund ist die industrielle Hochseefischerei. Die Folgen für das gesamte Ökosystem Meer sind enorm. Wale, Robben und Seevögel finden immer weniger Nahrung. Doch von den riesigen Trawlern gehen noch ganz andere Gefahren aus.
2: Ein neugeborener Albatros auf Marion Island, 2000 Kilometer südöstlich der südafrikanischen Küste. Albatrosse haben oft nur ein Küken auf einmal und kümmern sich hingebungsvoll darum, manchmal über ein Jahr lang. Sobald der Jungvogel endlich ausgewachsen ist, macht er sich auf den Weg zu den Gewässern vor Südafrika, wo es reichlich Fisch gibt. Doch bei dieser Nahrungssuche sehen sie sich einer gewaltigen und gefährlichen Konkurrenz gegenüber. Trawler, die ihre riesigen Netze über Stahlseile, sogenannte Warpleinen, ziehen. Heranfliegende Vögel, die Fische jagen, fliegen manchmal in die Seile und können sich verletzen und sogar ertrinken. Eine stille Tragödie, die erst um die Jahrtausendwende breitere Aufmerksamkeit bekommen hat. Erst als wir begannen, gezielte Beobachtungen durchzuführen und Kameras über den Warpleinen anzubringen, konnte man sehen, dass dies geschieht. Es trifft nicht sehr viele Vögel, aber es sind genug. Bei all den Schleppnetzfahrten jedes Jahr sterben Tausende von Albatrossen, weil sie in die Warpleinen geraten. Allein in Südafrika kommen jedes Jahr bis zu 14.000 Albatrosse ums Leben. Teil einer weltweiten Katastrophe, die jährlich Hunderttausende Seevögel das Leben kostet. Die einfach anmutende Lösung: Vogelschreckleinen. Zwischen den Stahlseilen aufgehängt, bilden die gelben Schläuche und Wimpel eine visuelle Barriere, die Vögel davon abhält, in die Gefahrenzone zu gelangen. Die Idee stammt aus den 1970er Jahren, wurde jedoch von der NGO BirdLife South Africa für den Einsatz auf Trawlern angepasst. Wir konnten die Sterblichkeit der Albatrosse um unglaubliche 99% senken. Das ist weltweit einzigartig. Es war das erste Beispiel für einen Naturschutzerfolg dieser Größenordnung. Dieser Erfolg kam aber nicht über Nacht. Die Albatross-Schützer testeten die Technik auf See und versuchten, die Besatzungen der Trawler zu überzeugen. Mit Erfolg. Seit 2006 sind Vogelschreckleinen in Südafrika Pflicht. Die Leinen werden in einem Projekt in Kapstadt für Menschen mit Einschränkungen auf Maß zugeschnitten und montiert. Seit dem Start dieser Einrichtung wurden über 1.000 davon hergestellt. Das deckt den Bedarf von 60% der südafrikanischen Tiefseetrawler. Für viele der Mitarbeiter ist es der erste Schritt hin zu mehr Selbstständigkeit im Leben. Obwohl Vogelschreckleinen vorgeschrieben sind, werden sie nicht immer eingesetzt. Eine Situation, die der Fischereiexperte Sichle Nongo ändern will. Er erfand einen Sensor, der erkennt, wann die Netze ausgebracht werden. Eingebaut in ein wetterfestes Gehäuse misst er die Spannung in der Hauptleine. Diese Daten werden in Echtzeit übertragen und zeigen, ob die Abschreckungsleinen tatsächlich eingesetzt wurden oder nicht. Ein Erfolg für den Naturschutz und für Fischereibetriebe. Die können damit eine global anerkannte Nachhaltigkeitszertifizierung bekommen. Es liegt im Interesse der Reedereien, nachzuweisen, dass die Schiffe die Vogelschreckleinen vorschriftsmäßig eingesetzt haben. Daher ist das Gerät auch für die Unternehmen sehr nützlich. Diese gelben Rettungsleinen sind auch in Ländern wie Namibia, Argentinien und Chile vorgeschrieben. Doch weltweit gesehen ist der Schutz immer noch unzureichend. Derzeit sterben jährlich schätzungsweise 700.000 Seevögel durch Beifang. Albatrosse vor der Küste Südafrikas sind nun zwar deutlich besser geschützt. Weltweit sind jedoch mehr als die Hälfte der 22 Albatrossarten vom Aussterben bedroht.
3: Dieser Tag wird Spuren hinterlassen, so viel ist sicher. Daumen, Zeigefinger und Mittelfinger werden besonders beansprucht, sagen die erfahrenen Erntehelferinnen. Ich unterstütze sie heute beim Pflücken von grünem Tee. Und das ist mühsame Handarbeit. Nur einmal im Jahr ist Ernte und da zählt jedes Blatt. Das ist Seigo Koyama, der Chef des Teehauses. Seit knapp 20 Jahren leitet er das Familienunternehmen.
4: Ja, wir stehen mitten im Grünen. Ich habe ehrlich gesagt keine Ahnung, auf was ich jetzt achten muss. Deswegen frage ich mal einen, der sich damit auskennt. Das ist Seigo-san. Seigo-san, Shatsumi no hoho, oshiete
5: kusasan. Teezweige haben braune und grüne Stängel. Und diese zarten Blätter sind die neuen Triebe, die in diesem Frühjahr gewachsen sind. Für den Matcha brauchen wir nur die jungen Blätter.
3: Besonders gut wachsen die hier in Uji, ganz in der Nähe von Kyoto, mitten in der Stadt. Alles beschattet, das macht den Tee süßer und die Blätter grüner. Der weltweite Matcha-Hype treibt die Produktion an ihre Grenzen. Für Japan selbst bleibt kaum was übrig. Der Job anstrengend und eintönig. Gute Erntehelfer zu finden, schwierig bei nur knapp 7 Euro Stundenlohn.
4: Ich habe die ganze Zeit Angst, dass ich eines dieser hochwertigen Blätter übersehe.
3: Nach 4 Stunden die erste Pause. Alle hier sind Frauen. Alle hier sind schon was älter. Die meisten helfen seit Jahrzehnten bei der Ernte. Nachwuchs gibt es kaum. Yoshiko Moriko erzählt mir, was die größte Herausforderung ist. Ihre Finger tun weh, auch der Rücken, sagt sie. Aber es macht Spaß. Die Ernte und die Qualität des Tees auch in diesem Jahr gut. Firmenchef Seigo Koyama ist zufrieden, freut sich über den Boom. Die Preise haben sich aufgrund der weltweiten Nachfrage zuletzt fast verdreifacht. Das grüne Gold, in seiner Heimat längst ein Luxusprodukt.
5: Die Menschen in Japan müssen inzwischen deutlich mehr bezahlen, um Matcha zu bekommen. Das ist einerseits erfreulich, aber wir sorgen uns um die japanische Teekultur.
3: Nach der Ernte geht es gleich in die Fabrik. Aus dem grünen Tee Tencha soll Matcha werden.
4: Das klappt ja super bei mir.
3: Der erste Schritt, die Teeblätter gleichmäßig auf der Produktionsstraße verteilen. Dann werden sie bei rund 100 Grad gedämpft. Dadurch bleiben die Blätter schön grün. Anschließend Lufttrocknung. Und dann geht's ab in den Ofen. Die Blätter, knusprig wie Chips, schmecken ein bisschen wie Spinat. Nun kann der Tee gelagert werden.
4: Jetzt wollen wir natürlich auch sehen, wie unser Matcha am Ende gemahlen wird. Und das bedeutet Hygienestufe 1. Sieht hübsch aus, nehme ich an. Aber sicher ist sicher. Seigo-san, ikimashō.
3: Rein ins Allerheiligste einer Matcha-Fabrik, den Mahlraum. Es riecht nach frisch gemähtem Gras und Algen. 15 Stunden am Tag rotieren diese Granitmühlen. 50 Gramm schaffen sie pro Stunde. Nur dann kommt am Ende das superfeine Pulver raus, das in Deutschland im Supermarkt steht.
4: Hier riecht alles nach Matcha. Man spürt das Matcha-Pulver in der Luft. Hier zum Beispiel einmal den Finger rangehalten, knallgrün. Das ist wirklich ein echtes Matcha-Paradies hier.
3: Feierabend.
4: Ja.
3: Ich bin wirklich überrascht, wie viel Handarbeit in dem Lifestyle-Getränk steckt. Und das längst nicht nur bei seiner Zubereitung. Das merkt man übrigens auch am Preis. Der teuerste Matcha ist meist auch der beste.
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1: Menschen werden in Zukunft den Mond besiedeln. Jedenfalls ist das der Plan. Dazu brauchen sie aber unbedingt ein Dach über dem Kopf. Und leider ist der nächste Baumarkt 380.000 Kilometer entfernt. Überleben können Astronauten aber nur in festen Bauten, die sich zum großen Teil unter der Oberfläche befinden. Weil die schützen vor diesen extremen Temperaturen da und vor allem auch vor der kosmischen Strahlung. Jedes Fenster muss wirklich dicht sein, weil sonst wird es lebensgefährlich. Aber so in etwa könnte das aussehen. Ein Hügel in der Landschaft und darunter stabil gebaut alles, was eine Mondstation ebenso braucht. Jetzt das Baumaterial dazu extra von der Erde mitzubringen, wäre viel zu teuer. Man muss wirklich mit dem klarkommen, was vorhanden ist. Und was es auf dem Mond in unerschöpflichen Mengen gibt, ist Mondstaub. Hier, das ist echter Mondstaub, Regolith genannt. Regolith hat durchaus bautaugliche Eigenschaften. Daraus lassen sich tatsächlich solche Mondziegel hier backen. Allerdings nur nach entsprechender Behandlung. Das geschieht zum Beispiel mit einem Sonnenofen. Auf dem Mond gibt es ja keinen Strom. Also nimmt man die Sonne als Energiequelle. Und deren Licht bündelt man über einen Spiegel und kommt damit auf Temperaturen von über 1100 Grad. Und damit lässt sich der Mondstaub Schicht für Schicht zusammenbacken, bis man einen Ziegel mit der Härte von Beton erhält. Das aber auch keinen Mörtel gibt, sollen sie dann ähnlich wie Bausteine zusammengesteckt werden. Eine andere Idee kommt von der Leibniz-Universität in Hannover. Die entwickelt derzeit einen mobilen Laser, der den Mondstaub so stark erhitzt, dass er zu einer festen Substanz zusammenschmilzt. Aus diesen Bahnen hier, die der Laser da gerade herstellt, ließen sich also dann die Steine schneiden, aus denen man ebenfalls eine Behausung bauen kann. Wissenschaftler der Europäischen Raumfahrtagentur haben außerdem auch noch herausgefunden, dass sich Urin besonders als Weichmacher und Bindemittel für den zukünftigen Mondbeton eignen könnte. Den Urin würden die Astronauten ja selber produzieren, trinken müssen sie ja sowieso. Mit Hilfe des Astronautenurins könnte man den Mondstaub dann sogar in einem 3D-Drucker verarbeiten, also genormte Ziegel für ein Mondhaus in Serie produzieren. Also, wenn man denn auf dem Mond leben will, steht dem trauten Heim der Zukunft eigentlich nichts mehr im Wege, oder?
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9: Guten Abend, meine Damen und Herren. Raus aus dem Elend, viel Geld verdienen, respektiert werden, nach oben kommen. Das war und ist der Traum vieler junger Boxer und mittlerweile auch Boxerinnen überall auf der Welt. Die Filme aus den Archiven der ARD, die wir Ihnen heute Abend zeigen, handeln von diesem Traum. Unser erster Film von 1986 stammt von Michael Marton. Der berühmte amerikanische Boxtrainer Cass D'Amato trainierte in den 80er Jahren in dem ehemaligen Ballsaal einer Kleinstadt im Bundesstaat New York Jugendliche, die mit dem Gesetz in Konflikt gekommen waren. Nur wenige Jahre nach Ende der Dreharbeiten zu diesem Film wird einer von ihnen Weltmeister im Schwergewicht. Sein Name? Mike Tyson.
10: Das ist Johnny. Er wohnt in Catskill, einem Provinzstädtchen 3 Autostunden nördlich von New York City. Mit der Schule hat es Johnny bisher nicht besonders genau genommen. Hat oft geschwänzt, wie viele andere auch in Amerika, um die sich keiner kümmert. Es war ihm lieber, sich ohne Pflichten und ohne Ziel im Städtchen herumzutreiben, Freunde zu besuchen und zu sehen, ob nicht da oder dort ein Job zu machen ist, für einen Dollar oder ein paar Cent. Wie bei Joe, mit dem er vereinbart, später wieder vorbeizukommen und sauber zu machen.
11: Yeah.
10: Seit kurzem aber hat Johnnys Leben einen Inhalt bekommen. Und trotz seiner 8 Jahre weiß er jetzt auch genau, was er einmal werden will. Boxweltmeister.

0: Ein paar junge Amateurboxer und solche, die es einmal werden wollen, trainieren täglich im ehemaligen Ballsaal von Catskill, den der legendäre Trainer Castamato mit Hilfe einiger Freunde in ein Boxstudio umfunktioniert hat. Seit ein paar Tagen kommt auch Johnny regelmäßig hierher. Castamato hat es ihm erlaubt. Er spürt, wie wichtig das für Johnny ist. Johnny zeigt ihm stolz das Bild auf seinem T-Shirt. Wer ist das denn? Fragt Cass. Muhammad Ali. Kennst du ihn? Nein. Komm mal mit. Da ist er. Und wer ist das? Castamato. Das Wichtigste, was ich Ihnen beibringen kann, ist die richtige innere Einstellung, sagt Castamato. Egal, was einer tun will, er muss es wirklich wollen und dann auch mit Konsequenz tun. Wenn das einer gelernt hat, kann er anfangen, etwas zu werden. Boxer oder sonst irgendwas. Die meisten begreifen das. Sogar Johnny, der hofft eines Tages auch von Cass trainiert zu werden. So musst du dich bewegen, immer nur so. Dann kann dich der Schlag nur am Arm treffen. Aber wenn ich so mag, wie du manchmal, dann trifft mich der gleiche Schlag hier. Also, nimm die Fäuste hierher. Selber geboxt hat Castamato nie, wegen einer Augenverletzung. Aber seit seinem 20. Lebensjahr bringt er anderen das Boxen bei. Die Hauptlast der Alltagsarbeit hat jetzt allerdings Teddy Atlas übernommen. Schlag mit mehr Absicht zu und glaub an dich. Der spürt, wenn du kein Selbstvertrauen hast. Und täusch ihn mal anders, doppelt. Was du brauchst, ist Selbstsicherheit. Du bist ein guter Kämpfer, aber an deiner Einstellung hier fehlt es noch. An Selbstsicherheit und Entschlossenheit. Wie heißt die Regel? Nur einmal zuschlagen, wenn du zweimal treffen kannst? Also, dann gib ihm auch zwei und nicht nur einen.
1: Very good, Dan. Very good. That's the way to put them together. See? Put them together,
0: Dan. Für die meisten der Boxerlehrlinge bedeutet die Betreuung durch Cass und Teddy die große Chance, aus einer wenig hoffnungsvollen Lebenssituation herauszukommen. Nach seinem langen und einsamen Kampf gegen die Mafia-Herrschaft im amerikanischen Boxsport hat sich D'Amato völlig verarmt nach Catskill zurückgezogen, ins Haus einer Verwandten. Seither kümmerte sich ständig um etwa 20 junge Burschen, meistens solche, die in einer kritischen Situation waren oder sind. Für einige hat er die Vormundschaft übernommen und ein paar von ihnen leben im Haus mit ihm, wie Söhne oder Enkel. Nur wenige seiner Schützlinge hat sich Cass selbst ausgesucht. Die meisten wurden ihm von anderen anvertraut, von Freunden, von Sozialbehörden und auch schon mal von Richtern, die sich von seiner Betreuung ein besseres Ergebnis versprechen, als von einem Aufenthalt in einer Erziehungsanstalt oder im Gefängnis. Der Einzige hier am Tisch, der nur ans Boxen denkt, ist Frankie Mincelli. Ich habe ja nichts dagegen, dass ihr an Mädchen denkt, aber nicht bei Tag und Nacht wie in letzter Zeit. Gerade du. Vorhin hast du gesagt, ich denke ans Boxen. Vorhin, nicht mehr jetzt. In dem Augenblick nämlich, wo das anfängt, euer Training zu beeinflussen, wird's für mich wichtig und ich hau auf den Tisch. Wenn einer bei dem, was er tut, seinen gesunden Menschenverstand benutzt, gibt's auch keinen Ärger. Das gilt besonders im Hinblick auf Mädchen. Neulich, als ich mit einem Mädchen geredet habe, sagte ich mir, tu lieber die Finger weg. Cass mag das nicht.

0: glauben, was ihr sagt. Ich halte mich an das, was einer tut. Dann glaubst du also keinem von uns? Was ich glaube und was ich denke, behalte ich für mich. Und wenn ihr denkt, ihr könnt mich zum Narren halten, dann habt ihr euch getäuscht. Das kann ich euch versichern. Ich bin 75 Jahre alt und ich bin mit Boxern zusammen, solange ich mich erinnern kann. Wenn also einer von euch denkt, er kann mir irgendetwas vormachen, ist ja möglich, alles ist möglich auf dieser Welt. Wenn also einer denkt, er kann mir was erzählen, was ich nicht längst gehört, gesehen oder gewusst habe, der irrt sich gewaltig. Cass weiß genau, wie sie über seine Moralpredigten denken. Er weiß aber auch, dass ein bisschen von dem, was er sagt, immer in den Köpfen zurückbleibt und dort auch weiterwirkt. Der kleine Johnny kriegt in seiner Mittagspause keine Moralpredigt gehalten. Er kriegt auch kein Mittagessen. Johnny hat 5 Geschwister. Jedes der 6 Kinder hat einen anderen Vater. Keiner von ihnen lässt sich blicken und keiner zahlt auch nur einen Dollar Unterhalt. Johnnys Mutter ist 29. Wie die meisten Leute in Catskill ist sie hier geboren und noch nirgendwo sonst gewesen. Sie überlegt gerade, was sie für sich und ihre Kinder zu Mittag braucht.
1: Ma, is this my T-shirt?
0: Ist das mein T-Shirt? Fragt Johnny. Sieht das aus wie deins? Deine sind oben. Er ist ein großer Faulpelz. Also bring mir eine Dose Root Beer und Soda.
1: Root Beer Soda.
2: Give me a bottle of it.
0: Eine Flasche.
1: A bottle cake.
0: Eine Flasche Kuchen. Keine Flasche Kuchen. Wenn du mit meinem Geld spielst, spielst du mit meinem Verstand.
1: Soda, root beer, and a cake, no chocolate.
0: Mit der Wohlfahrtsunterstützung kommt Johnnys Mutter hinten und vorn nicht hin. Aber sie hat genügend Fernfahrerbekanntschaften. Johnny macht es Spaß, über CB-Funk auf Kundenfang zu gehen.
3: Breaker 3-5.
1: This is little John.
0: Hier ist der kleine John.
4: Yeah, you got the right again, little John. What's funny?
1: Oh. Catskill.
4: 10-4 on Catskill 2. You face a mobile.
0: Sag, du bist Big Mama's Sohn.
1: I'm Big Mama's son.
0: Sag ihm, er kriegt etwas Kaltes und was Heißes, wenn er heute Abend kommt.
1: I said my mother will give you a cold one and a hot one tonight if you come down.
4: Down, I'll be down.
0: Ich werde kommen.
1: Okay. Come right away, y'all.
4: I'm on the way, Tella.
0: Bin schon unterwegs.
1: Okay. Be down here. Quick, move on. Watch this stuff.
0: Beeil dich aber, wir wollen zugucken.

0: Das ist unser Haus. Gefällt's dir? Was heißt hier nein? Ich zeig dir's.
1: This is where the rock and roll gang lives.
0: Hier wohnen die Rock'n'Roll Burschen.
2: What's that screen?
0: Wozu ist die Leinwand?
1: That's a screen to show the fight films on.
0: Wir schauen uns alte Boxfilme an, mit den Boxern von früher.
1: All fight films, all the old time fighters.
0: See? Habt ihr was von Muhammad Ali?
1: Yep. We got Muhammad Ali. There's a lot of different ones.
0: Klar, eine Menge.
2: Teddy got any Sugar Ray Leonard?
0: Und Sugar Ray Leonard?
1: No, that's too early. We got more.
0: Nein, aber hier, von dir.
1: This one, John Lau. Someday, maybe.
0: Vielleicht eines Tages. Niemals. Sag das nicht. Wenn du es nicht probierst, wirst du es nie schaffen. Alle haben irgendwie.

0: Irgendwann angefangen, klein, wie du und mit deinem Traum. Als Teddy hierher kam, wollte er Boxer werden. Ich trainierte ihn und er wurde ein Boxer. Er gewann jeden Kampf durch K.O. und es sah aus, als könnte er eines Tages groß rauskommen. Aber dann bemerkte ich, dass er oft zusammenzuckte und das Gesicht verzog, vor Schmerzen. Wenn ich wissen wollte, was los ist, sagte er nur nichts. Aber ich fand raus, dass er ein ernsthaftes Rückenleiden hatte. Und ich überlegte mir, aus ihm einen Trainer zu machen. Und ich stellte fest, dass er wirklich Talent dafür hatte. Er ist der geborene Lehrer. Er ist motiviert durch sein großes Interesse am Boxen. Und er ist ein Mensch, der anderen helfen will, besonders Kindern. Sie haben großes Vertrauen zu ihm und sie werden oft enge Freunde.
1: Show me what you've been taught so far. Come on.
2: How about twisting?
1: No, the slipping the punches. You know how to get away from my jam. Don't pull away now.
2: Oh. You're going too fast now.
1: Hold this glove like this.
0: Teddy kommt aus Staten Island, einem Stadtteil von New York. Mit 16 fing er an zu boxen. Wenig später hat er dann erlebt, wie schnell es gehen kann, auf die schiefe Bahn zu geraten und abzusacken. Aber der Richter schickte ihn nicht ins Gefängnis, sondern zu Cass nach Catskill. Damals war Teddy 18, jetzt ist er 26. Für die meisten hier ist er zur wichtigsten Bezugsperson geworden. Für die Kleineren ohnehin, aber auch für die Größeren. Zum Beispiel für den 16-jährigen Mike Tyson, der mit Abstand das größte Boxtalent im Club hier ist. Teddy fasziniert es, mit ihm zu arbeiten. Möglicherweise ist das für ihn ein notwendiger Ausgleich für das Verzichten müssen auf eine eigene Boxerkarriere.
1: That's good. Keep it going for a while, like boom, boom, moving, bop, bop, bop, bop, bop, bop, bop, bop, bop, bop, hit again. You know what I mean? Keep it going.
0: Mike Tyson wuchs im New Yorker Stadtteil Brooklyn auf. Wie viele andere dort ging er so gut wie nie in die Schule. Er trieb sich auf der Straße rum und schlug sich, im wahrsten Sinne des Wortes, durch. Mehr schlecht als recht, bis er mit 13 in eine Erziehungsanstalt eingewiesen wurde. Aber auch dort gab es Schwierigkeiten. Und der Heimleiter kam auf die Idee, ihn zu Cass zu schicken. Bist du mein Freund?
1: Mhm.
0: Mein Bester?
1: Mhm.
0: Und du passt auf in der Schule? Ein bisschen zu kantig. Aber wenn du den Schlag so bringst, kann ihn nichts in der Welt aufhalten und du wirst den Burschen mit einem Hieb schaffen. Du musst hier hinzielen. Er nimmt wahrscheinlich den Arm runter und dann unten linken Haken. Du kannst drei perfekte Schläge landen, falls er noch gerade steht. Das ist es. Merkst du es? Du musst immer so schlagen, dass du ihn triffst und er dich nicht. Das ist die ganze Wissenschaft vom Boxen. Merk dir, von der Seite kannst du den härtesten Schlag landen, weil du weißt, dass er dich nicht treffen kann. Du kannst also die Bombe loslassen mit aller Kraft, die du aufbringen kannst.
3: A
1: everybody likes training, but you know, mostly it's the hard part of it.
0: Wir alle trainieren gern, hauptsächlich den schwierigeren Teil. Das Körperliche ist leicht, schwer ist das mentale Training. Man muss es immer und immer wiederholen. Das macht den Körper nicht stärker, sondern die innere Einstellung. Die Leute meinen, man bringt sich nur körperlich in Form. Manche können körperlich total außer Form sein. Wegen ihrer inneren Einstellung sind sie trotzdem besser als einer, der nur körperlich in Form ist. Cass hat mir das einmal klar gemacht. Nicht mit den gleichen Worten, aber ich verstehe es jetzt. Es geht mir immer im Kopf rum. Jeden Abend, bevor ich ins Bett gehe, sehe ich mir einen Film an. Ich präge ihn mir ein. Ich gehe ins Bett, sehe die Bilder vor mir und denke über Boxen nach. Dann wache ich auf, gehe zur Schule, mache alles, was ich machen muss, komme zurück und fange das gleiche Leben wieder von vorne an.
3: 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Gosha, 11 and one half pounds heavier. Henry Armstrong on the left, looking to be the first man to win 4 World Championships. He's already held the featherweight, lightweight, and welterweight championships of the world. They're at Gilmore Stadium, Los Angeles, California, March 1st, 1940. This is the second time these two men have fought. 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Gosha is 5 feet 7 inches tall. 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Henry Armstrong's style here is typical of him. Head down, on the chest of his opponent, wailing away to the body, and then shifting to an attack to the head. Gosha trying to hold him off, trying to push him off. But Henry Armstrong stays right in close.

Johnny hat im Kasshaus die Zimmer der Boxer gesehen. Seitdem macht auch er jeden Morgen sein Bett.

0: Seit Johnny weiß, dass er Boxer werden will, strengt er sich sehr an, möglichst alles genauso zu machen wie Sie. Besonders wie Cass, Teddy und Mike. Zu einem richtigen Boxerfrühstück allerdings wird er so schnell wohl nicht kommen.
1: Oh, got one? Could I get a cookie, Ma?
0: Krieg ich auch einen Keks? Fragt Johnny. Die kosten 1,89 Dollar.
1: I'm worth more than that.
0: Ich bin mehr wert. Erzähl mal, wo Teddy wohnt und wie das Haus aussieht.
1: It's a mansion.
0: Ist eine Villa.
2: Where is it?
0: Und wo ist sie?
2: In the town?
0: In der Stadt? Weiß nicht.
2: What about Gus?
0: Und Cass?
1: Cass, lives in the same
0: Cass wohnt da, wo Teddy wohnt.
2: What's the inside of it look like?
0: Und wie sieht's innen aus?
1: Looks like a mansion.
0: Wie eine Villa.
2: Schwimmst
0: du dort?
1: Ah.
0: Hast du nicht gesagt, dass Teddy einen großen Pool hat?
1: I don't know.
0: Weiß nicht.
1: What?
2: Show me what you do in the gym.
0: Zeig mal, was du im Boxclub machst.
2: Why? 'Cause I want to see it.
0: Warum? Weil ich sehen will. Zeig's richtig. Tu ich doch. Stehst du dort auch nur rum und lachst? Manchmal. Warum willst du eigentlich Boxer werden? Ich will halt. Das ist keine Antwort. Für mich schon. Und was willst du machen, wenn du Boxer geworden bist?
2: What would you like to do after you become a boxer?
1: Box still.
0: Boxen halt.
2: I don't know how I could put it for you to understand.
0: Wie soll ich es ausdrücken, dass du mich verstehst?
2: Would you like to make a career?
0: Willst du eine Karriere draus machen?
1: Of course.
0: Klar. Mal sehen, ob Teddy da ist. Um 8 bist du da.
1: Ja.
0: Nein, um 5.
3: Okay. That's what you thought, Gary. You're staying there. That's better. Move fast. Don't talk too many. That's quicker anyway.
0: Gary Young im roten Hemd und Maine Moore sind beide 14. Sie müssen oft gegeneinander kämpfen. Cass und Teddy machen das ganz bewusst. Und ganz bewusst ist Gary heute auch der Bevorzugte.
3: Right back. Move. Don't talk too many. Don't wait for him to hit you. Don't wait for him to hit you. Don't wait for him to hit you, Gary. That's it. Get to the side, too. Now don't wait for him to hit you back.
0: Früher machte ihnen sowas Probleme, jetzt nicht mehr. Sie sind gute Freunde geworden und verbringen den größten Teil ihrer Freizeit gemeinsam.

0: Scooby-Doo.
1: Gary, Maine und auch die anderen träumen manchmal von einer Boxerkarriere. Für sie ist damit die einzige Möglichkeit verbunden, später einmal ein bisschen mehr zu verdienen, als nur ein Existenzminimum. Dann bezahle ich meine Schulden und kaufe mir neue Turnschuhe. George kaufe ich ein neues Auto, Jigger einen Haarschnitt, Gary eine neue Brille und für mich ein paar Frauen. Maines Mutter Annie hat einen festen Job als Alleinköchin in einem Lokal, 40 Kilometer von Catskill entfernt. An den Wochenenden fährt Maine immer mit und hilft ihr. Als Maine geboren wurde, war seine Mutter 15. Sein Vater ist seit Jahren spurlos verschwunden. Annie verdient etwa 350 Mark die Woche, bei einem 12-Stunden-Tag. Montags hat sie frei. Von November bis Februar hat das Lokal geschlossen und Annie muss stempeln gehen. Da heißt es haushalten. Das ist für die Rechnungen nächste Woche. Das ist für Benzin. Das ist für Maine, auf die Bank. Und das ist mein Einkaufsgeld. Später will ich mal reich werden. Ich bin nicht geldgierig, ich will halt reich werden. Und wenn ich was will, strenge ich mich sehr an, um es zu schaffen. Wenn ich meine Mutter, Teddy und Cass versorgt habe, meinen Vater kannst du vergessen, nehme ich das Geld und haus raus. Aber bevor ich es raushau, muss ich etwa 30 Millionen Dollar haben.
0: Nah, make it 30 billion. Nah, make it a trillion. After a trillion.
1: Mehr muss es nicht sein. Jeden Abend verputze ich dann 100, nein, 1000 Dollar mit Spielautomaten.
0: Just blow it on electric games.
2: How you doing,

0: Ich kaufe mir 32 Autos. Fast, wenn ich reich bin.
1: 21 Transams.
0: 21 Transams.
1: 2 Cadillacs.
0: 2 Cadillacs.
1: 3 Camaros.
0: Und ungefähr 3 Camaros.
1: I guess that's all.
0: Ich glaube, das ist alles. Das wird Tausende von Dollars kosten.
1: It's gonna cost thousands of dollars. Maybe.
0: Vielleicht noch ein ganz eigenes Haus für mich allein.
1: Let's see. Very own house of my own, some slaves.
0: Und Sklaven.
1: I whip them to death.
0: Die peitsche ich zu Tod.
1: I just feel that way.
0: Ich will das halt.
1: But I won't do it though.
0: Aber ich werde es wohl doch nicht tun.
1: Cook for me.
0: Sie sollen kochen für mich.
1: Go shopping for me.
0: Und einkaufen.
1: Do all that stuff.
0: Und alles das.

0: Teddy fährt mit einigen seiner Schützlinge einmal im Monat zum Boxen nach New York City. Der Apollo Box Club, zu dem sie immer fahren, liegt in der South Bronx, dem wohl schlimmsten Stadtteil in den Vereinigten Staaten von Amerika. Um hier unbehelligt durchfahren und aussteigen zu können, muss man schon die richtigen Leute kennen. Aber Cass, der in der Bronx aufwuchs, und seine Buben von Catskill stehen unter besonderem Schutz. Boxen hat hier schon immer einen hohen Stellenwert gehabt. Der Apollo Club liegt in einem überwiegend von Puerto Ricanern bewohnten Viertel. Er ist einer unter vielen. Ärmlich, schäbig, eng und nicht unbedingt mustergültig in der Einhaltung von Behördenauflagen und Boxverbandsvorschriften. Doch darauf kommt es hier nicht an. Hauptsache, es kann geboxt werden. Und die Stimmung ist gut für die Leute, die für einen Dollar Eintritt ihre Söhne und die ihrer Freunde und Nachbarn siegen sehen wollen. Für Maine und seine Freunde sind die Erfahrungen wichtig, die sie hier machen können. Wir haben eine Menge Funktionäre im amerikanischen Boxverband. Die sollten mit einem Ringarzt herkommen, ohne den wir nicht anfangen dürfen. Tun die aber nicht. Wahrscheinlich haben sie Angst in der Bronx. Also fangen wir ohne sie an. Ich habe keine Angst, in der Bronx zu sein, bei den Buben hier. Zeig, was du kannst. Ducken, ausweichen und die linke gerade. Gut, Maine. Brauchst noch Selbstvertrauen. Aber das kommt. Schlägst sie ja alle.
1: Your mind is not on your work.
0: Du bist nicht bei der Sache.
1: Your mind is not on your work. There's something distracting you.
0: Irgendwas lenkt dich ab.
1: Hi, young man.
0: Hallo, junger Mann. Komm her. Hat deine Mutter irgendwas zu dir gesagt?
1: Did your mother say anything to you?
0: Nein.
1: You sure?
0: Bist du sicher?
1: Quite sure. Sometimes I wonder.

0: Manchmal frage ich mich, ob du mir auch immer alles sagst. Tust du das? Nein. Du erinnerst mich an Mike, als er hier ankam. Bis zu einem gewissen Grad seid ihr ähnlich. Er hat viel dazugelernt. Er ist auch ein guter Boxer. Glaubst du? Und warum? Weiß nicht. Du musst doch einen Grund haben. Weil er jeden K.O. schlagen kann. Das ist ein sehr guter Grund. Mike Tyson in Colorado. Jedes Jahr findet hier eine nationale Jugendolympiade statt. Mike nimmt zum zweiten Mal teil. Vor einem Jahr hatte er einen sensationellen Triumph. Er wurde Juniorenmeister im Schwergewicht.
1: Made a miss a punch, might as well go.

0: Kämpfe wie ein hungriger Tiger, schlau und überlegt. Mit der linken Geraden, wie Armstrong, und vergiss die Deckung nicht. Noch ist Mike nicht dran. Entspann dich. Ist ein Kampf wie jeder andere. Hast es schon 20 Mal gemacht. Und mit viel besseren Boxern als hier. Du hast allen Grund, stolz zu sein. Mach weiter wie bisher. Lass dich nicht kaputt machen, auch von deinen Gefühlen nicht. Vergiss das nicht.
1: Don't let things mix you up, that's all.

0: Mike und Teddy sind aus Colorado zurückgekehrt. Im Catskill ist wieder normaler Alltag. Johnny und Teddy haben sich lange nicht gesehen. Teddy will wissen, was er die ganze Zeit über gemacht hat. Und Johnny sagt ihm, dass er sehr gewartet hat. Er hat oft beim Training zugeschaut und immer wieder Cass gefragt, wann Teddy endlich zurückkommt. Vielleicht nehme ich dich eines Tages mal mit. Wenn ich mal Weltmeister bin. Wenn du Weltmeister bist, können wir überall boxen. In Florida. Oder wenn du in Europa boxen willst, in Frankreich, dann boxen wir dort. Wenn du der Beste bist, kannst du eine Menge machen. Aber um der Beste zu werden, musst du sehr hart arbeiten.
1: When you're the best, you can do a lot of things. Remember that.
2: Like Kevin.
1: Yeah, but you gotta, to be the best, you gotta work hard. Mm-hmm. It's a lot of work.
2: When I become a world champion, I never wanna box enough.
0: Wenn ich mal Weltmeister bin, will ich nie in Japan boxen oder China. Und wenn ich dort yeah sage oder so, versteht mich ja keiner. Die sehen gut aus. Und sie machen dich schneller. Die Alten kommen in die Schachtel. Die kommen zum Müll. Die beiden haben ein Abkommen getroffen. Dafür, dass Johnny die neuen Schuhe trägt, muss Teddy ihn trainieren. Also, zuerst die richtige Grundhaltung. Hände vors Gesicht, Ellbogen rein, Kopf runter.
1: Keep your head down and remember one thing. Always remember that in order to be the best, you always gotta stick with it. Gotta stick with it, no matter what happens.
0: Und vergiss das eine nie. Wenn du der Beste sein willst, musst du konsequent durchhalten, egal was ist.
1: You just control it and do what you've been taught to do. Okay? Right in there. Good. Perfect. Now let's get it going back. Very good. Very good. You did it right. 4, 5, 6.
0: Sehr gut. Für dein Alter und deine Größe, sehr gut. Das musst du jetzt jeden Tag machen.
1: Very good. For a kid your age and your size at 220, very good. And we gotta keep it up every day, right?
0: Und in deinem Cadillac darf ich mal mitfahren. Das ist abgemacht.
1: You guys let me ride in your Cadillac. That's the agreement. And you stick with school.
0: Und du gehst weiter zur Schule, klar?
1: And do good, right?
0: Nicht jeder wird ein richtiger Boxer wie Mike Tyson. Aber jeder strengt sich mächtig an, so gut zu sein wie möglich. Wir arbeiten mit ihren Gefühlen und mit ihrem Verstand. Und je früher einer zu uns herkommt, sagt Castamato, desto größer ist die Chance, ihm hier drin so viel beizubringen, dass er draußen auf den Beinen bleibt.
3: Von New York in den Ruhrpott. Auch in unserem nächsten Film wollen Jugendliche und junge Männer durch das Boxen nach oben kommen. Selbstdisziplin und Kontrolle des eigenen Temperaments müssen sie erst noch lernen, wenn sie erfolgreich sein wollen. Und Schmerzen ertragen. Dem Gesicht des 10-jährigen Sali sieht man noch nicht an, dass er boxt. Dem Gesicht des doppelt so alten Markus Keusken sehr wohl. Kurz nach Abschluss der Dreharbeiten wird er deutscher Meister im Halbschwergewicht.
4: Ich gehe jedes Wochenende in der Disco und feiere mit meinen Freunden so. Meine Hobbys sind Boxen, Tanzen. Mehr habe ich nicht. Und wenn ich nicht Boxer wäre, dann würde ich vielleicht Berufstänzer gerne.

0: hier, es gefällt mir irgendwie hier nicht. Es wohnen nur Assis hier. Die sind meistens hier betrunken, machen Palaver nachts, machen alles kaputt, zum Beispiel Aufzug. Man ist einfach hier nicht sicher nachts. Ganz einfach. Ich wollte immer früher, wo ich Boxen war, am Anfang wollte ich immer Weltmeister werden. Man muss dafür auch hart sein innerlich. Du musst eine gewisse Ausstrahlung haben und ins Profigeschäft reinkommen. Du musst mit deinen Gegnern leicht fertig werden. Und ich will, dass man mich irgendwie entdeckt, dass man ein Talent entdeckt wird und mich hochbringt. Das will ich.
1: Wohin, ne? Euer Training.
2: Was macht ihr so? Rumstehen. Hier rumstehen. Habt ihr nichts vor oder was, ey?
3: Ja, wir gehen heute zum Ballern.
1: Schönes Wetter heute, Mann.
2: Du siehst ja auch aus.
1: Heute kein blaues Auge.
3: Ab morgen Training, ne?
1: Gehst wieder Training? Erstmal mal wieder. Ich hab deine Perle gesehen, ne?
2: Ah.
1: Ehrlich, die hat sich verändert.
2: Nee, ich war heute zum Training.
1: Ja. Nicht vergessen, grüß den mal.
2: Heute Abend, Jungs.
3: Okay, ja, tschüss.
4: Ich strebe 92 die Olympiade an. Ich möchte gern zur Olympiade. 92, bin ja jetzt auch im Kader drin und ich werde praktisch dafür vorgesehen. Ich möchte auch mal so Europa- oder Weltmeisterschaften mitmachen. Ich bin so ein Typ, der muss Kondition haben, damit er starke Kämpfe liefert. Es gibt Leute, die brauchen die Kondition nicht so, die haben viel Routine und das fehlt mir noch ein bisschen. So gleich statt mit meiner Kondition aus.
5: Also der Trainer ist für mich wie ein Vater.
4: Also ich glaube, ich bin der heimliche Traum von ihm.
6: Das ist der Traum, den ich habe, bevor ich, wenn ich mal sagen darf, bevor ich abtrete vom ganzen aktiven Boxgeschehen, weil ich ja auch schon über 50 bin. Und dann würde ich es noch träumen, dass ich den Markus noch mal zu einer Meisterschaft, die mehr als die deutsche Meisterschaft ist, bringen würde. Entweder Europameisterschaft oder Olympiade. Das ist wirklich mein Traum, den ich habe.
7: Und an. Auf in die Gegend rum. Ein. Und. Halb. An. Halb. Und, nee, halb bleiben. Hopp, und weg. Halb runter, weg. Sultan. So, und halb hoch. Es geht dir am Spielplatz und ich warte hier auf den Vierrad. Mein lieber Mann. Tempo. Du kannst ja nicht einfach am Spielplatz rumlaufen, Junge. Wenn es wenig sein ist.
6: Jalit Sildarim, 10 Jahre alt. Und ich glaube, dass der das Zeug in sich hat, ein ganz großer zu werden.
8: Hallo ihr zwei, kommt, beeilt euch mal ein bisschen, wird Zeit.
6: Der Sali, hoffnungsvoll für mich als Trainer und natürlich auch unseren Co-Trainer, der Manni Hasenbrink.
8: Auf geht's.
6: Manni Hasenbrink versteht es, mit den Kerlen umzugehen und der kleine Sali kann auch mit dem Manni gut.
9: So, dreh dich noch mal rum. So, mit offenem Mund bitte tief ein- und ausatmen.
10: Ruhig.
11: Anständig.
10: So, Champion. Geht die Post hier ab. Komm. Drin. Ach, der Daumen, der fehlt mir auch noch. Da, lass sie kommen liegen. So, so, jetzt deine Bandagen binden. Dann ziehen wir die Handschuhe an. Deine Kette muss aber auch ab, ne, Kollege?
11: Ja, ja, bringt mir Glück.
10: Ja, die darfst du nicht anlassen. Mach mal ab, ich steck die so lange bei mir. Guck mal, nee. Kommst klar? So. Ist echt Gold, verscheuere ich.
11: Schon.
10: Ja, echt Gold. Wird vertickt, ne? Oh, so ein Eis. Ist gut. Schickst du mir, ne? Ja, sicher.
11: Von wegen.
10: Wenn du gewinnst, dann bekomme ich die. Wenn du verlierst, kriegst du die wieder. Ne? Ja? Da richtig rein. Komm her. Strand machen. Ja.
12: Sally, dein Gegner, der steht genau gegenüber. Ihr zwei kennt euch ja schon, ne? Ja, weiß ja, ne? Guckst auch schön sauber. Wunderbaren Kampf macht ihr nachher. Ja, sehr gut. 1, 2, 3. Schön groß bleiben, gerade bleiben.
13: Drängt mal Runde 1.
14: Hier, Sally.
15: Guck rein.
14: Nee, komm hoch, komm hoch. Geh nochmal.
15: Guck hoch.
14: Nochmal, sofort, wenn er die angreift.
15: Sehr schön.
14: Ja!
15: Sally, bleib hoch.
11: Sally, Hacke.
15: Bleib schön zu.
14: Ruhig, ganz ruhig. So. Ja. Ganz tief, gar nicht tief. Ganz tief. Jetzt müssen wir abwarten, ne? Kann ich sagen. Ja? Aber ist schon, ne? Ist schon in Ordnung, ne?
15: Ey, nicht dahin setzt. Kommst du hoch?
14: Du bleibst so rüber, ne?
16: Darf ich euch die Hand?
13: Das Kampfbuch entscheidet. Sieger nach Punkten mit 13-0 Richterstimmen. Yildirim, Schwarz-Weiß, Wettende Hamburg. Gut.
11: Gesagt, einstimmender Punktsieger 13-0, unser heutiger Abend Bezirksmeister Sally Yildirim. Haben sie mich hochgehebt und dann haben sie mir eine Medaille gegeben.
17: Ich habe den Eindruck, dass die Klassenkameraden ihn jetzt bewundern und ihn so ein bisschen auch hofieren und Sally, du machst das schon, du bist ja gut und du bist ja nicht, dass das mehr von den anderen herkommt als von ihm. Ich selbst im Unterricht muss sagen, habe das eigentlich sehr gerne, dieses Temperamentvolle, weil er eben dann auch Ideen mit in den Unterricht einbringt. Man muss ihn halt eben nur ein bisschen an die Zügel nehmen, ne, dass er eben nicht überschockt. Ich finde, er hat irgendwie einen netten Kern und das ist einfach sein Temperament, was mit ihm durchgeht. Und wenn man ihn dann so ein bisschen zügelt oder lenkt, dann geht das auch. Und das sieht er auch ein, man kann sehr vernünftig mit ihm reden. Und ich muss eigentlich sagen, ich habe ihn eigentlich sehr gerne so.
5: als Schweißer bin ich dabei, Rohre zu verlegen. Ich arbeite im Kraftwerk Hamborn und da sind viele Leitungen. Und ich mache das ehrlich gesagt sehr gerne, was heben, was Schweres, weil ich merke darin selbst, wenn mir das wehtut den Arm, das ist für mich wie Krafttraining. Oh, ich habe mir doch schon mal gedacht, aus dem Arbeitsleben rauszukommen, nur den Sport vielleicht zu betreiben. Weil ich habe vor, wirklich was zu erreichen in dieser Sportart. Mal wirklich viel, vielleicht auch Geld zu machen und in dem Sport ganz groß werden. Ne? Da habe ich doch irgendwie mal vor. Ich hab schon viel dran gedacht. Aber manchmal kommen so Situationen, da denkt man doch wieder anders. Und sagt sich dann, Arbeit ist auch wichtig und man ist auch nicht immer auf Training, wie soll ich sagen, gierig. Manchmal kommen auch so Tage, da hat man doch keinen Bock auf Training.

0: Eitel ist er auch, ja, natürlich ist er eitel. Ja, der steht stundenlang vorm Spiegel. Parfüm und was nicht alle. Dann sage ich so oft, aber das kann ich vor der Kamera nicht sagen, wie er denn riecht.
1: Wie riecht er denn?
0: Nee, das sage ich nicht.
1: Markus, stimmt das, was deine Mutter sagt?
2: Ich bin immer dabei, den Körper ein bisschen fit zu halten, ne? Immer gut trainieren und so und auch weniger Fett essen und all sowas. Ne? Wenn meine Mutter meistens am Fleisch Fett dran hat, dann schneide ich das gleich ab. Ich bin nicht für solche Sachen. Und ich gucke auch relativ morgens, bevor ich zur Arbeit gehe, auch bevor ich aufstehe, in den Spiegel und gucke dann, was die Figur so macht, ne? Wenn ich abends was gegessen habe. Doch, muss sein. Man muss auch beim Boxen einen Eindruck mit der Figur schon machen.
3: Feuer. Die, ein, zwei, Deckung. Nochmal, Deckung. Und aufwärts. Feuer. Die, ein, zwei.
2: Ich bin ein Typ, man nennt mich oft im Verein das Tier, weil ich praktisch über die Grenzen hinaus, über den Schmerz hinaus kämpfe. Das ist schon längst, wo andere schon aufhören, da mache ich noch weiter. Nur so kann man zur Kondition kommen. Man muss wissen, dass man einen bestimmten Schmerz im Körper hat und der muss überwunden werden. So hat man den nachher im Kampf nicht. Und der Biss ist der, der einen sagt, du kannst doch noch. Du musst den inneren Schweinehund bekämpfen, wenn man den so nennen darf. Der sagt ja, das ist Schluss, du kannst nicht mehr, aber der Biss ist, ich kann noch.
4: Und sinken. Eins.
2: Der Trainer, der kann einen dabei so, soll ich sagen, so einen, so fördern. Man hat keine andere Wahl. Und da kommt irgendwann mal der Schmerz in sich, wo man sagt, ich möchte am liebsten aufhören. Aber der Trainer ist da und er sagt, du hörst nicht auf. Und das ist irgendwie halt anstrengend, darüber hinwegzukommen. Das ist eine Qual.
4: Gerade ausgucken. 12, 13, 14, 15, den Bauch hoch. 16, Kopf hoch. 17, 18, 19 und jetzt spannen und.

0: Ein herzliches Willkommen unseren Sportkameraden aus Niedersachsen, der Spitze Sportkameraden.
1: Als Arzt, der die jungen Sportler untersucht, ist man da auch selber engagiert im Boxsport?
2: Nein.
1: Mit dem Sport haben Sie selber gar nichts zu tun?
2: Habe ich nicht.
1: Sie werden nur engagiert, um Ihre Aufgabe zu erfüllen?
2: Ja, ja.
1: Wie lange machen Sie das schon?
2: Arzt, 22 Jahre.
1: Aber da musst du auch selber was wie ein Engagement mit drüber kommen, oder nicht?
2: Ja, da war ein trauriger Anlass. Ich habe in Vertretung eines Kollegen, der das also hauptamtlich machte, habe ich mal einen Tod im Ring erlebt. Und der ist über drei Zeitungsserien gelaufen. Und ich habe nachher aus einem gewissen Zuchtzwang, habe ich den Boxern, die mir leid taten, dann die Treue gehalten. Das ist zwar eine paradoxe Entscheidung für sich, aber ich habe es so gemacht. Das ist eine einsame Entscheidung.
3: Ich bin Techniker, ich bin nicht im Brutal. Trainer hat mir das so beigebracht, wie er das wollt. Und als Techniker wird man nicht viel getroffen.
4: Ja, das passt. Das war gut. Ja, sehen wir schon. Ja, das passt.
5: Jawohl, da ist er noch. Oh, die Dinge.
3: Wenn ich im Ring bin, ne, dann denke ich, der will mich irgendwie umbringen. Dann mache ich alles, um zu gewinnen. Ich mache meine Augen nicht zu, wenn die ins Glück kommen. Ich sehe die ganz genau. Dann in diesem Moment, wenn er denkt, er hätte mich, dann weiche ich aus. Ich denke auch nach, wie ich den jetzt versuche, K.O. zu hauen. Man denkt viel nach, wie man ihn kriegt.
6: Mani, wenn ich weg gewesen bin, ich hab das sofort, wo er gehauen hat, habe ich sofort Schmerzen in der Brust.
7: Du weißt doch selber, ist egal, wo du den Treffer bekommst. Wenn der dich anzählt und du kommst nicht früh genug hoch, dann haben wir das Ding noch verloren. Dann weißt du auch.
6: Ja, genau.
7: Ja, nee, siehst du, der Kampf war schön, da war Technik, Taktik, alles drin. Da war Körper haben und Kopf haben, war ich mit zufrieden. Ja.
6: War das ein schöner Kampf. Kann man noch mit dem Unentschieden, was normalerweise gerecht ist.
7: Ich habe auch gesagt, nach dem Treffer würde es ein Unentschieden geben, ist in Ordnung.
6: Ich habe auch darauf gehofft.
7: Ja, du hast auch jetzt damit gerechnet, Unentschieden. Da wird in Ordnung.
6: Wäre auch besser gewesen, dann hätten wir den Rocker jetzt ausgeschlossen.
8: Heißt ja gleich. Ja. Fängt bei der Olympia an, endet bei so einer kleinen Nachwuchsveranstaltung.
7: Ja, aber sei nicht sauer, Junge. Ganz Boxen.
6: Du weißt, wer
7: du weißt, dass er auch stark ist. Nein? Bisschen Mies. Raus in Traube sein. Schön.
9: Mein lieber Thorsten, du hast leider etwas
10: Mühe gemacht.
9: Ah, gut, zieh die Runde aus. 200 Gramm weniger.
10: Ja, ja. Oder die machen das.
11: Ja, immer noch.
12: Noch einmal pinkeln, Thorsten.
9: Noch einmal pinkeln.
13: Du musst noch pinkeln, doch.
14: Aber nur einmal, ne?
9: Nur einmal.
14: Verboten. Ja, das durch zwei.
11: Jo, doch. Die Hose macht viel aus.
9: Guck dir das mal an, du.
11: Jo,
9: alles gut. Genau.
11: Hier.
15: Er ist manchmal ein bisschen leichtsinnig, beruht sich nicht auf seine Stärken und ist vielleicht ein bisschen leicht anfällig. Er ist nicht gerade, hat nicht die größten Nehmerfähigkeiten.
16: Seine Stärken sind im Nahkampf, also der kommt ziemlich nach vorne, macht sich klein und versucht den langen Gegner auf den Körper zu schlagen. Und die Schwächen, würde ich sagen, sind bei dem im Rückzug.
15: Oh, mein Gefühl für heute. Für mich zählt zu gewinnen. Für ihn zählt genau dasselbe. Und ich will hoffen, dass es so ausgeht, wie sie sich vorstellt. Ich will nicht sagen, dass er gewinnen soll, aber ich wünsche ihm das Beste bei mir, den Sieg.
7: Ach, jetzt ist alles zu spät. Beruhig dich.
8: Keine Panik. Giftig.
7: So, Markus, halt dich schön warm. Papi geht.
8: Ist er denn nicht so weit?
12: Man muss auch im Ring gehen, um auch ein bisschen was zu zeigen. Dass das jetzt nicht so aussieht wie einer so schlaff und dass die Gegner gleich denken, der hat doch nichts drauf. Der Gegner soll auch ein bisschen davon Eindruck schon haben, dass er auch gut im Training ist. Und dass er, wie soll ich sagen, auch, man sieht auch manchmal schon an dem Körperbau, dass er vielleicht hart schlägt. Oder das soll der Gegner auch schon zum Eindruck mitnehmen ein bisschen. Dass der Gegner dadurch schon ein bisschen vielleicht geschwächt wird.
7: Jawohl! Schön, Markus! Genau so arbeitet! Arme hoch! Arme, jawohl! Schön! Wunderbar! Wunderbar, linke Hand, immer wieder! Immer Handtuch! Du bist der Champ und sonst keiner. Du machst den Kampf. Lass dich nicht und lass die Deckung schön oben. Die Mundschutz.
13: Schön weitermachen. Ja.
7: Die Deckung schön oben lassen, deine Führungshand bringen und dein Körperkopf, der Haken. Lass nicht locker, lass den nicht kommen. Du gehst, okay?
13: Okay, okay.
7: Du gehst, Markus. Markus, ja! Markus, komm, Markus, Führhand! Führhand!

0: Oh, mach keinen Scheiß, ich muss lachen.
1: Ich hab wenig Zeit für Frauen, ne? Also wenn ich jetzt ein Mädchen kennenlerne, dann ist das meistens ehrlich gesagt nur ein Abenteuer. Ne? Viele Mädchen verstehen das nicht, dass ich eben so viel Zeit dafür investieren muss. Ne? So eine muss man erstmal finden, die auch wirklich Verständnis für hat. Ne? Das ist ziemlich schwer. Und ehrlich gesagt, ich bin ein bisschen schüchtern. Sagen wir so, doch. Also ich bin ehrlich, ich bin schüchtern. Aber es kommt bei mir so von Tag zu Tag. Also manchmal bin ich ganz cool und gelassen, dann labe ich dann. Und manchmal eben habe ich so Tage, dann sage ich mir, Mann, wieso bringst du das heute nicht? Ne? Du siehst ja doch, sie will bestimmt immer. Manchmal bringe ich das eigentlich nicht so. Ne?
2: Ich möchte den Sport nicht deswegen aufgeben, ne? Wegen so einem Mädchen. Möchte ich auch nicht.
3: Liverpool musst du mal hin, das ist gar nicht so schlecht. Ich hätte die sofort mitgenommen, sofort.
4: Ja?
3: Ja klar.
4: Gute?
3: Ja, kannst du nicht, ja klar. Auch noch
4: aber blond,
3: jung,
4: oder?
3: Auch noch.
4: Was denn?
1: Mehrere Vereine, die, soll ich sagen, man sagt den Boxer, die lecken sich die Finger nach mir, also Mühleimer sowieso. Und meine Trainer haben auch schon Erstliga-Vereine angerufen. Ne?
5: Hallo Markus.
6: Jo, wie sieht's aus? Nächste Woche der zweite Kampf gegen Thorsten Spürgin. Wie sieht's aus?
1: Gut, Turnier, schlag den.
6: Schlecht sehen.
1: Ich fühle mich nicht gut.
6: Der Winner war ja ein sehr, sehr guter Kampf. Die Presse war ja auch auf deiner Seite. Die haben ja klipp und klar gesagt, es war ein verdienter Sieg. Das ist ein Thorsten also geschlagen. Wir hoffen, passiert also in Gelsenkirchen auch.
1: Ja, klar.
7: Nächste Woche machen wir noch, die ganze Woche arbeiten wir noch auf den Kampf. Richtig drauf zu. Dann werden wir so die Stimmung ein bisschen ein und so. Und mal sehen, wie das läuft.
6: Hast du Ambitionen, im nächsten Saison wieder von zu los?
1: Ja, ich hab eigentlich doch schon.
6: Ja, darüber sprechen wir mit Menes Westerfeld. Ist der Futsal positiv, ne? Gut, ja, dann kannst du jetzt trainieren gehen. Machen wir jetzt also nicht rein, damit du nächste Woche gegen Thorsten hundertprozentig fit bist.
7: Okay,
6: alles
7: klar. Tschüss.
8: Ich bin seit 1971 dem Boxsport bzw. dem Ringverein Mülheim verbunden. Ich selbst fasse mich nicht als graue Eminenz auf, sondern als Helfer und Berater. Das wird wohl auch noch eine ganze Weile dauern, bis ich da mal die Hände rauslassen kann. Wenn man eine Sportart liebt, kann man sich auch von finanziellen Mitteln trennen. In der ersten Liga liegt ihr Etat bei ca. 100 bis 120.000 Mark. In der zweiten Liga liegt es um 60 bis 70.000 Mark.
9: Wenn der Markus zum Beispiel hier zu Ihnen kommt und sagt, Herr Grotlo, kann ich nicht bei Ihnen arbeiten, würden Sie den nehmen?
8: Das wäre sogar sehr wahrscheinlich.
9: Und hätten Sie irgendeinen adäquaten Job für ihn?
8: Wir haben so viele Möglichkeiten, sei es auf dem Produktionssektor, sei es auf dem Verkaufssektor, sei es auf dem Fahrersektor oder auf dem Bürosektor, dass wir irgendwie eine Möglichkeit für ihn finden würden.

0: Doch.
1: Haben Sie Fieber?
2: Oh, ich fühle mich nicht so gut.
1: Wahrscheinlich. Der Puls ist zu hoch, er kann nicht mitmachen. Wahrscheinlich hat er Fieber.
3: Schade.
4: Darf ich nicht sagen?
1: Er darf nicht mitmachen, nein. Ich nehme an, dass er krank ist und Fieber hat, weil er einen viel zu hohen Puls hat.
4: Kann man nichts machen. Komm, Markus.
5: Ah, ja, sag das. Komm, die ganze Zeit an. Zieh vor, ja? Naja, wir haben schon auf die Hände auf die Hände.
6: Markus, was geht jetzt in dir vor?
2: Ich bin vorgeht. Ich bin traurig.
6: Erzähl mal.
2: So, ich wüsste, was ich boxen kann. Schlecht. Ich wurde vorgenommen gegen den. Das ist jetzt scheiße. Das ist der Wissen, ehrlich gesagt. Jetzt nicht zu können. Gut trainiert, gelebt.

0: Das ist vorhin halt so eine Grippe. Dass der nicht schlagen kann heute.
1: Gesundheit geht vor. Und wenn Markus meint, er kann nicht boxen aufgrund seiner Gesundheit, dann soll er nicht boxen. Denn er steht da oben im Ring und nicht die Ärztin oder sonst einer von den Zuschauern. Und dann muss er ganz alleine wissen, ob er da oben reingeht oder nicht.
2: Hast du keine Angst davor, dass man dich jetzt als Feigling abstempelt?
0: Boah, das geht auch in meinem Kopf ein bisschen rum. Ne? Ich denke mir natürlich, dass die vielleicht jetzt denken, oh, Angst. Aber im Endeffekt bin ich doch der Klügere. Wenn ich da nicht gegen den 3 Runden boxe, sehe ich das. Die Gesundheit geht mir vor. Ich möchte erstmal wieder gesund werden. Und es gibt immer noch einen Tag, wo ich den nochmal boxen kann. Beweise ich den.
2: Was meinst du, wie werden die Zuschauer reagieren?
0: Mit Pfiffen, schätze ich. Ich werde gleich schön ausgepfiffen werden. Aber wäre nicht das erste Mal.
2: Warum geht er denn überhaupt noch in den Ring?
0: Ja, gehört sich so, weil ja, wir müssen einen Punkt haben. Also, wenn ich mich jetzt da hinstelle, kriegen wir auf jeden Fall einen Punkt. Und den brauchen wir dann. Ne? Und das ist auch so die Pflicht im Boxsport, dass der Gegner sich wenigstens stellt, dass die Leute wissen, was los ist. Ne? Es gibt dann eben einen kurzen Schlagabtausch und dann schmeißt den Trainer und Hand durch.

0: Der letzte Film unseres heutigen Abends stammt aus dem Jahr 1970. Roman Brodmann porträtiert darin einen Berliner Profiboxer, der es fast nach ganz oben geschafft hat. Gerhard Pierskowy darf gegen Freddie Little um die Weltmeisterschaft kämpfen. Was passiert mit einem Boxer, der wirklich alles in die Waagschale wirft und am Ende doch klar verliert und mit schwer gezeichnetem Gesicht den Ring verlässt? Und wie geht es dabei seiner Frau, die das alles in der ersten Reihe mit ansieht? Brodmanns Blick hinter die Kulissen dieses Kampfes gilt als ein Highlight des deutschen Sportfilms.
1: Der Berliner Gerhard Pierskowy, 27 Jahre alt, seit 4 Jahren Berufsboxer, wurde 1969 Europameister im Superweltergewicht. Nachdem er diesen Titel im Januar 1970 gegen den Franzosen Jean Rollin erfolgreich verteidigt hatte, forderte er den Weltmeister seiner Gewichtsklasse zum Kampf heraus. Der Amerikaner Freddie Little kam am 10. März aus Las Vegas nach Berlin.

0: Der Pelzhändler Willi Zeller investierte als Veranstalter dieses Kampfes 300.000 Mark. Freddy Little kam für 40.000 Dollar. Das ist die bisher größte Gage seiner Boxerlaufbahn.
1: Hello. How are you? The promoter, Mr. Zeller. Yes.

0: Klokissen.
1: Der ist der Junge, ne?
0: Ja, das ist der.
2: Gut.
3: Der Amerikaner, der es in seiner Heimat nie zu großer Beliebtheit brachte, ist dankbar für die Blumen und für jeden publizistischen Schnickschnack zu haben.
4: Once again, please. The snow in this way here. The snow. Yeah, okay. Once more, please.
5: Hello, Freddy.
4: Okay.
5: Stop.
4: Okay, once again.
5: Stop.
3: Gerhard Piaskowi bereitet sich ernst und ehrgeizig auf den Kampf vor, der ihm 40.000 Mark bringen wird.
6: Ich bin auf der Amtsführerschaft. Ich bin da, der Beste, wenn ich da bin.

0: In diesen Tagen hält er sich von allen öffentlichen Anlässen fern. Auch die Pressekonferenz überlässt er seinem Gegner.
1: He didn't. He started unloading them big bombs.
2: So you wouldn't follow suit as Nash's play and tip how the fight would go?
3: No, it's all one Cassius Clay.
2: No, there's only one Cassius Clay.
3: Right. And one Fred Little.
4: What do you know about P.S. Cole?
3: I understand he's a dangerous man. He's a person to be reckoned with, a tremendous puncher, very cagey, a conditioned fighter.
0: Als Trainingspartner für Piaskowi kam ein Amerikaner nach Berlin, der sich Gene the Killer nennt und angeblich sehr ähnlich wie der Weltmeister boxt. Es wird schnell klar, dass sich die Ähnlichkeit auf die Hautfarbe beschränkt.
5: Hoch Ihre Hand, die Geiste nicht arbeiten. Ganz konzentriert.
0: Lado Taubeneck, einst der Trainer von Bubi Scholz, hat auch Piaskowi aufgebaut.
5: Links wieder stören. Linke.
0: Kaufhaus des Westens, Autogrammstunde in der Sportabteilung.
6: Die nächsten.
0: Es gibt keine Autogramme des Herausforderers. Piaskowi lässt sich nicht blicken. Beim Frühstück nach dem Morgentraining lässt der Berliner sich informieren durch Boxerkollegen, die den Weltmeister beim Training sahen.
7: Naja, pass auf, ich werde ganz stur, ob die Leute pfeifen oder nicht. Ich werde linke gerade, rein, raus, immer wieder raus und weg. Und
8: du kannst sagen, was willst du, kannst sowieso, dass deine Haut aussieht. Das ist
7: naja, naja, aber doch,
8: wenn du
7: ein bisschen kannst, nehme ich mir vor.
8: Wenn
7: du dazu kommst, dann
8: Haut.
7: Jeder Lift,
8: das länger das ist, das besser ist für dich. Denn er ist 34, du bist 27.
9: Er boxt aber gerade im Sparring so wie der Gene. Nur macht der Gene ein bisschen mehr. Der bewegt sich viel weniger wie der Gene, weißt
7: du? Ja.
9: Viel weniger.
7: Das war gut.
9: Der macht gerade zum Beispiel so, ob du gut bist, der ganz selten. Der macht immer nur so wieder gelegen und so zurück.
8: Er lockt, indem er die Hände fallen lässt.
9: Er macht eine ganz langsame Bewegung und bumm, haut ein bisschen raus.
8: Wenn du die Hände fallen lässt, lockt er die wieder dich rein, und dass er dich kontern kann.
9: Dann sagst du, komm, bin ich.
8: Ja, musst du nicht machen. Machst die linke so, Hände hoch, wieder raus.
7: Kontrollieren.

0: ja weg, wir gehen das.
1: Um
0: dich zu treffen, muss er entweder reinlaufen oder er muss näher kommen.
2: Ja.
0: Schließlich, er ist Weltmeister.
2: Ja, ja.
0: Ne?
2: Dann muss das abgeholt sein.
0: Naja,
2: ja,
0: mach
2: ich mal.
3: Freddy Little gibt sich verspielt, humorvoll und menschenfreundlich. Er weckt bei den Berlinern falsche Hoffnungen, wenn er nach harten Schlägen seines Trainingspartners aufschreit wie ein Kind, das Prügel bekommt.
4: Hi.
3: Gerhard Piaskowi schindet sich mit System. Sein Training ist mathematisch gründlich. Er kennt alle Leistungsdaten seines Körpers vom Lungeninhalt bis zur Zentnerwucht der rechten und der linken. Er hat Eiweißgehalt und Kohlehydratanteile seiner Mahlzeiten errechnet. Bei täglichen Läufen im Charlottenburger Wald die Schritte gezählt und Sekunden gestoppt. Alles ist bei ihm seriös programmiert. Er arbeitet neben der Boxerei noch immer als gelernter Schlosser und bemüht sich, über einen Fernkurs die mittlere Reife nachzuholen, damit er, wie er sagt, nicht so dumm dasteht, wenn sein Söhnchen einmal größer ist.
5: Ricky, mach mal eine Brücke. Eine Brücke. Dann schön, bis 10. 1, 2, 3, 4, 5, 6, 7, 8, 9, 10. Jetzt mal Purzelbaum. Oh, jawohl. Nochmal. Nee, jetzt nochmal Kopf rein, mit Papa einatmen. Geh mal auf. Andersrum, andersrum. Jetzt einatmen und ausatmen. Nochmal. So, und jetzt Kopf rollen, Kopf rollen. Guck mal, wie Papa macht, Ricky. Nee, nee.
6: Ach so. So ist auch gut.
5: Ja. Zurück, geh hoch, hoch. Nochmal hoch. Hinstellen. Steh mal auf. Hände hoch. Hände hoch. Bang!
7: Tragen Sie das gesundheitliche Risiko, Ihr gesundheitliches Risiko alleine? Oder teilen Sie es mit dem Veranstalter beispielsweise?
8: Nein, nein, ich trage es ganz alleine. Ich habe noch eine kleine Versicherung abgeschlossen, eine kleine Lebensversicherung, Invaliditätsversicherung. Und das ist an und für sich das Einzige. Allerdings, wenn ich im Ring stehe, ist mir das schnuppewurst egal. Da könnte der mich zum Krüppel hauen. Ich will den Kampf gewinnen. Also das ist mir egal. Da meine Frau und ich, wir sind uns da also einig. Aber es ist natürlich schwer, auch für eine Frau, die leidet natürlich immer mit. Und wenn man ein Kind hat, man hat natürlich eine Verantwortung, aber dann darf man sich nicht solchen Beruf aussuchen. Dann muss ich irgendwas anderes machen. Und
9: ich gehe immer mit zu jedem Kampf. Ich halte es zu Hause gar nicht aus. Das ist katastrophal, wenn ich denke, jetzt boxt er und es kann vielleicht was passieren. Ich bin nicht da, das ist schlimm. Ich gehe immer mit, da weiß ich, was los ist und bin dabei. so das wäre nicht auszuhalten.
7: Sonst. Aber wenn Sie Ihren Mann boxen sehen, das ist auch sehr aufregend.
9: Furchtbar aufregend. Wenn es ganz schlimm wird, dann gehe ich immer in die letzte Reihe oder zur Tür und gucke immer mal durch. Aber die Hauptsache, ich bin in seiner Nähe, das hilft schon ein bisschen.
1: Nein, ich muss jetzt umfallen.
5: Ich muss umfallen?
1: Ja, umfallen.
5: Los, komm. Greif ihn doch mal an, lass dir nichts gefallen, komm.
8: Ist doch mein Schatz, ne? Bist du mein Schatz?
1: Ja.
8: Hm? Ja?
1: Ja.
9: Mein Junge.
8: So, mal einen Kuss. Mal einen Kuss.
2: Ist also alles positiv.
3: Zwei Tage vor dem Kampf kommt es zur unerwarteten Begegnung im Schöneberger Rathaus. Piaskowi vertraute dem Gerücht, sein Gegner verzichte auf den Empfang durch den Sportsenator. Nittel seinerseits glaubte, Piaskowi komme nicht. Nun werden sie überraschend konfrontiert.
2: Das ist überhaupt der Reihenfolge. Ladies and gentlemen, welcome to Berlin.
4: Und nun kriegen wir nochmal so einen schönen Helm. Nee, angucken, nicht uns angucken.
6: Danke.
10: Danke schön. Just a moment, yeah. Just look here. Close, yeah. Herr Senator, nehmen Sie nochmal die beiden Hände mit.
6: Ja.
2: So?
10: Thank you. Thank you very much.
4: Okay. Unentschieden.

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1: Gerhard, wie fühlt man sich denn nun so wenige Stunden vor einer solch großen Aufgabe?
2: Ja, ich fühle mich sehr gut. Ich habe mich heute noch mal locker gemacht beim Training und ich höre heute auch das erste Mal Freddy Löbe-Genes bei einer Konferenz mit Herrn Senator Korber. Und ich fühle mich sehr gut.
1: Sie wollten das ja eigentlich nicht. Sie sind sich selbst ein wenig untreu geworden. Lassen Sie mich das vorsichtig formulieren. Denn Sie wollten ja Freddy Little, den Amerikaner, erst am Tage des Kampfes treffen, frühestens beim Wiegen.
2: Ja, wissen Sie, das ganze Rumgereiche ist, glaube ich, nicht gut für einen Boxer. Und mir wäre es schon lieber gewesen, ich hätte meine Ruhe gehabt, aber Angst habe ich vor ihm keine. Und mir ist es nur egal, ob ich ihn am Freitag treffe oder jetzt.
1: Ja, welchen Eindruck haben Sie von ihm?
2: Sehr sympathisch. Ich hoffe, dass er mir nach dem Kampf auch noch so sympathisch ist.
3: Durch den Little.
4: In der Boxerkneipe an der Zehringer Straße werden am Vorabend des Kampftages die Siegerchancen verteilt. Der Wirt Heinz Seidler, einst deutscher Meister im Halbschwergewicht, verbreitet Optimismus für Piaskowi.
3: Was wir natürlich nicht hoffen. Halten Sie es tatsächlich für möglich, dass Piaskowi Weltmeister wird? Ja, ich glaube ja. Also meine Prognose ist, dass Piaskowi gewinnt. Durch K.O.
5: In der achten Runde.
6: Ja, bestimmt.
5: Ja, wir haben lange diskutiert. Ich bin von Hamburg. Hamburg ist weit von Berlin. Aber wir haben uns überlegt und haben gesagt, wenn Piaskowi die Taktik richtig erkennt und den Gegner, Mr. Little, bis zur fünften Runde pendeln lässt, ab der sechsten da ist, wie ein Max Schmeling, der in der sechsten fit war, und dann durchlangt, dann gelingt es den Berlinern, den Sieg zu erringen. Mein Tipp ist, achte Runde, K.O. durch den Berliner.
3: Du brauchst dich nur mal meinen Freund Horst Hartmann zu fragen.
7: Ja.
3: Du hast doch alles gesagt, dass er durch K.O. gewinnt, nicht?
8: Ja, verständlich. Glauben wir alle.
7: Wir hoffen, Däumchen bekommt
9: nicht. Also rein taktisch.
3: Eben. Wie ich
9: sage. Rein taktisch, absolut rein taktisch.
3: Das erklären.
9: Ja, selbstverständlich. Sie wissen doch, für mich ist Boxen ein Geschäft.
4: In dieser Nacht geht unter vorgehaltenen Boxerhänden das Gerücht, der Weltmeister werde seinen Herausforderer schonend behandeln. Mit einem schnellen K.O.-Sieg über Piaskowi würde Freddy Little seinen Marktwert für kommende Kämpfe in Europa herabsetzen und sich bei den Veranstaltern nicht beliebt machen. Die Veranstaltung hat begonnen. Nach drei kleineren Rahmenkämpfen muss Piaskowi antreten. Die Fachwelt ist sich einig, dass diese Herausforderung zu früh kommt. Dass Piaskowis Ehrgeiz größer ist als seine Erfahrung. Er kann es selbst noch nicht ganz fassen.
2: Das kommt mir alles vor wie im Traum.
10: Ja.
2: Ist ja nicht nur ein Traum.
0: Schüler Boxer von heute zeigen Ihnen nun, wie auch Gerhard Piaskowi einmal begonnen hat. Schüler Boxer vom WBV Berlin.
11: Wie fühlst du dich, mein Freund?
12: Ich fühle mich bummelig. Ich fühle mich so fühlst wie ich, du. So zuversichtlich und so, das ist alles drauf.
3: Wieso fühlst du dich, dann ist alles glatt.
11: Boah, Alter, jetzt ist mir das Stuhl geprägt. Ich fühle mich entgegengesetzt, so wie ich aussehe. Fühle mich also.
12: Klasse.
11: Sehr gut.
4: In den letzten 25 Jahren wurden über 270 Berufsboxer im Ring totgeschlagen.
11: Wie ist gut Besuch?
12: Glück.
11: Bitte? Gut Besuch?
12: Es ist überhaupt gar kein Stehplatz.
11: Das ist doch klasse. Bin ich ja zufrieden.
13: Guck schon raus. Was? Darauf geht er aus.
14: Kann mir rein?
13: Ja, klar.
14: So, na, aber. Wenn ihr möchte, kann mir alles passieren.
13: Ein schönes Zimmer können wir nach vorne sein. Schnell, du musst schnell rein und raus. Die Richtlinie lange draußen lassen. Du musst wie so Florett kommen. Bam, von weg. Und deine kommt auch. Die kommt von unten. Bach und Leinhaken hinterher. Fall nicht auf seine Mätzchen ein. Nein. Vielleicht ist er.
14: Ja, ja.
13: Vor allem, er macht die erste Runde nur passiv.
14: Ja.
13: Es sei denn, du hast plötzlich irgendein schrotes
14: Name. Ja,
13: absolut. Aber nicht, dass er ihn gefallen tut, sondern angefällt. Darauf wartet er.
15: Ja, ja.
13: Auch er kann sich, verstehst du?
15: Er kann sich auch verstellen, wenn Sachen machen, als wenn er Robby ist, nicht und immer lebt er wie ein Reptil. Da musst du aufpassen.
4: Weltmeister Little, 34 Jahre, 50 Profikämpfe, 29 K.O.-Siege, 15 Punktsiege, eine K.O.-Niederlage, drei Punktniederlagen, einmal disqualifiziert, ein Kampf ohne Entscheidung.

0: Lage. 2 Punktniederlagen, 4 unentschiedene Kämpfe.
1: Geht mal hier schneller, das ist kalt jetzt.

Es gibt eine beschwörende Formel, der sich jeder bedient, wenn er in Deutschland das Boxgeschäft zu neuer Blüte zu treiben hofft. Sie heißt seit 40 Jahren Max Schmeling.

so boxen, wie du jetzt geboxt hast. Wir hoffen ja schon, was du machen wirst. Hast du ein bisschen eine Seilbahn an? Ja. Anders. Ich kenne vor.

0: Genau so. Schön die rechte Hand mitnehmen und immer denken.
1: Die zweite Runde.
0: Du musst die Linke zweimal hintereinander bringen. Dann kann er nicht die Rechte hinterher bringen. Ja. Verstehst du? Zweimal liegen hintereinander, ganz kurz. Und dann weg, aber die rechte Hand mitnehmen. Und die linke Schulter hoch. Gleich nichts machen. Ja. Nicht am Seil. Du musst nein, immer mit.
2: Die Runde hast du auch wieder.
0: Ja. Was hat er?
2: Die Runde hat er auch wieder.
0: Ja. Aber nicht keilen. Er ist noch nicht so weit. Der braucht 6-8 Runden.
2: Sehr gut, die Box. Wenn du so weiter boxst, kann überhaupt nicht passieren.
0: Nee. Schön sauber bleiben. Immer wieder linke, linke, linke. Zweimal die linke hintereinander. Wenn er denkt, kommt.
3: Lass ihn sowieso los. Lass ihn jetzt immer dran.
0: Ist gut. Immer und schön immer die Schulter hoch. Nicht, dass er ja nicht passieren kann. Er schlägt immer die rechte nach deiner linken Hand. Also muss es zweimal bringen.
1: Die dritte Runde.
0: Zweimal die linke und dann, wenn er kommt, linken Haken, rechter gerade.
2: Ja. Ja, er pustet.
0: Er pustet
2: denke
0: schon.
2: Er hat keine Kondition, du hast Zeit. Spießen auch mit der linken Hand. Nur mal weg, flitzen, nicht keilen. Lass dich nicht
0: stehen. Um Gottes Willen, nicht keilen.
2: Steck immer die linke, teil miteinander, wenn du kannst. Viermal.
0: Ja. Und wenn es ruhig ist, auch noch mal die linke.
2: Immer die linke, er rennt ja immer jede Woche. Der linke ist länger als seine.
0: Natürlich. Immer wieder. Und Oberkörper schön nach vorne, diese Reichweite da hast.
2: Und denke daran, wie die Hand oben hältst. Ja, nicht rechts, sondern das runter.
0: Ja, die rechte Hand oben lassen. Ja. Nicht? Und mitnehmen. Nee, lass mal, das macht der Wilder nicht mehr. Lass mal dazu, nicht? Also nicht leichtsinnig sein, hast nur ackern, du hast Zeit. Und noch 11 Runden, nicht? Und in den 11 Runden ist der satt. Darfst du dich erwischen lassen?
1: Die vierte Runde.
4: Und wieder weg. Und wegbleiben.
0: Nicht lange auf ihm baden. Ganz verstandesgemäß boxen. Die linke Schulter hoch und rechts rüberhängen. Die rechte Schulter mitnehmen. Rechte Hand mitnehmen.
1: Die sechste Runde.
0: Ja, halten die ab. Gegen seine rechte Schulter.

0: mitnehmen direkt.
1: Die Arme können oben behalten, nicht leichtsinnig werden.
2: Die Linke muss viel schneller kommen, ja.
1: Ja. Kurz zurückziehen nochmal. Hast du nicht von
3: ihm? Was ich machen, links?
1: Links kurz zurückziehen, die Linke, und gleich wieder bringen. Ja. Denn rechts zum Körper, linken Hand zum Kopf.
4: Die siebte Runde.
0: Bewegen. Als wenn es die erste Runde wäre zum Donnerwetter.
5: Aus die Linke, aus dem Kopf.
0: Ja. Schneller zurück.
5: Schneller zurück.
0: Kürzer zurückziehen und dann nochmal bringen.
5: Dreimal bringen.
0: Lass dich nicht abwarten, nicht so lange. Aufpassen, wieder links.
5: Stecken.
0: Knicks und stecken.
5: Nicht einlaufen. So kannst du nicht schaffen. Stecken.
0: Stecken, wenn er kommt.
5: Oben, die Linke.
0: Wenn er kommt. Ja. Wenn er kommt, Sam. Geh vom Seil weg. Auge ist auf. Ist ein Ding eingefangen jetzt. Du wartest zu lange.
3: Ja.
0: Mach mal Auge zu. So, mach mal Salbe raus. Du wartest zu lange. Du denkst den ganzen Abfang. Denn
3: was soll ich machen?
0: Du sollst links boxen. Die Linke kurz zurückziehen und nach rechts weggehen und rechts zum Körper, linke Haken zum Kopf.
3: Ja.
0: Aber aufpassen, nicht dass ins Auge kommt. Also, die Schulter hoch. Mehr die Linke bringen. Du musst immer die Linke bringen. Da kann er die Rechte nicht bringen. Ja. Nicht so lange war's. Du musst jetzt zweimal die Linke bringen. Da kann er die Rechte nicht bringen.
5: Ja.
0: Er ist hüben. Ja, immer wieder die Linke an. Nimm die Schulter hoch. Knick auch mal ab. Und bring auch was haben.
5: Bring die Schulter hoch, ja.
0: Nix.
5: Ja, raus die Linke.
0: Linke raus.
5: Links, rechts.
0: Au! in die Linke.
5: Raus, raus, die Linke, weiter so.
0: Weiter so, die Linke an. Ja, du musst immer wieder stecken, die Linke.
5: Immer wieder stecken. Direkt hinterher.
0: Die Rechte hat ihm auch nicht geschmeckt, also pass schön auf. Also, links, rechts abknicken, rechts aufersinken, Haken, links wieder und wieder weg von ihm. Ja. Nicht festnageln lassen an den Seilen. Sei nicht leichtsinnig und bewege dich.
4: Die neunte Runde.
0: Hängen rechts. Immer beschäftigen. Rechts. Beschäftigen. Der fällt, die rechte.
6: Rechts,
0: ja. Hau doch mal die Rechte!
6: Ja!

0: doch mal nach rechts ab, rechts auf, als linken Haken. Und setz doch mal jetzt die rechte ein.
1: Ja.
0: Wenn die rechte einsetzt, linke Hand zur Deckung.
1: Ja.
0: Also, links, rechts abknicken, rechts auf, als linken Haken, links.
1: Ja.
0: Und nicht lange in den Ecken stehen bleiben. Mach ihn aber dran. Und treib ihn mal ein kleines bisschen. Nicht, dass du wie ein Verrückter ranläufst, aber ein bisschen treiben. Der ist schon sehr müde, sieh mal. Der ist ganz traurig, das ist der. Der verzweifelt an dir. Linke Schulter auf. Wieder links und rechts ausweichen. Immer schön locker bleiben, Bein.
2: Ja, locker.
0: Rechte Hand hoch. Rechte Hand hoch. Oh, ist schon gut mit der linken Hand jetzt. Mach schon mal immer nass zum Körper. Wenn er kommt, links, rechts.
2: Links, rechts, ja.
0: Links wieder.
2: In die rechte Nase.
0: Wenn er unten fest ist, rechte Nase.

0: Nicht wie ein Verrückter reinlaufen. Da kann man schön getroffen. Du musst aufpassen. Einfach so. Mehr aufpassen. Links, rechts, gerade, wenn er kommt. Und der ist sehr müde jetzt.
1: Die rechte Linie ist weggehen.
0: Die Linie ist weg.
1: Die rechte Linie ist weg.
0: Wir kommen links, ist gerade, rechts hängen. Linke Schulter hoch. Rechte Hand mitnehmen.
1: Die rechte Hand mit.
0: Rechte Hand mit und hauen die rechte. Hoch die rechte.
1: Mach die rechte.
0: Mach
1: die rechte
0: ohne Wasser. So. Scheiße, Mann. Ein Stück Wasser. Schon Wasser hier, wie man. Du musst die rechte kurz einsetzen.
2: Noch mehr.
3: Die 15. und letzte Runde.
4: Bis jetzt ist Freddy Little eindeutiger Sieger nach Punkten. Biaskowi hat nur noch eine Chance, den Kampf für sich zu entscheiden. Wenn er den Weltmeister so voll trifft, wie er ihn in 14 Runden nicht zu treffen vermochte. Das heißt also, für den Berliner gibt es nur noch K.O.-Sieg oder Niederlage.
0: Sekunden gehabt. Ja, los, richtig. Los, los, der Familie. Reicht er wieder.
5: gemacht, Junge. Nein. Für Leber bist du gut runtergegangen.
0: Ja, ja.
2: Ja, ja, ich kann nicht an, ich habe ein bisschen gegeben. Mensch, war das
6: einfach.
2: Nee, Lado, der ist gut, der ist gestorben.
6: Okay. Hier ist gut, alle geblieben.
2: Ja, ich habe meine Grippe, also mein Schnupfen hat mich doch ein bisschen mehr. Keine Entschuldigung. Ist
6: das
2: aber schön, aber
6: neun
2: war das einfach schön. Letzte Runde hat er mich auf der Leber erwischt. Da wollte ich richtig losmarschieren, hat er mich voll erwischt.
7: Ja, Klaus, ich hab die Sachen.
2: Mann, der haut ja wie ein Pferd.
8: Der Freddy sagt, du bist wundervoll, sagt er, wir 4 plus 1 noch ein bisschen Erfahrung, weiter ja nicht, sagt er.
2: Ja, ja. Ich bin sicher, dass
8: du eines Tages Weltmeister werden wirst, haben wir wirklich gesagt.
2: Nur nicht aufstecken, ich will auch nicht aufstecken, jetzt erst recht.
7: Hast du wieder gelernt? Der hat die so hart natürlich nicht gestraft wie die anderen.
2: Nein.
7: Ne? Den Mazzini, der hat das auch geschafft. Ne? Kannst du auch noch durchfahren.
2: Nein, haut der eine Granate da.
7: Aber wie geht das Wort auf
6: euch? Alles klasse.
2: Schönen Dank, Leute.
6: So, leg die hin, das ist ein toller Kampf.
2: So, seid da bitte alle so nett, lasst mich jetzt mal 5 Minuten alleine.
7: 10 Tage vor Kampf, ne? Hast du Schluck
2: mit? Keine Entschuldigung.
4: Beim Mitternachtsbankett lässt sich Freddy Little nicht mehr sehen. Seine Betreuer berichten, der Weltmeister habe bereits in der 2. Runde einen Finger der rechten Hand gebrochen. Eine gute Begründung dafür, dass er den K.O.-Sieg ausgelassen hat. Freddy Little boxt demnächst in Wien gegen einen Mann, der schwächer ist als Piaskowi. Die Leute wollen etwas sehen für ihr Geld. Gerhard Piaskowi muss, wenn er wieder menschlich aussieht, zur Verteidigung seines Europameistertitels antreten.
9: Thank you.

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3: Jeder Tag ist unterschiedlich. Man versucht halt trotzdem auch meinen Gast glücklich zu stellen und glücklich zu machen. Also wenn man im Hotel arbeitet, verdient man meistens mehr, als man nur in der Stadt arbeitet, im kleinen Restaurant.
4: Das ist komisch, das ist komisch.
3: Moin, ich bin Gregor, ich bin 22 Jahre alt und ich arbeite in einem 4-Sterne-Hotel als Kellner.
5: Hallo, hallo.
3: Ich wohne einmal mit meiner Freundin zusammen und einmal mit der Mitbewohnerin und ich bin sozusagen dazugestoßen. Und bald ist unsere Mitbewohnerin weg und dann wollen wir uns doch was Eigenes suchen. Und deshalb zahle ich momentan keine Miete, weil es das Ganze noch ein bisschen einpendelt.
6: Du lebst mietfrei in meinem Kopf.
3: Also meine Arbeitskleidung ist einmal in dem Abteil hier. Wir haben so einen Dresscode, sozusagen schwarze Socken, dann haben wir noch schwarze Hose und schwarze Schuhe. Und halt das Hemd einmal dazu. Ja. Hi. Hi, Luca. Was mache ich heute Abend?
7: Du bist im Waldbeck die Tagung. Okay. Und dann gehst du mit denen zum Winter Plus.
3: Ja.
7: Und wenn du dann fertig bist, gehst du an die Bar.
3: Ja. Mein Ziel heute Abend ist, dass alle Gäste heute Abend glücklich das Restaurant verlassen und positiv gestimmt sind. Zu uns ins Restaurant kommen unsere Tagungsgäste. Manche davon haben die Halbpension gebucht für den Abend. Darauf können wir uns dann safe einstellen, dass sie kommen. Oder sonst haben wir auch noch andere Individualgäste da. Schönen guten Abend, hallo. Guten Abend. Darfst du mir auch schon was zu trinken sein?
8: Ja, eine Cola würde ich nehmen.
3: Jawohl, und bei Ina? Cola Süß. Alles klar, danke schön. Jeder Tag ist unterschiedlich, weil jeden Tag hast du andere Gäste. An manchen Tagen hat man auch Gäste, die halt nicht so einfach sind. Man versucht halt trotzdem,

0: übersteuert.
1: Das Schlimmste, was passieren könnte, ist, dass der Gast nicht glücklich das Restaurant verlässt.
2: Ich habe mir das so schnell angegeben, Gelee ist drin, Alkohol, Bier und Wein.
1: Mal Früchte, schneid dir Orangen vor und alles Mögliche. Lillet und Aperol ist wohl auch jetzt auf einmal mit drin. Lukas,
3: ja.
1: Lillet und Aperol sind doch jetzt mit aufgesäumt.
3: Alles klar, schreib das bitte bei Hotel.
1: Mach ich. Oder? Eigentlich?
2: Ja, halb acht. Ja,
1: halb acht, alles klar, wunderbar, danke. Alles klar. Und er hat halt 20 Uhr eingeplant, jetzt haben wir 19 Uhr, eine halbe Stunde für das alleine aufzubauen, ist schon ein bisschen knackig. Und der nächste Step wäre jetzt einmal, dass mein Kollegen anrufe, der das Winterplus betreut.
4: Was wäre, wenn er jetzt sagt, oh, schwierig?
1: Dann muss er das auch machen. Irgendwie. Das ist gerade entstanden. Das hat sie gerade eben erst gesagt. Oh. Danke dir. Jo, tschüss, tschüss. Also mein Job gefällt mir, dass ich sehr viel mit Menschen und sehr viel Gastkommunikation habe. An manchen Tagen hat man auch Gäste, mit denen man Spaß haben kann, mit denen man Witze machen kann. Und dass man am Ende seinen Job gut getan hat, erkennt man meistens von der Gastsicht aus, ob der Gast glücklich oder nicht glücklich das Restaurant verlässt. Also hier sind wir jetzt bei unserem Winter Plus angekommen, wo wir gleich unsere 35 Gäste einmal erwarten. Ja.
5: Es kann irgendwann sein, dass der Wassertank weniger wird, dass das Wasser verdunstet.
1: Jawohl.
5: Nachlegeholz ist hier um die Ecke.
1: Da. Jawohl.
5: Dann viel Spaß noch.
1: Super. Ich wünsche euch was, ne? Ciao, hau rein. Da kommen sie auch schon. Dann gehe ich mal in meine Hütte rein. Eigentlich ist jeder Abend so eine Überraschungstüte, sage ich jetzt mal so. Also wir hatten auch schon Nächte, wortwörtlich Nächte, wo wir den Ausgang an der Lobby hatten. Bis 4, 5 Uhr morgens. Man weiß es halt nicht. Natürlich haben die auch feste Zeiten gebucht, aber am Ende weiß man nicht, wann man genau rauskommt. Eigentlich bin ich zufrieden mit meiner Arbeitszeit. Ich kann ausschlafen sozusagen. Bei Gastro arbeitest du auch meistens am Wochenende, also wo andere frei haben. Am Wochenende ist für mich zu arbeiten nichts anderes wie unter der Woche, weil sich das so eingependelt hat. Dann so einmal, bitteschön.
6: Hallo.
1: Moin, hi.
6: Ich würde einmal einen Glühwein nehmen, den roten.
1: Sehr gerne. Ihr könnt euch auch mit der Musikbox verbinden, mit der Bose-Box. Die steht einmal beim Stromkasten links und selbst Musik am Machen.
7: Und wir versuchen gerade irgendwie die Box in Gang zu kriegen.
1: Jawohl, dann helfe ich euch einmal dabei. Habt ihr sie schon mal wieder außen noch wieder angemacht?
8: Ja. Das ist komisch, das ist komisch.
1: Das Problem ist, dass die Bluetooth-Box sich nicht verbinden lässt mit Bluetooth. Ich rufe meinen Kollegen einfach an. Ich erreiche keinen, es ist so schön.
8: Ach so.
1: Ja, geht doch, ja.
7: Was war das Problem?
1: Dass man ihn doch geknockt halten muss.

0: Mit 14 habe ich angefangen zu kellnern und es hat mir einfach von Anfang an Spaß gemacht. Bei uns in der Stadt gab es ein Café und dort habe ich dann einfach mal angefangen. Es war schon halt cool zu sehen, dass man andere Menschen glücklich machen kann mit seiner Tätigkeit. Und am Ende natürlich auch dafür ein bisschen Trinkgeld und Top zu bekommen, ist natürlich auch ein schönes Gefühl.
1: Dreimal Kakao.
0: Dreimal, sehr gerne. Und so einmal bitteschön, sehr gerne. Also jetzt heißt es sozusagen warten, bis die Gäste ausgetrunken haben. Und langsam löst sich es auch schon auf. Ich schätze mal, einige werden noch zur Bar gehen. Und dann werden wir an der Bar dann aber den Ausgang gestalten. Moin, hi, na? Was darfst du trinken sein bei euch?
2: Ich hätte gern zwei Havana Cola.
0: Havana Cola? Sehr gerne. Das können wir auch aufs Zimmer schreiben dann sozusagen. Alles ganz euch überlassen, ob ihr es jetzt bezahlt oder... Was soll ich aufs Zimmer schreiben erstmal? Ihr könnt es auch sonst mal umswitchen, falls die Meinung sich ändert. Einmal für Sie, bitteschön. Also mein berufliches Ziel ist es dann... In dem Bereich, wo ich jetzt arbeite, in der Gastronomie, da möchte ich meine Ausbildung sehr gerne nachholen. Weil ich dann gleichzeitig auch in eine höhere Gehaltsstufe reinkomme, wie ungelernt. Um 1 Uhr ist ja eh Feierabend hier, und dann ist Schluss hier. Am Anfang war es schon unangenehm, das zu sagen, weil man denkt sich ja trotzdem auch mal als Gast sich. Man sitzt da mit seinen Leuten und auf einmal kommt eine Servicekraft und schmeißt einfach raus, obwohl man hier gemütlich sitzt, dafür bezahlt etc. Aber die Mitarbeiter können ja nicht von 16, 17 Uhr bis jeden Tag Open-End arbeiten. Einmal eine kleine Info für euch. Ich meine jetzt einmal die letzte Runde. Falls jetzt noch was zu trinken sein darf, dann jetzt gerne. Und wenn nicht, dann nicht. Alles klar, wunderbar. Also meine Stimmung geht langsam ein bisschen weiter runter, sage ich jetzt mal so, weil man auch müde wird. Manchmal haben wir auch Gäste, die wirklich sagen, wir bleiben jetzt hier sitzen. Aber irgendwann muss im Worst Case lauter werden, weil es sind immer auch betrunkene Leute. Und betrunkene Leute hören halt nicht.

0: So gut dann am Ende. Ich muss euch leider jetzt einmal rausschmeißen.
1: Ja, wir trinken
0: bis 1 Uhr und dann.
1: Sollen wir die Getränke noch mit nach vorne ran?
0: Ach nee, mach ich gleich, alles gut, alles gut. Das ist kein Problem sonst. Mega nett von euch, Dankeschön. Schönen Abend euch noch. Dankeschön. Ciao. Mach's gut. Schönen Abend euch noch, ne?
1: Danke.
0: Ciao, ciao. Mach's gut. Hau rein. Brutto verdiene ich einmal 2.750 Euro. Das wäre netto dann umgerechnet einmal 1.950 Euro. Davon geht dann mein Essensgeld ab und dann habe ich monatlich einmal 1.800 Euro zum Leben. Mit der Trinkgeldaufteilung läuft das einmal so, dass wir ein gesamtes Trinkgeldschwein sozusagen haben, wo Tagungstrinkgeld reinkommt, also wo die höheren Summen reinkommen, die wir dann durch die ganzen Mitarbeiter, durch das ganze Hotel immer aufteilen. Da bekommt man zweimal jährlich eine Ausschüttung von. Das sind roundabout zwischen 100 und 150 Euro im Schnitt. Und dann haben wir noch das Abendtrinkgeldschwein sozusagen. Das ist in der Saison zwischen 10 und 20 Euro und außerhalb der Saison eher zwischen 5 und 10. Also 17,70 Euro sind es insgesamt von heute Abend. Für die Winterzeit außerhalb der Saison ist es schon gut. Ist nichts schief gelaufen, es hat super alles geklappt. Ein paar mehr Gäste wären schön gewesen, aber das ist ja immer eine Überraschung, was so am Abend los ist. Eher unser Silvestergeschäft, da sind wir meistens fast komplett ausgebucht. Am Silvester bin ich eingeteilt und zwar von 16 Uhr bis 1.30 Uhr. Wie ist das für mich? Natürlich wäre es schon schön, an Silvester unterwegs zu sein. Wir feiern trotzdem zusammen rein. Und danach gehen wir vielleicht noch irgendwo hin. Also ich würde schon sagen, mein Berufsfeld lohnt sich sehr, weil man immer halt immer Abwechslung hat, jeder Tag ist anders. Man hat immer andere Menschen um sich herum, immer anderes Gästepublikum, immer neue Erlebnisse und es macht mir einfach Spaß, mit dem Team zu arbeiten.

0: Vielen Dank fürs Zusehen. Ich hoffe, ich konnte euch einen kleinen Einblick gewähren in den Job eines Kellners bzw. der Servicekraft. Hier kommt ihr zu weiteren Videos von Lohnt sich das? Und hier kommt ihr einmal zu dem Video von dem lieben Koch.
1: Wenn es so lange so heiß ist, da tut man sich mit Abkühlung wirklich schwer. Bin gespannt, wie es da unserer Waldfrau geht, mit über 90 Jahren. Die besuchen wir heute nämlich als erstes. Servus und grüß Gott zwischen Spessart und Karwendel. Zu Gastzimmer im Fünfseenland südlich von München. Denn hier lebt in einem kleinen Häusel mitten im Wald Britta mit über 90 Jahren. Bei den Einheimischen wird sie gern einfach nur die Waldfrau genannt. Eine patente Dame, die sich scheinbar vor überhaupt nichts mehr erschreckt. Sommers wie Winters schläft sie draußen auf ihrer Terrasse. Und wie sie durch die heißen Sommertage kommt, das zeigen wir Ihnen jetzt.

Ach, die Siebenschläfer haben schon wieder die Lampe umgekippt. Und gestern bin ich auch hier gewesen und habe meine Blumen neu gemacht. Und ich habe mich darunter gebückt und krieg auf einmal einen Schlag auf den Kopf. Und in dem Moment, ich mich runterbücke, fällt so ein kleiner Siebenschläfer. Vielleicht haben sie gerauft, die beiden Männchen, auf meinen Kopf. Und ich war natürlich erschrocken. Und dann ist er aber gleich vom Kopf weg an die Wand und ist wieder verschwunden.

Sie machen ein bisschen Schaden im Haus, weil sie sich Nester bauen, entweder im Bücherregal hinter den Büchern. Und das ist nicht so lustig im Haus. Aber sonst sind sie liebe Tierchen. Und ich bin auch nicht allein im Wald. Im Gegenteil, ich fühle mich im Wald am allersichersten.

Auto zu fahren ist für mich absolut noch selbstverständlich. Ich kann mir auch nicht vorstellen, dass das eines Tages dann nicht mehr geht. Aber meine Augen sind noch so weit gut und meine grauen Zellen auch noch. Es reicht zum Autofahren, reicht es immer noch. Im Sommer komme ich eigentlich jeden Tag hierher. Oft ganz in der Früh, wenn noch gar keine

Es ist wirklich fantastisch und das Wasser fühlt sich an wie Seide auf der Haut. Und die Fische schwimmen mit einem mit, die kleinen Rotfedern, die knabbern einen dann so an. Die Ringelnatter habe ich heute noch nicht gesehen. Die schwimmen dann vor einem her, so im Wasser, und es sieht ganz toll aus. Ich habe keine Angst vor den Schlangen. Aber die anderen haben natürlich Angst. Eines Tages kamen auch Leute aus München, die hier nicht sehr erwünscht waren, weil sie sehr laut waren, Radio hatten. Und wir haben uns überlegt, wie wir die wieder loswerden. Und dann bin ich mit meinem kleinen Dackel bei ihnen vorbeigeschwommen. Und dann kamen sie und haben auch gesagt, und der Hund, darf der hier schwimmen überhaupt? Und dann habe ich gesagt, ja, den brauche ich, denn hier gibt es so viele Schlangen und der Hund, der schützt mich vor den Schlangen. Das war natürlich ein Märchen, aber die Leute sind dann nie wieder gekommen. Ich habe einen Dackelfriedhof und ich habe jetzt hier unter meiner Linde habe ich mindestens, ich schätze, ja,

Es klingt komisch, aber es waren wie Kinder für mich. Und die eigenen Kinder waren dann alle schon aus dem Haus. Und dann habe ich halt die Dackel gehabt. Ja, die Sheila, die war jetzt mein letzter Dackel. Und die war jetzt 18 Jahre und ein Vierteljahr bei mir. Eine sehr, sehr lange Zeit. Auch die längste Zeit, die ich mit einem Dackel erleben durfte. Und sie war ein absoluter Kamerad und sie war wie ein Teil von mir. Und Sheila war das letzte Hündchen, das ich sehr, sehr geliebt habe.

0: Ja, als junge Mutter, da war ich schon sehr, sehr stolz, weil meine beiden Mädchen, die waren sehr nah beisammen. Die sind nur ein Jahr und 3 Monate auseinander. Es war eigentlich wirklich wunderschön für mich, denn ich war ja noch sehr jung. Ich habe mit 18 geheiratet und mit 20, 21 habe ich dann erst die Yvonne bekommen. Und da war ich selber, damals war man ja noch mit 20 eigentlich ein Kind. Die Familie, in die ich hineingeheiratet habe in München, eine alte Patrizierfamilie, die hatten natürlich auch ganz andere Vorstellungen als von einem Mädchen, das aus dem Wald kommt. Ich musste immer repräsentieren, wenn wir irgendwo eingeladen waren oder auch die Familie repräsentieren, musste also immer gut gestylt sein, wie man heute sagt. Die Haare müssten in Ordnung sein, die Hände mussten in Ordnung sein. Und eigentlich, ich war zwar Arzttochter und meine Familie ist sehr, sehr nobel. Ich liebe sie und sie waren auch in Ordnung. Aber ich war halt wirklich ein Mädchen vom Land und ein Mädchen aus dem Wald. Ich habe dann sehr viel später wieder geheiratet und aus dieser Ehe stammt jetzt mein lieber Sohn Wolf, auf den ich sehr, sehr stolz bin. Ja, Selbstständigkeit ist mir absolut, war mir schon mein ganzes Leben wichtig. Ich habe natürlich gemerkt im Laufe des Alters, dass alles nicht mehr so leicht geht oder ich einfach etwas abgeben muss. Und darum bin ich froh, wenn zum Beispiel junge Leute hier zu mir kommen und mir mal helfen. Ja, der Leo kommt. Grüß dich. Das ist aber schön, dass du mir hilfst heute. Ja.
1: Britta ist immer gut drauf, jeden Tag, egal wie oft ich drum bin, sie ist immer gut drauf. Und ich kenne sie jetzt auch schon ziemlich lang. Ich bin schon seitdem, dass ich 6 Jahre alt bin, bin ich mal zu ihr gekommen. Und seitdem bin ich immer mal da zum Laubblasen, zum Rasenmähen.
0: Meine Kinder waren alle aus dem Haus, die 3. Und irgendwann habe ich mir gedacht, mein Leben ist hier ein bisschen einsam. Und früher habe ich auch Kinderturnen angeboten. Dann habe ich sie gefragt, ob sie nicht in den Ferien 8 Tage bei mir auf dem Balkon schlafen wollen. Und da waren sie natürlich begeistert. Und so ist es geblieben. Das waren mal andere, es waren mal Mädchen, dann waren es mal die 3 Buben. Ja.
2: Na, hi.
0: Ja, hallo Jonas. Kennst du dich noch aus hier? Schau mal, wie das zugewachsen ist.
2: Aus, ja. Ich weiß noch früher bei dem Schuppen unten.
0: Ja.
2: Also sind wir aufs Dach geklettert.
0: Da bist du immer aufs Dach und hast mir geholfen abzukehren, ja.
2: Als ich das erste Mal bei der Britta im Waldhaus war, war ich noch relativ jung. Das war nach dem Kinderturnen. Also da war ich irgendwas zwischen 6 und 8 Jahren alt. Und dann durften wir das erste Mal hier mitkommen. Das war natürlich super, weil Wald, große Flächen und das für Kinder natürlich zum Spielen oder zum Klettern war das natürlich total super.

0: Ich habe sogar einen Schwarzspecht hier.
1: Ein Schwarzspecht?
0: Der ist so groß.
1: Ja, das ist ja deutlich größer als der Buntspecht.
0: Ja, also fast doppelt so groß, denke ich. Aber vor allen Dingen hat er eben diesen ganz hohen, schrillen Ton.
1: Also ich habe früher immer die in der Toilette gezählt. Die Frösche in Britas Haus, die hat ganz viele. Also ich glaube, sie mag Frösche sehr, sehr gern.

0: Meine Ferienkinder, die haben gesagt, Britta, wir bringen dir einen Frosch mit. Und so hat es angefangen. Und dann habe ich mich sehr bedankt. War sehr nett, hat mir gut gefallen. Und das nächste Mal kamen die Nächsten. Britta, ich bring dir einen Frosch mit. Dann hatte ich 2, dann hatte ich 3. Auf einmal hatte ich 6. Jetzt habe ich 37 hier drin. Und erstmal wusste ich gar nicht, wohin damit. Und dann habe ich gesagt, jetzt mache ich ein Froschkabinett. Ich kaufe gerne ein oder zweimal die Woche. Dann begleiten mich ein oder zwei Freundinnen, die auch mit einkaufen. Wir haben so eine kleine Fahrgemeinschaft. Und die freuen sich sehr. Und ich freue mich auch, dass ich dann nicht alleine sein muss.
1: Die Britta ist hundertprozentig zuverlässig. Ich mag sie einfach gerne und ich komme so verlassen drauf. Sie ist eine Freundin, auf die man sich verlassen kann.
0: Das ist selbstverständlich, ist das für mich. Das ist selbstverständlich. Und die sind alles meine Freunde. Und wenn jemand mich braucht, dann bin ich doch selbstverständlich für den auch da. Ich habe als Junge, wie ich gerade meinen neuen Führerschein hatte, bin ich mit einem Freund Rallye gefahren. Und da habe ich Autofahren gelernt. Zu meiner Ernährung gehört jeden Tag ein frisches Hühnerei.
2: Hallo, grüß dich. Hallo, Britta. Grüß dich, Ritter.
3: Grüß dich,
2: Leer gegenüber. Genau, für dich habe ich auch. Ich habe gerade so viel.
3: Danke.
2: Lasst es euch schmecken. Ja. Britta ist einfach cool und toll. Ja, vielleicht ist es schon ein bisschen besonders, und weil sie halt da im Wald wohnt, aber auch die Kinder verehren es. Das ist einfach für alle toll, die Waldfrau.
0: Schwimmen geht jetzt gut. Ich war heute früh, das ist super. Das ist wirklich ganz toll. Gehst auch noch ihr? Ja. Ich probiere es. Ich habe das gelernt da in Eberfing, weil da bin ich in die Volksschule gegangen. Und die waren halt, ja, die haben alle so geredet, wie wir jetzt reden. Und daheim habe ich es nicht dürfen. Weil meine Oma war ja von Potsdam und da musste ich immer Hochdeutsch reden. Und das habe ich dann halt gelernt, dass ich ganz schnell den Schalter umlegen kann.
2: Sehr gut, die kann es richtig gut. Die kann beides, Hochdeutsch und Bayerisch.
0: Wenn zum Beispiel meine Schwester, wenn die mich geratzt hat, dann habe ich gesagt, machst du einen Furzen. Und dann hat meine Oma, die hat nicht mehr geredet mit mir. Weil ich hätte ja nie so was sagen dürfen. Annelies reißt die zusammen.
2: Ja.
0: Ich war dann doch im Kloster, der Klosterschule in München. Und die Schwestern haben dann natürlich sehr darauf gesehen, dass man Hochdeutsch spricht. Und das auch perfekt spricht und ja nichts auslässt. Und auch im Satz, jedes Wort muss betont sein und extra betont. Und wehe, wir haben da Bayerisch geredet, dann haben uns die Schwestern nämlich nicht verstanden. Und dann haben sie nichts mehr sagen können. So, jetzt reicht's aber.

0: Also wenn ich hier bei mir in meinen Wald unten hinein gehe oder fahre, dann komme ich mir immer vor, als ob ich in einen wunderschönen großen Dom oder Kathedrale gehe. Es ist diese Erhabenheit und diese Mystik, die hier drin ist, wenn ich in den Wald gehe. Und dann natürlich schon auch die Stille, trotz der kleinen Vögel. Es ist wie Orgelmusik.
1: Immer wieder beeindruckend, die Britta mit 91 Jahren. Wenn Sie sich denken, es kann doch fast nimmer heißer werden, dann sag ich Ihnen, als Nächstes heizt man noch ein bisschen stärker ein, denn wir schönen den Brotbackofen an. In letzter Zeit ist es ja immer mehr in Mode gekommen, dass man sich selber zu Hause sein eigenes Brot backt. Bloß Backhäusel, so wie es früher auf dem Land gegeben hat, gibt's halt heute fast keine mehr. Abhilfe schafft da eine Maurerfamilie aus dem Bayerischen Wald. Und das Beste an der Geschichte ist noch, die heißen auch noch Maurer. Also die Familie Maurer aus dem Landkreis Straubing-Bogen, die baut Brotbackhäuschen. Und zwar so klein, dass sie bequem in einen Garten passen.
2: Auf diesen Tag haben Theresa und Annalena lange gewartet. Zum ersten Mal Brotbacken im eigenen Holzbackofen daheim im Garten.
3: Also gefreut haben wir uns jetzt schon gescheit auf den Bauhof. Und wir haben eigentlich vor, dass wir schon mindestens alle 14 Tage brauchen. Ja. Und sind wir schon echt gespannt, was jetzt wird. Mit dem Brot und mit dem neuen Ofen. Und ja.
2: Im Elektroofen haben sie es schon ein paar Mal ausprobiert. Doch mit Feuer ist es was ganz anderes. Aber von vorn. Das ist Matthias Maurer. Für den Backofen der Zwillinge mauert der 33-Jährige heute das Gewölbe. Eigentlich eine Routinesache, aber immer auch ein bisschen Nervenkitzel.
4: Es kommt jetzt darauf an, dass ich das Gewölbe richtig einteile im Ofen. Und jeder Stein hat eine andere Neigung und eine andere Richtung. Und ich muss die fest zusammenklopfen, damit sich da eine Spannung aufbaut, damit das Gewölbe später stehen bleibt, so wie es ich haben will.
2: Und er muss die Steine für manche Stellen in die richtige Form bringen. Ohne gezeichneten Plan oder Vorlage. Nur mit Augenmaß und viel Gefühl.
4: Ich schlug den jetzt so, damit der Stein schön plan vorne am Tür anliegt. Darum heim das Eck weg.
5: Ist das knifflig? Ist das,
4: Ja, wenn es so haben soll, dass man halt die richtigen Winkel reinschlägt und die richtige Kraft aufwendet, dass er aufs erste Mal bricht.
5: Passt oder passt nicht?
4: Nein, passt nicht, weil man zu viel weggebrochen ist.
5: Also, nächsten, oder was ist dann?
4: Machen wir nächsten, ja. Dann können wir schon später schon wieder mit brauchen. Später brauchen wir auch wieder kleine. Jetzt ist er perfekt.
2: Und wird gleich vorne rechts eingesetzt. Passt. Gut 2 Stunden wird Matthias fürs Gewölbemauern brauchen. Sein Vater Hans dagegen hat es heute leichter. Er mauert bei einem anderen Ofen die isolierende 2. Schicht aufs fertige Gewölbe und den Zug. Da gehört viel Lehm drauf und es geht nicht so genau. Hans Maurer ist Maurermeister und hat vor gut 30 Jahren mit dem Backofenbauen angefangen. Ursprünglich hat er Häuser gebaut oder denkmalgeschützte Gebäude renoviert. Aber dann hat er sich das Backofenbauen zeigen lassen. Der alte Geselle, der ihn damals ausgebildet hat, hat schon vor bald 100 Jahren die traditionellen Öfen gebaut. Irgendwann war er zu alt dafür.
6: Er hat ihn auch nicht mehr so hinken können beim Gewölbemauern. Dann hat er gesagt, du musst mir jetzt helfen. Und dann haben wir eine Zeit lang miteinander hier verbaut. Ich habe ihm dann meistens über das Wochenende das Gewölbe gebaut und er hat das rundum gemacht.
2: Irgendwann im Winter, wenn der Maurer keine Arbeit hat, ist Hans und Matthias dann eine Idee gekommen. Könnte man solche traditionellen Öfen nicht auch in klein bauen, in der warmen Werkstatt? Und sie im Sommer ausliefern. Mit einem freihändig gemauerten Gewölbe in Miniatur. Die Kunst dabei ist die gleiche, mit der richtigen Neigung mauern. Nicht zu steil und nicht zu flach, damit sich die 2 Seiten am Ende oben treffen.
4: Jetzt wird es schwieriger, weil jetzt kann der Stein praktisch schon besser oben fallen, weil er ja schon eine andere Neigung hat. Jetzt sollte er halt schon kräftig draufpresst sein, damit er von selber stehen bleibt, also ihn praktisch fast wie in der Luft schwebt.
2: Da muss der Lehm die richtige Konsistenz haben. Und der Stein darf nicht zu sanft und nicht zu stark festgeklopft werden. Ein paar hundert solche Öfen haben sie mittlerweile gebaut. Einer ist wirklich weit gereist, auf die Seychellen. Auch bei dem hat es geklappt, dass sich die Steine so verkeilen, dass das Gewölbe trägt. Und diesmal?
4: Ja, jetzt wird es noch schön steil, ja.
2: Denn jetzt müssen die Steine waagerecht nur durch den Lehm halten. Und erst wenn das Gewölbe geschlossen ist, stützen sie sich gegenseitig.
4: Passt. Stehst du wohl.
2: Von der Werkstatt geht's weiter zur nächsten Station. Vorbei an den gut 200 Jahre alten Gebäuden auf der Hofstelle der Maurers in Kasperzell, einem Ortsteil von Konzell im Landkreis Straubing-Bogen. Seit 1886 ist die Familie hier nachgewiesen. Aber Hans ist der Erste, der auch tatsächlich den Beruf des Maurers ausübt. Matthias ist der zweite Maurermeister. Sein Bruder Jonas ist Zimmerermeister. Er hat seine Werkstatt auch auf dem Hof und hilft bei den Öfen mit. Auch Martina Maurer legt mit Hand an. Normalerweise ist sie die Bäckerin in der Familie. Im hofeigenen großen Brotbackofen backt sie jeden Freitag Brot zum Verkaufen. Sie findet, dass das Finish eine Frau machen muss.
7: Ich kann die Feinheiten besser machen, weil vielleicht Männer, aber die Tante ist zack, zack und fertig. Und ich mag es halt mit Liebe. Ich mag das schon, dass alles passt.
2: Das Prinzip ist bei allen Öfen gleich. Aber die Details machen die Maurer so, wie die Kunden es sich wünschen. Um die 5000 Euro kostet einer am Ende. Vor dem Ausliefern muss der neue Ofen noch geheizt werden, denn der Lehm enthält viel Wasser, das muss verdunsten. Mit einem kleinen Feuer trocknet Hans 3 Tage lang den neuen Ofen.
6: Wenn er dann trocken ist, dann bringe ich das Feuer auf 800 Grad auf, dann brenne ich dem Lehm zu einem Ziegel. Dann ist das ein ganzes Ziegelgebilde, das aus einem Stück ist.
2: Ein Vierteljahr später. Bei den Zwillingen ist alles bereit für den neuen Ofen. 1,2 Tonnen müssen auf die Ladefläche vom LKW. Hans Maurer ist ausnahmsweise nervös.
6: Ja, die Sorgen machen wir heute das Wetter ein bisschen, weil wenn wir den Ofen ausliefern müssen, dann müssen wir einen Hang rein. Und jetzt ist es nass und dann ist es rutschig.
8: Und dann?
6: Dann geht der Last irgendwie ein Schlitten.
2: Sie müssen nur ein paar Dörfer weiter im Bayerischen Wald von Kasperzell nach Leutzendorf. Theresa und Annalena Zollner haben sich für den großen Tag extra Urlaub genommen. Und für Hans Maurers Problem haben sie sich auch schon was überlegt. Der Bulldog vom Onkel der Zwillinge soll den Lastwagen am steilen Hang sichern.
6: So, grüßt euch.
9: Christi.
6: Jetzt haben wir da mit dem Ringenhofer.
9: Ja, freuen wir uns schon.
6: Ja, schön.
9: Schön so geworden, ja.
2: Aber Hans hat erst mal nur Augen für den Hang. Wenn der Ofen nur schon sicher unten wäre. Ein kurzer Schreck. Die Sicherungskette hat sich gelöst, weil der Bolzen zu kurz war. Also probieren sie es mit einem längeren Bolzen.
6: Und da mal eine Schraube.
2: Die Schraube soll den längeren Bolzen sichern. Neuer Versuch. Millimeterarbeit.
6: Fast. Gott sei Dank. Ist das gut gegangen? Ja, schon. Da ist alles kein Ende in Sicht. Aber jetzt passt er.
2: Auch das Rüberheben wird noch mal ein kleines Wagnis. Ganz genau müssen die Füße an der richtigen Stelle auf dem Sockel landen. Den haben die Zwillinge zusammen mit ihrem Vater gemauert. Aber der und die Mutter wollten nicht ins Fernsehen.

0: Jetzt steht er, jetzt bin ich erleichtert.
1: Ja, schon. Aber schön. Schön.
2: Kaum steht der Ofen, kann man ihn auch schon einheizen. Fürs erste Brotbacken ist auch Martina Maurer mitgekommen.
3: Was ist es so, wenn wir das einrichten?
4: Ja, da brauchst du jetzt nur zwei, drei Scheine. Dann machst du das auch noch so.
2: Gestapelt wird ein Kreuzstoß, damit die Luft durchziehen kann. Und während der Ofen aufheizt, werden Theresa und Annalena gleich ihre ersten Sauerteigbrote für den Holzbackofen machen. Sie haben sich eine Teigknetmaschine besorgt. Denn was sie machen, machen sie gescheit. Annalena und Theresa haben beide ihre Ausbildung am Landratsamt als Fachangestellte mit einem Einser abgeschlossen. Sie sind in der Feuerwehr aktiv und in der Vorstandschaft der Landjugend.
5: Ist er nicht zwischen? Na, der geht schon. Der passt schon.
2: Die 22-jährigen Zwillinge lieben das Backen. Für die Plätzchen vor Weihnachten nehmen sie sich sogar eine Woche frei.
3: Mein Gott, ich kann das nicht so weit tun.
6: Ich finde, diese Maschine, man dann sieht, was man gemacht hat. Also, sie passt am Ende vom Tag raus.
3: Ja.
2: Nach etwa einer Stunde Heizen der nächste Schritt. Ob die Wärme wirklich passt?
4: Die Oberhitze messen wir noch. Ja. Also das ist der Himmel, sagt man da. Mhm. Die Oberhitze.
3: 310. Ich glaube, da ein bisschen, oder passt?
4: Ja, das passt.
2: Noch letzte Aschereste mit Wasser rauswischen, damit nichts am Brot klebt. Und endlich können die Laibe in den neuen Backofen.
3: Hoffentlich geht das jetzt over.
6: Spannend. Ja, spannend. Schauen wir, ob es bleibt. Ich hoffe, dass es nicht schwarz wird.
3: Ja, nein.
4: Nein.
3: Martina ist
4: es
3: da.
4: Wird perfekt.
2: Die Maurer schließen zwischenzeitlich noch die Lücke zwischen dem Sockel und dem Ofen. Warum wollten die Zwillinge ihn eigentlich haben?
3: Wir möchten mal das von Freiers, hat man auch immer im Bauhof ein Bauer. Und es ist halt einfach schön, wenn man die Traditionen weiterführt. Und das Brot schmeckt halt auch viel besser im Bauhof. Uns ist wichtig, dass man weiß, wo halt die Lebensmittel herkommen. Nicht jetzt schon beim Brot, sondern auch Fleisch und so weiter. Und ich finde, dass das schon wichtig ist, dass man das weiß und dass man in der Region kauft und so weiter.
6: Man schaut die schön aus.
3: Schau ein.
6: Ja.
3: Und, was sagst du?
4: Ja, perfekt.
6: Schaut gut aus.
4: Super.
6: Mhm.
4: Ja, schön. Klopfst du mal eins an?
3: Ja, wollte ich damals. Was machst du das? Was ist das? Ja, hört sich gut an. Hört sich gut an.
6: Wie soll ich das so hören?
3: So weit da.
6: Hol.
3: Ja, so hol.
6: Hol soll ja. Hören.
2: Das duftet. Aber soll es so ausschauen?
4: Ja, durch das, dass das so aufgerissen ist, kann es sein, dass das der erste Teig ein bisschen fest war. Den darf ich vielleicht nachher ein bisschen weicher machen.
3: Aber zuerst mehr Wasser in den Tag.
6: Da ist er flüssig.
4: Also, ja, vielleicht ein bisschen weicher wäre jetzt. Okay. Ja.
2: Und endlich der große Moment. Wie ist das geworden?
4: Schön großporig, gell?
3: Mhm.
4: Luftig. Ja.
3: Und du?
4: Und schmeckt das auch gut. Mm. Schmeckt gut, gell?
3: Mhm.
7: Halt mal.
3: Schön.
7: Ist gut.
3: Haben wir zufrieden? Ja. Mhm. Ich glaube, so können wir weitermachen.
2: Und weil es ein mobiler Ofen ist, kann er eine von ihnen ein Leben lang begleiten. So ist das mit den guten Ideen, die in die Tat umgesetzt werden.
8: Ein paar gute neue Ideen hat auch unsere Reporterin Trudi Sieferlinger wieder aufgeschnappt. Sie ratscht ja immer ganz spontan gern bei ihren Besuchen mit den Menschen. Dieses Mal war sie in Westmittelfranken unterwegs. Und zwar in der Winsheimer Bucht in der kleinen Stadt Uffenheim. Und zwar ist sie da genau richtig gekommen. Denn Uffenheim hat zwar gerade mal rund 6.500 Einwohner, aber eine wunderschöne, pittoreske Altstadt. Gerade recht für ein Mittelalterfest. Aber sie hat sich natürlich auch den neueren Teil von Uffenheim angeschaut.
7: dem Heim in Mittelfranken. Noch ist nicht viel los in der Stadt, aber da drüben, da sitzt doch jemand. Und zwar lauter Männer.
9: Grüß Gott!
10: Hallo, guten Morgen!
9: Ist das der Männergesangsverein? Echt? Ja, wie komme ich denn zu Erna?
10: Durch die Tür.
9: Durch die Tür?
10: Die Tür nicht verkehrt, ja.
9: Wahnsinn! Also dann kommen wir jetzt, oder? Wir kommen! Ja, jetzt! Hallo! Servus!
11: Aber singen können wir vorher nichts, gell?
9: Singen kennt ihr nichts?
12: Nein, wir singen nur ein Taubstummer.
9: Was seid ihr denn jetzt für eine Gruppe?
13: Kaffeegruppe, Grammetbauer.
14: Die nicht mehr ab.
13: Kaffee.
9: Warte mal, nicht durcheinander, weil sonst verstehe ich euch gar nicht. Sagen Sie es einmal noch mal.
13: Kaffeegruppe, Grammetbauer.
9: Das heißt, ihr trefft euch regelmäßig
15: jeden
9: da.
15: Jeden Tag.
9: Jeden Tag. Toll. Und habt ihr euch so viel zum Verzeihen?
16: Wir haben mehr zu ratschen wie Frauen.
9: Sie haben mehr zum Ratschen wie die Frauen?
16: Ja.
13: Was Kommunalpolitik ist, Fußball. Viele 1860-Fans sind hier.
9: Aha.
13: Was auch immer ein wenig schwierig ist. Ja.
16: Das hat er nicht sagen müssen.
13: Ja, und dann, was hier alles ein wenig so passiert. Ein wenig so Beziehungskisten und Freundschaften und gescheiterte Beziehungen. Geht immer von 11, von 10 bis 11 Uhr.
9: Ja, super! Das habe ich ja genau gut erwischt. Jetzt wisst ihr was, jetzt singen wir trotzdem was. Pass auf! Simsalabim, bam, ba, saladu, saladim. Das könnt ihr doch noch singen, oder? Und? Simsalabim, bam, ba, saladu, saladim. Nochmal miteinander und in Offenheim, das ist Simsalabim, bam, ba, saladu, saladim. Ja, Offenheim, das ist sehr. Ja, super, bravo!
17: Da hinten sind viele Pferde, nicht dass die nervös werden. Wir haben ja heute halt die zwei, drei Tage, diese Rittertage bei uns.
9: Wo sind da Pferde?
17: Am Schloss, hinten am Schloss.
18: Da ist richtig was los.
17: Also eine ganze Ritterstadt aufgebaut.
9: Nein.
18: Ja.
9: Und dann sind wir im Geschehen.
19: Dann kommt er zu den Ritterspielen.
9: Also es war schön mit euch. Ich wünsche euch alles Gute und dass ihr noch lang miteinander euren Stammtisch weiterführen könnt. Gell? Führt euch Servus! Ja? Gell, jetzt hier, führt euch Servus!
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9: Oh, ist das schön! Also, auf Wiedersehen, auf Wiedersehen!
7: Was für eine nette Begegnung. Und da draußen wart schon die Nächste. Was hat denn der Herr da?
22: Ich?
9: Ja.
22: War im Reparaturcafé.
9: Im Reparaturcafé?
22: Ja.
9: Ist das ein Dampfstrahler oder was ist denn das?
22: Hochdruckreiniger.
9: Aha, und? Haben Sie es reparieren können?
22: Das müssen wir jetzt erst mal schauen.
9: Achso, das müssen Sie erst ausprobieren?
22: Ja.
9: Okay. Und wo ist das Reparaturcafé?
22: Das ist unten in der Stadthalle.
9: Ah, super. Da schaue ich mal rein.
22: Ja.
9: Super, gut, danke. Viel Glück mit Ihrem Dampfstrahler.
22: Danke.
9: Ciao.
22: Ciao.
7: Das trifft sich gut. Die Stadthalle ist nämlich nur ein paar Schritte weit entfernt.
9: Servus. Ah, das ist das Reparaturcafé. Habe ich gerade mitgekriegt.
23: Repair-Café.
9: Natürlich, so. Wir sind ja in Bayern, gell?
23: Ja, genau.
9: Und? Oh, da wird eine Mangelmaschine, wird da gerade repariert.
23: Ja, alles Mögliche.
9: Mein Wahnsinn, meine Mama hat auch immer gemangelt.
24: Ja, aber
25: das bringt Zengli.
9: Schaffen Sie es? Hallo?
25: Ich weiß nicht. Wissen wir nicht.
9: Herausforderung.
25: Ja, ja. Diffizile Sache.
9: Ja. Da ist ja auch was. Was macht's denn ihr da?
26: Also von dem 40 Jahre alten Dia-Projektor ist der Weiterschalter kaputt.
9: Aha.
26: Und er kann den reparieren.
9: Ja, super.
26: Genau.
9: Sehr gut. Und da sind Kinderfotos von euch drauf?
26: Nein, von der Mama.
9: Ah, von der Mama. Ja, ja. Sehr schön. Super. Seid ihr vier Geschwister?
27: Nee, mit Zwillinge.
9: Ah, Zwillinge?
27: Nein. Vierlinge.
9: Vierlinge seid ihr?
27: Ja.
9: Na, das gibt's ja nicht. Seid ihr gleich alt?
27: Ja. Nein, nein, nein, nein.
9: Das ist ja lustig. Sind Sie die Tante?
26: Ich bin die Oma.
9: Ach, die Oma. Ja, schön. Aber wie ist denn das mit Vierlinge?
26: Na ja, macht viel Spaß, macht viel Arbeit, macht viel Lachen.
9: Super.
0: So, das anschalten Sie.
9: Ja, geht. Aha, so. Da hinten.
26: Warte mal, noch einmal lassen.
0: Weiter.
9: Ja, super.
26: Die Mama.
9: Ach, das ist die Mama.
26: Und ich.
9: Mei.
26: Vor 40 Jahren, ne?
9: Vor 40 Jahren.
26: Vor 30, die ist ja noch mit so alt. So, und jetzt geht er.
9: Jetzt funktioniert er wieder. Wo ist denn das?
26: In Peru.
9: In Peru.
26: In Huaraz, ganz oben in der Höhe.
9: Und das ist die Mama? Mhm. Eine Halbperuanerin.
26: Eine ganz Peruanerin.
9: Eine ganz. Wie kommt es, dass Sie eine Tochter haben aus Peru?
26: Ich habe dort gearbeitet.
9: Aha.
26: Und da war ja Kriegssituation und die Eltern waren umgekommen und das Mädchen war bei mir. Und ich habe sie adoptiert.
9: Ach, das ist ja toll.
26: Ja.
9: Okay. Ja, gut. Und jetzt sind die vier Enkel da.
1: Schön.
9: Macht sie Musik?
5: Nö, eigentlich nicht. Der Jona, der singt und wir sind im Schulchor.
9: Ein Lied? Eine Strophe?
5: 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Ich habe es einmal.

0: Trompete. Das blasen wir nämlich auch.
1: Ach, das blast ihr ja, mit der Trompete?
0: Ist, nee, und mit Tenor, und das ist unsere Einlaufmusik.
1: Ja. Sehr schön. Ihr seid musikalische Kinder. Ganz toll. Sehr gut. Also ich gehe jetzt. Ja. Ciao, servus. Ciao. Ciao.
2: Was für eine berührende Geschichte. Und ich mache jetzt eine Zeitreise und gehe weiter zu dem Mittelaltermarkt, von dem mir die Männer im Café verzeiht haben.
3: Ja. Habt ihr Angst vor Geistern?
1: Habt ihr Angst vor Geistern?
3: Ja.
1: Warum denn das?
3: Weil wir Geister in unserem Lager haben und wir brauchen jede Hilfe, die zu vertreiben.
1: Geister?
3: Ja, komm hoch, wir brauchen Hilfe.
1: Was muss ich jetzt machen?
3: Ganz einfach, stellen Sie sich einmal hier hin, hacken an den Stein. Es ist ganz wichtig, die Geister zu treffen, nicht die Schilde.
1: Okay, ich war in der Schule schon immer schlecht im Werfen,
3: ja,
1: ganz
3: perfekt.
1: Schlecht.
3: Dann haben wir auch was zu lachen. Sehr schön.
4: Sind Sie zufälligerweise kurzsichtig?
1: Also, ja, ich bin auch noch kurzsichtig.
4: Dann dürfen Sie ein Stückchen vor.
3: Ja, ausnahmsweise.
1: Das ist ja nett.
3: Ausnahmsweise.
1: Ich bin sehr, sehr kurzsichtig.
4: Nein, nein, nein, nein, nein.
3: Nein, nein, nein. Kurzsichtig vielleicht, aber doch nicht blind. Ja!
1: Yeah!
3: Sehr schön.
2: Ein nettes Spiel haben sich die zwei da einfallen lassen. Und danach nehmen sie mich mit in ihr Lager, wo ich natürlich eine Menge Fragen an sie habe.
1: Warum macht ihr das? Was gefällt euch da?
3: Also,
1: das würde mich mal interessieren.
3: Mir persönlich gefällt halt die Stimmung in den Lagern, dass am Abend am Lagerfeuer sitzen und singen, reden.
1: Aber Mittelalter heißt ja eigentlich nicht diese Brille, oder?
3: Ja, das ist jetzt nicht ganz akkurat, aber es
4: kommt immer ein bisschen auf die Lagergruppen an, genau, wie stark man sich an irgendeine Zeit bindet oder nicht. Wir sind da jetzt recht frei. Wir sind generell mehr nach dem Motto, solange wir Spaß haben und in das ganze Bild reinpassen, ist es uns egal, wie ihr bei uns im Lager unterwegs seid.
3: Es ist einfach so eine herzliche, offene, menschliche Beziehung einfach, finde ich. Das ist ganz, findet man ganz selten, finde ich.
1: Und ich glaube, nach dem sehnen wir uns ja auch.
3: Ja, natürlich. Ja. Ja. Gerade auch das, diese Gemeinschaft am Feuer, das ist, finde ich, so was Urtümliches, was Ursprüngliches, was man halt im digitalen Raum selten findet.
1: Genau, was also, machst du, wenn ich fragen darf? Darf ich einfach du sagen, oder?
3: Ja, klar.
1: Im richtigen Leben?
3: Ich bin Krankenpfleger gelernt.
1: Ah, schön.
3: Genau.
1: Sehr gut.
3: Ja.
1: Wichtiger Beruf.
3: Ja, ich weiß.
1: Und du?
4: Ich bin gerade Azubi im Einzelhandel.
1: Aha.
4: Genau.
1: Gut.
3: Ja, ist auch wichtig.
1: Ist auch wichtig.
3: Ja.
1: Also ich höre noch die Trommel, ich glaube, da muss ich jetzt hin. Also vielen Dank. Grüß euch, servus. Ciao.
2: Die Liebe zum Mittelalter ist nicht nur was für die Erwachsenen. Auch Kinder machen gern mit. Nett, die musizierenden Ritterfräulein. Aber es gibt anscheinend noch viel, viel jüngere Mittelalter-Fans.
1: Wie alt ist denn das Kind?
5: 5 Monate.
1: 5 Monate?
5: Ja. Und der kommt jetzt einen Papa besuchen.
1: Ach, der kommt jetzt einen Papa besuchen, weil der Papa ist Ritter.
5: Der Papa ist Ritter. Hat auch sein eigenes Wiege im Zelt.
1: Wirklich?
5: Ja.
1: Ach, da lacht er. Und wie heißt er denn?
5: Karl.
1: Der Karl ist das. Süß.
5: Hat auch schon seine Ausrüstung, Holzschwert und Holzachs hängen am Fußende.
1: Nein! Dürfen wir die Wiege mal anschauen?
5: Hier aus.
1: Wo ist denn die?
5: In meinem Zelt.
1: Darf man mal mitgehen?
5: Na klar.
1: Das ist ja süß.
5: Ich kann. Vorsicht einmal bitte. Oh.
1: Grüß Gott.
5: Grüß Gott.
1: Hallo. Wir folgen dem kleinen Ritter Karl. Das ist das Ritterhemd vom Karl.
5: Das ist sein Wappenrock für Karl. Genau.
1: Ach, Wappenrock heißt
5: es. Genau.
1: Ach, süß. Ja. Und das ist für.
5: Das ist genau, dass man weiß, wer da wohnt.
1: Ach, toll. Du hast einen ganz tollen Papa, Karl.
6: Ich kam mir auch mit 11 und jetzt sind die 9 Wochen zu früh.
1: 9 Wochen zu früh gekommen. Aber dir geht's gut, weil du lachst ja so nett. Das war jetzt ein schönes Erlebnis. Danke.
5: Ja, bitte.
2: Ob aus dem kleinen Karl einmal ein begeisterter Ritter wird? Oder Handwerker, der die alten Techniken wieder aufleben lässt, wie dieser Schmied, der das glühende Eisen mit gezielten Hammerschlägen in wunderschöne Alltagsutensilien verwandelt, die nicht nur die Männer begeistern.
1: Und das ist eine Haarnadel von Ihrem Mann?
4: Genau, die hat er gemacht. Halt eingeschnäckelt und genauso, wie ich sie haben wollte.
1: Ja, toll.
4: Schön glatt, damit es nicht an den Haaren hängen bleibt, nicht zu spitz. Und vorher hingen da die Haare drin, dann hat er es mir so platt gemacht.
1: Super.
4: Dass es passt.
1: Und guck mal, schnell frisieren, oder? Rucki zucki geht es. Sehr schön. Gut, wenn man so einen Mann hat.
7: Auf jeden Fall.
1: Super.
7: Viel Spaß noch.
1: Danke.
2: Auf diesen Markt kann man für ein paar Stunden in eine ganz andere Zeit schlüpfen, die sich direkt romantisch anmutet.
1: Was wird denn das jetzt?
7: Das Ganze werden Armstulpen,
1: ja,
7: dass man warme Arme halt hat.
1: Ja.
7: Und das Muster sieht dann so aus, das ist schwedisches Nadelbinden.
1: Aha.
7: Das ist eine historische Technik.
1: Genau. Und das ist auch selber gemacht, das Gewand?
7: Ja,
1: das Gewand,
7: alles handgemacht, handgenäht. Ja.
1: Schön.
7: Genau. Das ist jetzt 1450 ungefähr. Ich nähe alles selber mit Hand, weil es traditionsmäßig eben mit Hand früher genäht worden ist.
2: Und Handarbeit ist auch beim Essen angesagt. Diese Köstlichkeit wird aus Erbsen hergestellt.
8: Eine fränkische Falafel wird in Werneck angebaut und war im Mittelalter Hauptnahrungsmittel in Unterfranken und kommt jetzt wieder zurück als vegane Nahrung.
1: Mm.
8: Knusprig und, oh, und wirklich lecker.
1: Oh, ausgezeichnet.
8: Das ist unser Angus, schottischer Hüdehund.
1: Ja, hallo. Mei. Ja. Du. Jetzt wird er ganz ruhig.
8: Ja.
1: Jetzt schauen wir mal, ob wir Musikanten finden.
8: Klar wird hier Musik gemacht.
1: Weil vielleicht kann ich mit wem zusammenspielen.
8: Ja.
1: Ich hab mal Geige dabei.
8: Ja, das ist ja ein Traum.
1: Ja.
8: Die sind hier richtig.
2: Ui, da geht's ja richtig ab. Mit drei Schalmeien habe ich noch nie zusammengespielt.

0: Rex Konfusus heißt die Gruppe aus dem Fichtelgebirge, deren Musik mich richtig gepackt hat.
1: Mit so viel Schwung verabschiede ich mich auch für heute. Nicht aus Mittelfranken, sondern aus dem oberbayerischen Alpenvorland. Nächste Woche geht es übrigens auch mit viel Musik weiter. Da besuchen wir nämlich einen singenden Fischer in Waging am See. Jetzt geht es erst einmal wieder weiter mit BR24. Bis nächste Woche dann. Servus und auf Wiedersehen.
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4: Herzlich willkommen bei Capriccio. Heute, wie findet man seinen eigenen Weg, wenn man der Sohn der Bergsteigerlegende Reinhold Messner ist? Und sterben wir durch das, was wir am meisten lieben? Ingeborg Bachmann zum 100. Außerdem, where have all the flowers gone? Doch zuerst zu diesem Mann, Franz Xaver Gernstl. Sie kennen ihn als jemanden, der jahrzehntelang Menschen auf seinen Reisen befragte. Nach dem Glück, wie man es findet, wie man es behält. Was Sie nicht kennen, ist seine Geschichte. Nun gibt er erstmals umfassend sehr ehrliche Einblicke in sein eigenes Leben, in seiner Biografie. Mit Capriccio macht er sich dafür auf den Weg zu einem Ort in Bayern, den er so noch nie gesehen hat.
5: Hier fährt einer, der sein Leben lang in Bewegung war. Wo trifft man ihn dann besser als im Auto?
6: Also im Film bin ich natürlich immer gefahren und wenn es längere Strecken waren, dann bin ich gerne hinten geguckt. Ich fahre nicht so gerne Auto.
5: Was für ein Geständnis. Franz Xaver Gernstl fährt nicht gern Auto. Dabei hat er eigentlich nie was anderes gemacht. Mehr als 40 Jahre lang unterwegs im roten Bus mit Kameramann H.P. Fischer und Tonmann Stefan Ravas.
7: Ich bin ein Sonderling, das hat in der Zeitung gestanden.
8: Ja.
7: Ein Sonderling, das ist sowas Besonderes.
5: Er hat hunderte Geschichten erzählt und jetzt seine eigene. Die beginnt im Chiemgau.
9: Ich wurde an einer Tankstelle geboren, an der Esso-Tankstelle in Bad Feilenbach am Fuße des Wendelsteins. Mir wurde die Lust am Rumfahren in die Wiege gelegt.
6: Sonntags war es bei uns immer so, da hat man sich ins Auto gehockt und ist dann aufs Sudelfeld gefahren, das ist so eine Berglandschaft, zum Parkplatz haben wir gehalten und dann wurde es wie ein Schnitzel ausgepackt, das kalte und die hart gekochten Eier und Essiggurken. Und dann hat man sich die Landschaft angeschaut und dann ist man wieder heimgefahren. Verrückt, gell?
5: Den Berg anschauen, ja. Den Berg besteigen, auf keinen Fall. Auf seinem Heimatberg war er erst ein einziges Mal. Endlich alles von oben sehen. Das war der Plan.
10: Ja, schaut nicht so mächtig aus. Ein bisschen lichter wird's.
6: Ja. Aha.
10: Ja, schön. Sieht man wenigstens Kirchhalt schon.
6: Ja. So schaut's am Windelstein aus.
10: Ja.
6: Und das ist der schöne Ausblick da ins
10: Chiemgau
6: runter, oder?
10: Nein, der war da oben.
6: Der war da oben.
5: Heute, zweiter Versuch.
6: Schaut besser aus als beim letzten Mal irgendwie. Grüß Gott, servus. Dankeschön, beim letzten Mal hat es nicht geklappt, da war es so neblig.
11: Ein Autogramm.
6: Normalerweise machen die Leute jetzt ein Selfie.
5: Gernstls große Kunst, die Menschen wirklich ernst zu nehmen.
9: Komplexe Fragen sind eitle Anfängerfehler.
6: Gernstl, servus.
12: Servus.
6: Grüß dich. Servus.
9: Es geht um die Antworten.
6: 20 Jahre bist du jetzt unterwegs da.
12: Ja.
6: Das wird nicht langweilig.
12: Nein, kann man gut aushalten. Wieso nicht? Bürokaufmann kann ja jeder machen. Oder da gibt es mehrere als wir. Wendelstein-Triebfahrzeugführer.
6: Wendelstein-Triebfahrzeugführer heißt
12: genau.
6: Das?
12: Ja.
6: Das ist dein Beruf?
12: Ja.
5: Sie haben immer die Hauptrolle in seinen Filmen gespielt. Menschen, die ihren Platz gefunden haben. Aber auch die, die noch immer suchen. Die Unangepassten, die Aussteiger. Bayern war dem Trio irgendwann zu klein. Aber weil der BR irgendwas mit Bayern-Bezug forderte, suchten sie nach Bayern in der Welt und fanden die Münchnerin Aiten, die in Haarlem einen Friseursalon betreibt.
2: Jeder hat mich immer daran erinnert, was ich nicht richtig bin. Die Türken in der Türkei haben gesagt, na, du bist ja nicht richtig türkisch. Ja. Und dann nicht richtig deutsch. So, ich habe mich schon immer zwischen den Stühlen gefühlt. Also ich bin immer schon so aufgewachsen. Mhm. Aber hier in New York das erste Mal habe ich mich gefühlt, hier, ich gehöre hierher.
5: Jetzt aber Wendelstein.
6: Und komm mal runter, schauen, sieht man was?
8: Jetzt ist schön bewölkt. Wir hatten den schönsten Sonnenschein. Oh, jetzt ist es.
6: Ach.
8: Kommt drüber, ja.
6: Oi, oi, oi, oi.
11: Mein Franz.
6: Da sieht man ja schon was. Grüß Gott.

0: Also jetzt so ganz blauer Himmel ist nicht, gell, aber immerhin sieht man was. Das ist bei der Stelle da unten, oder? Ihr kennt euch gar nicht aus, gell? Ich auch nur mäßig.
1: Glück gehabt, heißt Gernstels Buch. Und Glück war auch die Begegnung mit seinem besten Freund, der mehr als 40 Jahre sein Kameramann war. Hans-Peter Fischer. Glück war wohl auch.
0: Also sagen wir mal so, ich habe ersten Fischer seine Frau kennengelernt, das wusste ich aber nicht.
2: Georgia war eine Frau, über die andere Typen Lieder schreiben. Sie machte einfach, was sie wollte. Das war manchmal liebevoll und manchmal gnadenlos, aber selten langweilig.
0: Dann sind wir ja ins Schlafzimmer zu ihr und da liegt aber im Wohnzimmer vorher irgend so ein Typ, der da eingeschlafen ist, auf dem Flocati. Dann sag ich, was ist denn das für ein Typ? Das ist mein Ehemann. Scheiße. Sagt, nein, es ist schon okay, wir haben eine offene Ehe beschlossen. Und dann hat sie uns aber beide verlassen.
1: Viele Jahre später, für ihren Kinofilm, treffen sie Georgia wieder. Sie lebt inzwischen in Irland.
3: Ich hab sie ja eigentlich scheiden lassen damals.
4: Wegen dir?
5: Nein, überhaupt nicht. Wir haben uns scheiden lassen. Wegen dem anderen, wegen dem Jürgen. Ja, gut. Dem Lebkuchen.
3: Der Lebkuchenfabrikant.
5: Ja. Und da hat der Hans-Peter mich vor die Wahl gestellt. Wenn der doch dieses Jahr kommt auf Besuch zu mir, dann ist es aus, dann lässt er sich scheiden. Ja, ja. Und da habe ich gesagt, ein Moment des Glückes ist mir mehr wert als ein Leben von Zufriedenheit.
0: Prost. Ich glaube, das, was wir beruflich gemacht haben, dass das, erst haben wir es aus Vergnügungssucht und Reisefreude und aus Spaß gemacht. Und dann haben wir jetzt schon gemerkt, dass das Ganze auch einen Sinn ergeben hat, weil wir eben Geschichten erzählt haben von Leuten, die wissen, wie man richtig lebt, die oft in prekären Verhältnissen gut mit dem Leben zurechtkommen.
6: Sesam, öffne dich. Da haben wir das Büro.
7: Ja.
6: Haben wir das Lager.
7: Ja.
6: Haben wir die Werkstatt. Zum Kochen. Da haben wir den Kleiderschrank, die Bibliothek. Ja, ausstrecken, ausstrecken. Ja.
7: So, ne?
6: Ja, so.
7: Ja, genau.
6: Ja. Na, ist doch nicht ein Traum.
7: Das stimmt.
6: Also, was will ich mehr?
0: Ja. Also, wir hatten schon quasi Narrenfreiheit. Die Filme, die man dann sieht, die waren in Wahrheit oft in 2-3 Tagen gedreht, aber wir waren 10 Tage unterwegs und haben halt Pech gehabt oder wir waren schlecht drauf und oder wir sind im Wirtshaus hängen geblieben, das ist schon passiert auch. Gell? Also wir waren schon ein recht unorganisierter Haufen, aber wenn es ein guter Typ untergekommen ist, dann waren wir eine Maschine. Dann sind wir da gestanden und dann haben wir dem das vor das gebaut, dann konnte der seine Geschichte erzählen. Das war dann die Beute, der Typ, der uns wirklich die Wahrheit erzählt hat über sich und sein Leben.
1: Seine Erinnerungen sind auch eine Hommage an einen Beruf, den es so nicht mehr gibt.

0: Ein Krippenschnitzer in Tirol, der hat mir mal gesagt, nicht Glück macht zufrieden, sondern Zufriedenheit macht glücklich. Und das ist eine ganz gute Einstellung, glaube ich, dass man dem Glück nicht hinterherhinkt. Sind es am Ende einfach zufriedene Leute gewesen, die wir gesucht und gefunden haben.
1: Wie alt wollen Sie werden?
2: Ja, ich wollte nichts Extras dazwischen kommt. Meine ich halt so 97 Jahre und da gehe ich noch mit der Wirtshausrafferei drauf.
1: Mit deiner Wirtshausrafferei?
0: Ja. 100 werden, das ist mein Plan, den habe ich schon lang. Naja, mir gefällt es hier sehr gut auf dieser Welt. Ich habe keine Angst vorm Sterben, aber Angst vorm Todsein. Weil man dann nicht mehr mitspielen kann. Dann hängst du im Grab rum und die anderen machen Party, oder?
3: Glück, sagt der Gernsl, ist die schlichte Freude daran, am Leben zu sein.

0: Was bedeutet es für unsere Kultur, wenn unsere Natur leiser wird? Schon immer übersetzt der Mensch das, was er beobachtet, in Musik. Eine Volksmusikerin und eine Umweltingenieurin untersuchen gemeinsam anhand von bayerischen Volksliedern, wie sich die Natur im Gesang des Menschen verändert hat.
1: Wie viel Musik in einer Wiese liegt oder in einem Baum? Ein Orchester aus Tier- und Pflanzenarten. In alten Volksliedern findet das oft noch seinen Widerhall.
2: Was schlagt denn da drum auf dem Donnerbaum? Was hör ich die ganze Nacht schreien?
3: Das finde ich einfach ein wahnsinnig schöner Zusammenhang, dass wir diesen Reichtum an Artenvielfalt, den wir mal gehabt haben, auch im Volkslied hören.
2: Was hört denn grad das für ein Vogel sein? Das wird heuer noch die Geiß sein.
1: Verändert der Artenschwund in der Natur auch unsere Klangerinnerungen? Unser kulturelles Gedächtnis? So wie die Symbolik, die in alten Liedern steckt, heute oft kaum mehr bekannt ist.
4: Nachtigall ist ja der Liebesvogel schlechthin. Also Gesang der Nachtigall, da ist einfach Liebe aller Orten.
5: Die Linde ist auch ein Bild, die herzförmigen Blätter für die Liebe. Und wenn die Linde grün ist, dann ist eigentlich auch alles in Ordnung. Dann ist das Schöne, die Liebe einfach im Fluss und man ist glücklich miteinander.
6: Also korrigiert es mir, wenn ich falsch liege, aber wenn man in Gräner Wald geht, dann geht man auch auf freies Füßen.
1: Symbol für freie Liebe, der Kuckuck.
2: Kuckuck ist im Winkel gesessen. Hat nix, als wir da die Gebirnerl gefressen.
1: Teigige Birnen bedeuten so viel wie überreifes Obst.
6: In dem Lied übertragen Damen, die leicht zur Verfügung stehen oder die sich gern auf schnelle Beziehungen einlassen.
2: Hat nix, als wir da die Gebirnerl fressen und juchal.
1: Und heute ist der Kuckuck gefährdet. So wie in Bayern fast jede zweite Tier- und Pflanzenart. Alte Volkslieder vermitteln, wie Menschen vor 100 Jahren die Natur wahrgenommen haben. Das Erlebnis, sich unterm Holunderbaum zu treffen, zum Beispiel. In den 70er Jahren wurden an bayerischen Schulen noch Volkslieder gelernt und gesungen.

0: Beim Landesverein für Heimatpflege werden Volkslieder seit Jahrzehnten bewahrt. In der Tradition unter anderem vom Chiempauli, der bereits vor 100 Jahren sein altbayerisches Liederbuch herausbrachte. Darin 40 verschiedene Tier- und Pflanzenarten. Viele von ihnen sind mittlerweile gefährdet. Sie verschwinden aus den Wiesen und aus der Musik.
1: Je volkstümlicher sozusagen die Lieder werden, desto weniger Arten kommen drin vor. Und es geht dann nur noch um die, also wir nennen das in der Ökologie die sexy species. Also da gibt es dann nur noch die Gams und das Edelweiß.

0: ein Schmöllern, das ist also eine Schmiele, das ist eine Grasart und das steht in so Büscheln und ein langes Gras und mit der kann man halt super gut in das Loch von der Grille reinfahren, weil die auch einen wahnsinnig langen Gang hat.
1: Was geschieht, wenn Tierarten immer seltener werden oder ganz verschwinden? Der Kiebitz, allein das Gefühl, das er bringt, wenn er nach langem Winter wieder in Bayern auftaucht.
2: Und wenn man den einmal gesehen hat, wie der fliegt und wie lustig der sich bewegt, und das ist so der Gaukler der Lüfte, und dann kann man eine Empfindung dadurch haben. Das trifft eigentlich ganz gut sozusagen in diese Jahreszeit hinein. Und wenn wir das nimmer haben, dann verlieren wir etwas in uns. Und dann kann ich akkuliert mir schreiben darüber.
1: Das Wechselspiel von Artenvielfalt und Volkslied. Auch unsere Musik wird ärmer, je mehr Natur verschwindet.

0: Wie schafft man es, als Sohn der Bergsteigerlegende Reinhold Messner seine eigene Identität zu finden und das Erbe des berühmten Vaters hinter sich zu lassen? Für Simon Messner wird eine Erstbesteigung in Pakistan zum Wendepunkt. Der Dokumentarfilm Aus dem Schatten feiert jetzt Premiere auf dem Filmfest München.
1: Wenn er jetzt sozusagen in meine Fußstapfen trete, dann gibt es ein großes Problem. Dann kommen alle Außenstehenden, die sagen, und wann steigst du auf den Everest und wann machst du das? Dann
2: kommt also in erster Linie deswegen, nicht so sehr, weil sie sagen, sie möchten ihn nicht diesen Gefahren aussetzen?
1: Ich möchte ihn nicht diesen Gefahren aussetzen und nicht diesen Erfolgsdruck aussetzen.
3: Dies ist die Geschichte eines Abschieds, einer Häutung. Werde, der du bist. Reinhold Messner wurde der erste Mensch allein auf dem Everest. Simon Messner wurde sein Sohn.
4: Mein Nachname natürlich, der ist da, den habe ich geerbt, ob ich will oder nicht. Aber der hilft mir null beim Klettern.
3: Nach außen gehen, um ins Innen zu blicken. Manche von uns gehen dazu auf Berge. Frühjahr 2025, Suche nach dem nächsten Gipfel, Pakistan.
2: Spannend ist natürlich, finde ich, der Comic.
4: Ja, Comic.
2: Kangri, der ist 6.
4: 6, 8. Schöne Höhe.
2: Man schreibt es so. Chumik kann man sagen?
4: Ja.
2: Kaumik.
4: Aha, das ist spannend, ja.
2: Okay. Schauen wir mal, das ist die alte Schreibweise. Der sollte unbestiegen sein.
3: Dieser Berg wird in 4 Monaten sein Leben verändern. Als Kind war das alles noch weit weg.
4: So eins der frühesten Abseilfotos, die ich kenne. Kannst du dich erinnern, weil ich habe ja vor allem in der Pubertät ziemlich Höhenangst bekommen. Aber hatte ich das immer schon?
5: Du hast sie immer gehabt. Als kleines Kind schon in der Kletterhalle in Zürich zum Beispiel.
4: Auch schon die Höhe?
5: Alles, was mehr als 2 Meter war, hast du verweigert.
3: Familienbesuch beim Dalai Lama. Als Simon geboren wurde, kam der Vater gerade von einer 3-monatigen Durchquerung der Antarktis zurück. Immer wieder zog es ihn weg.
6: Die Frage, warum ich es tue, die kann ich nicht beantworten, so wenig ich beantworten kann, warum ich lebe. Während der Besteigung und während des Kletterns habe ich mir die Frage auch noch nie selber gestellt. Da gibt es die Frage nicht, weil ich selber mit meinem ganzen Wesen die Antwort bin.
3: Der Dokumentarfilm Aus dem Schatten begleitet Simon bei der Suche nach eigenen Antworten. Distanz und Nähe zum Vater.
4: Der hat diesen 14-, 15-jährigen Bub gesehen und gemerkt, den interessiert das Klettern. Und der hat mich dann mitgenommen zu den ersten Touren. Und was es dann für mich schwierig gemacht hat, dass eigentlich viel zu spät der Reinhold zu mir gesagt hat, ja, lass es, du kannst es nicht. Da war ja schon im Gefühl einer von den anderen Kletterern. Und das hat mich schon sehr verletzt.
7: Also das war genau der Moment, wo er erkannt hat, jetzt kannst du es. Also jetzt gehst du den gefährlichen Weg. In seinem Kopf hätte er sich wohler gefühlt, wenn du nicht in so Wände herumhängst. Er
4: hat mir irgendeine Geschichte nicht erzählen dürfen.
7: Er war und ist ein Teil der alpinen Geschichte an vorderster Front. Ja. Und dein Schicksal ist, das mitgelebt zu haben.
3: Heute betreibt Simon Messner mit seiner Frau Anna einen Südtiroler Bergbauernhof, den er von seinem Vater bekam. Sie haben sich im Molekularbiologiestudium kennengelernt und eine Tochter bekommen.
4: Bergsteigen ist wahnsinnig egoistisch. Jedem Kletterer ist bewusst, eines Tages kann es sein, dass er nicht mehr zurückkommt. Aber mit Familie ist es ein Gedanke, der herzzerreißend ist.
3: 4 Wochen vor der Expedition. Zu einem Gipfel in Pakistan, den noch niemand erreichte.
8: Und wir starten mit dieser Eilmeldung. Die ehemalige deutsche Biathletin Laura Dahlmeier ist beim Bergsteigen am Laila Peak im pakistanischen Karakorum-Gebirge schwer verunglückt.
4: Ich habe mit ihr vorher noch mehrmals telefoniert, weil sie einen Berg versuchen wollte, den ich vor 2 Jahren bestiegen habe oder erst bestiegen habe. Und momentan ist es einfach nur überwältigend, das Gefühl, zuerst nichts zu wissen und es ist halt wieder jemand, den man kennt. Wieso mache ich das?
7: Ist einfach eben eins von den Mitteln, um sich selber am besten zu entdecken, weil nichts mehr übrig ist. Also du wärst so gehäutet und so geschrumpft, dass du dir sicher sein kannst, das, was jetzt noch da ist, das bist du. Im Grunde geht es ja darum, dass wir am Ende wissen, wer wir wirklich sein und nicht wer wir glauben zu sein.
3: Vater und Sohn haben heute keinen Kontakt mehr. Für den Dokumentarfilm hat Reinhold Messner die Interviewanfrage abgelehnt. Die Verletzungen sind tief, auf beiden Seiten. Immer wieder geht es ums Erbe und um Reinhold Messners neue Partnerin. Die Geschwister haben den Kontakt zum Vater abgebrochen.
4: Und ich glaube, das ist ein reiner Selbstschutz. Bevor man daran zerbricht, so habe ich es empfunden, musste ich diesen Schritt tun. Aber es gibt nicht einen Tag, wo ich das nicht hinterfrage und bedenke, wieso hat das kommen müssen.
3: Sommer 2025, der Tag des Aufbruchs. Simon Messners Frau bat, dass er ihr verspricht, zurückzukehren. Er konnte es nicht, sagte er. Der Karakorum in Pakistan gehört zu den höchsten Gebirgen des Planeten. Seine Gipfel gehören zu den letzten Orten, auf die noch nie ein Mensch seinen Fuß setzte. Simon Messner wird hier eine lebensverändernde Entscheidung treffen.
9: Das Wetter schlägt um.
10: Das sagt nicht gut aus.
9: Okay. Ja. Das ist das, was wir die ganze Zeit nicht gesehen haben. Das Eis, blankes Eisfeld.
3: Der Mensch ist zur Freiheit verurteilt. Es ist vielleicht seine größte Aufgabe.

0: Und jetzt zu ihr.
1: Mit meiner verbrannten Hand schreibe ich über die Natur des Feuers. Denn ehe man sich nicht die Hand verbrannt hat, kann man darüber nicht schreiben.
0: Sterben wir durch das, was wir am meisten lieben? Endet eine Liebe durch das, was uns am Anfang am verheißungsvollsten schien? Max Frisch hat einmal über Ingeborg Bachmann gesagt:
2: Ich bin ein Narr und ich weiß es. Ihre Freiheit gehört zu ihrem Glanz. Die Eifersucht ist der Preis von meiner Seite. Ich bezahle ihn voll.
3: Sie ist einfach eine ganz große Schriftstellerin, die halt das menschliche Leben in einer unglaublich subtilen Weise beschreibt.
0: Heute wäre sie, die große Schriftstellerin, 100 Jahre geworden. Und heute kommt ein Film ins Kino, in dem die großartige Sandra Hüller sich ihr nähert. Ihren letzten Stunden auf dieser Erde.
4: Sie ist der weibliche Literaturstar der Nachkriegszeit. Liiert mit Künstlern wie Paul Celan oder Max Frisch. Eine rastlose Existenz zwischen Wien, Berlin, Zürich und Rom. Die Filmemacherin Regina Schilling hat sich durch historische Dokumente und Archivmaterial gearbeitet. Für ihr Porträt imaginiert sie zusammen mit Schauspielerin Sandra Hüller einen Tag kurz vor Bachmanns frühem Tod mit 47.
5: Toll. Das ist toll.
6: Und?
5: Ja.
6: Ich habe einen Rahmen gesetzt, aber ich bin eben Dokumentarfilmerin. Insofern war mir das total wichtig, dass das spontan ist und gleichzeitig, dass Sandra Hüller immer auch eine Gegenwart mitbringt, als Frau von heute.
5: Ich schreibe. Dazu brauche ich Papier, Feder, eine Schreibmaschine, einen ausgeschlafenen Kopf und der Rest ist Arbeit.
4: Über Tonaufzeichnungen nähert sich die Schauspielerin der Gedankenwelt Bachmanns, die zuletzt allein in Rom lebte. Hochintelligent soll sie gewesen sein. Früh geprägt von Angsterfahrungen im Bombenhagel des Zweiten Weltkriegs, den sie im Elternhaus in Klagenfurt erlebte. Mit dem Umzug nach Wien, die ersten literarischen Versuche und die Erkenntnis, dass der geliebte Vater früh NSDAP-Mitglied war. Mitschuldig an Zerstörung und Massensterben.
7: Es ist wohl möglich, die fremden Familien ihre Verbrechen und Defekte zu zeihen, aber die eigene mit ihren schwerenden Eiterbeulen nie.
4: Schon mit ihrem ersten Gedichtband begeistert Ingeborg Bachmann das Publikum. Für das Gefühl von Kälte und Desillusionierung findet sie eine eindringlich poetische Sprache.
5: Die auf Widerruf gestundete Zeit wird sichtbar am Horizont. Bald musst du den Schuh schnüren und die Hunde zurückjagen in die Marschhöfe, denn die Eingeweide der Fische sind kalt geworden im Wind.
6: Ich glaube, dass sie ganz früh wusste, in mir steckt etwas, das muss raus. Ich möchte der Welt etwas mitteilen. Aber ich werde nicht so gelassen, wie ich das gerne möchte. Ich kämpfe gegen zu viele Widrigkeiten.
4: 1953. Auftritt bei der Gruppe 47 mit Grass, Walser, Böll. Die großen Männer der Nachkriegsliteratur. Walter Jens ist begeistert, während Marcel Reich-Ranitzky Frauen prinzipiell für literarisch unbegabt erhält. Bachmann gewinnt den Preis der Gruppe. Ihr Durchbruch als Lyrikerin. Aber sie will mehr, will Geschichten erzählen.
8: Ich existiere nur, wenn ich schreibe. Ich bin nicht, wenn ich nicht schreibe. Bin mir vollkommen fremd, aus mir herausgefallen, wenn ich nicht schreibe.
4: Nach jahrelangem Ringen erscheint 1971 ihr erster Roman, Malina. Eine vielschichtige Dreiecksgeschichte über die inneren Kämpfe der Ich-Erzählerin mit ihrer geschlechtlichen Identität.
7: Bin ich eine Frau oder etwas Dimorphes? Bin ich nicht ganz eine Frau? Was bin ich überhaupt?
6: Sie war so visionär in ihrem Denken und Schreiben und wahrscheinlich auch so vor ihrer Zeit, dass sie zum Beispiel Mansplaining im Grunde genommen vorwegnimmt, patriarchale Gesellschaft und so weiter, dass sie sich damit so genau und so intensiv auseinandergesetzt hat, das war neu für mich.
4: Das kunstvolle Geflecht aus Archivschätzen und improvisierten Spielszenen ist eine großartige Gelegenheit, die Literaturikone Bachmann neu zu entdecken.

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0: das ist ein tolles Ding, das bringt richtig Bock, ja? Und ich möchte einfach, dass andere Leute das auch erleben.
1: Sehr unsicheres Gefühl, habe gar keine Ahnung, was ich jetzt da eigentlich tun muss.
0: Man muss Energie reinstecken.
2: Ich glaube, 10, 15 Versuche, dann komme ich schon mal ein paar Meter.
3: Jetzt.
0: Man sieht, wie simpel das Gerät ist. So können wir starten.
4: Sommer, Sonne, Wassersport. Heute geht es um eine Erfindung, mit der man übers Wasser laufen, naja, eher hüpfen kann.
0: Ich bin der Jan Grewe, ich bin 52 Jahre alt. Ich habe ein Wasserfahrzeug gebaut und erfunden, welches mit einem Flügel unter Wasser, einem sogenannten Foil, getragen wird. Das Besondere an meiner Erfindung ist, dass sie so einfach ist und so viel Spaß macht.
4: Wenn Jan nicht gerade als Ingenieur LKW-Bremsen konzipiert, verbringt er seine Freizeit mit der Entwicklung des neuartigen Sportgeräts. Aus purer Lust am Wassersport.
0: Man ist über dem Wasser, man fliegt, man sieht direkt in das Aquarium rein. Du siehst den Boden, du siehst alles, jeden Fisch, jeden Stein, jede Bierflasche, alles.
4: Jans Motivation, so viel Zeit wie möglich auf dem Wasser verbringen, auch bei Flaute.
0: Ich komme ja vom Windsurfen und beim Windsurfen habe ich das Problem, dass ich windabhängig bin. Davon wollte ich mich lösen und gleichzeitig habe ich ja schon immer den Traum gehabt, im Fun-Sport mal vielleicht sogar eine Fun-Sport-Art zu gründen, zu erfinden. Hier zwei Griffe für die Hände, zwei Positionen für die Füße. Habe ich fixiert mit Fußschlaufen, dass man die Position nicht verliert. Und hat unten den Tragflügel, der für den Auftrieb sorgt ab einer gewissen Geschwindigkeit.
4: Das wird spannend. Aber selbsterklärend wohl eher nicht.
0: Also wenn ich jetzt das Ding bei meinem Opa in der Garage finden würde, würde ich allenfalls drauf kommen, dass man das mit dem Boot hinterher schleppen kann, dass man davon selber fahren kann. Da kommt man eigentlich nicht drauf.
4: Vor über 20 Jahren hat Jan die Idee, eine neue Sportart zu erfinden. Der Starnberger See liegt direkt vor seiner Tür. Wunderschön, aber meistens windstill. Jans Vision? Ein Wassersportgerät, mit dem er wie beim Surfen übers Wasser gleiten kann, nur eben auch ohne Wind und Wellen.
0: Ich wollte was bauen, niemand wusste, was es war, keiner wusste, wie es geht und ich wusste es schon gar nicht. Ja? Jetzt bau du mal was, von dem du nicht weißt, wie es aussieht und wie man es macht, ja? Wie man es betreiben soll.
4: Dann die zündende Idee. Jan entdeckt das Foiling-Prinzip als Inspirationsquelle.
0: 2015 gab es dann mal so ein Video, wo ein sehr berühmter Surfer einen Foil unter einen Sub geschraubt hat. Das geht dann hoch und der fährt dann tatsächlich auf dem Foil. Das ist, glaube ich, bahnbrechend gewesen. Das hat mich so stark beeindruckt, dass ich mir gedacht habe, das muss ja auf dem See auch klappen.
4: Ein Foil funktioniert im Prinzip wie ein Flugzeugflügel, nur unter Wasser. Es hebt ein Boot oder ein Surfboard aus dem Wasser und sorgt so für weniger Widerstand und mehr Gleiten. Wie es funktioniert? Beim Fahren strömt Wasser um das Foil. Durch die Wölbung des Foils fließt es oben schneller als unten. Das erzeugt einen Unterdruck und zack, das Foil hebt ab, samt Oberbau. Reine Physik. Die ersten Foilboards gleiten seit den späten 1990ern übers Wasser. Es entstehen Sportarten wie Kitefoilen und Wingfoilen. Ab 2017 sogar mit E-Antrieb unterm Board. Der Haken? Ohne Wind, Wellen oder Motor kein Fortkommen. Genau davon will Jan weg.
0: Man muss Energie reinstecken. Und Energie reinstecken heißt für einen Menschen eigentlich, er muss außer Atem kommen. Ne?
4: Jan will einen Wassersport, der mit und ohne Wellen Laune macht. Die erste Herausforderung, den passenden Antrieb finden.
0: Wie erzeuge ich den Vortrieb? Mache ich das mit Flossenschlag, wie beim Schnorcheln? Oder mache ich das mit den Händen, wie beim Kraulen? Oder mache ich das wie beim Langlaufen über Stöcke?
4: Schließlich setzt er auf einen Antrieb, der ganz auf Körperkraft basiert.
0: Wie komme ich denn jetzt überhaupt zu Vortrieb? Ja? Man sieht hier, ich habe versucht, diesen Menschen da nachzuempfinden, wie der das Gerät belastet. Da habe ich mir das theoretisch versucht zu überlegen, wie das funktionieren könnte.
4: Für den Anwender bedeutet das intensive Beinarbeit.
0: Ja, im Endeffekt hat sich eine Bewegung ergeben, die dem Hüpfen gleicht. Der Flügel wird nach unten getreten. Dadurch hat er eine höhere Last und eine höhere Kraft. Die setzt er auf seiner Bahn in Geschwindigkeit um. Und dann mit der Entlastung segelt er dann wieder hoch. Ja. Das heißt, im Endeffekt, wie beim Vogelflug, da geht es ja auch so. Ne?
4: Die Theorie steht. Und was bedeutet das für den Bau des Flügels?
0: Im Endeffekt bin ich sicherlich niemand, der am Computer sitzt und erstmal alles ausrechnet und so weiter. Ich bin eher der hemdsärmelige Typ als der Forscher. Und dann muss man es halt einfach ausprobieren und dann kommt man schon vorwärts.
4: Jan geht nach dem Prinzip Trial and Error ans Werk und baut eigene Foils aus Holz.
0: Wenn man zurückschaut ins Archiv, da sieht man natürlich aus heutiger Sicht Konstruktionen, die völlig unfähig sind. Also das war der Flügel hier, ja. Der war da dran. Dass das Ding nicht in die Bewegung kommt, ist aus heutiger Sicht völlig klar, ja.
4: Einige Prototypen später ist Jan seinem Ziel ein großes Stück näher.
0: Damit der Flügel jetzt bei der Kurvenfahrt nicht so schnell aus dem Wasser rauskommt, habe ich den an der Seite runtergebogen.
4: Flügelergonomie? Funktioniert. Langfristig besteht hier noch Verbesserungspotenzial, aber dazu später mehr. Die nächste Herausforderung, die ideale Standposition. Scheitern inklusive.
0: Die peinlichsten Momente waren die, wenn die Flügelaufhängung, da wo der Flügel fest ist, an dem Mast, ja, direkt beim ersten Startversuch abgebrochen sind. Ja. Zum See fahren, anziehen, Anzug, alle gucken, draufspringen, abbrechen, heimfahren. Ich wollte weggehen von der Ich-baue-ein-Surfboard-Idee. Ich wollte es eigentlich reduzieren auf eine Stange, auf der man steht, aber das ist nicht so gut, weil dann kann ich den Fuß nicht ein paar Zentimeter nach vorne oder nach hinten setzen. Also ein bisschen Flexibilität brauche ich schon. Deshalb ist es dann doch bei einem kleinen Brett geblieben.
4: Das Brett hilft, den Schwerpunkt zu finden und die Balance zu halten.
0: Was wir hier haben, ist die Standfläche für die Füße. Ne? Je nachdem, wie schnell du fährst, tust du die Fußposition minimal verändern. Das heißt, du kannst, auch wenn du in die Kurve gehst, außen Druck geben. Und wenn du lange Strecken fährst, tust du die Füße effizient zusammen. Aber ich merkte dann schon auch, der Markt zieht an. Man muss jetzt mal zu Potte kommen.
4: Während Jan tüftelt, kommen plötzlich sogenannte Pumpfoils auf den Markt. Kein Wind, keine Wellen. Der Vortrieb entsteht allein durch Körperbewegungen. So wie bei Jans Prinzip. Aber seine Hoffnung, Pumpfoiling ist extrem schwer zu lernen.
0: Schmeiß mal ein Stück Seife in die Badewanne und spring dann drauf. Dann wirst du ja wissen, wie das geht mit dem Pumpfoil. Mein Foil unterscheidet sich von den Pumpfoils, die man kaufen kann, hauptsächlich dadurch, dass man den Lenker hat. Der Effekt ist ähnlich wie beim Fahrrad. Fahrrad mit Lenker geht besser als Fahrrad ohne Lenker. So ist es hier auch und so brauche ich halt zum Pumpfoilen ungefähr 1000 Startversuche, bis ich es gelernt habe. Und mit diesem Gerät brauche ich nur 100 Startversuche.
4: Der Ehrgeiz wächst und je mehr Jan tüftelt, desto zuverlässiger wird das Handling.
0: Da bin ich dann erst mal so ein paar Meter gefahren und so weiter und man konnte da von Fahren sprechen. Das hat mich natürlich dann auch immer beflügelt. Man sieht, wie simpel das Gerät ist. So kann man starten.
4: Jan hat den Dreh- oder Hüpfer raus. Klar, er hat's ja erfunden. Aber kann die Erfindung auch andere begeistern? Wie einfach ist der Einstieg? Zeit für den Anfängertest. In Starnberg will Gloria es wagen. Ihre Foilboard-Erfahrung? Null.
1: Ich bin ja Windsurferin und habe immer Lust, irgendwas mit dem Wasser zu machen. Und vor allem, wenn es keinen Wind hat, scheint mir das eine super Alternative zu sein.
4: Vorm Start der Safety-Check.
0: Ich sage immer Helm, Schutzweste, weil man weiß ja nicht, am Anfang macht man ja blöde Bewegungen, dass man irgendwie dumm rückwärts runterfällt oder so. Ich stelle mich dann auch immer dahin als Hilfestellung, dass dann tatsächlich nichts passieren kann. Und ich sage, halt den Lenker fest, dann passiert dir nichts. Ja. Wenn du den Lenker loslässt, dann kannst du halt irgendwo drauf fallen. Wenn du fährst, tust du hauptsächlich aus den Beinen arbeiten. Ne? Du musst mit den Händen jetzt nicht so viel machen.
1: Sehr unsicheres Gefühl, habe gar keine Ahnung, was ich jetzt da eigentlich tun muss.
4: Ein schwungvoller erster Versuch. Easy sieht anders aus.
1: Oh, krass, ja. aber total instabil. Also ich muss jetzt auf alle Dimensionen aufpassen. Ich kann quasi so kippen und jetzt bin ich, glaube ich, rückwärts gestürzt. Oh, well, everybody's heard about the-

0: Schwierig ist es, den Kipppunkt zu finden. Ja. Im Endeffekt ist es ja so ein bisschen, wie wenn ich auf dem Roller auf dem Vorderrad fahre.
1: Ja, ich finde eigentlich das ganz interessant, dass es so komplex ist. Ich will nicht gelangweilt sein von Sportart.
0: Ich gehe jetzt auch noch mal rein, um der Gloria vielleicht noch mal zu zeigen, wie man da reingleitet. Mal schauen, wie weit ich komme.
2: Unsere Zuschauerinnen und Zuschauer fragen sich, kann man beim Sport mit dieser Erfindung Rückenmuskeln aufbauen?
0: Dieses Sportgerät bietet die Möglichkeit, auch die Rückenmuskeln zu trainieren, besonders im unteren Bereich, wo ich persönlich ja öfter mal Probleme habe, hilft es mir sehr.
1: Man hat das Gefühl, der macht so Häschen, aber das Ding ist irgendwie total schnell und es fühlt sich so nach Flow an. Dieser Flügel, der hat so einen Vorwärtstrieb. Das Gefühl, wenn man draufsteht, ist anders, wie wenn man es anguckt. Ist erstaunlich. Ich kopiere dich jetzt. So viel Gewalt! Hallo.
2: Genug für heute. Gloria will weiter üben. Ihr Testfazit?
1: Ich finde es schon schwierig. Ich glaube, dass man als nicht koordinativ begabter Mensch da schon öfters üben muss. Und ich habe natürlich den Vorteil als Windsurferin, dass ich zumindest die Elemente kenne. Ich weiß, was kann so ein Gerät, wie bewegt sich das vorwärts, was, ich habe schon mal keine Angst, ins kalte Wasser zu fallen. Und also, ich glaube, für den sportlichen Menschen kann das richtig Spaß machen. Was für ein geiles Teil.
2: Jan möchte seine Erfindung weiter verbessern. Das Ziel, eine bessere User Experience. Bisher ist er eher intuitiv vorgegangen. Heute sucht er Expertenrat. Welches Verbesserungspotenzial steckt noch im Flügelbau?
0: Ich treffe mich mit Philipp Kolb. Der kennt sich sehr gut in Aerodynamik aus. Und ich hoffe, von ihm wichtige Hinweise zum Bau von meinen Flügeln zu bekommen.
2: Jan trifft den Experten dort, wo die Geschichte der Aerodynamik greifbar wird. Im Flugzeugmuseum. Was kann er sich hier wohl abgucken?
3: Ich bin Spezialist für die Entwicklung von Segelflugzeugen, vor allem Modellflugzeugen. Und da kenne ich mich extrem gut aus, wenn es darum geht, Tragflügelprofile zu entwickeln, Flugzeuge zu entwickeln. Und bin heute besonders darauf gespannt, das Ganze mal eine Stufe tiefer ins Wasser zu nehmen und mich mit dem Jan da mal auszutauschen.
2: Moment, wir sprechen von Wasser und von Luft. Ist der Flügelvergleich da überhaupt sinnvoll?
3: Wasser und Luft sind zwei verschiedene Medien, die man aber miteinander vergleichen kann. Die Viskosität des Mediums ist bei so einem Vergleich immanent entscheidend. Und wenn ich das weiß, dann kann ich die Berechnungen sowohl in der Luft als auch im Wasser durchführen.
2: Zeit für ein kleines Quiz. Was versteht man unter der Viskosität von Luft oder Wasser? A. Den Aggregatzustand. B. Den Druck. C. Die Zähigkeit. Antwort C ist richtig. Viskosität beschreibt, wie zähflüssig ein Medium ist. Luft hat eine niedrige Viskosität, sie strömt leicht. Wasser ist zähflüssiger, bietet also mehr Widerstand. Für Flügel oder Foils bedeutet das, je höher die Viskosität, desto mehr Energie braucht's, um sich durch das Medium zu bewegen.
0: Ja, Philipp, schau, hier habe ich einen Flügel gebaut. Ja. Ich sag dir kurz, wofür ich ihn gebaut habe. Mhm. Der Sinn von dem Flügel ist, dass er gut um die Kurve geht, dass er schön in der Welle fährt. Und ich habe die Flügelenden nach unten gebogen, damit ich besser durch die Kurve fahren kann. In der Mitte habe ich ihn auch nach unten gebogen, damit er tiefer läuft im Wasser, dass er da ein bisschen optimiert ist.
3: Ja, und jetzt würdest du gern noch wissen, was du optimieren kannst.
2: Die Form eines Flügels, also auch die Form eines Unterwasserfoils, bestimmt sein Verhalten. Lange, schmale Flügel wie bei Segelflugzeugen sind perfekt für effizientes Gleiten über weite Strecken. Sie erzeugen wenig Widerstand und viel Auftrieb. Kurze, breite Flügel wie bei Kunstflugzeugen oder militärischen Kampfjets erlauben schnelle Richtungswechsel und hohe Wendigkeit. Kurz gesagt, Stabilität, Effizienz und Manövrierbarkeit hängen direkt von der Form ab.
3: Wichtig wäre es jetzt, einfach mal rauszufinden, was würde passieren, wenn man die Geometrie des Flügels optimiert. Jede Portion Widerstand, die wir da sparen dabei, Heißt, du kannst länger und mit weniger Muskelkraft Spaß haben bei dem, was du mit dem Ding im Wasser machst. Heute haben wir die Möglichkeiten, Tragflügelprofile so zu berechnen, dass sie wirklich berechnet sind für die jeweilige spannweitige Position. Dann habe ich eine Möglichkeit, diesen kompletten Tragflügel noch besser zu machen. Der Charakter von einem Flügel, der wird eigentlich ausgedrückt durch sein Profil. Das ist der Querschnitt durch den Flügel hindurch, so wie wenn ich ihn hier abschneiden würde. Und da sehe ich relativ schnell, ist das Profil ein Profil, das bei langsamen Geschwindigkeiten gut funktioniert oder bei schnellen Geschwindigkeiten gut funktioniert. Und da kann man natürlich Profile nehmen, die es von der Stange, wie man so schön sagt, aus einem Profilkatalog gibt. Oder man kann die tatsächlich an die jeweilige Aufgabe anpassen. Und da ist es wichtig, dass man eben diese Grundlagen beherrscht, das im Computer zu berechnen.
2: Willkommen in der Strömungslehre. Philipp hat eine spezielle Software dabei, mit der er verschiedene Szenarien rund um Flügelbau und Flugverhalten simulieren kann.
3: Jetzt können wir uns das hier zum Beispiel mal anschauen, wenn wir so einen Tragflügel nehmen und da mit verschiedenen Profilen rechnen. Guck mal, ich habe hier jetzt mal einen Flügel genommen, der ist in etwa schon so wie deiner. Und den habe ich dann mit verschiedenen Profilen einfach mal berechnet. Und was passiert mit dem Flügel, wenn ich den jetzt größer mache und auf 10 strecke?
0: Also ich sehe, der Fahrwiderstand geht nicht nach oben, aber der Auftrieb geht nach oben.
3: Die Streckung hilft dir, wenn du schneller fahren willst.
0: Ah, genau.
3: Hat aber den Nachteil, wenn du mal langsam wirst und Pause machen möchtest, dann geht's halt nicht.
0: Das ist sehr interessant.
3: Und da wäre es natürlich schön, ne, wenn wir mal sagen können, ja, in welchem Bereich möchtest du am liebsten fahren? Dann kann man das so ein bisschen, ja, sich wie so stricken und sagen, das soll mein Optimalbereich sein. Ich muss dir gleich sagen, es gibt nicht die eierlegende Wollmilchsau. Das wird es nicht geben.
0: Das habe ich bereits festgestellt in meinen Ausproben.
3: Aber du kannst sagen, ja, vielleicht brauche ich dann nicht mehr 5 verschiedene Flügel, sondern mir reichen 2. Entweder ich nehme den zum langsam dahin schippern oder ich nehme den, wenn ich mal wirklich ein bisschen Spaß haben will und schneller fahren möchte oder wenn der Seegang rauer ist. Ich würde mich freuen, wenn du da dementsprechend auch mal ausprobieren kannst, was vielleicht mit moderneren Methoden umsetzbar ist. Und da wäre es natürlich toll, wenn du dich hinsetzt und sagst, ja, ich baue jetzt mal einen Flügel, der dementsprechend im Computer mal ausgelegt ist. Und dann probieren wir den mal aus und gucken, inwiefern Theorie und Praxis zusammenpassen. Ich bin mir ziemlich sicher, dass es dann letztendlich auch noch ein bisschen besser funktionieren wird.
2: Philipp will Jan beim Design des nächsten Foils mit Input unterstützen. Für Jan ein Erfolg und vielleicht der entscheidende Schritt, um sein Foilboard im Fahrgefühl von den anderen abzuheben.
0: Ich habe gelernt, ich bin ganz schön gut mit meinen Flügeln, ne? Aber man kann noch ein bisschen mehr rausholen und das werden wir jetzt auf jeden Fall tun. Das ist ein klares Ziel.
2: Zeit für den Profitest. Wie unterscheidet sich Jans Erfindung von etablierten Boards? Das will Foil-Profi Valentin jetzt herausfinden. Mit dabei seine Frau Angelina.
0: Ja, toll, dass du dir Zeit genommen hast. Ja.
4: Ich bin super gespannt und ich bin selber Pumpfoiler und fahre mit allem, was sich übers Wasser bewegt.
2: Als Geräteturner hat Valentin beste körperliche Voraussetzungen für die anstrengenden Foilsportarten. 2023 entdeckt er das Wingfoilen für sich. Ein Jahr später das Pumpfoilen. Seine Abenteuer teilt er mit über 5000 Followern auf Instagram.
0: Ich bin schon sehr gespannt, weil der ist ein sehr guter Wingfoiler und tut auch sehr viel Pumpfoil fahren, was natürlich schon groß

0: Ähnlichkeit zu meinem Gerät hat, sich dadurch aber unterscheidet, dass es keinen Lenker trägt.
1: Das Pumpfoilen ist erst in den letzten Jahren aufgekommen, hat sich aber zu einem Wassersporttrend entwickelt. Um Gewicht zu sparen, sind die Boards sehr klein im Vergleich zu den Foilboards, die Wind oder Wellen als Vortrieb nutzen. Mit wenigen Handgriffen ist es startklar. Zum Aufwärmen zeigt Valentin erstmal, was er drauf hat. Valentins Fahrt sieht mühelos aus. Doch Pumpfoilen erfordert exzellente Körperbeherrschung, um die Balance zu halten, und exakt dosierte Bewegungen, um in der Schwebe zu bleiben.
0: Bei mir ist es ein bisschen einfacher, nachdem man ja zumindest seitlich nicht kippen kann so leicht. Ja, muss man nur nach vorne und hinten stabilisieren.
1: Aber wie schnell findet Valentin ins neue Fahrgefühl?
2: Ja, beim Jan muss ich ja breitbeinig gerade stehen und bei mir stehe ich ja eher schief drauf, genau versetzt. Also ich glaube, dass das ganz was anderes wird, also ganz anderes Feeling.
0: Hände kommen hier hin und dann tust du dich mit einem sauberen Schwung abstoßen, ist ja klar, ja. Also siehst du, wenn es geht, geht's gut.
2: Ja.
1: Auch Jans kleine Warm-up-Runde sieht ganz einfach und mühelos aus. Jetzt ist Valentin an der Reihe.
0: Möchtest du probieren?
2: Ja. Okay.
1: Trotz Pumpfoil-Erfahrung, die ersten Versuche enden im Wasser. Valentins Frau analysiert und coacht von außen.
3: Ich glaube, du musst mehr mit den Beinen machen und nicht mit deinen Händen den Lenker reißen. Beim Jan habe ich gesehen, dass er einfach mehr Vorlage hatte und sehr stabil nur mit den Füßen gepumpt ist. Und Valentin war eher zu sehr in der Rücklage und hat versucht, eher den Lenker zu reißen.
1: Nach einigen Versuchen bekommt Valentin allmählich ein Gefühl für das Gerät. Nur mit den Kurven klappt's noch nicht.
2: Ja, war super. Ich bin schon mal ein paar Meter gekommen, habe schon mal so ein bisschen das Feeling dafür bekommen. Jetzt ist eigentlich nur noch so ein bisschen ausbalancieren, schauen, okay, wie weit muss ich vorgehen, wie viel Geschwindigkeit. Und ich glaube, 10, 15 Versuche, dann komme ich schon mal ein paar Meter.
3: Jetzt.
2: Also ich war super spannend, das mal zu fahren. Ich habe gedacht, es ist ein bisschen leichter, aber ich glaube, es hat schon mal ganz gut geklappt. Und im Endeffekt verhalten sich die Flügel schon ein bisschen ähnlich. Wenn man mal im Fahren ist, man braucht ein bisschen Geschwindigkeit. Die Position muss man halt rausfinden und dann, glaube ich, geht es ganz gut.
1: Und dann noch eine Überraschung. Valentin tüftelt an einer ganz ähnlichen Idee wie Jan.
2: Also ich habe noch mal mein eigenes Board, meine eigene Konstruktion mitgebracht, habe da einen Lenker an das Board hingebaut, bin es allerdings selber noch nicht so oft gefahren. Schauen wir mal, wie es klappt. Ich wollte ein bisschen was Einfacheres bauen. Also Pumpfoilen ist das sehr schwer. Ich brauche dann 1000 oder noch mehr Starts, bis ich da mal ein paar Meter fahren kann. Und mit dem Lenker ist es halt ein bisschen einfacher, zumindest mal zu starten.
1: Naja.
2: Das kannst du auch probieren, Jan.
1: Jans Erfindung wirkt deutlich ausgereifter. Offenbar trifft die Variante mit Lenker einen Nerv. Aus gutem Grund.
2: Also ich denke mal, für welche, die sich ein bisschen schwerer tun, vielleicht nicht so viel Körpergefühl haben oder auch für Leute, die einfach nicht jeden zweiten Tag oder jeden Tag an See fahren können, ist es einfacher, das zu lernen, wenn man vielleicht mehr Abstand dazwischen hat oder auch einfach sagt, ich gehe einfach nicht so oft, dann ist es einfach leichter. Ja, da bin ich mir auf jeden Fall sicher.
0: Mein größter Traum mit der Erfindung ist, dass sie sich vervielfältigt. Ja? Wie sie das tut, ist mir egal. Es ist ein tolles Ding, das bringt richtig Bock. Ja? Und ich möchte einfach, dass andere Leute, viele, das auch erleben. Ja?
1: Das Tüfteln geht weiter. Und auch wenn es noch kein Business ist, auf Anfrage baut Jan anderen gern eine Variante seines Geräts.
0: Ein Traum wäre, dass ich mal irgendwo spazieren gehe am Wasser und einer fährt mit so einem Teil rum, den ich nicht kenne. Ja? Sowas in der Art. Ja. Das sind sozusagen die Ziele, die da sein könnten. Ja.
1: Danke fürs Zuschauen. 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

0: Trotz seiner auffallenden Schönheit zählt der blaue Eisenhut zu den giftigsten Pflanzen unserer Region. Er gehört zur Familie der Hahnenfußgewächse, wie auch Schlüsselblümchen, Buschwindröschen oder Hahnenfuß, die ebenfalls giftig sind. Die mehrjährige Staude des blauen Eisenhutes kann bis zu 150 cm hoch wachsen. Sein knolliges Speicherorgan ähnelt in seiner Form einer Rübe. Wenn der Eisenhut blüht, ist es meist verkümmert. Aber gleich daneben bildet sich schon eine Tochterknolle für den Austrieb im nächsten Jahr. Aus ihr wächst ein aufrechter Stängel, an dem abwechselnd rechts und links die Blätter stehen. Man nennt das wechselständig. Die Blätter haben die Form einer Hand. Die einzelnen Blattlappen sind tief eingeschnitten. Die Blattoberseite glänzt dunkelgrün. Die Blattunterseite ist hellgrün. Der blaue Eisenhut blüht von Juni bis September. Am Ende des Stängels sitzt eine dichte Traube aus vielen blau-violetten Blüten. Diese sind aus den Kelchblättern gebildet, die bei den meisten anderen Pflanzen grün, beim Eisenhut aber blau sind. Die Kronblätter des Eisenhutes sind zu zwei nektarbildenden Honigblättern umgewandelt, die im Inneren der Blüte stehen. Ein wichtiges Bestimmungsmerkmal für den blauen Eisenhut ist das oberste Kelchblatt. Es ist helmförmig und breiter als hoch. Die beiden seitlichen Kelchblätter verdecken die Staub- und Fruchtblätter. Die beiden unteren Kelchblätter sind flach und dadurch eine gute Landebahn für Insekten. Schmetterlinge und Hummeln mit ihren langen Rüsseln gehören zu den häufigsten Besuchern des blauen Eisenhutes. Sie suchen den Nektar, den die beiden Honigblätter im Inneren des tiefen Helmes produzieren. Schlüpfen die Insekten in die Blüte, müssen sie an vielen blauen Staubblättern vorbei. Der Pollen bleibt an den Insektenhärchen hängen und wird so beim Besuch der nächsten Blüte auf deren Narbe übertragen. Nach der Bestäubung wachsen aus dem Fruchtknoten etwa 2 cm lange Sammelbalgfrüchte. So nennt man Fruchtstände, die mehrere Samen in einer Hülle tragen. Der blaue Eisenhut wächst wild in den Alpen und im Mittelgebirge. Als Zierpflanze im Garten ist er mit großer Vorsicht zu behandeln, denn alle Teile der Pflanze sind tödlich giftig. In der Wurzel ist besonders viel des Giftes Aconitin enthalten, das stärkste aller Pflanzengifte im europäischen Raum. Es wurde früher bei der Pfeiljagd verwendet. Heute finden Schmerzpatienten Linderung durch Präparate mit blauem Eisenhut. Die Wildform des blauen Eisenhutes ist selten geworden und steht unter Naturschutz. Blauer Eisenhut darf also nicht gepflückt oder ausgegraben werden.
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4: Stellt euch vor, eure Lebensgeschichte beginnt an einem Ort, den eigentlich niemand für ein Baby wählen würde. Ausgesetzt und verlassen in einer Sporttasche. Wo wurde diese Tasche gefunden?
5: Auf einer Bank im Krankenhausflur. Und dann lag ich da einfach eingepackt, eingewickelt drin.
4: Farina wurde als Säugling ausgesetzt und kam kurz darauf zu ihren Adoptiveltern. Ab da gibt es aber kein dunkles Geheimnis, was irgendwann mal auffliegen sollte, sondern sie wusste schon von Anfang an, dass ihre Eltern nicht ihre leiblichen Eltern sind und sie adoptiert ist.
6: Ich habe wirklich richtig Panik gekriegt, dass diese Bindung so stark wird, wenn sie mir wieder genommen wird, dass ich das nicht aushalten würde. Darüber haben wir ja auch nie so intensiv gesprochen.
5: Ja, siehst du mal.
4: Und genau deshalb wollen wir das heute mal testen und haben ein paar Fragen aufgeschrieben, damit heute wirklich alles auf den Tisch kommt. Seid ihr bereit für den Real Talk? Seid ihr bereit für den Real Talk?
5: Ja.
4: Sehr gut.
5: Als ich wenige Stunden alt war, da wurde ich im Krankenhaus abgelegt tatsächlich und ich wurde in diese Tasche gelegt.
4: Also wie kann ich mir das vorstellen? Du lagst da einfach drauf, das war wie so ein...
5: Drin. Tatsächlich haben die das so umgenäht, dass das wie so ein Schlafsack ist irgendwie. Und dann lag ich da einfach eingepackt, eingewickelt drin und dann noch mit der Decke drumherum und dann in die Tasche gelegt.
4: Das Schild ist mir auch schon aufgefallen. Da steht drauf Findelkind.
5: Genau. Die Kriminalpolizei, die hat das drangehangen als Beweisstück, ja. Weil die ja nach meinen leiblichen Eltern damals dann gesucht haben.
4: Krass. Wo wurde diese Tasche gefunden?
5: Auf einer Bank im Krankenhausflur. Aber ich wurde nicht in diesem Krankenhaus geboren. Also die haben schon gezielt mich dahin gelegt, damit ich da auch dann gefunden werden kann.
4: Wer sind die?
5: Also mein leiblicher Vater und mein leiblicher Onkel, also sein Bruder.
4: Okay, das heißt, du weißt es inzwischen.
5: Inzwischen weiß ich es, ja.
4: Die ganze Geschichte, was da alles passiert ist und warum du das jetzt weißt und so weiter, da wollen wir ja im Podcast drüber sprechen. Ja. Wenn ihr also die konkrete Geschichte von Farina nicht verpassen wollt, dann hört unbedingt in den Podcast rein. Wir wollen ja gleich auch mit deiner Mama sprechen, die dich dann adoptiert hat.
5: Genau.
4: Wie ist denn das für dich, adoptiert zu sein?
5: Oh, also die meisten Menschen, die mich das fragen, die sind immer, boah, darf ich darüber reden? Irgendwie ist das ein schlimmes Thema für dich. Für mich ist das tatsächlich gar kein schlimmes Thema. Also ich bin so aufgewachsen mit dem Gedanken, dass ich Eltern habe, die mich aufgenommen haben, von denen ich nicht leiblich bin, aber die mich genauso oder vielleicht sogar noch mehr lieben, als wäre ich deren leibliches Kind.
4: Da bin ich sehr gespannt, wie sich eure Beziehung anfühlt, so für mich, wie ihr miteinander umgeht oder ob es halt Unterschiede gibt.
5: Genau. Ja, ich bin auch gespannt.
4: Sehr gut. Einer von euch setzt die Kopfhörer auf, während die andere Person die erste Karte liest und die Frage, die da drauf steht. Dann beantwortet ihr die Frage erstmal selber und dann nimmt die andere Person die Kopfhörer ab, sobald die Musik aus ist. Und dann gucken wir mal, ob eure Einschätzungen der anderen Person übereinstimmen.
6: Wir machen das.
5: Es gibt nichts, was du nicht sagen darfst.
4: Gut, dann starten wir damit, dass Heidi erstmal die Kopfhörer aufsetzt.
6: Kein Schlager, bitte.
4: Nee, ich hab keinen Schlager reingemacht.
5: Okay. Was löst es in deiner Mama aus, diese Tasche zu sehen?
4: Diese Tasche.
5: Genau. Also ich glaube, es löst in meiner Mama aus, dass ihr Wunder zu ihr gekommen ist, würde sie sagen.
4: Also was sehr Positives.
5: Ja, ich glaube schon.
4: Ja?
5: Ja.
4: Okay.
5: Genau.
4: Dann gucken wir mal, ob deine Mama das auch tatsächlich so sieht. Ich mach mal die Musik aus.
5: Okay, Mama. Was löst es in dir aus, wenn du diese Tasche siehst?
6: Tatsächlich, wenn ich jetzt so ein bisschen in mich gehe, so ein bisschen dieses Angstgefühl kommt so in Erinnerung, weil du warst halt ein Findelkind und die Kripo hat ermittelt und uns wurde gesagt, du kommst zwar zu uns, aber ein Jahr lang können deine Eltern, ein Teil deiner leiblichen Eltern kommen und sagen, ach hier, meine, ich nehme sie wieder zurück. Und Das war sehr angstbesetzt.
5: Ich habe was ganz anderes gesagt. Ich habe gesagt, dass ich glaube, dass es für dich den Anfang bedeutet, dass das vielleicht positiv für dich ist. Naja.
4: Ich finde es interessant, dass ihr da so unterschiedliche Sichtweisen habt. Ne?
5: Hab ich auch
4: direkt bei der ersten Frage schon.
6: Ja. Das sind ja auch Empfindungen, darüber haben wir ja auch eigentlich nie so intensiv gesprochen.
5: Ja, siehst du mal.
6: Wie es uns damals ging. Es gab diese Freude, dass sie bei uns war und dieses ganz große Glück. Aber es gab auch diese Angst davor, die Bindung zu stark zu machen. Also wir hatten eine Hebamme, die sagte, ich könnte Farina auch stillen. Das geht, also man kann das irgendwie auch anregen. Und das habe ich auch einmal versucht und habe so gemerkt, ich habe totale Angst bekommen. Ich habe wirklich richtig Panik gekriegt, dass diese Bindung so stark wird, wenn sie mir wieder genommen wird, dass ich das nicht aushalten würde.
4: Oh. Wir wollen natürlich auch wissen, was die Wissenschaft dazu sagt. Und deshalb habe ich mit Diplompsychologin Frau Dr. Bofenschen gesprochen.
7: Was würden Sie sagen, ist emotional stärker, die biologische Verbindung oder die gelebte Beziehung?
8: Ich würde tatsächlich aus emotionaler Sicht sagen, das, was ich mitbekomme im Alltag tagtäglich, diese Zuwendung, diese Sicherheit, diese emotionale Stabilität, die mir meine Adoptiveltern geben, die sind das Entscheidende, aber es heißt nicht, dass das andere unwichtig ist. Diese frühen Erfahrungen und auch diese Begleitung, gerade in den ersten Lebensjahren, hat große Bedeutung für uns. Was wir wissen auch, das muss nicht von Tag 1 sein. Also sonst könnte man ja sagen, naja, wenn ein Kind erst im Alter von einem Jahr adoptiert wird, was ist denn dann? Ist es automatisch schwierig? Da wissen wir, es kann viel auch eben aufgeholt werden. Mhm.

0: so das erste Treffen, oder?
1: Genau.
2: War in dem Moment schon klar, dass ihr sie behalten werdet, also dass ihr sie mitnehmen könnt sozusagen?
1: Ja, ja. Wobei das auch durchaus eine ganz krasse Geschichte war. Ja. Also diese Frau hier, die hat uns eigentlich vom Jugendamt betreut, weil wir ja auch unseren Sohn hatten, der ein Pflegekind ist. Mhm. Und dann rief sie uns aber an oder rief mich an und sagte, ja, es wäre ein Kind gefunden worden, wollen Sie es haben?
2: Auch eine krasse Aussage, das so zu hören am Telefon, oder?
1: Ich war völlig aus den Wolken gefallen. Der Arzt, der damals im Krankenhaus war, nachdem du gefunden wurdest, der sagte, du hättest ja totales Glück gehabt, weil solche Kinder würden ja ganz oft in der Mülltonne landen. Und das war was, boah, das war ganz furchtbar.
0: Ja.
1: Meine Farina, dieser wunderbare Mensch.
0: Ach, nee, hör auf jetzt. Ich kann das nicht.
1: Wann hat Farina verstanden, dass Bernd und du nicht die leiblichen Eltern sind und was hat sie dabei gefühlt? Das weiß ich nicht. Es gibt keinen
2: Zeitpunkt,
1: festen Tag oder sowas irgendwie, weil wir von Anfang an immer auch gesagt haben, dass wir nicht die leiblichen Eltern sind. Also klar, einem kleinen Kind erklärt man das eher so, du warst halt

da war das dann so, dass ich irgendwie so langsam gedacht habe, oh, okay, also scheinbar gibt es da andere Wurzeln und die Menschen sehen mir das optisch an. Das war ja immer so ein Thema, dass wir nie optisch zueinander gepasst haben, aber das, für mich war das jetzt irrelevant.

0: Was löst es psychologisch aus, wenn man dann plötzlich die leiblichen Eltern findet?
1: Ja, es geht tatsächlich uns allen Menschen so, dass eine wichtige Frage der Persönlichkeitsentwicklung ist die Suche nach der Identität. Also das heißt, dass ich zum Beispiel Meinungen nicht ständig ändere, dass ich so aussehe, wie ich aussehe, dass ich zum Beispiel politische Überzeugungen habe. Das möchte ich ja nicht immer wechseln. Also darüber definiere ich tatsächlich mich auch. Das ist ein wichtiger Anker im Leben. Und bei Adoptierten ist es so, dass die Identitätsentwicklung nicht generell scheitern muss, aber sie ist komplexer tatsächlich, weil wir ja zum Teil aus Genen sozusagen bestehen und die auch unsere Persönlichkeit, unsere kognitiven Fähigkeiten etc. bestimmen und die Umwelt natürlich auch, aber die Gene wirken und das ist auch eine Frage, die Adoptierte sehr in besonderer Weise eben interessieren kann. Gerade wenn sie keinen Zugang haben, ist das wie eine Blackbox. Das kann eben herausfordernd sein.
2: Vor was hatte deine Mama Angst, als du Kontakt mit deiner leiblichen Familie aufgenommen hast? Größte Angst war nicht, dass ich irgendwie meine leibliche Familie vorziehen würde oder sowas, was viele Menschen vielleicht wirklich denken könnten. Es war ja immer wie so ein, ich sag immer gerne, wie so ein fehlendes Puzzlestück. Und dieses Puzzle wollte ich eigentlich schon ganz gerne vervollständigen. Vor was hattest du Angst, als ich Kontakt mit meiner leiblichen Familie aufgenommen habe?
3: Ich habe mich für dich gefreut.
2: Ja.
3: Weil ich

0: was kriegt sie dann zu hören? Was ist das für eine Geschichte? Du hast ja sicherlich auch was Positives erhofft, so, ne? Deine Familie zu finden, deine Wurzeln zu finden. Das Schlimmste wäre so eine ganz negative Ablehnung einfach, ne? Dass das auch für Farina ein Problem geworden wäre. Das hätte mir auch zu schaffen gemacht.
1: Wie ist es denn, wenn man jetzt dann plötzlich Wissen erlangt über die leiblichen Eltern? Wie kann das die Beziehung zu den Adoptiveltern verändern?
2: Die Forschungsbefunde, die wir haben, können uns sagen, dass die Beziehung nicht gestört wird dadurch. Das sind auch Ängste, die manche Adoptiveltern haben. Da ist ganz wichtig, immer wieder darüber zu sprechen, selbst wenn dann ein Kennenlernen stattfindet, das hat nichts mit eurer Beziehung zu tun. Es ist aber wichtig, dass ihr offen damit umgeht. Also das heißt, immer wenn ihr sehr viel Angst habt, wenn ihr das zum Beispiel blockiert, dass ein Geheimnis daraus macht, Sachen verschweigt, das ist das, was es schwierig machen kann. Wenn ihr aber offen seid und sagt, nein, da gebe ich so viel Raum, wie du jetzt gerade brauchst, dann verändert das tatsächlich die Beziehung nicht, dann kann das eher sogar sehr förderlich sein.
3: Ich möchte euch beiden nochmal die Möglichkeit geben, eine Frage an die andere Person zu stellen, die nicht auf den Karten draufsteht.
4: Ich habe Angst. Ja, erzähl. Du darfst gerne anfangen.
0: Ich wollte dich fragen, also was du dir für uns beide so wünschst noch, was wir noch so zusammen erleben sollten.
4: Ganz, ganz, ganz, ganz wichtig ist mir, dass du irgendwann meine Kinder miterleben wirst. Das ist das Allerwichtigste irgendwie. Und ich stelle mir so vor, dass wenn das ein leiblicher Teil von mir sein würde, dann, also es ist so besonders, dass sie den leiblichen Teil von mir dann auch so hautnah miterleben kann. Also nochmal ein Teil von mir quasi.
3: Warum ist das so wichtig für dich, Farina?
4: Ich habe natürlich extreme Angst, dass das nicht klappt, auch leider aufgrund halt des Alters. Was die Adoption ja auch mit sich gebracht hat, ist ja auch, dass ich eine Mama oder Eltern habe, die ein bisschen älter sind als andere Eltern. Aber genauso irgendwie, weil sie ja auch so ein wichtiger Mensch in meinem Leben ist, weil sie vielleicht sogar der wichtigste Mensch in meinem Leben ist.
0: Ja, das freut mich natürlich, macht mich auch glücklich. Also das, was dich am glücklichsten macht, dass du das mit mir teilen willst.
3: Jetzt hast du noch eine Frage an deine Mama oder etwas, was du deiner Mama gerne sagen möchtest.
4: Eigentlich wollte ich dir noch mal sagen, einfach wie froh ich bin, dass das alles so passiert ist und dass ich bei euch gelandet bin und dass ihr mich gewählt habt und sowas. Ja, irgendwie einfach, dass ihr es seid und dass ihr mich so lieb habt.
0: Danke.
4: Danke auch. Ja.
0: Krass. Das ist. Komm her, Schatz.
4: Ja. Oh.

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1: Guten Abend, ich begrüße Sie zur Tagesschau. In einer Jugendhilfeeinrichtung im niedersächsischen Stade sind mindestens 6 Menschen durch Schüsse getötet worden, ausschließlich Erwachsene. Die Polizei nahm den mutmaßlichen Schützen fest. Ermittelt wird auch, welche Rolle 2 weitere Personen bei der Tat spielten. Die Einrichtung, zu der auch Mutter-Kind-Wohngruppen gehören, befindet sich in der Dankersstraße in der Kleinstadt nahe Hamburg. Lange war zum Tathergang wenig bekannt, inzwischen aber gibt es mehr Details.
2: Ein Haus, gedacht als geschützter Raum. Für junge Mütter, die dort betreut und begleitet werden. Ein Zuhause auch für Kinder aus schwierigen Familienverhältnissen, die in Obhut genommen werden. Hier habe sich eine erweiterte Familientragödie abgespielt, so die Polizei. 5 Tote in der Einrichtung, 4 Frauen, ein Mann. Eine 6. Person verstarb im Krankenhaus. Augenzeugen berichten von Schüssen zwischen dem mutmaßlichen Täter und der Polizei. Ein Mann und eine Frau konnten entkommen, wurden aber kurze Zeit später auf einer Bundesstraße gestoppt. Nach NDR-Informationen war das Kind des mutmaßlichen Täters mit der Mutter in der Einrichtung untergebracht. Heute sollte ein klärendes Gespräch mit dem Vater des Kindes stattfinden, in extra großer Runde, weil er auffällig sein soll. Dabei soll er seine Waffe gezogen und auf die Anwesenden geschossen haben. Er gilt als Clanmitglied.
3: Der mutmaßliche Schütze ist bereits kurze Zeit nach der Tat festgenommen worden. 2 weitere Personen befinden sich in polizeilichen Maßnahmen. Das heißt also, sind bei der Polizei, werden vernommen und gegebenenfalls einer Spurensicherung unterzogen.
2: In diesen Minuten läuft in Stade eine Pressekonferenz mit Vertretern von Polizei und Staatsanwaltschaft.
1: Und Thies Jagels ist in Stade, verfolgt die Pressekonferenz. Welche neuen Erkenntnisse gibt es denn inzwischen?
4: Ja, in der Pressekonferenz wurde gerade gesagt, dass es sich bei den Opfern um 6 Mitarbeiterinnen und Mitarbeiter dieser Jugendhilfeeinrichtung oder des Jugendamtes handelt. Und diese Personen eben mutmaßlich von einem 45-jährigen Mann aus Hannover getötet worden, der hier heute einen Termin beim Jugendamt, nicht beim Jugendamt, aber in der Einrichtung zusammen eben in großer Runde mit vielen Akteuren vom Jugendamt und von dieser Einrichtung hatte. Und dabei eben ja, diese 6 Personen getötet haben soll. Er soll allerdings nicht dem Clan-Milieu zugehörig sein, sagte die Innenministerin aus Niedersachsen auf explizite Nachfrage eben in der Pressekonferenz. Er soll 45 Jahre alt sein, in Deutschland geboren, in Hannover lebend, aber türkische Wurzeln haben.
1: Dankeschön für diese Informationen. Thies Jagels in Stade. Aufatmen nach einer Woche mit immer neuen Höchstwerten. Fast in ganz Deutschland liegen die Temperaturen wieder unter 30 Grad. Und das dürfte auch die Wirtschaft freuen. Denn vielen Betrieben setzt die extreme Hitze zu. Die Energiekosten steigen, die Produktivität sinkt. Experten sprechen von einem neuen Risiko für die Wirtschaft.
5: Fleisch kühl zu halten war selten teurer als in den vergangenen Tagen. Die Metzgerei Zeeb betreibt in Baden-Württemberg 29 Filialen. Während der Hitzewelle brach der Umsatz um 100.000 Euro ein. Kunden blieben aus. Die Kühlkette zwischen Verarbeitung und Verkauf musste immer aufrechterhalten werden.
6: Wir hatten auch unseren Kälteanlagenbauer auf dem Dach stehen, den halben Tag, damit die Eismaschine läuft, damit der Tiefkühlraum läuft. Und da ist halt ja, Krisenvorsorge und Notfallmanagement gefragt.
5: Auch Hitzeschäden wie hier auf der A2 bei Wollin in Brandenburg sorgen für hohe Kosten bei Staat und Wirtschaft. Der Speditionsverband fordert, dass Bauprojekte zukünftig hitzebeständig geplant werden.
7: Da, wo es besonders problematisch war, auf der Autobahn, das waren Betonplatten, die vor zig Jahren verbaut wurden. Das ist bestimmt ein planerischer Fehler, den man jetzt nicht wiederholen sollte.
5: An Tagen mit Temperaturen von mehr als 30 Grad sinkt zudem die Produktivität. Mitarbeiter melden sich krank oder sind früher erschöpft. 431 Millionen Euro kostet das die Wirtschaft pro Hitzetag, so eine Studie des Bundesarbeitsministeriums. Der Handwerkstag kritisiert, dass die Betriebe bisher zu wenig Unterstützung gegen Hitze erhalten.
8: Wenn wir jetzt akzeptieren, dass Hitze tatsächlich zum Regelfall wird, dann müssen wir einfach schauen, dass die Betriebe auch unterstützt werden, dort stärker und auch schneller zu investieren. Und da braucht es sicherlich auch Unterstützung vom Staat.
5: Es lohne sich ein Blick nach Spanien, sagt Bernhard Klein. Mehr moderne Klimaanlagen in Gebäuden und Siesta könnten Mitarbeiter entlasten.
1: Die ukrainischen Angriffe auf die russische Ölinfrastruktur wirken sich mittlerweile auch an Tankstellen, so wie hier in Moskau, aus. Sprit ist knapp und teuer geworden. Versorgungsengpässe hat nun selbst Russlands Präsident Putin eingeräumt. Die benötigten Benzinsorten seien nicht immer vorrätig, erklärte er gestern bei einem Krisentreffen mit Ministern und Chefs der wichtigsten Ölkonzerne. Auch über ein Exportverbot für Treibstoff werde bereits nachgedacht.
9: Vorbei an den langen Schlangen vor den Zapfsäulen, ganz entspannt zu Pferd. Das Video geht viral. So geht's. Für 24 Rubel läuft sie in einen halben Tag, sagt schadenfroh der Reiter. Vor einer anderen Tankstelle, Schwarzhändler. Für viele sind die überzogenen Preise wohl die einzige Chance, den Tank überhaupt noch zu füllen. Mengenbeschränkungen gibt es inzwischen auch in Moskau. In vielen Regionen ist der Verkauf von Benzin gar ausgesetzt. Ukrainische Drohnenangriffe auf Raffinerien, teils weit im Hinterland, bringen Putin unter Druck. Die Kommentierung der Probleme überließ er bislang eher anderen. Jetzt äußert er sich selbst. Letztlich soll es Selbstzweifel an unserer Stärke sehen. Mehr noch, es soll die russische Gesellschaft spalten. Und es soll Russland zwingen, den Vormarsch unserer Truppen an der Kontaktlinie zumindest vorübergehend zu stoppen. Putin beim Parteitag seiner Partei Geeintes Russland. Ein unverbindliches Versprechen auf eine Zukunft, in der es wieder Sicherheit geben soll und Benzin. Doch nach Meinung von Experten lässt sich die Krise nicht mehr schönreden.
10: Es stehen Duma-Wahlen an, die Unzufriedenheit wächst sozusagen im Vorfeld dieser Wahlen. Selbst wenn sie natürlich massiv manipuliert sein werden, wird sich dieser Unmut in der einen oder anderen Form zeigen. Aber das Regime ist so sattelfest.
9: Putin werde bleiben. Die getrübte Stimmung an den Zapfsäulen vorerst auch.
1: Es ist Tag 5 nach den schweren Erdbeben in Venezuela. Und auch wenn die Chancen, Überlebende zu finden, mit jeder Stunde schwinden, die Sucharbeiten laufen weiter. Und immer wieder gelingt es Einsatzkräften, Verschüttete aus den Trümmern zu retten. Zehntausende Menschen werden aber noch vermisst. Mindestens 1450 sind nach Angaben der Regierung ums Leben gekommen. Nach dem Massaker der Hamas vom 7. Oktober 2023 geht die israelische Armee nicht nur im Gazastreifen gegen mutmaßliche Terroristen vor, sondern auch im Westjordanland. Dass dabei palästinensische Kinder und Jugendliche getötet werden, hatte kürzlich das Kinderhilfswerk UNICEF berichtet. Die israelische Menschenrechtsorganisation B'Tselem nennt nun neue Zahlen. Demnach wurden im Westjordanland seit Oktober 2023 mehr als 200 palästinensische Minderjährige durch israelische Soldaten getötet. Dafür sei aber niemand zur Verantwortung gezogen worden, kritisiert die Organisation.
11: Bassam Massous erinnert sich genau an den 25. Januar 2025. Vor seinem Haus in der Nähe von Jenin im besetzten Westjordanland stehen israelische Soldaten. Plötzlich Schüsse. Wir hörten meine Töchter schreien, Leila, Leila. Und als wir das Zimmer betraten, fanden wir Leila mit einer Kopfwunde. Ich fragte den Soldaten, warum haben sie geschossen? Er antwortete, es tut ihm leid. Die Armee ruft einen Krankenwagen, doch zu spät. Die 2 Jahre alte Leila, die jüngste der Getöteten. Zahlen der israelischen Menschenrechtsorganisation B'Tselem zeigen, die Armee hat nach dem Hamas-Überfall am 7. Oktober 2023 besonders viele Minderjährige im Westjordanland getötet. Im vergangenen Jahr 54. 47 waren 13 Jahre alt oder älter. Einige der Getöteten sollen bewaffnet gewesen sein oder Sprengsätze geworfen haben. Mehr als 20 waren nach Angaben der Menschenrechtler unbeteiligt. Konsequenzen haben die Todesfälle in der Regel nicht.
12: Solange Israel keine Strafen verhängt für die Tötung von Palästinensern und solange die internationale Gemeinschaft die israelische Regierung nicht bestraft, solange werden wir sehen, dass die Tötungen von Kindern immer mehr werden. Die israelische Armee bestätigt den Einsatz in der Nähe Jenins und den Tod einer Unbeteiligten. Die Untersuchung des Vorfalls ergab, dass Truppen aufgrund ungenauer nachrichtendienstlicher Informationen vermuteten, dass sich bewaffnete Terroristen in dem Gebäude aufhielten.
11: Es wurde kein ethisches Fehlverhalten der Truppen vor Ort festgestellt. Die israelische Armee bedauert jeglichen Schaden, der Unbeteiligten entstanden ist, und untersucht jeden gemeldeten Vorfall gründlich. Die Militärpolizei untersuche den Fall weiter. Bassam Assous hat davon bisher nichts gehört. Seit Leylas Tod lebt er in ständiger Angst, dass die Soldaten wiederkommen.
1: Noch bis morgen läuft der Tankrabatt hierzulande, dann ist Schluss. Die Regierung will ihn wegen der hohen Kosten nicht verlängern. Und laut dem IFO-Wirtschaftsinstitut kam die Steuersenkung von knapp 17 Cent auch nicht komplett bei den Verbrauchern an. Beim Superbenzin zwar fast vollständig, beim Diesel aber waren es im Schnitt nur 12 Cent. Branchenverbände wiesen diese Kritik zurück. Man könne die Berechnung nicht nachvollziehen. In der Lausitz wird ein Großprojekt der Bergbausanierung abgeschlossen. Europas größte künstlich geschaffene Seenlandschaft. In Brandenburg und in Sachsen zugleich, direkt an der Ländergrenze, erstreckt sich die Kette aus insgesamt 5 Seen. Sie entstanden aus früher gefluteten Tagebaulöchern. Verbunden sind die Gewässer über schiffbare Kanäle. Das Konzept soll den Tourismus in der Region ankurbeln.
13: Es ist eine besondere Einweihungsparty. Überall im neuen Lausitzer Seenverbund gehen die Menschen gleichzeitig ins Wasser. Hier am Senftenberger See. Mit Hilfe von Kanälen sind nun 5 künstliche Tagebauseen aneinander angeschlossen. Sie alle waren früher gewaltige Kohlegruben. Erstmals können Boote einen Rundkurs fahren, rund 50 Kilometer lang. Brandenburgs Regierungschef Woidke, selbst aufgewachsen in der ehemaligen Tagebauregion, eröffnete heute das länderübergreifende Projekt mit Sachsens Ministerpräsidenten Kretschmer.
14: Die Entwicklung ist fantastisch. 2007 war hier noch eine große Wüste zu sehen. Da gab es noch Wanderungen durch den stillgelegten Tagebau. Und heute sehen wir hier nicht nur eine Wasserlandschaft, sondern wir sehen ein attraktives Seengebiet.
13: Doch bis dahin war es ein langer Weg, bis die 5 ehemaligen Tagebaugruben geflutet worden waren. Im Frühjahr 2007 etwa der Tagebau des heutigen Großreschener Sees. Heute kann auch hier gebadet werden. Die künstlichen Seen sind nun zusammengenommen fast so groß wie der Starnberger See und halb so groß wie die Müritz in Mecklenburg-Vorpommern. Durch die Verbindung hofft die Tourismusbranche nun auf neue Arbeitsplätze.
15: Es ist auch für die Investoren klar, dass sie sich ansiedeln können, dass wieder mehr Möglichkeiten da sind. Und für uns ist natürlich auch spannend, kommt jetzt sozusagen Wassergewerbe dazu, also kommen Bootsvermieter mit an und Parker Schifffahrt steht ja auch an.
13: So sollen aus bislang 800.000 Übernachtungen pro Jahr perspektivisch doppelt so viele werden.
1: In gut 2 Stunden ist es soweit. Dann beginnt für die deutsche Fußballnationalmannschaft bei der WM die K.O.-Phase. Gegner im 16. Finale ist Paraguay. Und eine weitere Niederlage, wie gegen Ecuador, darf sich die DFB-Elf dann nicht erlauben. Sonst ist das Turnier vorbei. Entsprechend hoch ist der Druck auf Team und Trainer. Nachgefragt bei Alex Schlüter, er ist in Foxborough. Ist denn schon etwas über die Aufstellung durchgesickert?
16: Ja, noch haben wir keine ganz konkreten Informationen und trotzdem wird viel spekuliert. Hauptgrund sind die Aussagen von Julian Nagelsmann hier in Foxborough gestern auf der Pressekonferenz. Denn da hat er ein bisschen was andeuten lassen. Er hat einerseits gesagt, dass er schon darüber nachdenkt, vielleicht mal die Startformation zu ändern. Und das war ebenfalls sehr interessant, dass er mit dem Gedanken spielt, einzelne Spieler noch besser auf den Positionen einzusetzen, auf denen sie sich besonders wohlfühlen. Ja, das kann jetzt zum Beispiel bedeuten, dass ein Dennis Undav in die Startelf rückt, vielleicht vorne zusammen mit einem Kai Havertz im Angriff spielen wird. Das kann aber auch bedeuten, dass Joshua Kimmich, eigentlicher Rechtsverteidiger bei diesem Turnier, ins zentrale Mittelfeld rücken würde. Das ist die Position, die er selbst gerne hat. Dafür würde wahrscheinlich Alex Pavlovic auf die Bank rücken. Aber in einer Stunde sind wir wahrscheinlich schlauer.
1: Dankeschön, Alex Schlüter. Und damit noch einmal zum Wetter. Hier ist die Vorhersage für morgen, Dienstag, den 30. Juni.
17: Vor allem in der Südosthälfte ist die Luft schwül und gewitterträchtig. Hier sind heute Nacht zum Teil noch heftige Schauer und Gewitter unterwegs. In der Nordwesthälfte ist es trocken und morgen Vormittag oft sonnig. Sonst gibt es neben Sonne auch dichte Wolken mit Schauern und Gewittern. In der Südosthälfte sind ab dem Nachmittag lokal Unwetter möglich. Heute Nacht im Süden mancherorts nicht unter 20, in Schleswig-Holstein Abkühlung bis auf 10 Grad. Morgen Höchstwerte von 21 Grad an der Nordsee bis 32 Grad am Oberrhein. Am Mittwoch anfangs im Osten und Südosten ergiebige Regenfälle, sonst teils Sonne, teils Wolken mit ein paar Schauern und Gewittern. Am Donnerstag wird es in der Südosthälfte oft freundlich, am Freitag Richtung Südwesten, sonst wechselhaft und teilweise windig.

0: Wir haben ja den perfekten Sturm im Augenblick rund um Rohstoffe. Und plötzlich sind Rohstoffe wieder ganz strategisch.
1: Für ein Kilo Kupfer muss ich 100 Kilo Stein abbauen. Hier pro Tag werden 140.000, 150.000 Tonnen Mineral ausgebracht. Das sind knapp 100.000 VW Golfs, die hier rausgefahren werden, vom Gewicht her.
2: Wir sind uns ja bekanntermaßen sicher, dass wir ab 2030 nur noch mit Elektroautos herumfahren werden. Aber dabei macht sich niemand Gedanken, was das für das Leben und die Natur in unserem Teil der Welt bedeutet.
3: Das Lithium, das ist ein hochgeopolitischer Stoff, um den es gerade geht.
4: Wir haben einen bestimmten Anspruch, wir wollen irgendwo hin, wir wollen was machen, aber dazu muss ich, das hört sich ganz dramatisch an, aber also wir müssen ja irgendwie dann Opfer bringen, um das zu erreichen.

0: Das Ende des Verbrenners und der Umstieg auf Elektromobilität stellt die deutsche Automobilindustrie vor enorme Herausforderungen. Die nötigen Rohstoffe Lithium, Kupfer, Kobalt und Co. sind weltweit knapp. So wie hier beim Zulieferbetrieb Mahle in Stuttgart geht es um Arbeitsplätze. Insgesamt bis zu 6 Millionen in Deutschland. Die Gewerkschaft ruft zur Krisensitzung. Viele haben Angst.
1: Ich kann nachts manchmal nicht schlafen. Wo ist denn die Alternative zu unseren Jobs?
0: Für diese Menschen geht es um ihre Zukunft.
1: Ich sehe im Moment die Strategie weder unserer Regierung noch unseres Konzerns. Wo geht die Reise hin?
0: Auch in Berlin folgt Krisengipfel auf Krisengipfel. Hier lädt die Landesregierung Baden-Württemberg zum Gespräch in ihre Vertretung. Top-Manager und der Wirtschaftsminister machen sich Sorgen.
2: Ich würde schon sagen, dass das Rennen um die nächste Form der Automobilität jetzt stattfindet. Also jetzt heißt in diesen Monaten, während wir hier sprechen, in diesem Jahr. Und alle großen Automobilfirmen, nicht nur die deutschen, investieren massiv.
0: Die Ziele sind klar. Wirtschaft stärken und Klima retten. Beides wird immer schwieriger.
2: Die Deutschen sind stark im Geschäft, aber die Wettbewerber sind stark wie nie, muss man sagen, und werden massiv politisch, auch staatlich unterstützt.
0: Vor allem das Autoland Baden-Württemberg steht vor gewaltigen Herausforderungen.
3: Das führt zu einem Urknall in der automobilen Welt, so wie es einen Urknall vor 130 Jahren gegeben hat, als das Automobil in Deutschland, in Baden-Württemberg, erfunden worden ist.
0: Kritische Rohstoffe sind der Schlüssel, um den technologischen Umbau der deutschen Automobilindustrie zu ermöglichen. Arbeitsplätze und Wohlstand hängen davon ab. Genau hier liegt das Problem. Haben die Entscheider verkannt, dass Deutschland bei diesem Wettrennen abgehängt wird? Bad Boll bei Stuttgart. Von hier kommt eine Frau, die in Chile, einem der wichtigsten Bergbauländer der Welt, die Rohstoffinteressen der deutschen Wirtschaft vertritt.
4: Ja klar, also ich fühle da auf jeden Fall die Verantwortung für die Heimat. Also es ist ja auch meine tägliche Arbeit in Santiago, dass mich Firmen anrufen und ich kriege ja dann hautnah mit, dass die sagen, wir brauchen jetzt XY Rohstoffe und können Sie uns bitte helfen.
0: Ihre Eltern besucht Iris wunderlich jeden Sommer mit ihrem Mann Jaime und den Töchtern Julieta und Zoe.
5: Wenn man das alles zusammennimmt, dann arbeitet schon beträchtlicher Teil irgendwie für die Automobilindustrie hier bei uns in der Region.
0: Die Abhängigkeit von Rohstoffen ist hier allen bewusst.
4: Und da unterstützen wir natürlich. Und dann, wenn man das natürlich weiterdenkt, dann weiß ich ganz genau, wenn das dann nicht klappt, dann sind hier Arbeitsplätze, Familien.

0: etc. betroffen. Und dann ist das natürlich die Verbindung zur Heimat.
1: Ja, es ist schon eine wichtige Tätigkeit, die Iris macht. Und man muss einfach sehen, dass hier diese Region davon profitiert. Und ich bin eigentlich sehr stolz auf meine Tochter. Auf unsere.
2: Ja.
3: Santiago de Chile. 11.800 Kilometer von Bad Boll entfernt. Hier leitet Cornelia Sonnenberg die Außenhandelskammer Chile. Sie arbeitet eng mit Iris Wunderlich zusammen. Rohstoffe sind seit ein paar Monaten das Thema für die beiden.
4: Plötzlich sind Rohstoffe wieder ganz strategisch. Nachdem sie viele Jahre einfach mal hingenommen wurden, als sie sind ja da. Und dann nimmt noch dazu dieser exponentielle Aufschwung des Bedarfs an diesen Rohstoffen. Also wir haben ja eigentlich den perfekten Sturm im Augenblick rund um Rohstoffe.
3: Die Rohstoffkrise in Deutschland ist hier angekommen. Cornelia Sonnenberg und Iris Wunderlich stehen unter Druck, müssen schnell neue Kontakte zu Rohstoffproduzenten knüpfen. Heute geht es deshalb zu Codelco, dem größten Kupferproduzenten der Welt. Dieser Rohstoff ist für die deutsche Industrie unersetzlich. Kann Codelco mehr liefern?
5: Im Jahr werden 450.000 Tonnen Feinkupfer produziert und pro Tag 145.000 Tonnen Gestein bewegt. Mal 365. ¿Cuántas toneladas mineral al año wären?
6: Como 48 Millionen Toneladas.
5: 50 Millionen Tonnen Gestein pro Jahr.
3: Iris Wunderlich und Cornelia Sonnenberg wollen die modernste Mine des Landes sehen, um die Produktion des Kupfers besser zu verstehen.
7: Das ist ein Bergwerk der Zukunft. Vor 5 Jahren waren all diese Arbeiter in der Mine. Sie arbeiteten physisch in der Edison-Mine, legten jeden Tag 50 Kilometer unter Tage zurück, um an ihren Arbeitsplatz zu gelangen. Heute arbeiten sie hier in der Zentrale, mit minimaler Gefährdung.
4: Hier siehst du, wie der mit dem Gerät einfährt, per Joystick von hier aus gesteuert. So in dieser Form sehe ich es zum ersten Mal.
0: Ich sehe das überhaupt zum ersten Mal und es ist wirklich unglaublich, welche Technologiekoordination da dahinter steckt, welche Daten, wie das alles verbunden ist.
4: Das ist das, warum wir gesagt haben,
0: Hightech,
4: absolut Hightech und das ist erste Liga.
0: Ja.
3: Ludwig Hecker leitet ein deutsches Unternehmen in Santiago und ist wichtiger Technologiepartner für den Kupferbergbau.
5: Hier ist eine Menge deutscher, aber auch, würde ich sagen, internationale Technologie dabei. Unsere Aufgabe ist es, diese verschiedene Infrastruktur zu warten, zu installieren, sozusagen eine hohe operative Verfügbarkeit zu schaffen. Heute werden fast 70% der produktiven Leistungen oben in der Mine über Roboter oder über mechanische Anlagen ausgeführt und hier kontrolliert.
3: Es wird ernst. Helm, Atemmaske und Sauerstoff für den Notfall. Unter Tage ist Schutzausrüstung Pflicht.
0: Hier geht's lang. An der Bushaltestelle müssen wir einsteigen.
3: Mit einem Elektrobus werden die Besucherinnen abgeholt und in das Bergbaugebiet gefahren.
8: Hola. Hallo,
0: hola,
8: guten Tag.
3: Bergbau macht in Chile die Hälfte des Bruttoinlandsprodukts aus.
4: Einfach unglaublich, die Größenordnung. Das ist ja nur ein Teil des ganzen Prozesses.
3: El Teniente ist die größte unterirdische Kupfermine der Welt. Die beiden hoffen, dass die Produktion für deutsche Firmen noch erhöht werden kann.
7: Wir arbeiten auf einer Fläche von 140.000 Hektar und sind in der Tat ein sehr großes Unternehmen. Aber in Anbetracht der Wichtigkeit unseres Produktes ist es angemessen. Wir sind eben der größte Kupferproduzent der Welt.
4: Und das Interessante, und das ist eben auch Teil dieser unglaublichen Ausmaße, das ist eine Mine, die seit 1905 arbeitet.
0: Und wir sind bei 25% des Vorkommens. Das heißt, 75% liegt noch in der Erde.

0: Erstaunen abbringen. Aber also Romantik sieht anders aus.
1: Ja, da wo es so grün ist, da ist der Kupfergehalt besonders hoch. Dieser grüne Ton.
2: Hier pro Tag werden 140.000, 150.000 Tonnen pro Tag Mineral ausgebracht. Das sind knapp 100.000 VW Golfs, die hier rausgefahren werden, vom Gewicht her. Das Kupfer spielt eine bedeutende Rolle in der Zukunft, wenn wir von Energiewende sprechen, weltweit von der Energietransformation. Das braucht jede Menge Elektromotoren, Umspannstationen, Ladestationen bis hin zu dem einfachen Kabel. Und diese Elektrotransformation oder Energietransformation, die stattfindet, hat natürlich Hunger nach Rohstoffen. Und diese Rohstoffe gibt es hier in Chile. Und die müssen eben sorgsam mit der Umwelt abgebaut werden, sind aber nötig. Denn sonst können wir auch auf der einen Seite nicht elektrisch Auto fahren, wenn wir nicht dafür das Kupfer produzieren.
1: Hier geht's rein in die Mine. Jetzt ist
0: jetzt
1: es soweit.
0: Jetzt gehen wir
1: rein. Ahora hay que ponerse todo el equipo.
0: Also in so eine Mine reinzufahren, ist erstmal ein beklemmendes Gefühl. Ich habe mich ziemlich ausgeliefert gefühlt. Guck mal, hier Straßenschilder, damit man sich nicht verfährt im Labyrinth.
1: Hier willst du dich auch wirklich nicht verschütteln.
0: Man kommt sich vor wie in so einem Ameisenhaufen. Überall sind irgendwelche Gänge. Man weiß aber natürlich nicht, wo die hinführen.
3: Angekommen in 800 Metern Tiefe.
0: Wie ist das hier? Wo hast du das? Ah, das ist am Helm?
1: Das kommt an Helm.
3: Der Besuch ist nicht ungefährlich. Die Besucherinnen dürfen höchstens eine Stunde unter Tage verbringen.
1: So, okay. Jetzt wird's ernst.

0: Also ich fühle mich irgendwie langsam. Wir sind langsam unterwegs mit den 5 Kilo Ausrüstung. Und wenn man sich vorstellt, wie weit wir jetzt hier im Berg drin sind, unglaublich.
1: Die Tour führt tief in das Bergmassiv hinein, zu der Stelle, wo das Kupfer abgebaut wird.
2: Das ist im Prinzip hier nur der Weg zu einer der Abbaustellen.
1: Mit Untertage Fahrladern wird das Gestein durch den Berg gefahren und an Sammelschächten abgeladen.
3: Dieser Schacht führt mehrere hundert Meter nach unten. Und wenn große Felsbrocken das Absacken des Minerals verhindern, können die Operator über Fernbedienung diesen Presslufthammer bedienen, um die großen Steine zu zerkleinern.
1: Mit einem unterirdischen Zugsystem aus Deutschland, für das Ludwig Hecker verantwortlich ist, wird das gewonnene Material aus der Mine hinausgefahren. Die Zeit ist um. Iris Wunderlich und Cornelia Sonnenberg müssen wieder an die Oberfläche. Die Kumpel haben noch die ganze Schicht vor sich.
4: Oh.
0: Ich weiß jetzt, warum die alle technologischen Anstrengungen unternehmen, die Leute hier aus der Mine rauszubringen. Wir waren eine Stunde.
4: Ja.
0: Ich bin fix und fertig.
4: Ich auch. Wahnsinn, wie die das aushalten. Mit Maske, mit der dünnen Luft im Tunnel. Wahnsinn.
0: Staubig, schlechte Sicht, das Gewicht der Ausrüstung. Ja. Habe ich gefühlt wie 8 Monate schwanger.
1: Der Einblick unter Tage zeigt, welche Anstrengung Bergbau bedeutet.
4: So.
0: Wir waren da jetzt eine Stunde unterwegs. Das war ja gar nichts. Und ich glaube, es ist ein Privileg, diese Ausrüstung mit uns rumzuschleppen, weil wir geschützt sind. Wir haben den Staub nicht eingeatmet, wir hatten einen Sichtschutz, wir haben den Helm auf. Und da denke ich, es gibt an anderen Ecken der Welt, da sind wahrscheinlich Leute einfach stundenlang und ohne diesen Schutz in der Mine.
1: Trotzdem, ihr Ziel ist und bleibt, mehr von diesem kritischen Rohstoff für deutsche Unternehmen zu sichern.
5: Die Akteure, die im Bergbau in Chile unterwegs sind, sind einige wenige lokale Firmen und ansonsten die großen internationalen Player.
1: Die beiden haben Alejandra Wood, Vorständin von Codelco, deren Mine sie gerade besichtigt haben, in die Außenhandelskammer eingeladen. Sie wollen sie dafür gewinnen, mehr Kupfer nach Deutschland zu liefern.
6: Wir sind uns ja bekanntermaßen sicher, dass wir ab 2030 nur noch mit Elektroautos herumfahren werden. Aber dabei macht sich niemand Gedanken, was das für das Leben und die Natur in unserem Teil der Welt bedeutet.
7: Wenn Sie von Problemen sprechen, was meinen Sie damit? Geht es um Probleme in Bezug auf die Menge, in Bezug auf die Geschwindigkeit? Und was ist dann die Lösung?
6: Das Problem sind eure Ziele. Ich verstehe nicht, wie Deutschland nach 2030 nur noch Elektroautos verkaufen will. Das ist nur ein Beispiel. Im Bergbau sind 7 Jahre nichts.
1: Das ist nicht, was Cornelia Sonnenberg gehofft hatte. Die Situation ist viel komplexer.
6: Es ist wichtig, die Dimensionen, den Gigantismus unseres Bergbaus zu verstehen. Dann versteht man auch, warum man nicht einfach so mehr produzieren kann. Es geht hier nicht um so etwas wie Moral. Es ist eine rein praktische Frage. Mit anderen Worten, um diese Ziele zu erreichen, müssten wir, im Falle von Kupfer, unsere Produktion von heute auf morgen verdoppeln. Es geht ja nicht nur um 7 oder 10 Millionen Tonnen mehr. Die harte Wahrheit ist, Chile mit einem Marktanteil von 24%, der wichtigste Kupferproduzent der Welt, wird und kann seine Produktion nicht verdoppeln. Oder auch nur so steigern, dass es einen wesentlichen Beitrag zur Erreichung eurer Ziele leisten kann. Von was du sprichst, ist also eine Produktionslücke. Und ich habe den Eindruck, man würde diese Realität und diese Probleme einfach totschweigen.
5: Dieser kritische Blick ging ja insbesondere dahin, dass sie sagte, in der Kürze der Zeit, diese neuen Mengen an Rohstoffen zu produzieren, ist vielleicht nicht so realistisch, wie man meint, mit unseren Klimazielen, die wir uns gesetzt haben. Oder anders gesagt, die Formulierung der Klimaziele hat vielleicht nicht wirklich in Betracht gezogen, was dies bedarf an Produktion von Rohstoffen. Und da kann sich ein reales neues Dilemma entwickeln.
1: Neben Kupfer ist Chile auch einer der größten Produzenten von Lithium, unersetzlich für Batterietechnologie und weltweit zunehmend knapp.
0: Das Lithium, das ist ein hochgeopolitischer Stoff, um den es gerade geht. Wir reden jeden Tag hier darüber und alles hängt von diesem weißen Pulver ab.
1: Cornelia Sonnenberg und Iris Wunderlich reisen in den Norden des Landes, in die Atacama-Wüste. Aber die deutschen Vertreterinnen sind nicht die einzigen, die hier aktiv sind.
5: Was wir hier in Chile beobachten, wie wir das weltweit beobachten, ist dieses ganz strategische, gezielte, langfristige und klare Vorgehen der Chinesen in der Sicherung von Rohstoffen aller Art. In Lateinamerika haben die chinesischen Investitionen kolossal zugenommen.
1: San Pedro de Atacama, einst exotisches Reiseziel für Abenteurer, heute Pforte zur Lithium-Schatzkammer der Welt.
4: Drücken. Ja.
5: Das ist auch für uns jetzt das erste Mal, dass wir direkt zur Operation fahren können. Die eine Sache ist, dass man in Santiago präsent ist und dass dort vieles läuft. Aber es ist eben auch wirklich wichtig, dass man sichtbar wird in der Region, wo schlussendlich inzwischen auch immer mehr Entscheidungen getroffen werden. In der aktuellen Konstellation, wo das ein regelrechter Kampf um den Zugang zu Rohstoffen ist, in den Zeiten, wo die Chinesen, die Amerikaner, auch andere Länder ganz offensiv in den Liefermärkten sind, müssen wir als Deutschland viel offensiver, viel stärker präsent sein.
1: Die Herausforderung ist enorm und es steht viel auf dem Spiel. Denn Stand heute, ohne Lithium keine Autoindustrie. Iris Wunderlich und Cornelia Sonnenberg treffen Ignacio Mehech, den Chile-Chef des global agierenden Konzerns Albemarle, am südlichen Wendekreis. Noch ein Erinnerungsfoto. Dann kann die Jagd nach dem Lithium beginnen. Der Salar de Atacama ist eine der trockensten Regionen der Welt. Nur wenige Menschen leben hier.
5: Das vor uns ist der Salar. Alles, was hier schon andersfarbig zu sehen ist, in helleren Farben, das ist alles der Salar.
0: Es ist Wahnsinn. Richtig, also es ist beeindruckend, welche Weiten, welche Flächen, welches Naturschauspiel das wirklich ist.
5: Albemarle, da stand's dran. Jetzt sind wir da. Ah.
8: Hier wird ein Großteil des Lithiums gewonnen, das die Welt elektrifiziert. Willkommen in unserer Salar de Atacama-Mine.
9: Tragen Sie Sonnenschutz auf.
7: Ich hasse das.
9: Trust me. Sie werden mir noch danken. Glauben Sie mir, je mehr, desto besser.
1: Im abgedunkelten Bus geht es los. Auf über 2300 Höhenmetern ist die UV-Strahlung extrem hoch. Die Dimension der Anlage ist schwer zu beschreiben. Die kleinen dunklen Punkte auf diesen Aufnahmen sind riesige Bergbaulaster. Cornelia Sonnenberg und Iris Wunderlich sehen das alles zum ersten Mal. Ignacio Mehech erklärt den Gästen, wie das wertvolle Lithium hier gewonnen wird.
10: After the brine is pumped,
9: Die Sohle wird in diese großen Reservoirs gepumpt. Dann wird sie über 18 Monate von einem Reservoir zum anderen geleitet, bis sich das Konzentrat im letzten Becken sammelt. Danach wird dieses Konzentrat in unsere Chemiefabrik in Antofagasta transportiert. Wir versuchen, die Sohle auf natürliche Weise zu konzentrieren. Das bedeutet, wir versuchen, alle anderen Salze, die kein Lithium sind, aus der Sohle zu entfernen und nur das Lithium in dieser finalen Flüssigkeit zu behalten. Wie wir alle wissen, hat jede menschliche Aktivität eine Auswirkung. Wir müssen dafür sorgen, dass unsere Tätigkeit nachhaltig ist. Und es gibt viele Dinge, die wir an diesem speziellen Verfahren und an unserer langjährigen Tätigkeit hervorheben können. Zunächst einmal verwenden wir bei diesem Prozess kein Trinkwasser. Das Wasser, das aus der Sohle verdampft wird, ist schon immer in der Sohle enthalten gewesen. Sohle ist eine sehr salzhaltige Lösung, die weder für Menschen noch für Tiere geeignet ist.
1: Mit solchen Pumpen wird die lithiumhaltige Sohle aus dem Boden gefördert und über hunderte Leitungen quer durch die Wüste in die Sammelbecken der Anlage geleitet.
9: Hier verwenden wir weder Chemikalien noch andere Fremdsubstanzen.
7: Sie fügen nichts hinzu.
9: Richtig. Wir konzentrieren die Sohle ausschließlich durch die Energie der Sonne.
1: Der Aufwand für die Lithiumgewinnung und die Auswirkung auf die Natur, die großen Becken, die vielen Fahrzeuge, machen nachdenklich.
5: Sei es Photovoltaik, sei es Windenergie. Wir sprechen von E-Mobility. Keines dieser Themen ist denkbar, ohne dass man dafür Rohstoffe nutzt, die die Natur bietet. Und wir können nicht von Zukunftstechnologien reden und völlig davon abstrahieren, dass die Rohstoffe für diese Zukunftstechnologien ja irgendwo herkommen.
1: Nach all dem Aufwand hier das finale Produkt der Anlage. Diese Flüssigkeit enthält gerade mal 6% Lithium.
5: Ja, es war ein bisschen komisch, erstmal überhaupt die Finger in die gelbe Flüssigkeit zu stecken, weil man irgendwie doch denkt, es ist doch Chemie und wer weiß, was da ist und so.
4: Kurioserweise ölig und sehr salzig.
0: Boah!
4: Ja. Okay, Salam.
0: Das hier, das Foto, das ich gerade gemacht habe, um diese tolle Landschaft hier festzuhalten, wäre nicht möglich ohne das hier, ohne das Lithium. Und das zeigt es eigentlich, das müssen wir klar haben. Wenn wir das wollen und brauchen, dann muss man das andere in Kauf nehmen. Das war ein Schlüsselmoment für mich auf dieser Reise. Einfach machen darf man es sich nicht, das können wir auch nicht, das können wir uns nicht erlauben, weil ansonsten machen wir unseren Planeten kaputt, indem wir versuchen, ihn zu retten. Und das darf eben nicht passieren.
5: Ja, das ist tatsächlich so, dass diese grüne Soße, ja, oder was dann in der Weiterverarbeitung daraus wird, diese geopolitische Relevanz hat, das hätte man sich vor allem vor ein paar Jahren noch gar nicht vorgestellt. Ich nehme mal an, wenn man das vor ein paar Jahren gewusst hätte, hätte Deutschland vielleicht auch nicht die hiesige Gesellschaft an die Amerikaner verkauft.
1: Die Rohstoffabhängigkeit deutscher Firmen wird den beiden immer bewusster. Heute müssen sie um Lithium kämpfen. Bis vor wenigen Jahren war das gar nicht nötig, denn eine deutsche Firma hatte hier die Abbaurechte.
5: Wir haben gerade überlegt, das muss etwa so 2012, 2013 gewesen sein. Wir Deutschen haben damals einen so strategischen Rohstoff an die Amerikaner abgegeben,

0: Und ich glaube, dass wir jetzt gerade, oder ich zumindest gerade, erstmal anfangen, alles zu verarbeiten.
1: Klar, auf den ersten Blick hast du diesen Sog der Industrieländer, ne, der entsteht. Wir brauchen Rohstoffe. Und wir brauchen Rohstoffe und möglichst divers. Und wir brauchen Rohstoffe natürlich günstig. Und außerdem sollen sie noch grün produziert werden. Wir können immer sagen, dass da vielleicht noch mehr zu machen ist. Aber welches ist denn die Alternative? Also wir haben im Salar gestanden. Was ist die Alternative? Wenn du diese Natur belassen willst, wie sie im Original ist, dann kannst du da gar nichts machen.
2: Von der Hochebene mitten in der Wüste wird die lithiumhaltige Flüssigkeit in Lastern über 400 Kilometer in die Industriestadt Antofagasta transportiert.
1: Guck mal, wer hier alles sitzt. Codelco, Elecmetal, FAM, Ferrovial, Siemens, FAL Smith. Sind da alle auf der Ecke. Hier merkt man wirklich, dass sich alles, aber auch alles um den Bergbau dreht. Alles, was an Lastern auf der Straße unterwegs ist, ist entweder für Gerät für den Bergbau oder Materialien, die hin und her gebracht werden. Die Busse befördern die Arbeiter, die in die Minen fahren oder von ihrer Schicht zurückkommen. Und selbst im Hotel, wo wir heute Morgen waren, möchte ich wetten, dass mindestens 80% der Leute, die bei uns beim Frühstück saßen, alle in den Minen rundherum arbeiten oder bei Zulieferern.
2: Die Stadt befindet sich unter einer dicken Smogdecke. Überall qualmt es aus Schmelzen und Schornsteinen. Hier befindet sich die Weiterverarbeitungsanlage für das Lithium aus dem Salar, genannt La Negra, übersetzt die Schwarze.
1: Das sind übrigens alle die Tanker, die wir gestern gesehen haben.
0: Ja, da fahren sie alle rein und bringen die
1: gelbe Suppe.
2: Iris Wunderlich ist in der Außenhandelskammer Chile auch für Nachhaltigkeit zuständig. Jetzt will sie mit Cornelia Sonnenberg sehen, wie nachhaltig die Lithiumproduktion ist.
1: Ja, das ist halt viel mehr Industrieanlage jetzt, also so, was man gewöhnt ist als Industrieanlage, oder?
0: Es ist halt echt überhaupt gar nicht sexy hier, ne?
1: Es ist einfach nur nicht annähernd.
0: Hässlich, grau, Chemieanlagen sehen nun mal so aus, ja, genau.
1: Während man im Salar oben im Wesentlichen die Kraft der Natur nutzt, findet hier der eigentlich komplexe Prozess statt. Das ist pur chemische Prozesse, die hier ablaufen.

0: Dort drüben sehen Sie die zwei Reaktoren. Hier wird die Sohle aus dem Salar der Atacama reingeleitet. Anschließend wird das Magnesium aus der Sohle entfernt. Wir recyceln so viel Wasser wie möglich, um damit die Anlage und die Geräte zu reinigen. Aber die Prozesse verbrauchen natürlich trotzdem noch sehr viel Frischwasser.
1: Aber es ist alles recyceltes Wasser. Sie verwenden kein Trinkwasser.
0: Ja, es ist nicht alles Trinkwasser. Wenn wir auf voller Kapazität laufen, nutzen wir aktuell 23 Liter Trinkwasser pro Sekunde. In Zukunft können wir das auf 17 oder 16 Liter pro Sekunde reduzieren. Dann können wir doppelt so viel produzieren und verbrauchen trotzdem weniger Trinkwasser.
2: Liter Frischwasser pro Sekunde. Das sind fast 1 Million Liter pro Tag. In einer der trockensten Regionen der Welt. Für nur eine von Dutzenden Industrieanlagen dieser Größe. Wie nachhaltig ist das?
3: Klar, also es macht auf jeden Fall nachdenklich. Es macht über meine Arbeit nachdenklich, es macht über die Beziehung zwischen den beiden Ländern nachdenklich. Es macht auch nachdenklich, wie wird sich das weiterentwickeln? Schaffen wir das?

0: das so zu gestalten, dass es gerecht für alle ist? Das sind alles große Fragezeichen, die wir heute und auch in den nächsten Wochen nicht geklärt bekommen, in Monaten, Jahren, ich weiß es nicht. Aber es ist, man muss es ansprechen, man muss drüber nachdenken.
1: Was bedeutet das für Ihre Mission? Zunächst geht es weiter auf der Spur des Lithiums.

Das ist der letzte Teil des Prozesses. Nachdem wir das Produkt aus der Zentrifuge erhalten haben, verwenden wir einen Trockner, um das Produkt zu trocknen. Und dann leiten wir es in diese Anlage. Da drin ist die Mühle, um die Partikel zu mahlen.

0: Da ist es. Da ist das Endprodukt, so wie es dann abgefüllt in Säcke, jeweils 500 Kilo pro Sack, exportiert wird. Okay, wenn man sich überlegt, für dieses kleine Häufchen, wie viel Aufwand, wie viel Prozess,
1: einiges.
0: Wie hoch der Einsatz ist.
1: Genau, und der Wert, den wir hier eigentlich sehen, der verarbeitet wird. Die Säcke sind eine halbe Tonne, 500 Kilogramm. Der Marktpreis circa $40.000 pro Tonne, das heißt ein Sack $20.000.
0: Wir hatten ja verschiedene Stufen der Berührung mit dem Lithium. Wir sind überhaupt in den Salar gekommen und haben festgestellt, der Salar ist nicht einfach eine spiegelglatte Fläche oder sonst irgendwie. Dann haben wir die Finger in die gelbe Soße gesteckt und festgestellt, oh, das ist ölig. Und zweitens ist es natürlich super salzig. Und dann am Ende dieses feine, weiße Pulver in der Hand zu haben und zu wissen, wow, einer dieser Säcke, eine halbe Tonne, $20.000 jetzt.
1: Das weiße Gold.
0: Weißes Gold, genau. Heute weißes Gold.
1: Das weiße Gold.
2: Von der deutschen Industrie heiß begehrt. Doch die Wahrheit ist, dass das Endprodukt erst einmal nicht nach Deutschland geht. Hier im Hafen von Antofagasta warten die Frachtschiffe, um das kostbare Gut nach China zu verschiffen. Weit ab jeglicher Zivilisation forschen hier Nobelpreisträger im Paranal-Observatorium der europäischen Südsternwarte.
3: Es sieht so unglaublich aus.
2: Noch ahnen sie nicht, dass ausgerechnet hier die Folgen des Bergbaubooms schon heute spürbar sind. Mitten in der Wüste. Jahrzehnte hatten die Wissenschaftler nach einem geeigneten Ort für die riesigen Teleskope gesucht.
3: Sesam, öffne dich.
2: Hier in 2600 Metern Höhe sind sie fündig geworden.
0: Es ist nochmal ein ganz anderer, überwältigender Eindruck zu sehen, wow, auch das kann der Mensch. Solche unglaubliche, zukunftsweisende Technik. Was hier alleine an Infrastruktur überhaupt erstmal an grundlegender geschaffen werden musste, um dann oben auf die Kuppeln hier Teleskope zu setzen. Ich glaube, man nimmt so eine Konstellation wie diese Observatorien auch ganz anders an als eine schmutzige Industrieproduktion. Das war alles pur, das war alles perfekt, das war nur Hightech. Es war schon irgendwie ein Traum.
2: Kaum vorzustellen, dass hier überall Bergbau betrieben wird.
0: Da drüben sehen wir einen Berg mit Schneekuppen. Und der ist sage und schreibe 200 Kilometer entfernt. So klar ist die Luft hier. Deshalb stehen hier die Sternwarten. Wegen dieser unglaublich klaren, sauberen Luft.
2: Deutschland und die EU investieren hier hunderte Millionen Euro, um Aufschluss über die Entstehung unserer Welt zu erlangen und einen Blick in die Zukunft zu ermöglichen. Cornelia Sonnenberg und Iris Wunderlich treffen den belgischen Wissenschaftler Alain Smit.
4: Mein Name ist Alain Smit. Ich bin Astronom hier am Paranal-Observatorium.
2: Alain Smit verantwortet die überdimensionalen Teleskope der Anlage. Wenn es dunkel wird, erwacht die Anlage zum Leben. Dann beginnt die Nachtschicht der Wissenschaftler.
5: Oh, jetzt bewegt es sich.
6: Oh, wow. Ja.
4: Also, auf Wiedersehen.
6: Bye.
2: Auch auf die Astronomie wirken sich jetzt die unzähligen neuen Minen aus, die seit Beginn des Rohstoffbooms 2015 überall in der Region entstehen.
4: Das Licht kommt von den Objekten, die wir untersuchen wollen. All dieses Licht muss die Atmosphäre durchdringen und die Atmosphäre besteht aus Molekülen. Und jedes dieser Moleküle absorbiert das Licht bei ganz bestimmten Wellenlängen und hinterlässt so einen Fingerabdruck im Spektrum der Objekte, die wir untersuchen wollen.
2: Alain Smith will herausfinden, welche Moleküle seine Teleskope bei der Arbeit stören.
4: All diese Linien, die wir hier sehen, werden von Molekülen in unserer Atmosphäre verursacht. Und die CO2-Bindungen sind diese hier. Diese hier sind also CO2.
2: CO2 in der Atmosphäre fängt das Licht ab, das dem Wissenschaftler die Daten aus den Galaxien senden soll.
1: Wahnsinn, Riesenkonstruktion, es öffnet sich der Himmel und Blick in die Unendlichkeit.
4: Da wir auch die Häufigkeit der Moleküle im Laufe der Zeit gemessen haben, können wir eine Zunahme der Konzentration von Kohlendioxid hier in Paranal beobachten. Im Jahr 2014 waren wir bei etwa 402 Teilen pro Million Volumen. Und es hat sich weiter erhöht. Bis März 2020 waren wir bei 418 Teilen pro Million Volumen. Das ist signifikant. Und das in nur 6 Jahren.
2: Seit Mitte der 2010er Jahre läuft der Rohstoffboom auf Hochtouren.
4: Ich kann nicht genau sagen, wie viel CO2 die Bergbauindustrie allein produziert. Natürlich gibt es dort eine große Anzahl von Lastwagen und Geräten. Es ist klar, dass diese Industrie CO2 produziert. Ich weiß nur nicht genau, wie viel von dem CO2, das wir messen, nur aus dieser Industrie stammt oder aus Industrien der nördlichen Hemisphäre im Allgemeinen.
2: Smith ist beunruhigt. Wie lange kann es denn noch gut gehen, wenn wir auch die entlegensten Regionen der Welt verpesten? Auch für den Green Deal.
1: Ja, ist Conny, jetzt wird's romantisch.
2: Für Chile ist der Boom rund um die kritischen Rohstoffe jedenfalls ein zweischneidiges Schwert.
6: Da sind die Sonne und der Mond zur selben Zeit.
2: Für Cornelia Sonnenberg und Iris Wunderlich geht eine ganz besondere Reise zu Ende.
0: Es ist traumhaft. Gleich ist sie weg.
1: Gleich ist sie weg. Wie schnell das jetzt ging.
2: Eine Reise im Kampf um die kritischen Rohstoffe für die Energiewende in Deutschland. Die Einblicke haben nachdenklich gemacht.
1: Der Besuch hier hat jetzt wirklich unserer ganzen Reise, unserer Thematik, die wir bearbeiten, noch mal so einen anderen Blickwinkel gegeben, eine andere Perspektive, aus dem wir das irgendwie betrachten können. Es hat schon so einen philosophischen Touch bekommen. Also, wir als Menschen haben es geschafft, Technologien zu entwickeln, Innovationen hervorzubringen. Aber zur gleichen Zeit machen wir unseren eigenen Lebensraum auch kaputt.

0: Vielleicht ist die Höhenluft oder wirklich das, was wir in den letzten Tagen so erlebt haben, dass man so anfängt zu grübeln. Wo will ich hin? Was will ich für meine Kinder? Was will ich für meine Enkel? Ich will den Lebensraum erhalten. Ich will, dass sie unter bestimmten Bedingungen dann das auch erfahren, was wir im Moment erfahren. Und auf der anderen Seite ist es so, auf das andere Extrem, wer sind wir als Menschen eigentlich, die sich über sowas Gedanken machen, wo wir ein Fingerschnips im Universum sind?
1: Jetzt.
0: Oh. Das ist extrem spannend. Also das hätte ich mir nie gedacht, dass ich überhaupt in meiner Position, in meiner Arbeit, mal dazu komme, vor Kamera über solchen hochphilosophischen Fragen nachzudenken. Es hat sich so ein bisschen dieser Ansporn gestärkt, darin weiterzuarbeiten, um vielleicht doch noch, ich will mir gar nicht jetzt anmaßen zu sagen, dass ich in irgendeiner Weise da eine Lösung zu finden kann, aber zumindest darin weiterzuarbeiten, irgendwie in die richtige Richtung weiterzukommen und das irgendwie dazu beizutragen, dass wir doch noch die Kurve kriegen.
2: Wir können ja gar nicht aufhören, Rohstoffe zu beziehen, wenn wir jetzt als Deutschland sprechen. Na, dann ist immer noch die Frage, woher? Und die Anstrengung besteht darin, oder der neue Anspruch besteht darin, dass wir wenigstens die Rohstoffe aus solchen Ländern und von solchen Produzenten beziehen, die möglichst hohe Standards sichern.

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10: Minas Gerais in Brasilien. Weit weg von Copacabana und Zuckerhut. Die Natur hier ist einzigartig. So wie die Rohstoffe, die hier im Erdreich liegen.
11: Das Tal des Lithiums. Brasilien positioniert sich als Global Player der Lithiumproduktion.
12: Lithium ist ein Mineral, das für die Zeit der Energiewende eine fundamentale Bedeutung haben wird. Wir sind offen für Investoren aus aller Welt, einschließlich der Deutschen.
10: Diese Einladung nehmen deutsche Konzerne dankend an. Denn Lithium ist für ihre Produktion unersetzlich und weltweit knapp. Deshalb rollen überall die Bagger, wie hier bei Sigma, die grünes Lithium versprechen. Doch wie grün kann Bergbau überhaupt sein?
13: Sigma steht für anders. Warum anders? Weil wir ein, so nennen wir es, grünes und nachhaltiges Lithiumkonzentrat herstellen. Um heute da zu sein, wo wir sind, mussten wir schon vor 6 Jahren beginnen.
10: Alles beginnt an der Wall Street in New York.

0: Everything today is focused.
1: Heute dreht sich alles um das großartige Produkt, das Sie dem Boden entnehmen und jetzt auf den Markt bringen können.
2: Wir werden zu Beginn genug Lithium für 670.000 Elektroautos liefern. Und dann erhöhen wir. Im nächsten Jahr werden wir in der Lage sein, 1,6 Millionen Elektroautos aus Minas Gerais heraus zu versorgen.
3: Sie werden diese Region definitiv verändern. Eine der am wenigsten entwickelten Regionen unseres Bundesstaats.

0: Hält das, was als grünes, nachhaltiges Lithium angepriesen wird, auch wirklich das grüne Versprechen? Dafür geht die Reise von Deutschland über Sao Paulo mehrere Flugstunden bis nach Montes Claros, einer kleinen Regionalstadt mitten in Minas Gerais. Hier landen durchschnittlich 2 Flüge am Tag. Clemens Laschewski kommt aus Heidelberg und lehrt Geologie an der Staatlichen Universität von Minas Gerais.
1: Wenn wir die Werbebroschüren der heutigen Bergbaufirmen anschauen, dann versprechen die ja ein ökologisches Wunder. Was mich hier interessiert, ist natürlich das Green Development, wie das aussehen soll, ne? Diese grüne Entwicklung. Ich kann mir nicht vorstellen, dass man ganze Berge in Löcher umwandelt und dass das irgendwie mit irgendwelchen Umweltgedanken zu vereinbaren ist, ne?
0: Von hier geht es mit dem Auto 5 Stunden ins Hinterland Brasiliens.
1: Minas Gerais ist ein Bundesland, das eigentlich schon seit Beginn der Kolonialzeit von Bergbau geprägt ist. Also nicht Bergbau, sondern Goldsuche. Heute heißt es das Tal des Lithium.
0: Der moderne Goldrausch um die Rohstoffe der Zukunft spielt sich auch hier ab. In der kleinen Stadt Araçuaí.
1: Was mich jetzt überrascht, ist eigentlich gar nicht überraschend, ne? Wir kommen hier in Araçuaí an. Alle Hotels sind voll. Die Stadt ist voll, die Supermärkte sind voll. Also man merkt schon, dass hier diese Goldgräberstimmung, ne, wohl die gesamte Bevölkerung erfasst hat.
0: Der Kampf um kritische Rohstoffe beginnt in Brasilien gerade erst. Deshalb arbeitet Professor Laschewski an einem Forschungsprojekt zu den Auswirkungen des Lithiumabbaus auf die Region. Für ihn völlig überraschend hat sich die Firma Sigma Lithium bereit erklärt, ihm ihre Mine zu zeigen.
2: Es ist ein Bergbauunternehmen. Es wird als grünes Unternehmen angepriesen. Insofern interessiert mich da ganz besonders, erstens, wie sie den Bergbau betreiben, zweitens, wie die Arbeitsbedingungen dort sind.
1: Das Erste, was die machen, sind Umweltschutzmaßnahmen, um zu erklären, dass man hier nicht jagen und fischen darf.
3: Das ist der Valeu, obrigado.
1: Natürlich habe ich schon ein bisschen ein skeptisches Gefühl gehabt. Hier gibt es Mülltrennung, hier sind schon Leute versammelt. Aber der erste Eindruck war, das ist wirklich sehr organisiert. Also die Menschen, wenn wir mit ihnen ins Gespräch gekommen sind oder auch wie sie uns begrüßt haben, das fällt sehr auf, dass sie sehr höflich sind, sich sehr gut ausdrücken können.
4: Clemens, wie geht's Ihnen?
5: Gut, und Ihnen?
4: Willkommen bei Sigma. Schön, dass Sie hier sind. Ich bin Daniel Abdo, Chief Communications Officer von Sigma. Meine Aufgaben sind Öffentlichkeitsarbeit, Kontakt zu Investoren und Akquise. Sie brauchen eine größere.
5: Es ist schwer zu atmen.
4: Sie werden es schon irgendwie überleben. Dies sind die ersten geologischen Karten unserer Lagerstätten. Das ist der Spodumen, das lithiumhaltige Erz.
5: Ja, es ist diese Schicht hier, glaube ich.
4: Korrekt. Ich war Investmentbanker und danach auch bei Private Equity Firmen. Irgendwann habe ich mit Anna gesprochen, die ich von der gemeinsamen Zeit bei Goldman Sachs kannte.
6: Ich habe 25 Jahre lang an den Finanzmärkten gearbeitet.
4: Sie waren gerade dabei, an die Nasdaq zu gehen. Sie sagte, Daniel, wir brauchen Hilfe beim Börsengang.
6: Und in dieser Phase begann ich, all mein Wissen aus meiner formalen Ausbildung als Entwicklungsökonomin in meine Investmentaktivitäten einfließen zu lassen.
4: Wir lieben es beide, hart zu arbeiten. Wir wollen Spitzenleistungen. Und das ist einer der Hauptgründe, warum die Sigma-Story bisher so erfolgreich ist. Das hier ist der ideale Ort für uns, Minas Gerais.
5: Aber nicht nur wegen der Ressourcen an sich, sondern auch wegen...
4: Das ganze Paket, ja. Die Rahmenbedingungen für die Industrie stimmen hier einfach.
5: Ja, auch der politische und staatliche Rahmen?
4: Absolut vorteilhaft. Wir haben großes Glück, dass die Sigma-Story so bekannt wurde. Heute gibt es etwa 4 oder 5 neue Wettbewerber hier in der Region, die ebenfalls nach Lithium suchen. Aber die sind uns mindestens 5 Jahre hinterher.
0: Auch namhafte deutsche Player, darunter angeblich der Volkswagen-Konzern, wollen an das wertvolle Lithium, das hier in der Natur schlummert. VW will diese Berichte auf Anfrage nicht kommentieren. Jetzt geht es los. Clemens Laschewski soll Einblick in die erste große Mine im sogenannten Tal des Lithiums bekommen. Diese Mine läuft zu diesem Zeitpunkt gerade mal 4 Wochen.
5: Ich habe noch nie eine Sprengung gesehen. Das wird interessant.
4: Schauen Sie, wie viel Mühe wir uns geben. Alles wird digital kontrolliert und im Voraus simuliert. Das gibt uns die Möglichkeit, unseren CO2-Fußabdruck in diesem Teil des Betriebs zu kontrollieren. Gleich geht's los.
1: Ist beeindruckend und es funktioniert alles. Und die große Überraschung von mir war, dass diese Explosion Carbon Credits bringen soll. Also einfach, weil man die Explosion heute kontrolliert und weniger Sprengstoff braucht, soll das fürs Klima gut sein. Das ist nichts anderes wie überall sonst auf der Welt. Die haben ein Riesenloch in die Landschaft gebombt.
0: Das hier ist nur der Anfang.
4: Sigma hat 9 Lagerstätten. Wir arbeiten derzeit an der ersten. Wir nennen sie Phase 1.
5: 20 Millionen Tonnen pro Jahr?
7: Ja, Gesamtvolumen.
5: Und 60.000 Tonnen am Tag?
7: Ja.
4: Im zweiten Halbjahr beginnen wir mit den Phasen 2 und 3. Damit verdreifachen wir unsere Kapazität bis nächstes Jahr.
7: Das bestimmt die Abbaumethode. Die Ressource, die wir zur Verfügung haben, die Technologie, die uns zur Verfügung steht, und die Abbaukosten. Diese 3 Variablen ergeben, dass der Tagebau derzeit einfach am attraktivsten ist.
5: Aber die Auswirkungen könnten mit unterirdischem Bergbau viel geringer sein.
1: Ein großer Unterschied war wirklich zu anderen Firmen, dass wir im Prinzip alles fragen konnten und zu allem eine Antwort bekamen.
7: Ja,
5: aber es ist sehr teuer.
7: Ja, es wäre sehr teuer.
1: Es gibt keine Geheimnisse in der Firma.
7: Das Verhältnis zwischen Abfall und Erz ist etwa 50 zu 1 oder 60 zu 1.
1: Transparenz wird sehr, sehr groß geschrieben. Das ist schon ein Riesenunterschied zu den anderen Firmen, die ich gesehen habe bisher.
0: Zu diesem Fluss, meint Daniel Abdou, gibt es eine great story.
4: Zwischen der nördlichen und der südlichen Grube verläuft ein saisonaler Fluss. Bei der Planung der Mine haben wir beschlossen, ihn zu erhalten. Denn die umliegenden Gemeinden nutzen den Fluss als Wasserquelle. Die Bergwerkingenieure wollten eigentlich einen Superpit.
8: Weißt du nicht? Und dann sah er mich an wie eine Frau. Weißt du nicht, dass ein Superpit möglich wäre, wenn man den Verlauf von dem Rinnsal ändert? Und ich sagte, ja, ich weiß, dass das möglich ist, aber das werden wir nicht tun.
4: Für den Fluss haben wir 25% unserer Ressourcen aufgegeben. Das sind ein paar Dollar, auf die wir verzichtet haben.
5: Ein paar Dollar oder ein paar Dollar?
4: Ein paar Dollar. Sigmas Ziel ist es nicht unbedingt, die Fehler anderer zu korrigieren, sondern der Welt zu zeigen, dass ein nachhaltiger Bergbau möglich ist.
8: Sehr selten geht es um die Dollar, die sie ausgeben. Es geht meistens um den Wert, den man bereit ist, aufzugeben.
0: Die Sigma-Story klingt fast zu gut, um wahr zu sein. Clemens Laschewski will zunächst mehr über den heiß begehrten Rohstoff wissen, der hier aus dem Boden geholt wird. Vom Geologen André Banko. Er kommt ursprünglich aus Klagenfurt und erforscht die Böden von Minas Gerais nach Lithium.
9: Was wir hier vor uns haben, das ist unser Pegmatit mit den Spodumenkristallen.
1: Also was interessiert, ist das Grüne.
9: Genau.
1: Wie viel Lithium kriegt man denn aus so einem Stein raus?
9: Wenn man das Volumen anschaut, hier zum Beispiel, ja, hier würde ich sagen, 25% an Spodumen haben wir drinnen. Und von diesen 25% haben wir 8% dann Lithiumoxid.
1: So viel etwa?
9: Genau, fast ein Viertel. Nicht?
1: Goldsucherstimmung?
9: Goldsucherstimmung. Wirklich, das kann man wirklich. Man fühlt die Mineralien und die Gesteine unter den Füßen. Nicht? Hier, sind alles Bohrkerne. Ne? Wo ich hergekommen bin, hat es 12 Löcher gegeben, nicht Bohrlöcher. Heute haben wir fast 100.000 Meter Bohrung schon hinter uns gebracht.
4: So Sigma ist ein Produzent von Lithiumkonzentrat. Unser Betrieb besteht also aus 2 Teilen. Der eine ist die Gewinnung von Lithium, die wir im Tagebau aus Hartgesteinlagerstätten durchführen. Und dann wird das aus diesen Minen gewonnene Erz in unserer Greentech-Plant weiterverarbeitet. Durch einen Trennungsprozess und Reinigung bis zum Lithiumkonzentrat. Wir erhalten fast wöchentlich Anfragen von Investoren und Kunden, die diese Anlage besichtigen wollen, die sehen wollen, was wir hier erreicht haben.
0: Diese Investorentour zur Green Tech Plant, übersetzt grüne Industrieanlage, soll Laschewski heute erleben.
6: Diese Anlage ist der eigentliche Star des Unternehmens.
4: Dies ist die erste Anlage ihrer Art in Südamerika. Sie ist wirklich ein Wunderwerk.
0: Keith hat die Green Tech Plant aufgebaut.
7: Ich bin Südafrikaner, habe schon überall in Afrika gearbeitet. In Angola mit einem der Gründer von Sigma zum Beispiel. Vor 12 Monaten war hier nur karge Landschaft. Es gab noch nicht mal die Stahlbetonfundamente. Da ging es gerade erst los.
1: Also wir standen oben auf den Maschinen drauf, auf den riesigen Dingen. Das ist sehr beeindruckend. Für mich war es eine riesen Überraschung, dass ich so in die Maschinen reinschauen durfte. Ich habe gemeint, ist das nicht Industriespionage? Und da hat er gemeint, nee, hier gibt es nichts zu spionieren. Ne? Das ist alles Technik aus Südafrika.
7: Bei Lithium wird dasselbe Trennverfahren wie beim Diamantenbergbau angewandt.
5: Also die Zerkleinerung ist im Prinzip dieselbe.
7: Die Zerkleinerung ist identisch. Das ist praktisch wie eine Diamantenmine.
0: Eine sorgfältig geplante Station nach der anderen. Clemens Laschewski drängen sich Fragen auf.
1: Es schien so, dass die ganze Tour so organisiert war, dass man dann wirklich in der Dämmerung bei schönstem Sonnenuntergang dann die Beleuchtung der Maschinen sieht. Da verstärkte sich der Eindruck immer mehr, dass es sich um eine durchgespielte Inszenierung handelt. Eine Inszenierung von der ganzen Firma als etwas fast Märchenhaftes, das so den Investoren, die vom Ausland her eingeflogen werden, präsentiert wird.
0: Das ist es.
5: Ich lege meine Hand auf euer großes Geld.
0: Für dieses Carbonat, für diese Kristalle, der ganze Aufwand.
4: Das ist es, das Tal des Lithiums. Anleger wählen heute ihre Investments auf der Grundlage von Sozial- und Umweltstandards aus, ESG genannt. ESG ist fast zu einer Voraussetzung für die Finanzmärkte geworden.
6: Oh ja, soziale Nachhaltigkeit. Ich könnte ewig davon erzählen.
0: Clemens Laschewski will mehr über das Engagement für soziale Nachhaltigkeit wissen.
1: Also diese Frau, ne, die wurde uns schon so vorgestellt. Ne? Lassen wir uns mal mit dieser Frau reden. Sie hat eine great story, eine große Geschichte.
10: Ich bin hier in Araçuaí aufgewachsen. Die Familie meiner Mutter war schon immer im Bergbau tätig. Ich wollte Geologie studieren. Das ging aber nicht in der Region.
4: Die Region ist so arm, dass ein Großteil der Arbeitskräfte gehen musste. Und wir haben uns gewissenhaft bemüht, viele dieser Menschen in die Region zurückzuführen.
10: Im Studium lernte ich einen Geologen kennen. Er wurde mein Mentor. Als er anfing, bei Sigma zu arbeiten, nahm er mich mit. Und als 2017 klar wurde, dass Sigma eine große Story werden würde und sich das Vorhaben gut entwickelte, blieb ich einfach hier.
4: Heute kommen etwa 40% unserer Arbeitskräfte aus der Region.
6: Wir sind jetzt 1.000 Mitarbeiter, 13.000 indirekte Beschäftigte, zum Beispiel in der LKW-Wartung, bei allen Zulieferern der Industrie und so weiter.
4: Und alle sind stolz darauf, hier zu arbeiten.
6: Ich meine, diese Leute waren nicht hier. Wir haben sie zurückgeholt. Wir.
10: Das war für mich.

0: die große Chance. Dafür bin ich heute sehr dankbar. Und es ist ein Traum für alle Menschen hier in Minas Gerais. Wir konnten uns nicht vorstellen, dass es in unserer Heimat ein so großes Lithiumvorkommen geben könnte. Ein Traum für uns alle.
1: Da wurde es mir ein bisschen unwohl dabei, als sie so sprach. Und habe mir überlegt, was diese Frau wohl wirklich denkt. Ne? Sie weiß ja, dass nicht jeder Geologie studieren kann und dann in die Firma reinkommt und dann eine Karriere wie sie macht.
2: Soziales Engagement. Warum ist das Sigma so unglaublich wichtig?
3: Wir nehmen den sozialen Auftrag sehr ernst.
1: Wir haben noch ganz andere Great Stories zu erzählen. Und die müssen wir uns unbedingt anschauen. Ne?
3: Investoren und Kunden besuchen uns vor Ort, weil sie sehen wollen, was wir hier tun. Wir nehmen sie mit zu den Menschen, die von unseren Sozialprogrammen profitieren.
4: Geld verdienen mit kulturellen Kompetenzen.
1: Sie konnte dann einen großen Ofen kaufen. Den sollten wir vorgeführt bekommen.
5: Ist der Ofen nicht hier?
4: Nein, wir müssen nur über die Straße.
1: Und der Ofen selbst war im Haus von ihrer Mutter, weil die ihre Mutter ihnen geliehen hatte. Boa tarde.
6: Essa é minha mãe.
1: Tudo bem? Clemente, a senhora da boa.
5: Aqui da está.
4: Hier ist mein Ofen.
1: Und da stand er nun, der Ofen. Ne? Und überraschend war, dass er wohl sehr lange da stand. Ne?
4: Aber ich habe diese Sachen da drin, vielleicht sollte ich sie herausnehmen.
1: Er wurde im Prinzip als Schrank benutzt.
4: Das gehört der Herrin des Nests, der tüchtigen Hausfrau.
5: Wofür ist er?
4: Um Marmelade zu kochen.
5: Marmelade? Also nicht, um jemanden die Leviten zu lesen.
4: Nein, aber wenn man will, kann man damit schon ganz gut hinter die Löffel geben.
1: Und dann hat die Frau ihre alten Kochtöpfe genommen und hat eigentlich das gemacht, was sie immer bisher gemacht hat. Brasilianische Snacks, Pastéis. Vor unseren Augen zubereitet, nach dem alten Stil, ohne den Ofen.
4: Der Saft ist frisch, sehr gut.
3: Er hat vier Bleche.
4: Vier Bleche, vier Bleche.
3: Das Vierfache der Kapazität.
4: Und ich spare Gas.
3: Sie spart Gas.
2: Klingt wunderbar.
1: Und als dann Daniel ein bisschen draußen war, da hat sie mir gesagt, dass er eigentlich noch nie mit diesem Mann gesprochen hat. Das wäre das erste Mal gewesen, ne? Und sie fand ihn unheimlich freundlich und nett. Ja, sympathisch, ne?
4: Sympathisch. Freundlich, die ganze Welt ist freundlich.
1: Und das hat mich doch ein bisschen stutzig gemacht, weil man genau sieht, dass hier wieder ein Besuch inszeniert wurde. Also es gibt keine enge Beziehung mit diesen Menschen, die von diesen Sozialprogrammen gefördert werden. Ne?
2: Clemens Laschewski wird das nächste Sozialprojekt des Bergbauunternehmens vorgestellt.
7: Mein Name ist José Jorangi Alves Esteves und ich produziere Rosen und Sukkulenten.
2: Auch bei diesem Besuch sind wieder mehrere Sigma-Mitarbeiter dabei.
7: Das habe ich von der Partnerschaft mit Sigma. Sigma hat mir einen Tümpel für Regenwasser gebaut. Dieses Wasser kann ich das ganze Jahr über nutzen.
1: Es war keine große Aktion, es war billig. Man merkt so richtig, dass man halt einfach überlegt hat, was kommt gut.
7: Und dafür als Gegenleistung werbe ich für das Projekt.
1: Immer wenn die Firma es will, muss er zur Verfügung stehen, um das zu erklären. Ne, das ist von Firmenseite aus gut investiert gewesen, dieses Geld, sagen wir mal so. Ne?
2: Daniel Abdo steht zu den Great Stories von Sigma.
3: So gewinnen wir das Vertrauen der Finanzmärkte. Total transparent, ohne jegliches Greenwashing. Wir erzählen nicht nur Stories.
1: Aber wie gesagt, Presseshow. Ne? Das macht einen irgendwie traurig, ne, dass alles irgendwie dazu dient, um im Prinzip Aktienwerte zu erhöhen. Ne?
4: Sigma ist heute 4 Milliarden Dollar wert. Wir sind der Liebling der Nasdaq. Wir belegen alle Spitzenplätze im Bereich der Nachhaltigkeit. Und wir sind stolz auf das, was wir bisher geschafft haben.
3: Wir transformieren eine ganze Region. Wir helfen Menschen aus extremer Armut heraus.
2: In direkter Nachbarschaft zur ersten Grube von Sigma herrscht große Armut. Und die Menschen hier haben Angst.
8: Thank you.
1: Die Leute waren zunächst sehr, sehr misstrauisch. Als wir angekommen sind, wollte keiner mit uns reden. Es wollte keiner gefilmt werden.
6: Das Problem hier ist, dass die Leute schon Angst haben, ihr Gesicht zu zeigen. Hier haben wir ein typisches Haus von Quilombolas. Das sieht man hier zum Beispiel an den Lebensziegeln, die hier verwandt wird. Und das ist ein Zeichen, dass es sich hier um eine traditionelle Gemeinde handelt. Diese Gemeinde ist direkt neben der Mine. Die hören die Explosion und sie haben Angst.
2: Was ist los? Warum die Angst?
6: Jetzt sind wir hier am Fluss, ne, der schon sehr viel Sand führt. Der Fluss und die Gemeinde, die haben eine enge Verbindung.
2: Dann kommen zwei Schwestern auf Clemens Laschewski zu. Die Mädchen sind neugierig und wollen mit dem Professor reden.
7: Na, schauen wir uns mal ab, was wir hier machen. Wir sind vom deutschen Fernsehen.
1: Die haben mich gefragt, ob wir von Sigma wären. Ich sagte, nee, wir sind nicht von Sigma. Ne? Ja, wieso? Ne? Also, ja, sie wollten das nur wissen.
7: Was ärgert euch denn so?
0: Der Lärm.
1: Barulho.
7: Lärm?
0: Niemand kann hier nachts mehr schlafen.
7: Was passiert denn in der Nacht?
1: Da haben sie dann angefangen zu erzählen, dass sie nicht mehr schlafen können, dass dann ab 3 Uhr morgens die Explosion anfangen.
2: Die Mädchen berichten auch von der Explosion vom Vortag.
1: Wir stehen da oben auf der Aussichtsplattform und es sieht wirklich aus, als gibt es keinerlei menschliche Aktivität außenrum.
2: Clemens Laschewski erzählt, was ihm die Betroffenen berichten.
1: Die Wände wackeln, wenn die Explosionen passieren. Auch Risse in den Häusern entstehen.
6: Also hier sieht man den Riss, der am meisten Sorge bereitet. Der geht nämlich von oben durch dieses ganze tragende Element hindurch, von dem Haus bis nach unten. Also er erklärt hier, dass es hier so ein paar feine Haarrisse gegeben hat, aber vor allem im Wassersystem, dass jetzt immer Infiltration hier in das Badezimmer reinkommt.
1: Ich meine, ja, aber er arbeitet da. Wie geht's Ihnen denn dabei? Und er hat eigentlich nur gesagt, Poise. Er wusste darauf nicht zu antworten. Das sind halt Leute, die in einer Situation leben, wo es gar keine andere Wahl gibt.
2: Die Situation dieser Gemeinde ist komplexer als angenommen. Und ein Großteil dieser Menschen arbeitet inzwischen bei Sigma.
6: Die Gemeinde hier wird regelrecht umzingelt von den Bergbauprojekten. Die leben hier in dem Widerspruch, dass es einerseits Arbeitskräfte gibt, und andererseits müssen sie diese ganzen Belastungen ertragen. Die Leute, die erzählen, dass es halt eben sehr viel Staub gibt. Und die Atemwegserkrankungen haben sie schon berichtet.
2: Clemens Laschewski gibt wieder, was die Menschen besorgt.
1: Die Firma hat den Weg abgeschnitten. Die Mine liegt genau auf der alten Straße.
7: Der städtische Krankenwagen kommt hierher nicht mehr durch.
6: Sie haben gesagt, dass die Firma hier die Häuser aufkauft. Ein paar Leute haben schon verkauft.
1: Man muss dazu sagen, dass in manchen Häusern, in den Häusern, Lithium entdeckt wurde. Ne? Und den Bewohnern gesagt wurde, ja, ihr lebt über dem Lithium.
6: Und aus dem Grund wollen sie eigentlich weg hier. Ne? Und sie wissen aber nicht, wohin. Ferner gibt es ständig Versammlungen mit der Firma, aber sie sagen, sie fühlen sich immer belogen.
2: Wie steht Sigma zu den Vorwürfen der Anwohner? Auf wiederholte Nachfrage bleibt eine Stellungnahme aus.
1: Wir sehen, dass im Prinzip die Lebensbedingungen so verschlechtert werden, dass die Leute weg müssen.
3: Brasilien hat die Chance, ein wichtiger Protagonist der Energiewende zu werden, wenn wir die nördliche Hemisphäre mit unseren Rohstoffen beliefern. Während wir also die Phasen 1, 2 und 3 bauen, setzen wir die Bohrungen für Phase 4 und darüber hinaus fort.
2: Auf dem Weg dorthin, wo schon heute die Jagd nach dem wertvollen Lithium weitergeht.
8: Das ist das Spannendste, nicht? Einmal den Pegmatit zu finden und dann zu bestimmen, nicht? Wie viel Spodumen hat man wirklich drinnen? Und was ergibt das dann zum Schluss? An Reserve, an Lithium-Reserve. Das ist Detektivarbeit. Sieht man, wo schon gebohrt wird. Bohrlöcher, die werden markiert mit roten Rohren.
2: Jede Bohrung geht hunderte Meter tief.
9: Und hier sieht man kleinere Kristalle von Spodumel. Wir hoffen, dass wir den größeren Pegmatit in einer weiteren oder in einer größeren Tiefe antreffen nachher. Das ist eine Vorhut.

0: Ich sehe das, wie gebohrt wird, wie ein Mann gebohrt wird. Nicht? Der Durchmesser von so einem Bohrkern ist ungefähr 65 mm.
1: Ja. Ja, das ist also hier schon wieder lohnen, dann eine Mine aufzumachen oder nicht? Auf jeden Fall. Ne? Also überall, wo gebohrt wurde, wurde was gefunden.
0: 50, 50, 50, 50. 50 Meter daher und du machst wieder eine Linie. Das muss man alles genau abbohren, dass man nachher das Modell drehen kann.
1: Also das ist ein Raster von 50 auf 50.
0: 50 auf 50.
1: Ja. Überall?
0: Überall.
1: Boah.
2: Wir sind hier aktiv, weil dieser Staat sehr reich an Rohstoffen ist und über einen rechtlichen Rahmen verfügt, der sehr unternehmerfreundlich ist.
1: Wie funktioniert das in der Praxis? Muss die Firma zunächst das Land erst kaufen? Oder?
3: Nein. Die Oberfläche dem Landbesitzer gehört der Oberfläche. Ja. Um das Schürfrecht zu erwerben, das musst du beim Gouverneur, das sagt man nicht, beim Staat ansuchen. Nicht?
4: Warum macht der Staat da mit?
5: Bergbausteuern gehen in Brasilien an die Gemeinde. Über 13 Jahre haben wir etwa eine halbe Milliarde Dollar, 500 Millionen US-Dollar, Steuern an die Gemeinden gezahlt. Das sind zusätzliche Einnahmen für diese Städte. Auf diese Entscheidung sind wir sehr stolz. Warum? Weil sie mit diesem Geld Probleme in den Bereichen Abwasserentsorgung, Gesundheit und Bildung angehen können, die wir als Bergbauunternehmen ja nicht übernehmen können.
6: Ich
3: sage immer, jeder Kampf, jeder Krieg hat seine Opfer. Ne? Und unser Kampf, unser Krieg, das ist eigentlich gegen eine globale Katastrophe anzukämpfen. Ne? Dazu braucht man zum Beispiel in unserem Fall das Lithium. Die ganze Welt sucht zurzeit nach Lithium. Und um dieses Lithium zu gewinnen, müssen wir ein Opfer bringen, zum Beispiel ein bisschen von Vegetation abzuholzen.
4: Was bedeutet der Lithiumboom in Brasilien?
1: Ja, diese neuen Entwicklungen, die werden alle mit einer Werbung versehen, die sagt, das sei alles nachhaltig. Wir sehen aber, dass viel verdeckt wird, viel an sozialem Leid, ne, und viel an Umweltzerstörung auch verdeckt wird. Also all diese Ideen von einer grünen Zertifizierung, mit denen nun ausgesprochen umweltschädliche und klimaschädliche Aktivitäten propagiert werden, die führen eigentlich zu dem, was hier das zentrale Problem ist, Landverlust. Landverlust für die Menschen, die hier leben und auch für die ganze Biodiversität, ne, die hier trotz allem mehr und mehr zerstört wird.
4: Clemens Laschewski auf dem Weg zu einem Treffen mit Indigenen der Region.
1: Lukas ist halt also wirklich auch von einer Gemeinde, die vom Lithium betroffen sein wird, wenn sie wirklich so expandiert, wie wir es gehört haben.
2: Aber was ist die Folge? Es sind wir Armen, die darunter leiden. Die Elite wird reicher und die Armen werden ärmer.
4: Plötzlich bittet Lukas, das Auto anzuhalten. Er möchte Clemens Laschewski etwas ganz Besonderes zeigen. Genau da, wo es in das Hochplateau der Gemeinde geht.
1: Hier ist ein richtig schönes Teil von diesem Mineral, was Lithium enthält. Das Grüne hier, das grüne Schimmernde. Ja, hier liegt der Lithium auf der Straße. Der Streit, der hier entstanden ist, ist, dass hier Bodenbohrungen gemacht werden sollen, wie wir es gesehen haben im 50-Meter-Raster. Um in diesen Naturwald reinzukommen. Hier ist es wirklich natürliche Vegetation.
4: Mehrere Bergbaufirmen sollen jetzt dieses Naturschutzgebiet für sich erschließen wollen.
1: Fast jeder Baum ist anders. Also diese Rinde, wenn man die auf eine Wunde legt, dann schließt sie sich ganz schnell. Diese Pflanze ist jetzt um Entzündungen.
0: Bis

0: zu Hause.
1: Man benutzt es zum Baden. Wenn du zum Beispiel auf dein Knie fällst, legst du es ins Wasser und nimmst dein Bad, um es zu desinfizieren. Bergbau bedeutet für uns, alles zu verlieren. Wir verlieren alles, weil wir eine andere Art von Leben gewohnt sind. Wir leben in Harmonie. Der Bergbau spaltet die Gemeinde. Es gibt interne Machtkämpfe, weil die einen es befürworten und die anderen nicht.
2: Sogar von der Elite von Araçuaí gibt es viele Leute, die wirklich der Verlust dieser speziellen Landschaft, die eigentlich nur hier im Cerrado vorkommt, in dieser Form, die Angst darum haben, dass sie das verlieren.
3: Die Straße wird immer breiter, mutmaßlich Spuren schwerer Baumaschinen. Dann bittet Lukas wieder das Auto anzuhalten. Er hat etwas gesehen und führt Clemens Laschewski hierhin.
2: Die steht unter Naturschutz.
1: Das passiert, wenn Bergbaufirmen hierher kommen.
2: Lukas war zunächst entsetzt, ne? Das ist ja schon ein Zeichen, dass die hier da mit schweren Lastern und so hier rumfahren.
4: Ja, also hier bereiten sie gerade die Straßen vor für schwere Lastwagen.
3: Diese Straßenbaumaschinen dürften eigentlich nicht in dem Naturschutzgebiet sein. Schon gar nicht Straßen bauen. Wir entschließen uns, die Beobachtungen zu dokumentieren und lassen die Drohne steigen. Genau solche Maschinen haben wir in den Bergbaugebieten bei Araçuaí gesehen. In wessen Auftrag sie unterwegs sind, ist nicht zu erkennen. Und darum geht es, das Tal des Lithiums. Hier soll besonders viel des weißen Goldes unter der Erde lagern. Unter dieser Gemeinde, die jetzt unter Druck gesetzt wird.
2: Wir sind hier genau in der Gegend, wo jetzt eigentlich die Tragik passiert. Es ist Quilombola-Land, das ist das Land der ehemaligen Sklaven. Und sie nutzen praktisch die ganze Natur hier. Sie brauchen diese Natur, um zu überleben. Also sie leben hier von der bäuerlichen Landwirtschaft. Ja, da ist ja schon jemand ganz neugierig. Herr Mut, Kuriose?
5: Hey.
2: Sie haben Hühner, sie haben Fruchtbäume. Ah, Kaffee. Hier produziert er Kaffee. Avocado, Ali. Das ist Avocado. Und das dient in erster Linie zur Eigenversorgung. Aber das, was übrig bleibt, das wird auf den Markt nach Araçuaí gebracht.
6: Das ist mein Haus, mein Wohnzimmer. Ich bin an diesem Ort geboren und habe ihn nie verlassen. Heute bin ich 57.
7: 57?
6: Ich habe hier meine Kinder großgezogen. Sie behaupten, sie würden die Chapada-Hochebene nicht anrühren, sondern nur die Umgebung. Aber es sind sehr reiche Bergbauunternehmen. Die Bergbauunternehmen hätten sich vorher mit den Gemeinden beraten müssen. Aber bisher ist nichts passiert. Ich weiß, wenn Sie hierher kommen, wird es zu Ende sein mit unserem Frieden. Ich bin auf dem Lande geboren und möchte hier bleiben.
7: Könnten Sie sich vorstellen, zur Miete in der Stadt zu leben?
6: Nein, nein, niemals.
7: Ist der Kaffee von hier?
6: Hier aus der Region.
3: Padre Ederson Santos Guedes betreut die traditionellen Gemeinden der entlegenen Region für die Caritas.
8: Die Menschen hier leben in traditionellen Gemeinden. Das sind sehr einfache Menschen, viele von ihnen ohne jegliche Schulbildung. Diese Gemeinden sind seit 200 Jahren hier. Das ist eine lange Zeit. Das Land ist heilig. Das ist unser Heimatland, das Land der Gemeinschaft. Und wenn der Bergbau Einzug hält, wird er zu einer Bedrohung für diese Gemeinden.
3: Dann passiert etwas Überraschendes.
7: Sind die Männer von Sigma?
8: Ich weiß nicht, wer die sind.
2: Das passiert hier oft, nicht nur von Sigma, auch von anderen Firmen. Aber in dem Fall ist es wahrscheinlich so, dass sie Nachricht bekommen haben, dass wir hier drehen. Ne? Und passiert fast überall, wo wir arbeiten. Natürlich wissen sie, dass sie uns wenig einschüchtern können. Aber es ist auch ein Versuch der indirekten Einschüchterung der Gemeinde hier. Die Leute wollten nie, dass man Firmennamen ausspricht. Was bedeutet das? Wenn sie das aussprechen, dann kriegen die nach unserem Besuch von der Firma.
3: Auf schriftliche Nachfragen zu den Vorwürfen reagiert Sigma nicht. Am nächsten Tag besucht Clemens Laschewski die Staatsanwaltschaft von Minas Gerais.
5: Guten Tag.
6: Guten Tag. Mein Name ist Samira Resenz Trindade-Holdau. Ich bin Staatsanwältin in Araçuaí und Koordinatorin für soziale Eingliederung und Indigene im Jequitinhonha-Tal.
5: Rechtlich gesehen, dürfen die Bergbaufirmen im Naturschutzgebiet APA arbeiten?
6: Nein. Rechtlich gesehen sind sie nicht befugt, das Gelände überhaupt zu betreten und schon gar nicht Arbeiten durchzuführen, in welchem Umfang auch immer.
5: Können Sie sich vorstellen, dass Sie trotzdem dort Arbeiten verrichten und sich Ihrem Urteil widersetzen? Das sind Aufnahmen, die wir gestern gemacht haben. Das haben wir gestern gedreht.
6: Das ist im Naturschutzgebiet APA?
5: Sie bereiten dort die Straßen schon für den Bergbau vor.
6: Das war dort?
3: Die Staatsanwältin sagt zu, umgehend ein Ermittlungsverfahren gegen Unbekannt einzuleiten. Wer diese Bauarbeiten in Auftrag gegeben hat und warum, ist bisher nicht bekannt. Sogar entlegene Gebiete der Indigenen im Tal des Lithiums geraten ins Visier von Bergbaufirmen und Spekulanten.
6: Wir haben keine Angst. Wir haben keine Angst.
3: Das indigene Volk der Pacararu stammt ursprünglich aus dem Amazonasgebiet, wo sie vor Jahrzehnten von Goldgräbern vertrieben wurden.
2: Prazer, Clemens.
9: Clemens du Cadinho. É a mais nova da aldeia.
2: Ah, mais nova. Das ist das jüngste Mitglied von dieser Gemeinde.
3: Heute droht ihnen wieder Vertreibung wegen des Lithium-Goldrausches.
2: Das ist der Versammlungsort, das ist der Diskussionsort. Hier werden die politischen Entscheidungen getroffen.
6: Dies ist unser Land. Es ist etwas ganz Besonderes für uns. Ganz besonders. Um den Tag mit mehr Energie zu beginnen, müssen wir springen, müssen wir tanzen. Wenn sie dort das Mineral abbauen, werden sie auch hierher kommen. Wenn das passiert, weiß ich nicht, was aus uns werden soll. Sagen wir in 20 Jahren. Wenn sie hierher kommen, wie werden wir dann in 20 Jahren unser Land vorfinden? Wie sieht unser Land dann aus? Wie geht es dann unserem Land?
3: Aber das Land der indigenen Pacararo gehört ihnen nicht. Es gehört ihrem Nachbarn, einem Pferdezüchter, der sie duldet, seit er seine Hacienda gekauft hat. Auf der anderen Seite des Flusses. Clemens Laschewski will herausfinden, wie es um die Zukunft des indigenen Stammes steht.
2: Er lebt seit 16 Jahren hier alleine. Seine Familie ist in Montes Claros. Er hat jetzt ein Alter erreicht, wo es einfach zu schwierig wird, so eine Riesenfarm dann zu verwalten. Und da ist eben halt ein Teil dabei, den er gerne an die Indianerbehörde FUNAI verkaufen möchte. Und es geht darum, dieses Land mit dem hier zu verbinden. Diese Dachziegel wurden noch auf den Oberschenkeln von den Sklaven geformt. Einer nach dem anderen, aus dem Ton, der hier zu finden ist.
10: Sie haben das Land der indigenen Behörde FUNAI angeboten.
8: Angeboten, ja.
2: Sie haben immer gesagt, ne, kannst du noch bis Mai warten? Kannst du noch bis Juli warten? Und so geht es bis heute.
8: Irgendwann wird der Zeitpunkt kommen. dann muss ich verkaufen.

0: Dann wen?
1: Wenn wir unser Land nicht mehr haben, wenn wir unser Wasser nicht mehr zum Leben haben, haben wir nichts mehr. Arbeitsplätze interessieren uns nicht. Uns interessieren nur unser Land und unser Wasser.
2: Zurück zu Sigmar und Daniel Abdo. Er hat große Pläne.
3: Brasilien hat ein einzigartiges Potenzial, in diesem nächsten Jahrzehnt zu einem echten Protagonisten der Energiewende zu werden. Wir haben ein Stromnetz, das praktisch grün ist. Und wir sind ein Land, das mit allen anderen Nationen befreundet ist. Wir können also mit China, mit Europa und mit Nordamerika Geschäfte machen.
1: Unsere Investoren sind überglücklich, weil wir das liefern, was wir versprechen. Manchmal fehlen ihnen sogar die Worte dafür.
2: Die Sigmar-Story hat inzwischen auch deutsches Interesse am grünen, nachhaltigen Lithium geweckt. Volkswagen soll Sigmar kaufen wollen. Es geht um Milliarden. VW schreibt dazu: Bitte haben Sie Verständnis, dass wir zu Marktgerüchten keine Stellung nehmen. Ungeachtet dessen nimmt der Volkswagen-Konzern seine Verantwortung als Unternehmen im Bereich der Menschenrechte weltweit sehr ernst.
0: Es geht gar nicht so sehr um den Bergbau selbst, sondern um ein Image, ne? Und ein Green Lithium Image, was anscheinend mehr Geld bringt als der eigentliche Bergbau.
2: Green Image kommt an der Wall Street an.
3: Wir von der Nasdaq tun eins. Wir bieten eine Plattform, um Geld einzusammeln. Und das nicht nur einmal, sondern auch mehrmals.
1: Das ist unser Lebenswerk. Das ist das Vermächtnis, das wir unseren Kindern und Enkelkindern hinterlassen werden. Das ist, wie wir den Planeten gemeinsam sauber machen. Es ist meine große Ehre, hier zu sein. Und ich danke Ihnen, dass Sie mitmachen.
0: Wenn wir von Deutschland aus sagen, wir müssen halt eben Opfer bringen für die Gesamtgesellschaft, wie das oft hier so genannt wird, und dann sich eigentlich auf Leute beziehen, die in den Opferzonen leben, in denen sie nie gelebt haben, ne, und von denen sie nie betroffen werden, dann ist das pervers.
1: Wir wurden geboren, um zu kämpfen, bis wir sterben. Kämpfen für unser Wasser. Kämpfen für unser Land.

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2: Auf dem Weg zur Arbeit oder Schule, zum Einkaufen oder ins Freibad, viele Menschen sind mit dem Fahrrad unterwegs. Inzwischen gibt es in Deutschland mehr Fahrräder als Einwohner. Wir schauen uns heute an, wie Radfahren dem Klima hilft. Hallo zur Klimazeit. Rund 40% der Deutschen fahren laut dem aktuellen Fahrradmonitor mehrere Male die Woche oder sogar täglich mit dem Rad. Tendenz steigend. Und viele wollen in Zukunft noch mehr mit dem Rad unterwegs sein. Neue Trends und Zukunftsvisionen rund um diese klimafreundliche Fortbewegung gibt es gerade in Frankfurt auf der Fahrradmesse Eurobike.
3: Die Eurobike in Frankfurt ist derzeit Deutschlands größte Fachmesse für Fahrräder und Ökomobilität. 800 Aussteller präsentieren da verschiedenste Mobilitätskonzepte, vom Mountainbike über Lastenräder hin zu E-Bikes. Ein Schwerpunkt dieses Jahr? Platzsparende Leichtfahrzeuge als Alternative zum Auto. Zum Beispiel dieser Lastenanhänger, der sich mühelos ziehen lässt.
4: Da ist ein Sensor drin und da ist eine Zug- und Schubkraft. Der spürt genau den Widerstand, den der Besucher hat. Und so kann man den ohne irgendwelche Kraftaufwände ziehen. Oder er geht auch mit, wenn man ihn rückwärts schiebt.
3: Ab 13.800 Euro gibt es den Anhänger zu kaufen. Einladen kann man dann bis zu 350 Kilogramm.
5: Und wer setzt jetzt konkret solche Fahrzeuge ein?
4: Das ist sehr verschieden. Also man kann das nutzen in der Kommune, wenn man städtisch Geräte in Parks oder in Innenstädten verwendet. Man kann die aber auch sehr gut für Lieferdienste, Paketdienste benutzen. Das. In New York sind die Mobile schon mit Amazon im Einsatz.
5: Dann gehen wir das doch jetzt mal testen, oder?
4: Ja, das machen wir.
5: Helm ist auf und

0: dann geht's jetzt los. Man kann hier ganz easy fahren, auch beschleunigen ist überhaupt kein Problem. Ich merke überhaupt nicht, dass ich so einen Anhänger hinter mir habe. Und weiter geht's.
1: 2024 wurden 8,4 Millionen Kilometer im Lieferverkehr mit Lastenrädern zurückgelegt. Großes Ziel der Aussteller, das soll mehr werden. Experten sehen Potenzial in einer breiten Vielfalt an cleveren, kleinen Verkehrsmitteln.
2: Der Vorteil ist einfach, dass es sehr viele Fahrzeuge gibt und Transporthilfen, die sehr flexibel den Bedarf widerspiegeln und wo man nicht immer mit einem Großlieferwagen oder einem Großlastwagen kommen muss, auch wenn man nur wenig zu transportieren hat. Es gibt also Bedarf für kleinere Fahrzeuge, für feinere, leichtere Fahrzeuge. Für die Umwelt ist es eh eine Entlastung.
1: Die Elektromotoren der Fahrräder erzeugen keine Abgase. Außerdem sind weniger Ressourcen für den Bau nötig als zum Beispiel für ein E-Auto.
3: Der Verkehrssektor ist seit Jahren eines der Sorgenkinder in puncto Klimaschutz. Auch im letzten Jahr sind die CO2-Emissionen erneut gestiegen.
1: Das Fahrzeug, das ich jetzt teste, wird von einem E-Bike-Akku angetrieben. Man sitzt darin aber wie in einem Auto.
0: Catcar für Große oder mit was darf ich hier anfahren?
4: Ja, das ist ein super Vierradfahrrad mit Dach.
1: Und damit gut für kurze Strecken im Alltag, erklärt der Erfinder des Fahrzeugs.
0: Ersetze ich damit jetzt mein Auto oder mein Fahrrad?
4: Für Leute, die ein Auto haben, sollten mal drüber nachdenken, wenn sie nur 85% im Nahverkehr fahren, ob sie dann hier nicht eine bessere Alternative haben. Und für die weiten Strecken ÖPNV oder mal ein Auto mieten, ist auf jeden Fall günstiger. Und Fahrradersatz, naja, es kann jeder fahren mit vier Rädern. Es darf jeder fahren ohne Führerschein. Und jeder mag es bei jedem Wetter fahren, weil es hat einen Regenschirm und einen Sonnenschirm sozusagen dabei.
1: Spaß macht es auf jeden Fall. Aber Ladevolumen und Komfort sind noch nicht ganz vergleichbar mit dem Auto. Klimafreundlicher als die Verbrenner sind die Fahrzeuge hier auf der Eurobike aber allesamt.
5: Ja, aber wie groß ist der Klimaeffekt durchs Radfahren wirklich? Damit hat sich Dr. Klaus Doll beim Fraunhofer Institut für System- und Innovationsforschung beschäftigt. Hallo, Herr Doll.
6: Hallo, Frau Jansen.
5: Jetzt stößt der Verkehrssektor insgesamt ja deutlich zu viel CO2 aus, überschreitet seit Jahren die Zielvorgaben. Ist Radfahren die Rettung?
6: Radfahren kann im Wesentlichen dazu beitragen, weniger CO2 auszustoßen, wenn wir es schaffen, mehr Verkehr, wir haben es im Beitrag gesehen, vom Pkw, von kleinen Nutzfahrzeugen aufs Fahrrad zu verlagern.
5: Mhm. Und wie viel Treibhausgasemissionen könnten wir durchs Radfahren dann einsparen?
6: Wir haben eine Studie gemacht, in der wir uns ein Szenario zurechtgelegt haben mit drei Bausteinen. Was heißt wesentlich bessere, sichere Infrastruktur, bessere Anbindung an den ÖPNV und fahrradfreundliche Gestaltung von Innenstädten und Kommunen. Und damit kommen wir, geschätzt für das Jahr 2035, auf eine Einsparung von 19 Millionen Tonnen CO2-Äquivalenten. Zum Vergleich: Im Moment stoßen wir etwa 140 Millionen Tonnen CO2-Äquivalente aus. Mhm. Wir reden also über einen nennenswerten Beitrag.
5: Bleibt diese Rechnung denn auch so, obwohl es immer mehr E-Bikes gibt? Weil man könnte doch denken, die brauchen ja auch wieder Strom.
6: Ja, natürlich brauchen die Strom. Aber ohne die E-Bikes, die ja enorm schnell hochlaufen, würden wir diese Szenarien nicht erreichen, weil wir so Mobilität für Menschen ermöglichen, die weitere Wege haben, die sonst das Fahrrad nicht nutzen könnten.
5: Okay. Was glauben Sie denn, was sind die Punkte, an denen es im Moment noch am meisten hakt? Warum haben wir nicht schon viel mehr Fahrradfahrerinnen und Fahrradfahrer auf den Straßen?
6: Naja, unsere Analyse ist, der Hauptknackpunkt sind die Infrastrukturen. Die müssen sicher sein, die müssen bequem zu befahren sein und sie müssen Wegeketten von Tür zu Tür bieten. Wir gehen davon aus, dass wir dafür etwa eine Verdreifachung der Länge der Radwege brauchen, die wir jetzt heute schon haben. Und die wir jetzt haben, qualitativ aufwerten müssen. Und das ist natürlich ein enormer Kraftakt und braucht viel Zeit, besonders unter den Bedingungen, die wir jetzt haben, wo die Kommunen sehr eng mit Geld und Personal ausgestattet sind. Also einfach wird das nicht.
5: Jetzt bekommen Sie hinter den Kulissen auch ganz viel mit. Wie ist denn Ihre Einschätzung? Ist das zeitnah machbar? Kriegen wir das hin?
6: Es ist regional sehr unterschiedlich. Also wir haben in Deutschland Städte, die ähnliche Radverkehrsanteile haben wie Städte in den Niederlanden. Das sind so die Gewinner des ADFC-Fahrrad-Klimatests, der alle zwei Jahre durchgeführt wird. Das sind Freiburg, Karlsruhe, Münster, Oldenburg. Mhm. Da sind wir schon sehr gut unterwegs. Wir haben Städte, die ziehen gerade nach. Großflächig wird das aber unter den finanziellen Restriktionen, die wir haben, wahrscheinlich eher viel, viel länger dauern wie 2035.
5: Einschätzungen von Klaus Doll, Projektleiter beim Fraunhofer ISI. Vielen Dank.
6: Sehr gerne.
5: Zum Beispiel nach Italien, ins schöne Florenz. Lohnt sich der Blick, falls der ein oder andere deutsche Politiker jetzt noch nach Inspiration sucht, wie man Menschen aufs Fahrrad bringt. Schon länger ächzt die toskanische Metropole unter zu viel Autoverkehr, unter verstopften Straßen, Abgasen, chaotischen Verkehrssituationen. Doch seit einiger Zeit gibt es immer mehr Anreize zum Fahrradfahren.
7: Frühstück in Italien, das heißt vor allem ein schneller Espresso. Den braucht auch Marco an diesem Tag. Und den kriegt er quasi geschenkt, weil er Fahrrad fährt. Die finanzielle Belohnung gibt es für alle Kilometer, die ich zwischen Wohnung und Arbeit mit dem Fahrrad zurücklege. So habe ich es in 1,5 Jahren auf ungefähr 210 Euro Bonus geschafft. Geld fürs Fahrradfahren klingt nach einem Traum, ist aber Wirklichkeit in Florenz. Die Stadt fördert alle, die auf die Bicicletta das Fahrrad umsteigen, denn sie hat ein Verkehrsproblem. Wer strampelt, bekommt Geld, bis zu 30 Euro im Monat. Verantwortlich für die Initiative Tritt in die Pedale, Florenz zahlt, ist Andrea Giorgio, der sich freut, dass bei der zweiten Ausgabe der Aktion auch wieder 2000 Florentiner mitmachen. Wer das Fahrrad benutzt, tut nicht nur was Gutes für sich selbst, sondern für die ganze Gemeinschaft. Und dafür muss man belohnt werden. Natürlich hat das auch alles etwas Spielerisches und das hat sehr positive Effekte. Punkte machen ist wirklich leicht. App anstellen und in die Pedale treten. Jeder Kilometer zählt und ist 10 Cent wert. Auch Fiametta Grandi macht mit und ist gerade auf dem Weg von der Arbeit nach Hause. Der Wettbewerb um die Kilometerpunkte war für sie eine große Motivation, mehr Bicicletta zu fahren. Jetzt bin ich daheim, ich stelle die Nachverfolgung durch die App aus und na schau, da habe ich gleich mal 40 Punkte gemacht heute. Ich bin ein fauler Mensch und das hat mir jetzt schon den letzten Anstoß gegeben, aufs Fahrrad umzusteigen. Was es Fiametta Grandi auch leichter macht, Florenz arbeitet daran, die Fahrradwege weiter auszubauen. Es ist super, die Stadt ist flach. Gut, ich wohne in den Hügeln, naja. Das ist alles eine wirklich gute Idee, genauso etwas braucht es. Florenz ist noch nicht super fahrradfreundlich, es fehlen noch Fahrradwege. Ganz sicher ist es auch nicht, aber wir kommen damit zurecht und noch lebe ich. Denn ja, bestimmend ist immer noch der Autoverkehr in Florenz. Der Weg zur kompletten deutschen Fahrradvita in der Stadt ist noch weit. Marco setzt aber alles auf seine Bicicletta, denn mit den Prämien für die Kilometer zahlt sie ihm ja schließlich auch irgendwie den nächsten Espresso. Irgendwo hier in Florenz.
5: Es ist schon die zweite Hitzewelle in diesem Monat und sie hat Europa weiter fest im Griff. Ja, warm war es auch früher, auch schon im Juni, aber das hier ist anders. Haben Klimaexperten gerade in einer neuen Studie gezeigt, der menschgemachte Klimawandel macht die aktuelle Hitzewelle um bis zu 4 Grad wärmer. Und alle versuchen irgendwie, sich auf die extremen Temperaturen einzustellen, auch Landwirtinnen und Landwirte.
8: Die Abkühlung kommt von oben für die Kühe der Milchviehwirtschaft Kremmen. Die Kuhdusche ist heute bei der Hitze heiß begehrt. 1700 Kühe, die der Betrieb hat, stehen dafür extra Schlange, wenn sie vom Melken kommen.
9: Gut für die Kühe, die freuen sich, die nutzen die Verdunstungskühle nachher von dem Wasser als Abkühlung. Diese Dusche sorgt auch dafür, dass der Kuhverkehr ein bisschen zum Erliegen kommt, aber bei diesen Temperaturen darf das mal sein.
8: Hitzefrei haben die Tiere aber nicht, sie stehen im Milchkarussell wie jeden Tag. Die letzten Wochen, als es noch kühler war, haben sie viel Milch gegeben, da können sich die Landwirte gar nicht beklagen. Wenn es nun so warm ist, gehen die Ventilatoren an, die Stallwände kann man herunterfahren, um einen Luftzug zu erzeugen. Dazu gibt es jede Menge Trinkmöglichkeiten. Nicht alle Ställe in Brandenburg sind so gut ausgestattet.
9: Ab 16 Grad hat die Kuh eigentlich Hitzestress. Kühe sind da einfach anders als wir Menschen, die haben es am liebsten schattig und kühl. Also so eine Kuh, auch wenn wir jetzt hier eine Wiese hätten und Zugang zu der, würde keine von denen freiwillig jetzt gerade raufgehen. Ist bei uns ungefähr so, ja, als hätten wir 40 Grad, da wären wir auch lieber im Haus mit Klimaanlage.
8: Die Hitze tut hingegen gerade dem Futtermais auf den Feldern gut. Der wächst wie verrückt, beobachten Mira Knob und ihr Kollege.
10: Der Mais ist im Moment noch, also man sieht, der ist noch richtig grün, ihm fehlt noch nichts, weil wir ja am Wochenende diese 20, 21 Liter Niederschlag hatten.
9: Der sieht rundum zufrieden aus und die Wärme kann er gerade sehr gut gebrauchen. Er wächst jeden Tag und ja, nächstes

0: Nächste Woche, in 2, 3 Wochen kann man uns hier nicht mehr sehen.
1: Noch ist genügend Wasser in den Gräben für andere Aussaaten. Das Futtergras ist saftig grün. Die Landwirte selbst haben schwere Arbeiten aber schon in den Morgen verschoben, damit ihnen nicht zu heiß wird.
0: Wenn man morgens um 4 auf dem Feld ist, ist es da auch noch kalt. Heute Morgen waren da 15 Grad. Da habe ich schon gedacht, wenn heute jemand kommt, um etwas über die Wärme zu drehen, und ich saß da noch mit Rollkragenpulli.
2: Das ist noch angenehm.
0: Ja.
1: Für morgen werden auf ihrem Hof in Kremmen 31 Grad erwartet und bald 38 Grad.
3: Bei den Warmwasserkorallen haben wir ihn schon überschritten, den Kipppunkt. Der Amazonasregenwald oder der Permafrostboden stehen kurz davor. Immer wieder warnen Forschende beim Thema Klimawandel vor sogenannten Kipppunkten. Aber wie genau funktioniert das mit diesen kritischen Schwellenwerten, klären wir jetzt in unserer Serie zu den wichtigsten Fragen rund um den Klimawandel.
4: Es wird heftig, wenn das Klima kippt. Das sagen zumindest immer mehr Studien. Doch was sind Kipppunkte im Klimasystem? Forschende definieren mehrere wichtige Elemente auf unserer Erde. Regenwälder, Meeresströmungen, die Eisschilde an den Polkappen. Weil es die gibt, ist unser Klima in Balance. Aber je wärmer die Atmosphäre wird, desto mehr setzen wir diese Klimasysteme, diese Kippelemente unter Druck. Dieses Kippen können wir uns vorstellen wie bei einer Mauer. Erst hält sie relativ lange einem wachsenden Druck stand, dann genügt ein bisschen mehr Druck und plötzlich geht alles ganz schnell. Und kippt ein Element, könnte das eine Kettenreaktion auslösen, wie bei Dominosteinen. Schmilzt zu viel Eis an den Polkappen unserer Erde, schmilzt der Rest immer schneller. Der Prozess beschleunigt sich. Immer weniger Eis reflektiert Sonnenlicht, immer mehr Wärme wird aufgenommen. Der Meeresspiegel steigt um mehrere Meter. Das Schmelzwasser kann die atlantische Umweltströmung abschwächen und den Golfstrom als Teil davon, mit Folgen für das Klima, besonders hier bei uns in Europa. Und die Lunge der Erde, der Amazonasregenwald, kann zusätzlich belastet werden. Auch weil immer mehr Bäume abgeholzt werden, droht der zur Savanne zu werden. Statt Klimagase zu speichern, setzt er dann welche frei und stirbt. Ein Kipppunkt bedeutet also, dass eine kleine Veränderung große, schwer oder gar nicht mehr rückgängig zu machende Folgen im Klimasystem auslöst.
3: Die gute Nachricht, es gibt aber auch positive Kipppunkte. Zum Beispiel, wenn genügend Menschen E-Autos nutzen oder noch mehr Strom aus Erneuerbaren kommt. Das war die Klimazeit für heute. 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
7: Heute bei Alpha Uni. Vom Hörsaal in den Beruf. Wir begleiten Nina, die nach ihrem Studium kreatives Schreiben am Deutschen Literaturinstitut in Leipzig bald ihren ersten Roman veröffentlichen will.
8: Ich denke mir dann halt irgendwie auch so oft, woher willst du wissen, dass das Buch, was vielleicht irgendwie in deinem Kopf herumspukt, nicht das Buch ist, was jemand anderes braucht. Und das wird man nie wissen, wenn du es nicht schreibst.
7: Und Jana zeigt uns, wie sie nach ihrem Ergotherapiestudium in den Niederlanden jetzt in diesem Beruf in München arbeitet.
9: Hi, ich bin Jana, ich bin Ergotherapeutin und heute nehme ich euch mit in meinen Alltag. Als Ergotherapeuten versuchen wir den Mensch so zu unterstützen, dass er den Alltag so selbstständig wie möglich wieder meistern kann.
10: Professionelle Schilder haben wir leider noch keine. Genau, die kommen noch. Jetzt ist noch gar keiner da. Ja, genau. Jetzt muss ich erstmal ein bisschen vorbereiten. Aber ich zeige euch gerne mal die Praxis zuerst.
9: Wir versuchen den Leuten einfach in ihrem Alltag zu helfen mit den Dingen, die für sie wichtig sind.
10: Hi Nico. Das ist der Nico, der mir auch was mitgebracht hat. Oh Nico, ich bin dir so dankbar. Ich habe es nämlich heute Morgen nicht mehr geschafft, Therapiematerial von drüben, also von einem anderen Standort zu holen. Da habe ich Nico gefragt, ob er noch kurz rübergehen würde. Er hat gesagt, kein Problem.
11: Genau, 30, ja. Okay, dann gehen wir doch einfach schon mal rüber.
9: Für mich ist das Ziel heute mit Herrn Meinhold, wir arbeiten schon relativ lange daran, an der rechten Arm oder an der rechten Hand wieder richtig greifen zu können. Und wir haben da so als Alltagsziel das Essen mit Besteck uns als erstens vorgenommen. Genau, Sie dürfen gern schon rein.
12: Ich habe vor 3 Jahren einen Schlaganfall gehabt und die ganze rechte Seite war gelähmt.
9: Viele Dinge, die im Alltag früher selbstverständlich waren, gehen halt noch nicht, wie Schuhe binden, Essen mit Besteck, einen Stift halten und einfach mal eine Notiz schreiben. Und genau daran arbeiten wir.
10: Wie geht's Ihnen heute?
12: Ja, geht.
10: Geht. Ich fasse gerne so ein bisschen am Anfang erstmal an, um zu gucken, wie so der Ist-Stand ist, weil manchmal ist da ein bisschen mehr Spannung drin.
9: Ich liebe an meinem Job die Arbeit mit den Patienten an erster Stelle. Jede Begegnung ist einzigartig. Die Menschen bringen ihre eigenen Geschichten mit, bringen ihre eigene Energie mit. Und das ist wirklich toll, wenn man sieht, dass sich was verändert.
10: Ich habe mir überlegt, wir starten jetzt heute einfach nochmal damit, wo wir eigentlich letzte Woche aufgehört haben. Sprich, Sie dürfen jetzt einfach noch mal, ich habe jetzt noch mal Löffel und Gabel, ein Besteck aufnehmen und in so eine Position bringen, wie Sie anfangen würden zu essen.
9: Der Zweck der Gabelübung ist tatsächlich, dass der Patient wieder die Gabel aufnehmen kann. Also es ist genau das, was es auch am Ende sein soll. Weil ich denke, ihr seht es, dass das auch wirklich schwierig für ihn ist, da die Gabel zu greifen. Und eine Greifbewegung ist somit das Komplexeste, was wir an feinmotorischer Bewegung machen können. Es ist hochkomplex. Also ich kann mir gut vorstellen, dass viele Übungen, die wir in der Ergotherapie machen, erstmal so wirken, wo man denkt, okay, was ist das jetzt? Das könnte ich jetzt vielleicht auch alleine zu Hause machen, irgendwie üben, das Besteck aufzunehmen. Aber wir versuchen wirklich so konzentriert wie möglich mit dem Patienten zu analysieren und herauszufinden, wo hakt's.
10: Also wissen Sie, was mir jetzt richtig gut gefällt? Ich weiß es nicht, ob es Ihnen aufgefallen ist. Es ist jetzt was anderes als direkt hier an den Fingern. Mhm. Als Sie es jetzt gerade zuerst einmal aufgenommen haben, das Besteck, gucken Sie mal, war das so. Was ist da der Unterschied zu so?
12: Ja, hier geht es wirklich aus dem Handgelenk. Mhm. Und hier geht es, naja, da brauche ich den ganzen Arm.
10: Ja, dazu. Sehr gut. Aber es ging ja jetzt erstmals ums Greifen. Als Ergotherapeut sollte man auf jeden Fall ein gutes Maß Empathie mitbringen, weil wir ganz, ganz viel auf die Menschen eingehen, die gegenüber von uns sitzen, versuchen die Stimmung irgendwie aufzunehmen.
9: Also das war doch jetzt richtig schön, oder?
12: Ja.
9: Echt toll. Sehr gut, Sie haben es geschafft.
12: Okay, vielen Dank.
9: Puh, wie war's?
12: Ja, ganz normal.
9: Ganz normal. War es anstrengend?
12: Es ist immer anstrengend.
9: Es ist immer anstrengend, ne? Ja. Und dann eine schöne Woche.
12: Ja, gleichfalls.
9: Wünsche ich Ihnen. Tschüss. Dankeschön. Ja. Ich fand es jetzt wirklich spannend, weil es war ja doch so ein Greifen und ist mal irgendwie weggeflutscht. Und jetzt am Ende, als wir doch wirklich viel Aufmerksamkeit auf die Finger gelenkt haben in der Therapie und das alles vielleicht auch ein bisschen am Anfang analysiert haben, konnte er doch wirklich sicherer greifen. Ich bin sehr frei in meiner Arbeit, was wirklich schön ist. Ich kann jede Therapie so gestalten, wie ich will. Und es gibt so viele Fortbildungsmöglichkeiten. Das ist schön. Also ein wahnsinnig abwechslungsbereicher Beruf. Jetzt kommt Herr Hussein, der ist unser längster Patient hier in der Praxis. Der ist schon über 20 Jahre bei uns. Der hat eine Muskelatrophie Typ 3. Genau, der sitzt schon sehr lange seines Lebens im Rollstuhl, in einem E-Rollstuhl. Und wir versuchen, die obere Extremität so weit zu stärken, dass er die auch weiter im Alltag nutzen kann. Hallo, Herr Hussein, schön, Sie zu sehen. Mein Ziel für die Stunde ist, dass er mit einem besseren Gefühl rausgeht, als dass er reingeht. Manchmal ist auch der Muskel erstmal erschöpft oder der Arm, wenn der so richtig bearbeitet wird. Aber Herr Hussein berichtet mir eigentlich immer, dass es nach der Therapie doch deutlich lockerer ist. Ich arbeite mit Herrn Hussein gerne im Stehen, da habe ich nämlich mehr Kraft.
5: Ich muss das sagen, aber die Frau Sippel ist ein tolles Therapeutin, wirklich. Sie ist wirklich ein super Therapeutin.
9: Der Hussein pusht immer mein Selbstbewusstsein. Nein. Echt. Lobt wirklich mich hier immer. Eigentlich in der Uni haben wir gar keine Behandlungstechniken gelernt, weil das wirklich ein reines wissenschaftlicher Spielgang war. In der Ausbildung lernt man das teilweise, aber vor allem in Fortbildungen. Was für mich damals auch ein Argument war, ich dachte, falls ich jemals irgendwie vielleicht auch im Ausland mal arbeiten möchte für eine Zeit, mit einer deutschen Berufsausbildung ist es trotzdem super schwierig, das anerkennen zu lassen. Und ein Bachelor ist international und das ist schon, man ist einfach freier, flexibler.
10: Achtung, ich ziehe auch ein bisschen, ja, und Sie halten aber dagegen. Also meine Angst ist immer, auch wenn Herr Hussein sagt, nein, dass ich wirklich was luxiere, wenn ich zu stark ziehe. Also, dass ich wirklich was auskugel. Weil natürlich die Muskulatur stabilisiert die Gelenke nicht so, wie jetzt bei jemandem, der keine Muskelatrophie hat. Am Anfang, als ich mit dem Beruf angefangen habe, hatte ich immer Angst irgendwie, dass ich irgendwo zu dolle drücke oder irgendwie vielleicht auch wirklich was kaputt mache oder was Falsches mache. Aber wirklich durch die Patienten, weil die einen da so an die Hand nehmen, auch als Berufsanfänger häufig, habe ich das Stück für Stück abgelegt. Erstmal wieder zu sich ziehen, oder?
5: Okay.
10: Und? Ja. Gut, hey, da ist aber richtig gut Kraft da. Echt?
5: Echt?
10: Ja. Und zurück. Schieben Sie mich, schieben Sie mich, schieben Sie mich. Weg hier. Sehr gut. Das ist brutal. Das ist echt brutal. Das ist, als würde man alle Kraft, die man hat, zusammennehmen und dann, ja, hier dagegen arbeiten. Sehr gut. Okay. Und nicht wegschieben.
5: Ach so.
10: Noch einmal.
9: Ey, das war jetzt unerwartet. Ja. Zack. Zack. Zack.
13: Ja.
9: Sehr gut. Wenn ich hier in der Praxis schwerere Schicksale mitbekomme oder auch die Patienten mit einem großen Leid hierher kommen, dann fangen wir das ja in der Zeit, in der der Mensch da ist, ab. Und davon sich abzugrenzen, braucht auf jeden Fall Übung. Dann sehen wir uns einfach am 22. nochmal ganz regulär um 11.30 Uhr.
13: Alles klar, okay.
9: Ja. Jetzt, ich begleite jetzt noch Herrn Hussein einmal mit runter.
14: Wie war es denn jetzt, Jana?
9: Ganz gut, würde ich sagen. Ich hoffe einfach, dass es ihm ein bisschen geholfen hat, die Muskeln zu lösen. Jetzt würde ich aber was trinken und einmal kurz dokumentieren, was ich heute bisher gemacht habe.

0: Es ist wirklich schon nicht zu unterschätzen, was man an Büroarbeit hat. Wir versuchen das natürlich schon so minimal wie möglich zu halten für die Therapeuten. Aber dadurch, dass wir so frei arbeiten dürfen, hat man natürlich schon einen größeren Eigenaufwand, dadurch, dass man alle Termine selbst koordiniert.
1: Aber auch eine größere Freiheit.
0: Total die große Freiheit. Wenn ich mal irgendwie heute zum Beispiel einen Arzttermin hätte, dann kann ich auch früher nach Hause gehen und den Arzttermin wahrnehmen und dafür dann zum Beispiel einfach Mittwoch die Patienten noch zusätzlich eintragen. Und genau. Manchmal, wenn es draußen so kalt ist, dann sind die Hände richtig steif und es lässt sich keine gute manuelle Therapie machen. Spülmaschine einräumen. Auch zwischendrin mal. Die Frau Altmann hat eine künstliche Schulter bekommen und bei der Betäubung wurde ein Nerv verletzt. Und da will ich heute mal was ausprobieren, was ich auch noch nie mit ihr gemacht habe tatsächlich. Mal gucken. So, hallo Frau Altmann, dürfen wir eintreten? Dürfen wir Hände reinmachen, einfach mal greifen. So wie wir es schon kennen. Wie geht's Ihnen, Frau Altmann?
2: Danke, ganz gut.
0: Ja? Ich habe gestern tatsächlich an Sie gedacht, weil ich habe Plätzchen gebacken.
2: Oh, schön.
0: Die Nervenläsion war so gravierend, dass sie erstmal überhaupt nichts mehr mit ihrer rechten Hand anfangen konnte. Die konnte weder schließen noch öffnen, noch hatte sie irgendeine Funktion. Und wir versuchen, die so gut es geht wieder herzustellen. Haben Sie das Gefühl, die Hand ist ein bisschen warm geworden schon?
2: Ja,
0: okay, gut. Dann nehmen wir es einmal weg.
2: Die Ärzte sollten wirklich öfter das verschreiben, weil eine Ergotherapeutin kann so viel. Das sind kleine Übungen, ja, aber sie haben Erfolg.
0: Das freut mich. Danke für dieses Appell an meine Berufsgruppe. Sehr gut, dann gehen wir jetzt ins Üben. Jetzt kommt hier das Brett zum Einsatz. Das haben Sie noch nie gesehen.
2: Nee.
0: Das haben wir bisher auch noch nicht gemacht. Sehr gut. Ja.
2: Zwei.
0: Ja. Bringen Sie mir mal die Hand zur 5 nochmal. Also ist jetzt erstaunlich, Sie dürfen mal kurz Augen aufmachen. Sie haben so ein wahnsinnig gutes Gefühl hier drin, dass Sie selber, ohne dass wir eigentlich nur, dass wir es einmal durchgemacht haben, direkt die Position gefunden haben. Mhm. Also das ist schon bemerkenswert.
2: Ja, doch. Das hat sich schon gebessert. Es ist einfach ein wunderschönes Gefühl, dass man wieder etwas kann, was die ganze Zeit nicht ging.
0: Es gibt keine bessere Bestätigung für das, was man tut. Und es gibt einem auch wirklich einen Sinn in dem, was man tut. Das ist sehr, sehr, sehr belohnend. Ja. Dann bedanke ich mich herzlich bei Ihnen.
3: Hi, ich bin Nina, Autorin aus Leipzig und ich arbeite schon eine ganze Weile an meinem ersten eigenen Roman und möchte den jetzt endlich zum Abschluss bringen.
4: In meinem Roman geht es um eine sehr enge Schwesternbeziehung, die in der Vergangenheit wirklich sehr aufeinander fixiert sind und bei denen es dann aber zum Bruch kommt.
5: Die Ebenen, wo sie noch sehr eng sind und die Ebene, wo sie sich Jahre später schon aus den Augen verloren haben, die werden parallel laufen und dann wird man sich hoffentlich die ganze Zeit fragen, was zur Hölle ist passiert, dass es zwischen diesen beiden Schwestern zum Bruch kam.
3: Die Schwestern krabbelten ins Bett. Una hielt das Laken wie ein Zelt nach oben. Gemeinsam haben sie in diesem schmalen Bett kaum Platz. Unas Knie stießen gegen den Bettrahmen. Tillys Beine müssen also über die Kante hängen. Ich kann es gar nicht so genau beschreiben, was in dem Moment, wo ich es laut vorlese, anders ist. Es kommt irgendwie einfach in einem anderen Areal von meinem Gehirn an. Ich merke über den Klang, dass vielleicht auch tatsächlich was eben auf Satzebene nicht stimmt. Unas Knie stießen gegen den Bettrahmen. Tillys Beine müssen über die Kante hängen, besonders weil sie akribisch darauf achtet, nichts und niemanden zu berühren. Dann ist es auch ein bisschen in einem Sound. Okay, das soll ich jetzt erstmal so stehen lassen.
4: Ich arbeite inzwischen seit 2 Jahren an dem Roman
5: Und auf so eine lange Strecke kommen auf jeden Fall immer wieder Zweifel hoch, weil man das, was man selbst geschrieben hat, einfach inzwischen so oft gelesen hat. Es kann durchaus sein, dass man irgendwie währenddessen eben feststellt, dass Sachen nochmal komplett umgestellt werden müssen und dann nicht die Hoffnung zu verlieren, weil es sich so anfühlt, als ob man irgendwie monatelang umsonst gearbeitet hätte. Das ist nicht so, weil alles, was davor irgendwie passiert ist, musste passieren. Ich würde auf jeden Fall sagen, es hilft extrem viel zu lesen fürs eigene Schreiben, für die eigene Vorliebe natürlich, für die eigene Stimme, also darüber, dass man merkt, wie unterschiedlich Menschen schreiben. Ich liebe es, wenn ich ein Buch in der Hand habe und so beim Lesen merke, so wow, wie hat der Autor, die Autorin das gemacht? Und dann schauen kann, ah, das passt zu mir, das passt zu mir. Und also ja, so ein Werkzeugkasten. Ich schreibe, wann immer es geht. Ich versuche durchaus halt zumindest einmal die Woche so einen Schreibtag zu haben, wo ich dann auch wirklich Zeit habe, mich ins Atelier zu setzen. Es ist aufregend, es ist zermürbend. An manchen Tagen macht es auch einfach Spaß, halt für sich selbst dann so verantwortlich zu sein. Aber ich wünsche mir wirklich total oft einfach eine Person von außen, die sagt, mach jetzt Folgendes, mach A, B, C und ich muss das irgendwie einfach nur abarbeiten. Also selbst an einem Tag, wo ich das Gefühl habe, es läuft wirklich gar nichts, habe ich trotzdem im Endeffekt irgendwie ein paar Sätze geschrieben oder irgendwie einen Absatz umgestellt. Und ich finde, das hat mir auf jeden Fall sehr viel gebracht, nicht aus den Augen zu verlieren, dass sich diese ganzen kleinen Schritte anhäufen und nicht nichts sind.

0: Also momentan ist auf jeden Fall halt einfach aus finanzieller Sicht sehr wichtig für mich, weil ich mich ja übers Autorinnen-Sein jetzt noch nicht irgendwie finanzieren kann. Das gerade durch den Austausch in dem Nebenjob und irgendwie die anderen Einblicke, das gibt mir auch viel fürs Schreiben. Weil wenn ich mir denke, dass ich jetzt wirklich nur schreibe und sonst nichts tue, dann würde ich mir halt denken, irgendwann habe ich auch keine Themen mehr. Also wenn Sommerkino ist, dann wird eben auch wahnsinnig viel jeden Abend aufgebaut. Also da werden Stühle aufgebaut, da wird die Technik aufgebaut, Kabel gelegt. Und das ist natürlich dann auch einfach sehr körperlich. Was mich aber auch freut, weil Schreiben ja dann doch irgendwie bedeutet, dass ich am Schreibtisch sitze oder vielleicht sogar gekrümmt auf meinem Bett vorm Laptop. Und ich mich dann durchaus freue, auch irgendwie mal Sachen durch die Gegend schleppen zu können. Weil oft gehe ich dann irgendwie von einem Tag am Schreibtisch weg und hatte irgendwie keine gute Idee, Gehirnknoten. Und es ist natürlich nicht garantiert, aber es kann sein, dass mir, während ich ein Stativ in der Hand habe, eine gute Idee kommt. Bei mir steht am Anfang immer irgendwie so eine Stimmung und damit arbeite ich dann auch sehr lange und sammle Masse und Seiten.
1: Das ist ein Kapitel.
0: Es hat sich sehr schnell gezeigt, dass ich für das, was ich mit dem Roman versuche, eine Vergangenheits- und eine Gegenwartsebene brauche. Und dann war die Frage, wie schaffe ich es, die beiden Ebenen miteinander zu verschränken? Dadurch, dass ich nicht chronologisch erzähle, wollte ich erreichen, dass Brüche entstehen, dass Fragen entstehen, dass man ein bisschen die Sicherheit als Leser oder Leserin verliert, worauf man sich tatsächlich verlassen kann. Irgendwie habe ich gerade noch ein Gefühl, es hakt, aber ich kann nicht genau greifen, was daran hakt. Solche Fragen muss ich gerade irgendwie ja, in meinem Kopf einfach noch klären, um dann beim Weiterarbeiten die mal im Hinterkopf zu haben. Ich habe schon irgendwie während Schulzeiten kleinere Geschichten erfunden. Dann einfach immer nach der Stunde meine Sitznachbarin so quasi rübergeschoben, die dann irgendwie immer hooked war und wollte wissen, wie es weitergeht. Aber damals habe ich einfach sehr viel lieber Geschichten angefangen, die Geschichte zu Ende zu erzählen und habe dann eigentlich so nach jeder zweiten, dritten Mathestunde das Projekt auch wieder abgebrochen und Neues angefangen. Und dann war die Sitznachbarin manchmal auch wirklich so, oh Mann, Nina, jetzt schreib doch mal was zu Ende. Ich will endlich mal wissen, wie es ausgeht. Also ich wusste dann schon während meiner Schulzeit, dass ich Autorin werden möchte, aber hatte noch gar keinen Begriff, was dazu gehört, außer eben zu schreiben. Und habe dann wirklich einfach in Google eingegeben, Autorin werden. Und eines der Suchergebnisse war das Literaturinstitut in Leipzig. Und ich war so, okay, dann bewerbe ich mich wohl da. Obwohl ich davor Literaturwissenschaft auch studiert habe, war ich dann doch in den ersten Wochen vom Literaturinstitut tatsächlich sehr erschlagen. Ich fand auch so erste Seminarsituationen wirklich einfach krass überfordernd, krass emotional. Man zerpflückt einen Text wirklich in seine Einzelteile. Man schaut sich an, wie funktioniert der auf Satzebene, wie funktioniert die Erzählung an sich vielleicht, wie funktioniert ein Spannungsbogen, in welcher Perspektive wird es erzählt. Und das hat man eigentlich wirklich so alles in seine Einzelteile zerlegt, dass es manchmal auch so ist, dass man so denkt, okay, ich kann nie wieder schreiben, weil man so viele kleine Einzelteile hat. Aber irgendwie zu verstehen, wie ein Text funktioniert und was die eigenen Vorlieben sind, das ist so unschätzbar. Ich habe bereits einen Kurzgeschichtenband veröffentlicht, der heißt Nachts sind alle Katzen. Das Gefühl, das Buch das erste Mal in der Hand zu halten, hat mich komplett fasziniert und bin dann auch reingegangen in die Buchhandlung und habe mich einfach irgendwie nur bedankt, dass das Buch da steht und mich wahnsinnig gefreut. Büchereien oder insgesamt Buchhandlungen sind Ort, wo ich sofort irgendwie zur Ruhe komme und gleichzeitig stimuliert bin, weil ich so viele Bücher kaufen möchte. Da der Wunsch ja wirklich ist, dass ein Roman entsteht und dann zu denken, dass ich jetzt vielleicht hier bei den Neuerscheinungen und irgendwie so auf dem Tisch mitliegen würde, das wäre krass. Hallo.
2: freue mich.
1: Dass du da bist.
3: Sehr gerne. Womit fangen wir an?
1: Ich habe ja diese beiden Perspektiven und dazwischen gibt es ja auf jeden Fall einen zeitlichen Sprung.
3: Ja.
1: Und ich habe mir einfach gefragt, geht man als Leser da mit oder denkt man sich halt so, einfach was soll das? Ja, du dachtest ja, was soll das, oder?
3: Schon ein bisschen, was soll das? Weil man ist ja so in dieser Welt drin und so und man denkt sich, okay, warum wird da jetzt ein Jahr gesprungen quasi, ohne dass sich die Perspektive ändert und nichts. Ne? Also nach dem Jahr gibt es ganz viel so allgemeine Beschreibungen, als ob der Roman nochmal anfängt. Und das zieht einen auch so raus, weil man denkt, okay, man ist ja eigentlich schon voll in dieser Welt, man ist ja schon extrem bei den Figuren.
1: Ja, ist wahrscheinlich im Endeffekt dann so Kill Your Darlings, das ist irgendeine Info, wo ich so das Gefühl habe, die ist ultra wichtig, weil sie mir halt irgendwie ultra wichtig ist. Und dann erkläre ich fast irgendwie so im Sinne von, so sollst du es lesen, um das halt irgendwie nicht zu machen. Ach, ich brauche dann echt so am Schluss irgendwie einfach so einen Durchlauf, wo ich das alles so schön, okay, nee, da will ich nur erklären, erklärbar raus.
3: Ich glaube, tatsächlich ist das was man am Institut, am Literaturinstitut in Leipzig ganz gut lernt. Man ist halt in Gruppen und man ist immer wieder in Konstellationen, wo man denkt, ich kann mit dem Feedback von der Person gar nichts anfangen, das war jetzt richtig fies sozusagen. Oder aber auch, ich kann nichts anfangen, weil die Person ist einfach so, die will wirklich niemanden verletzen. Und das ist ja auch was, wo man nichts mitnimmt.
0: In einem Feedbackgespräch mit Josef wurde ja relativ schnell klar, dass es in der Struktur noch hakt, also dass ich die Schwestern vielleicht in der Gegenwart etwas erzählen lasse, was eigentlich in die Vergangenheit gehört, oder dass auch die Perspektive in der Vergangenheit sehr viel enger sein muss. Und damit habe ich dann an dem Text weitergearbeitet und es hat sich auch bewahrheitet, dass es auch wichtig war, das umzusetzen und dass es den Text weitergebracht hat.
3: Okay, dann schau.
2: Hat mich sehr gefreut.
1: Danke fürs Feedback geben und wir sehen uns eh wieder bald. Mach's gut, tschüss.
3: Tschüss.
1: Ciao.
3: Ciao.
1: Also es gibt unterschiedliche Wege, wie das Buch im Endeffekt im besten Fall auf dem Schreibtisch von einem Verlag landet. Und ich möchte den Weg machen, über eine Agentur zu gehen. Weil wenn es über eine Agentur geht, ist einfach schon mal so eine Art Sticker of Approvement hat. Also einfach, dass es dann nicht nur von irgendeiner unbekannten Person irgendwo abgeschickt wird.
0: Von der Zusammenarbeit mit einer Agentur wünsche ich mir auf jeden Fall auch, dass sie sich um Aspekte kümmern, um die ich mich nicht kümmern möchte oder vielleicht auch nicht kann. Alles rund ums Finanzielle, die mir durchaus auch einfach nochmal aus der Perspektive vom Markt, sage ich jetzt mal, Feedback für den Text geben kann und im Sinne von mir und dem Buch, vor allem dem Buch, gegenüber den Verlagen handelt.
1: Ich habe auf jeden Fall Phasen, wo ich Bauchschmerzen habe und mir denke, oh, hättest du nicht, ich weiß nicht, eine Ausbildung machen können.
0: Zu schauen, woher besonders halt in der Anfangszeit das Geld kommt, ist sehr aufwendig, ist sehr emotional und auch verunsichernd. Ich stücke mir das so aus Teilzeitjobs, Nebenjobs, Sommerberufen zusammen. Zwischenzeitlich habe ich auch mal Bürgergeld beantragt und versuche es natürlich auch über Stipendien, über Preisgelder. Aber das sind ja natürlich alles Abläufe, auf die man sich nicht verlassen kann.
1: Für Menschen, die weit vorausplanen wollen, ist es vielleicht tatsächlich nicht unbedingt die richtige Richtung. Aber ich denke mir dann auch wieder, wo kann man das vielleicht auch zur Zeit? Und wenn man immer schon dachte, ich will ein Buch schreiben, dann probier es so. Also dann spricht nichts dagegen.
0: Ich denke mir dann halt irgendwie auch so oft, woher willst du wissen, dass das Buch, was vielleicht irgendwie in deinem Kopf herumspukt, nicht das Buch ist, was jemand anderes braucht. Und das wird man nie wissen, wenn du es nicht schreibst.
1: Wenn das alles sich nicht einlöst. Ich glaube, dann müsste ich erst mal schauen, wie es mir geht. Aber ich würde nicht aufhören zu schreiben. Da bin ich mir sehr sicher. Es wird nicht passieren.
0: So, übergangsweise hier gerade in meiner Laptop-Tasche habe ich mein Manuskript dabei. Das ist es.
1: Und zwar gerade 240 Seiten, so einen jetzigen Stand. Und ich bin jetzt nicht nur, was die Masse des Textes angeht, vorangekommen, sondern eben auch, wie ich den strukturieren werde, was dann, wie so nach und nach jetzt gerade sich allmählich anfühlt, wie dass die Puzzlestücke an der richtigen Stelle sind. Noch nicht an der ganz finalen, aber zumindest mal die Hälfte ist schön fertig gepuzzelt und ich bin guter Dinge, dass sehr, sehr bald eine erste Fassung steht, die ich, mit der ich rausgehen will.
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11: Herzlich willkommen zu einer neuen Ausgabe der Campus Talks, heute aus dem Theater Heppel und Etlich in München. Leider müssen wir wegen Corona noch immer ohne Publikum aufzeichnen. Aber schön, dass Sie als Zuschauerinnen und Zuschauer dabei sind. Denn wir versprechen Ihnen spannendes Wissen. Heute geht es um Kunststoffe und wie sie umweltfreundlicher werden können. Das erklärt gleich ein Materialwissenschaftler. Und eine Stadtplanerin sucht nach Wegen, wie man Metropolen dem Klimawandel anpassen kann. Strände, an denen haufenweise leere Kunststoffflaschen liegen. Kilometergroße Strudel von Plastikmüll. Und dann auch noch Mikroplastik überall. Plastik ist in Verruf geraten. Aber seien wir ehrlich, ohne Kunststoffe kommen wir ja gar nicht mehr aus. Aber Plastik muss umweltfreundlicher werden, nachhaltiger. Und diesem Ziel hat sich unser nächster Redner verschrieben. Holger Ruckdeschel leitet den Lehrstuhl für polymere Werkstoffe an der Universität Bayreuth. Und er ist außerdem Chef der Firma Neue Materialien Bayreuth GmbH. Davor war er 13 Jahre lang für die Firma BASF tätig. Herzlich willkommen, Holger Ruckdeschel.
12: Willkommen, meine Damen und Herren. Ich freue mich, Sie als Wissenshungrige hier heute begrüßen zu dürfen. Ich habe heute auch ein ganz spannendes Thema für Sie dabei. Sicher haben Sie sich auch schon Gedanken gemacht, wie wir die Nachhaltigkeit verbessern können. Ich werde Ihnen im Folgenden erklären, wie Kunststoffe dazu beitragen können, warum sie so eine Schlüsselrolle einnehmen und was wir in unserer Forschung konkret dafür tun. Kunststoffe sind Bestandteil unseres täglichen Lebens geworden. Man findet sie überall. Von Ihren Schuhen über PET-Flaschen, FFP2-Masken, Fensterprofile, Matratzen und so weiter und so fort. Wenn Sie genauer hinsehen, erkennen Sie aber noch deutlich mehr. Beispielsweise Bauteile im Bereich des Automobilbaus, in der Elektronikindustrie oder aber auch in der Luft- und Raumfahrt. Wussten Sie beispielsweise, dass ein Airbus A350 zu 50% aus kohlenstofffaserverstärkten Kunststoffen existiert? Oder aber, dass ein moderner Sportschuh nahezu ausschließlich aus Kunststoffen zusammengesetzt ist? Sie sehen schon, Kunststoffe sind sehr wandlungsfähig. Sie haben massiv zum technologischen Fortschritt beigetragen in den letzten 100 Jahren seit ihrer Entstehung bzw. Entdeckung. Ihnen kommt auch eine Schlüsselrolle zu in der zukünftigen Gesellschaft, um die globalen Herausforderungen zu meistern, um gleichzeitig dazu beizutragen, die Ziele der Vereinten Nationen, Klimaschutz, grüne Energien und die Gesundheit der Weltbevölkerung zu erreichen. In jüngerer Vergangenheit haben aber Kunststoffe nicht immer den besten Ruf gehabt. Und tatsächlich ist an vielen Stellen ein Umdenken erforderlich. Es ist notwendig, geschlossene Stoffkreisläufe zu etablieren. Weiterhin Verfahren zu etablieren, die deutlich nachhaltiger sind und vieles mehr. Genau diese Punkte greifen wir in unserer Forschung auf. Wir kümmern uns darum, Kunststoffe für nachhaltige Anwendungen zu verwenden, als auch Technologien zu entwickeln, wie wir derartige Kunststoffe nachhaltig verarbeiten können. Kümmern wir uns zunächst um den Klimaschutz. CO2 ist einer der Haupttreiber für die globale Klimaerwärmung. Das ist wissenschaftlich bewiesen. CO2 entsteht beispielsweise in konventionellen Kraftwerken, im Straßenverkehr, aber auch beim privaten Heizen. In Deutschland haben wir erfreulicherweise bereits einen hohen Anteil der Stromgewinnung aus erneuerbaren Energien. Neben der Solarenergie spielt die Windenergie eine zentrale Rolle. Wie Sie schon erahnen können, eine derartige Windkraftanlage hat einen gehörigen Kunststoffanteil. Die Rotorblätter sind nahezu ausschließlich aus Kunststoffen zusammengesetzt. Dazu zählen faserverstärkte Kunststoffe für ausreichende Stabilität, Beschichtungen, um das Blatt vor den äußeren Witterungseinflüssen zu schützen, und Klebstoffe, um die einzelnen Komponenten miteinander zu fügen. Was damit möglich ist, zeigt eine Presseankündigung der Firma Vestas. Für 2022 möchte sie die bis dahin größte Windkraftanlage der Welt in Betrieb nehmen. Mit einer Höhe von 280 Meter, Rotorblattlängen von 115 Metern und einer Leistung von 15 Megawatt. Beeindruckende Zahlen. Durch Kunststoffe ist es auch möglich, die Energiegewinnungskosten zu reduzieren. Große Bauteile können kosteneffizient und qualitativ gut hergestellt werden. Wir sprechen heute über Kosten von ca. 4 bis 7 Eurocent pro Kilowattstunde. Wir sind damit absolut kompetitiv zu allen anderen Energiegewinnungsmethoden. Neben der Materialentwicklung und der Entwicklung neuer Werkstoffe beschäftigen wir uns auch damit, wie man am Ende der Lebenszeit die Rotorblätter zurück in den Kreislauf führen kann. Nach den 20 bis 25 Jahren diesen Wertstoff zu nutzen und wieder zu rezyklieren. Neben der Energiegewinnung ist die Energiespeicherung sehr wichtig. Wind- und Solarenergie stehen nicht 24 Stunden am Tag zur Verfügung. Deswegen ist es sehr wichtig, Energiespeicher zu schaffen. Dem Wasserstoff wird hier eine zentrale Funktion zugeordnet. Wasserstoff kann Energie chemisch speichern und bei Bedarf wieder freisetzen. So kann er beispielsweise genutzt werden als Treibstoff, emissionsfreier Treibstoff im Bereich Automobil bzw. in der Luftfahrt. Ein Punkt fehlt aber noch. Man muss den Treibstoff ja auch transportieren können.

Deswegen beschäftigen wir uns damit, wie man Tanks entwickeln kann. Dafür eignen sich kohlenstofffaserverstärkte Kunststoffe sehr gut. Im Gegensatz zu Stahl sind sie sehr leicht und gleichzeitig sehr robust. Wir entwickeln daher Kunststoffe, die diesen sehr extremen Belastungen standhalten können. Wir sprechen, je nachdem, ob Luftfahrt oder Automobil, über 700 Bar Druck und über Temperaturen von unter minus 200 Grad. Neben der Werkstoffentwicklung kümmern wir uns mit Partnern auch um das Thema der Fertigung. Derartige Tanks werden über ein Wickelverfahren gemacht. Das ist ähnlich, wie wenn Sie einen Verband anwenden. Sie wickeln die unterschiedlichen kohlenstofffaserverstärkten Lagen um einen hohlen Körper, härten das Ganze im Anschluss aus, bearbeiten das nach und dann steht der Tank zur Verfügung. Das ist ein hocheffizientes, reproduzierbares und automatisierbares Verfahren, wodurch sich diese Tanks auch für den Massenmarkt eignen. Energiegewinnung, Energiespeicherung. Es macht aber auch Sinn, ganz vorne anzufangen und zu überlegen, wo können wir Energie einsparen. Das private Heizen ist ein wesentlicher Punkt hier. In Deutschland werden 25% der Energie für das private Heizen eingesetzt. Daher spielt der Aspekt Gebäudedämmung eine zentrale Rolle. Gebäude können sehr effizient mit Kunststoffschaumstoffen isoliert werden. Kunststoffschaumstoffe können Sie sich vorstellen wie verpackte Luft. Das heißt, Sie haben einen Kunststoff mit vielen kleinen Gasblasen, Luftblasen. Das ermöglicht einerseits, die bereits niedrige Wärmeleitfähigkeit des Polymeren weiter zu senken und auf der anderen Seite auch den Materialeinsatz zu reduzieren. Man kommt mit einem 40stel der Ausgangsmaterialdichte zurande. Nun, wir beschäftigen uns daher damit, wie man diese Wärmedämmeigenschaften der Materialien weiter verbessern kann und gleichzeitig, wie man neue Materialien auch in Wärmedämmverbundsysteme integrieren kann. Für die Reduktion der Wärmeleitfähigkeit ist es beispielsweise möglich, die Zellgröße, die Größe einer dieser Gasblasen, zu verringern. Heute sprechen wir über ca. 50 bis 200 Mikrometer. Das ist so ungefähr ein- bis dreimal der Dicke eines menschlichen Haares. Wenn man das weiter reduzieren kann in den Nanobereich, dann schaltet man bestimmte Wärmeleitfähigkeitsmechanismen aus. Dadurch ist eine signifikante Reduktion der Wärmeleitung möglich. So ein Material ist natürlich nicht nur interessant für den Bereich der Wärmedämmung, sondern auch als Funktionsmaterial, beispielsweise in Kleidung, wenn es darum geht, den Körper warm zu halten. Für all diese Werkstoffentwicklungen setzen wir digitale Technologien ein. Die Digitalisierung ist ein wesentlicher Bestandteil unserer Forschung geworden. Sie hilft uns, Materialien schneller, effizienter, zielgerichteter zu entwickeln. Wir nutzen dabei das Portfolio von der Datenanalytik bis hin zum maschinellen Lernen und zu künstlicher Intelligenz. Sie hilft uns aber nicht nur, Werkstoffe zu entwickeln, sondern auch Prozesse effizienter zu machen. Durch Sensoren sind wir in der Lage, Daten aus der Produktion aufzunehmen, entlang der gesamten Fertigungskette. Durch Analyse dieser Daten, durch die Auswertung und durch das Einsetzen moderner Methoden wie der künstlichen Intelligenz können wir Prozesse effizienter machen. Wir können den Ausschuss reduzieren, den Energiebedarf reduzieren. Wir können gleichzeitig dafür sorgen, dass der Durchsatz erhöht wird. All das trägt dazu bei, dass am Ende die Nachhaltigkeit von Prozessen und damit die Nachhaltigkeit für die Gesellschaft verbessert wird. Wenn wir Werkstoffe entwickelt haben, dann prüfen wir das in unseren Labors für die Anwendung auf Herz und Nieren. Sei es im Sportschuh, sei es in der Textilie, sei es im Wärmedämmverbundsystem oder in der Elektronik. Wir hören aber damit nicht auf, sondern wir sehen uns auch an, wie man derartige Werkstoffe zurück in den Kreislauf führen kann, wie wir sie rezyklieren können und ob der Einsatz von biobasierten oder bioabbaubaren Kunststoff sinnvoll ist. In Deutschland bzw. global werden ca. 15% der Materialien, der Kunststoffe, Altkunststoffe in den Prozess zurückgeführt, um neue Kunststoffe daraus zu machen. Der größere Anteil von den 400 Millionen Tonnen landet entweder auf der Deponie, wird thermisch verwertet oder landet in der Umwelt. An einigen Stellen sind wir schon ganz gut, beispielsweise beim PET-Flaschenrecycling oder aber beim Recycling von PVC-Fensterprofilen. An anderen Stellen existiert aber Nachholbedarf, beispielsweise für Textilien, Verpackungsmaterialien, Sportartikel oder auch Matratzen. Genau diese Themen sehen wir uns an. Wir beschäftigen uns damit, wie wir es schaffen können, geeignete

0: ermöglicht uns auch gezielt, die richtigen Prozesse zu finden und wirklich nachhaltige Sachen umzusetzen. Ein Wort zu biobasierten Kunststoffen. Global sehen wir, dass der Markt zunehmend wächst. Wir sprechen aber heute von 1% am Gesamtmarkt. Sehr kleiner Anteil. Daher ist es aus meiner Sicht viel wichtiger, die existierenden Materialien, die Altkunststoffe, in den Prozess zurückzuführen und neue Kunststoffe daraus zu generieren. Man muss auch in Betracht ziehen, dass derartige biobasierte Werkstoffe natürlich Landflächen benötigen, die auch anderweitig, beispielsweise für Nahrungsmittel, genutzt werden könnten. Im Einzelfall kann es durchaus sinnvoll sein, biobasierte Werkstoffe einzusetzen, aber nicht flächendeckend. Und es ist sehr selektiv zu entscheiden, was wann Sinn macht. Die Freisetzung von Kunststoffen in die Umwelt ist ein weiteres Thema. Mikroplastik kann entstehen. Das sind mikrometergroße Partikel, die durch die Degradation des Materials in der Umwelt entstehen. Wir sehen uns daher in einem großen Sonderforschungsbereich an der Uni Bayreuth mit Chemikern, Physikern, Geologen, Biologen und Ingenieuren an, wie Mikroplastik entsteht, wie es transportiert wird und welche Auswirkungen es auf die Umwelt hat. Wir sind schon sehr weit gekommen und sind bereits jetzt daran, erste Möglichkeiten zu finden, um die Emission und damit die Auswirkungen von Mikroplastik auf die Umwelt zu reduzieren. Ich könnte Ihnen jetzt an der Stelle noch viele andere nachhaltige Anwendungen nahebringen, die wir in Bayreuth beforschen. Dazu zählt beispielsweise der Leichtbau, um Automobile leichter zu machen und den Treibstoffverbrauch zu senken. Oder aber für die Gesundheit der Weltbevölkerung antimikrobielle Wundauflagen, die die Gefahr von Infektionen verringern. All das tun wir mit einem Team aus Ingenieuren, Chemikern, Materialwissenschaftlern und Informatikern. Durch dieses interdisziplinäre Arbeiten können wir die Stärken der einzelnen Disziplinen gezielt nutzen und so Innovationen im Bereich der Kunststoffe im Sinne der Nachhaltigkeit umsetzen. Und wir arbeiten dementsprechend daran, dass der Ruf der Kunststoffe nicht mehr als Problem dasteht, sondern wir arbeiten daran, dass Kunststoffe als Problem für die Lösungen der heutigen und der morgigen Zeit gesehen werden. Vielen Dank für Ihre Aufmerksamkeit.
1: Wenn Sie auf dem Land oder am Stadtrand leben, dann ist es Ihnen vielleicht schon aufgefallen. Im Stadtzentrum ist es oft 1-2 Grad wärmer als draußen. In den engen Straßen und zwischen den Gebäuden, da staut sich die Hitze. Und das dürfte in Zukunft noch häufiger vorkommen. Wie können wir Städte so bauen bzw. Gebäude so anpassen, dass wir mit dem Klimawandel besser zurechtkommen? Das ist die Forschungsfrage von Simone Linke. Sie ist Stadtplanerin und wissenschaftliche Mitarbeiterin an der Technischen Universität München. Herzlich willkommen, Simone Linke.
2: Hallo, liebe Damen und Herren. Was haben Bäume und Kühlschränke gemeinsam? Sie kühlen. Und wenn ich etwas kühlen muss, ist es vorher häufig zu warm. Und zu warm sind unsere Städte. Ein paar Zahlen dazu. Von 1960 bis 1990 hatten wir in München durchschnittlich 4,8 Hitzetage pro Jahr. Das heißt Temperaturen über 30 Grad. Von 1980 bis 2010 waren es schon 8,4. Und es werden noch mehr. 2100 könnten es schon 44 sein. Nicht nur die Tage werden heißer, auch die Nächte. Wenn die Temperaturen nicht unter 20 Grad fallen, spricht man von einer tropischen Nacht. Davon haben wir derzeit in München weniger als 4. 2060 könnten es schon 14 sein. Und das betrifft auch andere Städte in Deutschland. Probleme damit haben vor allem Babys, kleine Kinder, ältere Personen und an Hitzetagen Personen, die schwere körperliche Arbeit verrichten. Und mit Problemen meine ich nicht, dass ihnen zu heiß ist, sondern ich spreche von Belastungen, die bis hin zum Tod führen können. Forschende ermittelten für 2018 in Deutschland rund 20.000 Todesfälle bei den über 65-Jährigen im Zusammenhang mit Hitze. Wir wissen auch, dass das Wasser ein Problem sein kann. Wir haben häufig viel zu lange Trockenperioden und auf der anderen Seite dann auf einen Schlag viel zu viel Wasser. Das hat uns die Flutkatastrophe letztes Jahr ganz deutlich gezeigt. Auch hier gab es eine Menge Todesfälle. Ja, der Klimawandel ist also gar nicht mehr so abstrakt und so weit weg. Trotzdem tut sich bisher zu wenig. Wir müssen dafür nämlich auch unsere Städte

Städte umbauen. In einigen Jahrzehnten sind viele unserer Städte in Deutschland nicht mehr uneingeschränkt lebenswert. Das Gute ist, wir haben Maßnahmen, die die Klimawandelfolgen reduzieren können. Und dafür brauchen wir wieder unsere Kühlschrankbäume und die Grünflächen. Grün hat nämlich verschiedene Funktionen, also Leistungen für Mensch, Tier und Umwelt. Forschende sprechen in diesem Zusammenhang gerne von Ökosystemleistungen oder von naturbasierten Lösungen. Ich möchte kurz auf Regulationsleistungen von Grün eingehen. Grün ist in der Lage, die Starkregengefahren zu reduzieren, indem es Wasser aufnimmt und speichert. Sogenannte grün-blaue Dächer können eine Menge Starkregen aufnehmen und den überschüssigen Regenwasserabfluss verzögern. Natürlich können ein paar mehr Grünflächen keine Katastrophe wie im Ahrtal verhindern. Dennoch für die eher gängigeren Starkregenereignisse können so ganz konkret Schäden verhindert werden. Ja, Grün kann auch Hitzestress reduzieren. Große Bäume senken die gefühlte Temperatur durch Verschattung und Verdunstung um bis zu 10 Grad Celsius. Das entspricht der Kühlleistung einer Klimaanlage von 2,3 Kilowatt. Und diese Leistung wiederum ist in der Lage, einen ca. 35 Quadratmeter Raum zu klimatisieren. Daher gilt, große, vitale Bäume stehen lassen. Denn ein Baum braucht mindestens 50 Jahre, bis er diese Klimaleistungen erbringen kann. Diese Erkenntnisse müssen nun Einzug in die Städte finden. Und das geht unter anderem über die Stadtplanung. Ja, was macht die Stadtplanung? Sie plant gewiss keine Städte. Vielmehr lotet sie den Umbau oder die Weiterentwicklung von Stadt auf verschiedenen Ebenen aus. Und das macht die Stadtplanung auch nicht alleine. Sie ist die Schnittstellendisziplin überhaupt. Ein großer Teil unserer Arbeit besteht in der fachlich fundierten Vermittlung und Abwägung von Belangen. Im Idealfall haben wir es mit vielen Planungsbeteiligten und Planungsbetroffenen zu tun. Mit der Architektur, der Freiraumplanung, mit Sozialämtern, mit Klima- und Umweltschutzämtern, mit der Politik, mit Anwohnenden, ProjektentwicklerInnen und viel mehr. Wir müssen nicht nur mit allen reden und alle Belange im Blick haben, wir müssen auch selbst viele Wissensbereiche abdecken. Wir brauchen vertiefte Kenntnisse zum Planungsverfahren, zum Beispiel dem Bebauungsplanverfahren, zum Planungsrecht und zum städtebaulichen Entwurf. Seit einigen Jahren forsche ich zum Themenkomplex der grünen Stadtplanung. Mir geht es also darum, wie man durch Planung Städte grüner und lebenswerter machen kann. Und für diese Zielvorstellung der grünen Stadt gibt es ein ganz wichtiges Planungsparadigma, die doppelte Innenentwicklung. Jetzt muss ich kurz ausholen. Ein ganz wichtiger Planungsgrundsatz in der Stadtplanung ist Innen-vor-Außen-Entwicklung. Das bedeutet ganz einfach, Städte sollen nicht an ihren Rändern in die Fläche wachsen, sondern besser das bereits bebaute Potenzial in den Innenbereichen ausnutzen. Das geht unter anderem über die Nachverdichtung in Quartieren, also Häuser aufstocken, Gebäude dazubauen oder Zeilen schließen. Hintergrund ist ganz einfach Flächen und Ressourcen sparen. Das ist zunächst einmal nicht zu hinterfragen. Trotzdem hat auch dieser Planungsgrundsatz einen entscheidenden Nachteil. Denn auch Gebäude in der Innenentwicklung brauchen Platz. Und dafür verschwinden nicht selten Grünflächen oder es werden wichtige Frischluftschneisen zugebaut. Auch eine Aufstockung in die Höhe kann negative Folgen haben, denn mehr Anwohnende brauchen auch mehr Platz, zum Beispiel Stellplätze für PKWs. Und diese Flächen fehlen dann wieder fürs Grün. Hier sind auch Tiefgaragen keine wirkliche Lösung, denn sie sind auf der einen Seite wahnsinnig ressourcenintensiv und auf der anderen Seite sind auch oberirdisch begrünte Tiefgaragen nicht wirklich in der Lage, große Mengen Starkregen aufzunehmen und sie sind auch kein geeigneter Standort für Großbäume. Doppelte Innenentwicklung wiederum heißt nicht nur mehr Gebäude, sondern auch mehr Grün. Also Grün sichern und qualifiziert weiterentwickeln. Und das geht nicht nur am Boden, sondern auch Dächer und Fassaden können begrünt werden. Wichtig ist auch die Mehrfachnutzung von Flächen. Ich kann zum Beispiel eine abgesenkte Fläche wunderbar als Auffangbecken für Starkregen verwenden, aber gleichzeitig auch als Spielwiese. Und dabei sei gesagt, nicht nur auf Quantitäten zu achten, sondern auch auf Qualitäten. Zum Beispiel ist ein Baum nicht gleich ein Baum. Es macht einen großen Unterschied für die Kühlfunktion, ob ich drei große Silberlinden oder drei kleine Zierkirschen habe. Es gibt eine Menge Handlungsoptionen in der Stadtplanung, die den Grundsatz der doppelten Innenentwicklung unterstützen. Ich könnte Ihnen jetzt eine Menge Paragraphen des Baugesetzbuches

aufzählen, aber ich befürchte, Sie würden relativ schnell dabei einschlafen. Also, wir haben das wissenschaftlich fundierte Wissen über die Auswirkungen des Klimawandels. Wir haben die Maßnahmen, die die negativen Klimawandelauswirkungen reduzieren können. Und wir haben die planungsrechtlichen Möglichkeiten, diese Maßnahmen umzusetzen. Das klingt, als hätten wir alles. Aber ganz so einfach ist es dann doch wieder nicht. Nach wie vor verschwindet zu viel Grün. Deshalb frage ich mich, warum? Warum tun sich Städte so schwer? Dabei geht es natürlich ums Geld. Aber auch mit ausreichend finanziellen Mitteln werden all diese Probleme nicht auf einen Schlag gelöst. Trotzdem herrscht nach wie vor die Meinung vor, dass Grün nicht rentabel ist und zu teuer in Bezug auf Planung und Unterhalt. Hier sei gesagt, dass das Nichtstun, also das Fehlen des Grünen, langfristig definitiv mehr kostet. Auch personelle Ressourcen fehlen. Und nicht nur das, bei einigen Planungsbeteiligten fehlt das Bewusstsein und bei einigen Planenden auch die Fachkompetenz. Das liegt unter anderem daran, dass Planungsstandards häufig veraltet sind. Es dauert viele Jahre, bis wissenschaftliche Erkenntnisse Einzug in Richtlinien finden. Denn berücksichtigt wird nur der anerkannte Stand der Technik und nicht der neueste Stand der Wissenschaft. Auch die Zivilgesellschaft spielt eine entscheidende Rolle. Sie kann auf der einen Seite klimaschädliche Entwicklungen durch Proteste verhindern, auf der anderen Seite aber auch klimafreundliche Entwicklungen, wenn dadurch zum Beispiel individuelle Eigeninteressen gesichert werden. Ja, wichtig sind auch die letzten beiden Punkte. Städte in Deutschland sind häufig schon wahnsinnig dicht. Also ich habe kaum noch Flächen übrig. Und die wenig zu entwickelnden Flächen haben dann häufig wahnsinnig viele Ansprüche. Und derzeit steht der Wohnungsbau häufig ganz an erster Stelle. Ja, und der letzte Punkt, das Silo-Denken, beziehungsweise die fehlende Zusammenarbeit oder sogar die fehlende Kommunikation zwischen Planungsbeteiligten. Hier geht es um Macht, Hierarchien, um Zuständigkeiten, aber auch um Vertrauen. Ja, Sie können sich vorstellen, dass es gar nicht so einfach ist, all diese Hürden zu durchbrechen. Aber genau das versuchen wir. Deshalb sind wir in unseren Forschungsprojekten sehr interdisziplinär, also fachlich breit aufgestellt. Und das reicht uns auch nicht aus. Wir forschen auch transdisziplinär. Das bedeutet, wir holen Städte aktiv als ForschungspartnerInnen mit ins Boot. Somit bekommen wir Forschende konkrete Einblicke in komplexe Verfahrensstrukturen und politische Prozesse. Methodisch gehen wir dann im Reallaboransatz vor. Das heißt, wir forschen in konkreten Erprobungsräumen. In diesen Laboren dann haben wir wieder verschiedene Ansätze. Wir modellieren zum Beispiel verschiedene Planungsszenarien. Das heißt, wir stellen Gebäude und Bäume so lange um, bis wir zum Beispiel die nächtliche Durchlüftung optimiert haben. Wir modellieren Fassaden- und Dachbegrünungen und analysieren dann, was diese Maßnahmen für Auswirkungen auf das Innen- und Außenraumklima haben. Wir befragen Anwohnende nach ihren subjektiven Dichte- und Hitzewahrnehmungen. Wir führen Interviews mit Verwaltungsmitarbeitenden und Expertinnen durch und versuchen herauszufinden, wo die Hürden und wo vielleicht auch Verbesserungspotenziale liegen. Wir suchen im In- und Ausland nach Good-Practice-Beispielen und dann sammeln wir all diese Erkenntnisse. Und mit diesem Fachwissen begleiten wir dann Planungsprozesse. Wir empfehlen Vorgehensweisen, machen Textvorschläge und überlegen uns gemeinsam, wie diese Strukturen grundsätzlich aufgebaut sein müssten. Und auch wenn durch diese Nähe zur Praxis dann die große Transformation der Stadtplanung ausbleibt, denn wir können weder Gesetze aushebeln noch Geld drucken, erweist sich dieser Ansatz durchaus als in der Lage, um auszuloten, welche Innovationen innerhalb bestehender Planungsregime möglich sind. Ja, und auch wenn wir derzeit ausloten, was aktuell möglich ist, vergessen wir auch nie weiterzudenken. Wir überlegen uns, wie sich das System grundsätzlich ändern müsste. Wie müssten sich Gesetze weiterentwickeln? Was kann die Zivilgesellschaft tun? Und hier kommen dann die Visionen ins Spiel. Denn neben dramatischen Katastrophenszenarien ist es auch wichtig, Bilder von wünschenswerten Zukünften zu zeigen. Bilder, die zeigen, wie schön grün und belebt zum Beispiel eine verkehrsreduzierte Straße sein kann, mit breiten Fuß- und Radwegen, mit Bäumen, mit Sitzmöglichkeiten, Cafés, mit Fassaden- und Dachbegrünungen, mit grünen Innenhöfen, in denen Kinder spielen können. Denn grüne Städte sind nicht nur gut fürs Klima, sie sind auch gut zum Beispiel für Aufenthaltsqualität oder für die Artenvielfalt.

0: Und diese positiven Bilder können dann Türen zu Veränderungen öffnen. Sie können als Katalysatoren dienen, um Wandel anzuregen. Wir haben viele Forschende an der TU München, die sich diesem Thema annehmen. Und nicht nur wir, viele weitere Institutionen. Und das ist so wichtig, um in der Planung argumentieren zu können. Dabei gilt nichts gegeneinander ausspielen und vor allem nicht nur auf Quantitäten setzen. Denn nur weil ich 20 Bäume pflanze, heißt das noch nicht, dass das Quartier klimaangepasst ist. Wir brauchen Planungen, die gemeinwohl- und zukunftsorientiert sind. Wir brauchen ganzheitlich integrierte Lösungsansätze, die die Wechselbeziehungen der verschiedenen Planungsbelange erkennen und mitdenken. Wir brauchen systemische Lösungen. Und hier möchte ich noch einmal betonen, Klimaschutz und Klimaanpassung, das ist individueller Gesundheitsschutz. Und enden möchte ich mit der Frage, frei nach Wackernagel, Transformation by Design or by Disaster? Also Wandel durch Katastrophe oder durch Planung? Herzlichen Dank.
1: Das waren die Campus Talks aus München. Herzlichen Dank für Ihr Interesse. Die heutigen Vorträge und alle weiteren Talks können Sie im Internet finden oder auch als Podcasts herunterladen. Ich wünsche Ihnen viel Freude bei der Vermehrung Ihres Wissens. Bleiben Sie neugierig und bis zum nächsten Mal.